0: Sie reiten für Freiheit und Gerechtigkeit. Die drei Musketiere. Heute...
1: Hinter verschlossener Tür.
2: Hey, Porthos, was hatte er heute in seinem Adventskalender?
3: Einen Degen!
2: Was? Schon wieder?
3: Ja!
2: Jeden Tag einen Degen aus Schokolade?
3: Ja!
2: Kommt, lasst uns beim König beschweren!
3: Ja, genau! Nie wieder Schokoladendegen!
4: Genau. Nie wieder Schokoladendegen! Nie wieder Schokoladendegen! Nie wieder Schokoladendegen!
1: Das war eine vorweihnachtliche Folge der drei Musketiere.
2: Nie wieder!

0: Der kleine Tierfreund.
1: Hupka nannten es alle auf dem Hof, hauptsächlich weil es auf dem rechten Hinterbein hinkte. Aber wer weiß, vielleicht erkannte es ja auch die polnische Westgrenze nicht an. Denn Hupka war ein ganz besonderes Ferkel gewesen. Es war so mickrig damals, dass man ihm sogar die Hoden ließ, als für sämtliche Brüder die Stunde des Knabenchores gekommen war. Heute pflügt Hupka mit seinem imposanten Gemächte durch den Modder der Schweineweide, um einen knackigen Überläufer aufzureißen, während die Brüder im Masttal zwischen den Mahlzeiten traurig auf die leeren Säcke gucken. Doch trotz seiner starken, fordernden Männlichkeit wurde Hupka von den Sauen in der Weide nur verlacht und vertrieben. Ein schwerer Schlag für ein deutsches Edelschwein. Was nützte ihm die eine Rippe mehr, wenn ihn keine Schweine-Eva erhörte? So trottete Hupka auch an diesem diesigen Novemberabend mutterseelenallein durch die Weide und träumte davon, ein mächtiges Hauptschwein zu sein. Regenverhangen und nachtstill lag die Fichtenschonung hinter dem Stacheldraht. Was war das? Hupka spitzte die Ohren. War da nicht etwas drüben in den Fichten? Jetzt wurde es deutlicher. Es grunzte und quiekte, prustete und stöhnte. Pechschwarze Teufel trampelten den Zaun nieder und standen plötzlich in seiner Weide. Es waren ein paar Bachen, drei Überläufer und eine Handvoll Frischlinge. Immer wieder blieben sie stehen, verhofften und prüften den Wind aus Richtung der Kartoffelmiete. Jede Nacht kamen sie her und stillten hier ihren Hunger. Hupka, der hinter einem Brombeergestrüpp Schutz gesucht hatte, klopfte das Herz bis in den Rüssel hinein. Da schoben sich die schwarzen Körper auch schon hinter den schützenden Apfelbäumen hervor und eilten der aufgebrochenen Kartoffelmiete entgegen. Es dauerte nicht lange, und ein aufgeregtes Schmatzen und Grunzen drang durch die Nacht. Immer wieder pufften sich die jungen Bachen kräftig in die Schwarte, und das schrille Quieken vermischte sich mit dem wohligen Schmausen zu einer dionysischen Symphonie der Nacht. Unhörbar löste sich dann ein Schatten aus dem Schutz der Brombeersträucher. Wäre es da gewesen, hätte man erkannt, dass es sich um ein eher kleinwüchsiges, rosiges Etwas handelte, das zudem noch das rechte Bein nachzog. Wie mit kräftigen Paukenschlägen wummerte das Herz von innen an die Schwarte unseres Helden. Und als er sich immer noch vorsichtig der Rotte schmausender Schwarzkittel näherte, schoss ihm nur noch ein Gedanke durch den Kopf. Der nackte Wahnsinn, junge Negerinnen.

0: Gedanken zur Zeit. Es spricht Akademiker AD Cassovat von Sondermühlen.
1: Es ist Heiligabend, liebe Freunde. Nun ruhen wieder die Waffen auf den Kriegsschauplätzen. Aber ist das auch richtig? Bleibt ein Krieg noch glaubwürdig, an dem die Soldaten Urlaub an den Festtagen bekommen? Und was ist dann mit dem Buß- und Bettag nächsten Jahres? Müssen deutsche Blauhelme dann schießen für die Pflegeversicherung oder haben sie frei? Gedanken, die mich beschäftigen an diesen Tagen. Vielleicht denken auch Sie mal drüber nach.

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0: los! Lass Rob singen, sofort los! Du kannst ihn doch nicht so an seinem Zopf durch die ganze Küche wirbeln! Denk so eine Lappalie, Hoss!
1: Gnade, bist du los, Gnade!
2: Ja, Lappalie, von wegen! Wenn ich erst auf der Weide in meinen Frühstücksbeutel geguckt hätte, wäre ich verhungert!
1: Gnade, bist du los, einfach sehen, Gnade!
0: Nein, Hoss! Setz dich nicht auf ihn drauf! Pa! Pa! Komm schnell!
1: Hilfe!
3: Das war aus der Reihe Große Momente der Weltgeschichte. Dem Koch der Ponderosa wird es zum Verhängnis, Hoss Cartwright versehentlich nur 15 Brötchen als Wegzehrung geschmiert zu haben. Küche der Ranch, 12. Mai 1879, kurz bevor

0: Finanzamt informiert. Berufe des Mittelalters.
1: Ach nee, der Philipp. Was hängst du denn hier vor der Stadtmauer rum, hä?
2: Du, das ist doch mein neuer Job, ey. Ich hab ja gerade meine Lehre angefangen.
1: Ach, und dazu musst du diese Lumpen tragen?
2: Ja, strange, ne?
1: Voll.
2: Aber das ist meine Berufskleidung.
1: Und diese komischen, stinkenden, grünlichen Beulen überall?
2: Du, gehört alles zum Outfit, ja? Und solange die nicht aufgeht, die ganz okay.
1: Komischer Job. Und sowas macht Fun?
2: Klar, du. Ich hänge nur noch so ab den ganzen Tag.
3: Hey, besuch doch einfach mal dein örtliches Arbeitsamt und hol dir die Infos zu einem spannenden Ausbildungsberuf. Pestkranker! Davon träumt jeder. Den ganzen Tag mit den Kumpels vor der Stadtmauer gammeln. Einfach mal so vor sich hin vegetieren, ne? Wenn du flexibel bist und leidensfähig, dann bist du genau der Richtige für uns. Denn Pestkranke werden immer gebraucht.

0: Mann, waren wir alle jung damals. 700 oder 800 Jahre mag es her sein, als wir diese verrückte Idee hatten mit dem Frühstücksradio. Irgendwo in einem kleinen sumpfigen Nest in Norddeutschland. Was waren wir alle crazy damals. Besonders an diesem einen Tag.
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2: 27. Januar 1492. Kolumbus Meier zu Brochterbeck entdeckt die neue Welt.
3: Verdammt. Mann, ist das eine Mistüberfahrt. Indien liegt ja wirklich am Arsch der Welt. Wegen den dämlichen Pfeffer extra zig Wochen sich die Kordschuhe durchnässen zu lassen. Kriege ich nie wieder hin. Nächstes Mal sage ich Isabella, der alten Tucke, soll sich ihre Kackgewürze im Regalmarkt kaufen, wie jede andere normale auch.
4: Land in Sicht, Herr Brochterbeck, Land voraus, Land in Sicht.
3: Das hat gerade noch gefehlt. Bist du sicher, Wägele?
4: Herr, sicher, ein brutal großer Kontinent, der liegt mitten im Weg, den kann man unmöglich umfahren.
3: Das mal wieder typisch Verkehrshinweis. Haben die doch um halb nichts von gesagt. Mistbraten. Los, komm runter, Wägele! Wir gehen an Land! Ey, Idioten! Was fällt euch eigentlich ein, euren dämlichen Kontinent hier mitten durch den Atlantik zu knallen, hä? Wohl einen an der Waffel! Das kann ich euch sagen, das gibt Punkte. Wägele! Notier dir die Namen. Wir melden die ganze Bagage nach Flensburg wegen Gefährdung anderer Verkehrsteilnehmer. So ist das richtig, Wägele. Mach sie fertig.
5: Total lustige Name, Tio.
3: So, Burschen, komm du mal her. Ja, du Sportsfreund. Sag mal, wie heißt dieser dämliche, im Weg rumliegende Kontinent eigentlich?
6: Frühstücksradio.
3: Sprich deutlicher.
6: Frühstücksradio.
3: Hol dich ganz dicht, Rothaut, wa? Wägele, komm her. Sag mal, Wägele, wir können doch unmöglich der alten Isabella erzählen, wir hatten einen neuen Kontinent entdeckt mit Namen Frühstücksradio. Die verband uns auch glatt für Jahrhunderte hin. Was, Wägele?
6: Ja, das ist brutal richtig, Herr Brochterbeck. Ja. Ich würde sagen, wir nennen den Kram hier einfach nach unseren beiden Bedienungen da in der Imbissbude da vorhin. Amanda und Erika. Da freuen die sich und wir können mal wieder abends so richtig eine durchziehen.
3: Super Idee, Wägele. Amerika. So machen wir das, so kriegen wir die Tucken rum. Ey, Rothäute, ihr seid nicht ganz dicht in dem Bier, einen Kontinent Frühstücksradio zu nennen.
6: Heia los, da braucht der Beckmann, haut ab, gell? Lass die Idioten doch in Ruhe, Spinner. Frühstücksradio, wie sich das schon anhört.
3: Ja, total.
6: Brutal, blödsinnig sowas.
3: Rotz sie aus, Wägele, mit deinen Witzen. Rotz sie aus.
2: Leider entlarvte Königin Isabella von Spanien die kleine Schurkerei der beiden Seefahrer und verbannte die zwei Scharlatane für alle Zeiten auf den Kontinent, den sie selber entdeckt hatten, in das Frühstücksradio.

0: Hasseler, willst du heute noch einen aufreißen oder was soll das Grünzeug da im Haar?
1: Das ist kein Grünzeug, das ist eine Blume.
2: Das ist auch kein Haar, das ist altes Flockerti.
1: Fresse! Die Blume heißt nicht Grünzeug, sondern Blume. Und die hat mir einen Verehrer geschenkt.
3: Also, das wollen wir doch vielleicht jetzt mal klarstellen. Die Blume heißt Aster, die Frisur nennt man Bobtail Hochflor. Und der Verehrer war bestimmt der Fleischwurstvertreter. Der bringt der scharfen Kopotka nämlich neuerdings immer Aster mit.
1: Sonst Wachsinn! Von der blöden Kopotka habe ich die Blumen nämlich gar nicht heimlich nach Feierabend aus dem Büro geklaut. Mann, leider. Außerdem ist das keine Aster, sondern eine Blume.
3: Blume. Gisi, das ist nur ein Oberbegriff. Wetten, Gisela kennt überhaupt keine verschiedenen Blumenarten.
1: Mann wohl.
2: Ich wette auch, Holger. Ich wette,
1: doch.
2: Gisela kennt keine drei Sorten von Blume.
0: Ich steig auch mit ein.
1: Und? Um was wetten wir? Um eine Nacht mit mir?
0: Nee, danke. Nee, danke. Lieber um Essen in Adis Currystation.
1: Ja.
0: Los, Gisi. Nenn uns drei verschiedene Blumensorten.
1: Ganz einfach und puppig. Eine Rose und

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1: Die Firma.
0: Liebe, Intrigen, Portokosten.
1: Schicksale rund um das Wirtschaftsimperium des Fritz F. Niedmeier.
0: Während zu Hause der Erfinder der Firma Niedmeier an dem Prototyp des rückstoßfreien Gummihammers arbeitet, befindet sich Frau Graumann in einem Abteil des Orient-Express und, was viel schlimmer ist, in höchster Gefahr. Gerade als der Zug in einen Tunnel rast, hat ein Fremder ihr Abteil betreten und einen Dolch gezogen. Als der Zug den Tunnel wieder verlässt, bietet Graumännchens Abteil ein Bild des Schreckens. Es ist über und über mit Blut verschmiert und auf dem Boden wälzt sich ein stöhnender Körper. Was ist passiert? Was ist mit Ihnen?
2: Ich wollte mir eine Orange schälen und dann ist mir in der Dunkelheit das Messer weggelutscht. Jetzt fehlt mir ein Daumen und ich kann ihn nirgendwo finden.
0: Geistesgegenwärtig zieht Frau Graumann die Notbremse. Während der Orient Express zum Stehen kommt, schreitet die Produktion des rückstoßfreien Gummihammers enorm voran. Gerade in diesem Moment hat Schrage den Prototyp fertiggestellt und kommt mit stolz geschwellter Brust aus seinem Labor.
3: Das war die 9. Ich weiß, aber jetzt ist nicht die Stunde, sich mit Kleinigkeiten aufzuhalten, Herr Niedmeier. Hier ist er! Der erste rückstoßfreie Gummihammer der Welt, jawohl!
4: Ja, zeigen Sie mal her, Schrage.
0: In diesem Augenblick kommt auch Außendienstmitarbeiter Zarkowski herein. Braun gebrannt und offensichtlich gut erholt, kehrt er von den Kanarischen Inseln zurück. Niedmeier sieht ihn überrascht an.
5: Klinke, wo kommen Sie denn her? Haben Sie wenigstens meine Frau mitgebracht? Wir wollen gerade den rückstoßfreien Gummihammer ausprobieren.
6: Nee, Ihre Frau nicht, aber dafür eine schicke Dose Heringe.
5: Heringe? Das ist ja noch besser.
0: Mit einer gekonnten Handbewegung reißt Niedmeier die Heringsdose auf und holt einen heraus.
5: Liebe Kollegen, dies ist ein historischer Moment. Ich werde jetzt diesen Hering mit dem ersten rückstoßfreien Gummihammer der Welt unangespitzt in den Boden schlagen.
0: Schwungvoll holt Niedmeier aus, der Hammer saust auf den Heringsschwanz nieder. Und dann passiert es.
3: Herr Niedmeier, um Gottes Willen, kommen Sie wieder zu sich. Hallo.
6: Rückstoßfrei, dass ich nicht lache. Hallo. Schrage, was Sie da erfunden haben, ist der erste garantiert funktionierende Selbstbetäubungshammer.
0: Ist Schrages Erfindung wirklich ein Fehlschlag? Was wird Niedmeier dazu sagen, wenn er wieder zu Bewusstsein kommt? Und wird er überhaupt jemals wieder das Bewusstsein erlangen? Und was passiert im Orient Express? Wo ist der Daumen des Asiaten geblieben? Das alles erfahren Sie in der nächsten Folge von Die Firma.

0: bei Frieda und Anneliese.
1: Fährst du mit?
2: Wohin denn jetzt schon wieder? Wir waren doch gerade erst am Grabmal des unbeteiligten Soldaten in der Nordheide.
1: Ach, Dämmel, der Pastor lädt alle ein. Alle aus dem Altenheim und von den Seniorenlandfrauen, die noch laufen können. Die sollen mit nach der Brauknecht-Brauerei in der Pröller Schweiz.
2: Ach, da komme ich mit Brauereibesichtigung, das ist immer so lehrreich.
1: Ja, erst lehrreich und dann reichlich voll. Das ist unser Friede auf Besichtigung, nicht?
2: Meine Frage, gibt es eine Toilette in den Bus?
1: Ja, darf man aber nicht drauf, sonst wird Bubu vergrillt, weißt du doch. Weil der als Busfahrer, die nach jedem Gang nachwischen muss.
2: Und wie soll das dann gehen bei den vielen Bier, dass die einen aufzwängen?
1: Das Tor hat alle 2 Kilometer ein Dixi-Klo aufstellen lassen.
2: Bis Prölle? Das sind 35 Kilometer. Das sind ja in der durch 2 17,5 Dixi-Klos. Nee, das geht nicht.
1: Die letzten 3 Kilometer bis zum Pfarrhaus müssen die alten Saufnickel sich so zusammenreißen.
2: Sind ja auch welche, die Katheter haben. Die sind fein raus.
1: Das glaubst du auch bloß. Weißt du, was da reingeht in so einen Beutel? Einen halben Liter, Mann.
2: Oh, nee, da kommt man nicht mit weit.
1: Ja. Und das sage ich dir, Frieda. Wenn du wieder einen Benzinkanister mitnimmst, um für Reinhard Bier abzufüllen, dann wirst du auf halbe Strecke ausgesetzt. Hat der Pastor schon gesagt.
2: Dann lasse ich mich von Reinhard da direkt hinbringen und wieder abholen.
1: Och, hat er seinen Führerschein wieder?
2: Ja, hat die MPU mit 1 plus bestanden. Ja, das ist Reinhard.
1: Ja, deswegen heißt das ja auch Idiotentest, ne?
2: Wann geht's denn los?
1: Der Bus fährt um 3:30 morgens ab Sakristei.
2: Ach, wie schön. Dann ist man ja vor dem Frühstück schon Dune.
1: Ja, der Pastor erhofft sich durch diese Art Fahrten ja auch mehr Attraktivität für die Gemeinde.
2: Ja, es wird viel getan. Die Haschischstube für die Jugend, Kotelett jeden Sonntag nach der Kirche für den Männerkreis.
1: Und jetzt diese herrlichen Brauereibesichtigungen jede Woche.
2: Amen und Prost, gepriesen seist du, Herr Pastor.

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0: Gedanken zur Zeit. Es spricht Akademiker AD Cassovat von Sondermühlen.
1: Ach, liebe Freunde, wie oft bewegen wir in diesen Stunden doch den einen Gedanken im Kopf herum. Sollen wir eine gerade oder ungerade Zahl Kugeln an den Weihnachtsbaum hängen? Nun, aus der Warte des reifen Alters kann ich nur raten, dass auch da, wie so oft im Leben, der Mittelweg der richtige ist. Viel Spaß beim

0: Von mir aus können wir jetzt los.
1: Komm, verpiss dich. Hau ab.
0: Was denn?
1: Hau ab, du stinkst.
0: Du meinst ich...
1: Ja, du stinkst richtig widerlich. Da verwehst einem ja die Nase, du ecklig, du. Und jetzt hau endlich ab.
0: Na dann, dann gehe ich jetzt wohl mal wieder, hä?
2: Das war aus der Reihe Große Momente der Weltgeschichte. Heinrich Dusche erfindet nach Jahren der Einsamkeit das nach ihm benannte Gerät zur Körperreinigung. Vor vielen Jahren im Sommer.
1: Verpiss dich!

0: Halt, meine Kleinen, halt! Ja, so ist brav. Ja, der Onkel Nikolaus ist ja gleich wieder da, nicht? Ach ja, diese verdammte Schenkerei. Es wird einfach immer anstrengender. Wie oft habe ich schon einen Assistenten beantragt, aber nein, das ging früher, das geht auch heute allein, bla bla bla bla. Und die dämlichen Zwerge im Betriebsrat spielen auch den ganzen Tag nur mit ihren Zipfelmützen, nicht? Naja, egal, erstmal ab durch den Schornstein. Oh, mein Gott, ist eng. Oh, und diese ganze Strapaze nur, um irgendwelchen fremden Idioten Geschenk in ihre stinkigen Schuhe zu stecken. Und dann noch dieser Quatsch, dass man mich auf gar keinen Fall sehen soll. Und was für ein Blödsinn. Ich bin doch einfach zu alt für diesen Mist. Naja, jetzt bin ich ja gleich unten. Scheiße, das Licht ist angegangen. Hoffentlich hat er mich nicht gehört. Ganz still sein. Nein, nicht jetzt nicht.
1: Hallo? Hallo? Ist da jemand? Hallo? Wenn Sie jemand sind, dann melden Sie sich doch bitte. Mein Name ist Radioven, Herr Radioven, und ich könnte Ihnen dann einmal ganz zufällig das Geheimnis meiner Sendung Das Frühstücksradio erzählen. Hallo?
0: Ach so, weg.
1: Ja, dann ist hier wohl niemand. Schade. Aber kalt ist es. Vielleicht sollte ich doch besser einmal den Kamin anzünden.
0: Nein.

0: Nicht das Feuer anmachen! 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
1: Nein!
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3: So, jetzt ist es doch gleich ganz kuschelig, nicht wahr? Auch wenn es irgendwie angebrannt riecht. Obwohl eigentlich schon der Herr Nikolaus bei mir war? Mal schauen. Nein. Hoffentlich kommt er noch. Ich bin doch so aufgeregt. Herr Nikolaus, hallo.

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0: Erste Hilfe will gelernt sein.
1: Nicht selten hängt das Leben eines Verletzten von der Ersten Hilfe ab. Doch guter Wille allein genügt nicht. Man muss auch zu helfen verstehen. Deswegen helfen wir Ihnen zu helfen. Lernen Sie mit dem Frühstücksradio die Erste Hilfe am Unfallort. Der heutige Fall ist gar nicht so harmlos, wie er auf den ersten Blick erscheint. Er passierte vor einiger Zeit bei einem Nachbarn von mir im Garten.
0: Ein Mann steigt mit einer Leiter auf einen Baum, um Erdbeeren zu pflücken. Dafür nimmt er die Flex mit nach oben. Als er in der Baumkrone bemerkt, dass die Erdbeeren wohl schon alle abgeerntet sind, schläft er ein. Nach ein paar Wochen fällt der Familie auf, dass Papa fehlt. Daraufhin geht der Sohn zum Erdbeerbaum und rüttelt und schüttelt ihn. Dabei schaltet sich die Flex ein und rutscht dem Vater aus der Hand. Nun geht alles sehr schnell. Als erstes fallen die beiden Beine vom Baum. Dann die Flex, dann der Rest des Mannes und zu guter Letzt eine Erdbeere. Ja, was tun, fragen Sie sich jetzt.
1: Als erstes besorgen Sie sich einen Teller und bringen die Erdbeere darauf in eine stabile Seitenlage. Dann binden Sie das Fleisch ab und reißen mit einem Ruck den grünen Stängel heraus. Dafür ist manchmal schon etwas Gewalt nötig. Scheuen Sie nicht davor zurück. Nun öffnen Sie Ihren Erste-Hilfe-Koffer und holen etwas Schlagsahne heraus. Damit betupfen Sie die offenen Stellen und versiegeln sie anschließend mit grünem Pfeffer. Wenn Sie jetzt Ruhe bewahren, dann haben Sie schon das Wichtigste begriffen. Die Hauptarbeit immer gut geschultem Personal überlassen. Deswegen holen Sie sich eine Hausfrau Ihres Vertrauens und lassen Sie von ihr die Erdbeere servieren.
0: Erste-Hilfe-Maßnahmen muss man immer und immer wieder üben. Nur wer Erste-Hilfe-Maßnahmen gelernt hat und sie praktisch beherrscht, wird erfolgreich und in manchen Fällen sogar lebensrettend eingreifen können.

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1: Herr Schawanz, schön, dass Sie da sind. Kommen Sie doch herein.
2: Guten Tag, Herr Fiemel.
1: Herr Schawanz, wir freuen uns, dass Sie es geschafft haben. Ganz toll. Darf ich Ihnen vorstellen, meinen Assistenten, Herrn Penis?
3: Guten Tag, Penis.
2: Schawanz.
3: Herr Fiemel hat mir ja schon so viel von Ihnen erzählt.
1: Ja, aber nur Gutes.
3: Ja.
1: Nur Gutes, Herr Schawanz, ne?
2: Schawanz, bitte.
1: Ja.
2: Schawanz.
1: Kommen wir auch gleich zum Thema. Herr Schawanz, Ihr Drehbuch hier. Ne? Mhm. Was soll ich sagen? Sensationell.
2: Ach wirklich, das freut mich.
1: Ja, nein, wirklich, wirklich ganz echt. Wir waren begeistert. Oh, nicht wahr, Herr Penis?
3: Ja, ja, aber klasse. Auf jeden Fall.
1: Nein, selten, dass ich gleich beim ersten Lesen gesagt habe, das wird ein Klassiker der Kriminalfilme.
2: Oder ist
1: das
2: der,
1: ist der Stoff dazu.
2: Also das freut mich ja wirklich. Ne? Also ich muss Ihnen sagen, ich hatte ja eigentlich so am Anfang, da hatte ich so ein paar Bedenken, dass das Ganze vielleicht so zu
1: gewagt ist. Zu abstrakt. Nun, Herr Schawanz, wir sind ja nun auch keine Banausen, nicht wahr? Oder Herr Penis?
3: Nein.
1: Wir erkennen Kunst ja auch, wenn wir sie sehen.
2: Ja, ich weiß, ich weiß.
1: Nun kommen wir aber zur Sache. Ein, zwei ganz, ganz klitzekleine Änderungen haben wir da doch noch vorzuschlagen.
3: Winzigkeiten.
1: Ja. Nur Vorschläge, Herr Schawanz. Aha. Vorschläge. Aha. Sie sind der Autor, das ist klar, das ist ganz klar.
2: Ja.
1: Aber der Titel erst einmal.
2: Ja.
1: Der kalte Kreidekreis.
2: Genau, der kalte Kreidekreis.
1: Ein sehr schöner Titel.
2: Ja, fand ich
1: sehr,
2: auch.
1: Sehr schön.
2: Ich habe nämlich gedacht, dass ich den am besten...
1: Aber für die Kinokasse vielleicht nicht ganz so passend. Unser Arbeitstitel, an den wir da gedacht hatten, war zwei wahnsinnig dufte Top-Bullen räumen mal so richtig auf. Das ist griffig.
2: Ja.
1: Ja,
2: ja, ne? Aber ich hab gedacht, es ist, ich meine, das geht doch gar nicht, ne? Ich meine, der Titel ist schon wichtig, nicht? Gerade der Begriff Kreidekreis da drin,
1: ja,
2: der
1: war mir
2: schon.
1: Ich weiß, der Kreidekreis des Krebses oder so, ne? Ich kenne mich ja in der Literatur auch.
2: Oh, nee, ich hab eigentlich mehr an den Kaukasischen gedacht.
3: Ich war mal im Urlaub im Kaukasus.
1: Ach, sehen Sie?
3: Ja.
1: Wir haben uns da schon Gedanken gemacht.
2: Ja, ne? Natürlich.
1: Aber wir müssen auch ein bisschen an das Publikum gehen.
2: Ja, klar.
1: Ohne dabei das Werk an sich aus den Augen zu verlieren. Sehen Sie, der Herr Penis wollte unbedingt flotte Cops zum Knutschen in mächtig engen Jeans.
2: Um Gottes
1: Hatten
2: Willen.
1: Sie doch vorgeschlagen.
3: Ja,
1: lieber.
3: Am Anfang so.
1: Ja, ja. Habe ich vehement Nein dazu gesagt. Ich bin also auf Ihrer Seite.
2: Ja, danke. Ne? Ja, aber ich, trotzdem, also ich meine, der Titel passt doch vom Thema her auch gar nicht. Es geht doch um eine weibliche Polizistin und das.
1: Ja, jetzt ja nicht mehr.
2: Was?
1: Das müssen wir ja ändern.
2: Warum?
1: Ach, das will doch keiner sehen. Das nimmt uns auch keiner ab. Nee? Eine Frau als Hauptperson im Krimi.
2: Nein, aber dann auch zwei Bullen. Verstehen Sie? Es geht bei mir noch gerade um die Einsamkeit dieser Heldin, weil ihr Partner ganz am Anfang umgebracht wird und sie dann eben in der Folge versucht...
3: Aber muss das denn sein?
2: Was denn?
3: Na, dass gleich am Anfang schon wieder Gewalt ist und Mord und Blut, das muss doch nicht immer sein,
2: aber
3: oder?
2: Jetzt hören Sie doch mal, das ist doch auch schließlich kein Kinderfilm, um den
1: und
2: es da geht.
1: Und das ist das Problem.
3: Ja, das ist es.
1: Denn gerade die Jugendlichen sind ja das Hauptpublikum.
3: Eben.
1: Und die Erwachsenen von morgen.
3: Ja,
1: da müssen wir auch ein bisschen auf die Bedürfnisse eingehen. Ja. Nicht? Die wollen Action, Musik, Humor.
2: Ja, aber das ganze Buch, verstehen Sie, ist aufgebaut als eine Tragödie.
3: Ja, wenn man das so Wort für Wort nehme wie in Ihrem Entwurf.
2: Aber die ganze Problematik des Charakters, die innere Zerrissenheit, die Psychosen durch das entstellte Äußere und überhaupt
1: das
2: die ganze...
1: Das ist ja sowieso ganz am Publikum vorbei.
2: Was denn?
1: Ja, ich meine, wer will sich denn schon wirklich mal ihr zwei Stunden eine zerfressene Visage ansehen?
2: Naja, aber das ist doch Stil.
1: Nein, Behinderung ist gut.
2: Ja.
1: Das kommt auch
3: Behinderung
1: an.
3: Ist super,
1: das ist klasse. Aber ästhetisch kann es doch ruhig sein, oder? Hä? Ein Epileptiker zum Beispiel.
2: Ach, aber ich meine, wenn der seinen Anfall bekommt, dann ist das ja nun auch nicht gerade besonders ästhetisch. Ne?
1: Ex-Epileptiker ja auch.
2: Ach so.
1: Ja? Er war früher einer, dann hat er eingesehen, dass ihn das ja irgendwie nur fertig gemacht hat und gar nicht weiterbringt. Nee. Und ist die Krankheit dann nur durch Willenskraft losgeworden?
3: Ja, ganz genau. Denn dann hätten wir ja auch den pädagogischen Vorbildcharakter gleich mit.
2: Nein, tut mir leid. Nein, tut mir leid, da mache ich nicht mit. Das kann ich einfach nicht. Das kann ich mit mir selber nicht. Ich bin Künstler und was Sie da machen, das ist, also entschuldigen Sie bitte den harten Ausdruck, aber es ist Schrott.
3: Oh, also.
2: Nein, also wirklich, es ist Schrott. Ne? Ja, also ich muss Ihnen sagen, ich ziehe unter diesen Umständen ziehe ich mein Buch zurück.
1: Was? Ja, aber das können Sie nicht machen.
2: Doch, das ziehe ich dann zurück.
1: Die Verträge sind schon durch mit dem Junko und dem Eddie Arendt als Partner.
3: Das sind ja alte Krimihasen.
2: Nein. Nein und nochmals nein. Also von mir aus verklagen Sie mich oder schlagen Sie mich tot, aber so nicht. Ach, nein, da mache ich nicht mit, das schlagen Sie aus dem Kopf. Nein und nochmals nein.
1: Und wenn wir noch 1.000 Mark drauflegen?

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1: Heute im Studio Erhard Retzlaff, der erste Mensch, der die Strecke Asemissen-Bröninghausen mit einem Dreigang-Fahrrad bezwang. Herr Retzlaff, Sie sehen noch etwas erschöpft aus von den Strapazen Ihrer radsportlichen Leistung.
2: Oh, und deswegen aber nicht. Ich war gestern Abend unterwegs.
1: Neun Rekorden entgegen nehme ich mal an, nicht?
2: Nein, eher ein Bier trinken, nicht nur zwei.
1: Gut, aber kommen wir zu Ihrer Rekordfahrt Asemissen-Bröninghausen. Wie weit liegt das eigentlich auseinander?
2: Ach, so 2-3 Kilometer mögen das wohl sein.
1: Aber wo ist denn da die sportliche Leistung?
2: Oh, so sportlich war das ja auch nicht. In einer Viertelstunde war das ja auch vergessen und ich hatte mich verfahren von Hillegossen aus und ich war plötzlich in Asemissen und wollte aber eigentlich nach Bröninghausen. Da kam mir so der Gedanke, Asemissen-Bröninghausen, ne? Ist ja in keinem Buch über radsportliche Ereignisse diese Distanz ja bisher beschrieben worden. Ne? Wer weiß, ob hier überhaupt schon mal jemand hergefahren ist. Ne?
1: Ja, und was haben Sie da gemacht?
2: Doch, ich habe mir einen Zeugen gesucht, so ein Autofahrer, der zufällig an die Strecke gefahren ist und hat mir von dem bestätigen lassen, dass ich hier mit dem Fahrrad lang gefahren bin. So einfach.
1: Ja, und da ist vorher niemand drauf gekommen?
2: Nee, liegen hier auch noch andere. Tausende von Streckenbrachen. Allein im ostwestfälisch-lippischen Raum nicht. Und ich dachte mir, ehe ich mich durch die Tour de France quäle oder bei der Italien-Rundfahrt einen Kreislaufkollaps kriege, fahre ich mal hier so ein bisschen in der Gegend rum und lasse dann einfach eintragen. So einfach, ne?
1: Ja, und auf diese Weise sind Sie der erste Mensch geworden, der die Strecke Asemissen-Bröninghausen mit einem Dreigang geschafft hat. Ist das richtig?
2: Ja, war ja ganz einfach. Ich bin dann auch noch zurückgefahren. Da habe ich ein bisschen Ärger gehabt. Hat geregnet und einen Platten habe ich gehabt. Da musste ich schieben die letzten 100 Meter. Ja, aber Köpfchen, nicht? Köpfchen hat mir gesagt, Retzlaff, da habe ich das auch gleich einfach noch als Triathlon eingetragen. Nicht? Wasserlaufen, Radfahren, war ja alles dabei.
1: Ja, danke schön, Gerhard Retzlaff. Sie haben sich sicherlich um eine Demokratisierung des Sports verdient gemacht. Liebe Zuhörer, Seoul liegt vor der Haustür, während sich andere dort die Hacken abrennen, machen findige Leute hier die Rekorde. Haben Sie auch einen Rekord anzumelden? Dann schreiben Sie an Radio FFN, Stichwort Sportporträt, Dorfstraße 2, 3004, Isernhagen.

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2: Ja, weißt du überhaupt, welches das Sportereignis an diesem Wochenende ist? Ach, was nicht Fußball-Bundesliga. Ich kann es schon nicht mehr hören. Nur weil eine Mannschaft blinder ist als die andere, heißt das ja noch lange nicht, dass es guten Fußball gibt. Nee, morgen Weltcup-Finale im modernen Fünfkampf in Frankfurt. Ja, eine ganze Sportart wird da zu Grabe getragen. Bei den übernächsten Olympischen Spielen ist Fünfkampf nämlich schon gestrichen. Ja, gibt's dann einfach nicht mehr. Ja, ist doch auch klar, modern war da ja nun wirklich nichts mehr dran, ne? Reiten, Fechten, Schießen, Laufen, Schwimmen, das interessiert doch keine Sau mehr heutzutage. So ein richtig moderner Fünfkampf. Boah, der müsste wahrscheinlich so aussehen. Prügeln, lügen, fressen, einkaufen und linke Spur auf der Autobahn blockieren. Vom klassischen über den modernen Fünfkampf hin zum Fünfkampf des neuen Jahrtausends, ne? Und nicht irgendwo abgeschottet in einem Stadion, nein! Der Sport geht wieder hin zu den Menschen, wo sie sich befinden. Zum Beispiel erste Disziplin Prügeln. Veranstaltungsort jeden Samstagabend ab 22 Uhr in der Innenstadt. Antreten dürfen Profis wie Amateure, ne? Favorisiert sind allerdings die Teams der Skinheads und der privaten Bewachungsinstitute. Zweite Disziplin Lügen. Gute Chancen auf den Sieg darf sich in den nächsten 3 Jahren nach wie vor das Team Kohl-Weigel machen. Dritte Disziplin Fressen. Aufgrund der besseren Trainingsbedingungen wird mit einem Sieg der Yuppies in der Kategorie Shrimps und Hummer gerechnet. In der Einzelwertung Pralinen und Gebäck ist aber nach wie vor ganz stark mit dem Bundesverband Kaffeekränzchen zu rechnen. Im Einkaufen wird die Spezialwertung Wühltisch dazukommen, sodass natürlich die Teams vom Schlussverkauf einige Vorteile haben werden. Noch völlig offen ist dagegen der Wettbewerb linke Spur auf der Autobahn blockieren. Es wird damit gerechnet, dass sich in dieser Disziplin die meisten Teilnehmer melden werden. Oh ja, jetzt muss ich auch schon los, ja. Ich mache ja jetzt jeden Samstag meine Trainingseinheit auf A2, ne? Also, wenn Sie mich nachher vor sich haben, ne, dann können Sie ganz stolz sein, weil Sie haben einen aus dem Leistungszentrum Moderner Fünfkampf vor sich.

Kairo, Anfang der 20er Jahre. In einem Brunnen in der Nähe eines Felachendorfs, ein paar Kilometer von Kairo entfernt, werden drei Knochen gefunden. Es stellt sich bald heraus, es sind die drei Beckenknochen einer Frau. Der schottische Arzt Sidney Smith, der das Gerichtsmedizinische Institut in Kairo leitet und dem man diesen mysteriösen Fund gebracht hat, nimmt die Knochen genau unter die Lupe. Dieser Fall fasziniert ihn. Er will helfen, ihn zu lösen. Zunächst wiegt er die Knochen. Dabei stellt er fest, sie sind sehr leicht. Seine Schlussfolgerung, die Frau muss zierlich gewesen sein. Beim Vermessen kommt heraus, dass der rechte Beckenknochen größer ist als der linke. Die Schlussfolgerung, die Frau muss gehinkt haben. Bei der Untersuchung des Beckenkamms entdeckt der Arzt, dass der noch nicht richtig verwachsen ist. Also die Frau muss noch sehr jung gewesen sein, etwa 22 oder 23 Jahre alt. Dann findet Smith auch noch eine seltsam geformte Bleikugel, die in einem der Knochen steckt. Da sich aber an der Einschussstelle leichte Erosionen gebildet haben, schließt Smith daraus, dass die Frau, nachdem auf sie geschossen worden war, nicht sofort gestorben ist. Sie muss noch einige Zeit gelebt haben. Wahrscheinlich, so vermutet er, ist eine Bauchfellentzündung die Todesursache gewesen. Auch das schließt er aus den Erosionen. Mit diesen Fakten ausgestattet, macht sich die Polizei nun an die Arbeit. Wer ist das Opfer? Wer ist der Täter? Die eigenartige Form der Kugel deutet darauf hin, dass sie von einem Laien gegossen worden ist. Das ist ein einwandfreier Anhaltspunkt. Und in dem kleinen Dorf, in dem die Knochen gefunden worden sind, stößt die Polizei dann auch auf einen Mann, der sich mit Bleigießen beschäftigt. Der Rest ist Routine. Die Tochter des Mannes ist seit einiger Zeit verschwunden. Auf sie, so sagen andere Dorfbewohner, trifft die Beschreibung, die Dr. Smith geliefert hat, fast haargenau zu. Die Fakten sind überwältigend. Der Verdächtige gesteht dann auch. Allerdings, es war kein Mord. Er hatte seine Tochter angeschossen, als sich beim Waffenreinigen ein Schuss gelöst hatte. 14 Tage später war sie gestorben, an einer Bauchfellentzündung, wie der Arzt richtig vermutet hatte. Weil der Schütze keinen Waffenschein besaß und Angst vor Bestrafung hatte, hatte er die Leiche im trockengelegten Brunnen versteckt. Lange Zeit später erst waren nur die drei Knochen entdeckt worden. Genug allerdings, um den gesamten Fall zu lösen.

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2: Mutter bleiben!
3: Ich war nur kurz auf der Toilette und als ich zurückkam, da lief eine Schrift über meinen Bildschirm. Ich mag das gar nicht wiederholen.
4: Renate lässt sich gerade vom Chef vögeln. Was hier der Sachbearbeiterin aus einer Braunschweiger Firma passiert ist, kann schon morgen jeden treffen, der an einem Bildschirmarbeitsplatz sitzt. Telemobbing. Gehässige Kollegen nutzen die Möglichkeiten der weit verbreiteten Windows-Oberfläche und installieren versaute und kompromittierende Bildschirmschoner auf den PCs wehrloser Angestellter.
5: Herr Dabelmann ist ein perverses Schwein. Ich war fertig. Am Ende.
4: Das war nicht Herr Dabelmann, den wir gerade hörten, sondern Egon Witkowski, Sachbearbeiter eines hannoverschen Versicherungskonzerns. Doch auf seinem PC lief diese Beschimpfung als Bildschirmschoner just, als er seinen Arbeitsplatz für einige Minuten verlassen hatte und sein Chef, Dr. Harry Dabelmann, einen Rundgang durchs Haus machte.
5: Ich habe natürlich sofort gegenüber Dr. Dabelmann versucht, richtigzustellen, dass ich nicht der Urheber dieser schmierigen Zeilen sei. Ich glaube, dass er, und ich meine wenn, also es mich natürlich auch überhaupt nichts anginge.
4: Doch zu spät. Egon Witkowski wurde entlassen, angeblich wegen Betriebsumstrukturierung. Ein Opfer des Telemobbing. Der Psychokrieg in deutschen Büros geht weiter. Über E-Mail hinterlegen anonyme Täter von verwaisten PCs aus obszöne Botschaften bei weiblichen Angestellten. Die Folge? Der vermeintliche Absender, dessen Computer benutzt wurde, sieht sich plötzlich von Kolleginnen geschnitten und weiß nicht mal wofür. Telemobbing. Mittlerweile hat die neue Computerpest bereits firmenübergreifende Kreise gezogen. Dr. Walter Pesch ist Leiter einer EDV-Detektei in Hamburg.
6: Es gibt internationale Telemobbing-Organisationen, die kampagneartig in die Netzwerke einzelner Firmen einbrechen und die Kollegen gegeneinander aufhetzen. Bezahlt werden diese neuen Geschäftszweige der organisierten Kriminalität von Konkurrenzfirmen, die sich durch eine Zersetzung der Belegschaft eines Mitanbieters Marktvorteile erhoffen.
4: Wenn also Sie auf Ihrem Computer obszöne Botschaften oder diskreditierende Aussagen über Kollegen oder Vorgesetzte vorfinden, so wenden Sie sich an Ihre Personalvertretung. Bleiben Sie auf jeden Fall ruhig und glauben Sie nichts von dem, was auf Ihrem PC erscheint. Wollen Sie auf Nummer sicher gehen, so lassen Sie veränderbare Bildschirmschonprogramme von Ihrem PC entfernen und regeln den Zugang zu Ihrem E-Mail-Ausgang über ein eigenes Passwort.

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1: Paris. Als euphorisch und hors de maison hat der französische Modezar Yves Saint Laurent die Stimmung beim letzten Prêt-à-Porter bezeichnet. Dort hatte Robert Cucu, ein bisher eher unbekannter nordfranzösischer Modeschöpfer, seine neue Kollektion vorgestellt und für Furore gesorgt. Der Avantgarde-Künstler bezeichnet die von ihm kreierten Kleidungsstücke als Hosen. Eine Hose bestehe aus zwei Stoffröhren, durch die jeweils ein Bein geführt werde. Das Ganze werde im Hüftbereich von einem Knopf gehalten. Man denke aber auch schon über die Verarbeitung anderer Materialien und Schnittmöglichkeiten nach, die es dem männlichen Geschlecht beispielsweise erleichterten, seine Notdurft zu verrichten, so der Künstler. Cucu sagte, beim nächsten Prêt-à-Porter werde er ein überarbeitetes Modell mit verschließbarem Schlitz vorstellen, womit der Siegeszug der Hose um die Welt sicher nicht mehr aufzuhalten sei. Dazu Cucu.
2: Na, bien. Et womit der Siegeszug der Hose nicht mehr aufzuhalten sei. Dazu Cucu.
1: Danke.

passiert. Laut Agenturmeldungen aller internationaler Pressedienste gibt es heute auf der ganzen Erde absolut gar nichts Interessantes zu melden. Um diesen Sendeplatz trotzdem füllen zu können, wiederholen wir eine Auswahl der interessantesten Ortstemperaturen aus den Wettermeldungen der 80er und 90er Jahre. London, heiter 24 Grad, Paris, bewölkt 22 Grad, Moskau, Niederschläge 11 Grad, München, unentschlossen 17 Grad, Nordpol, heiter minus 19 Grad, Flughafen Münster, keine Meldung.

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1: Allerdings erst nachdem 17 Erstliga-Clubs auf mysteriöse Weise mit ihren Mannschaftsflugzeugen abgestürzt sind.
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1: Januar 94, Hilfseinsatz in Palermo. Ziel, die Zerschlagung der Mafia.
0: März 94, Einsatz im Bayerischen Wald. Auftrag, Vernichtung der Borkenkäfer.
1: Im April, Entsendung deutscher Truppen nach England zur Bekämpfung des chronisch schlechten Wetters.
0: Juni, Einmarsch in Holland aus alter Gewohnheit.
1: Juli 94, die Bundeswehr muss in die Vereinigten Staaten einmarschieren, nachdem bei der Fußball-Weltmeisterschaft ein korrektes Tor von Jürgen Klinsmann nicht anerkannt wurde.
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1: Immer mehr Familien haben es satt, ihre alten Menschen in Heime abzuschieben.
0: Und setzen sie stattdessen lieber im Wald aus.
1: Eine gute Idee aus den 30ern kommt zurück. Wer essen will, muss auch was tun.
0: Der Bundestag beschließt, dass nur Sozialhilfe kriegt, wer mindestens eine Autobahn gebaut hat.
1: Ende 94 wird die Armutsgrenze per Gesetz deutlich gesenkt und Armut schließlich sogar ganz verboten.
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1: Ein Tag im Winter. Erwin Suttmann, 54 Jahre alt und immer noch Packer in einer Konservendosenfabrik, schlurft zu dem Fahrradunterstand und zieht sein Fahrrad heraus. Es ist noch früher Morgen, dunkel. Und mürrisch schaltet er den Dynamo ein. Jetzt noch 20 Minuten mit dem Fahrrad durch dieses Dreckswetter. Aber was soll ich mich beschweren? Es war ja meine Idee, den Wagen im Winter abzumelden, um die Versicherung zu sparen, fügt er in Gedanken hinzu. Irgendwas ist heute anders, dachte er auf einmal. Er merkte es schon die ganze Zeit. Schon beim Anziehen hatte es eine merkwürdige Begebenheit gegeben. Erika, seine Frau, hatte ihm befohlen, diese 5 Krawatten, die 3 Paar Hosenträger und diesen lächerlichen Gürtel anzuziehen. Erwin Suttmann hatte sich ja im Laufe der Jahre an die Marotten seiner Frau gewöhnt und nichts weiter gesagt. Er liebte seine Frau noch genauso wie vor 51 Jahren und daher fügte er sich ohne ein Wort des Protests. Je näher Erwin Suttmann an diesem Morgen der Stadt kam, desto deutlicher vernahm er neben dem Sirren des Dynamos dieses helle Kichern, das von überall herkam. Und auch Männerschreie mischten sich vereinzelt in diese merkwürdigen Geräusche. Das kommt sicherlich von meinem zu hohen Blutdruck. Mit diesen Worten versuchte er, sein Unbehagen abzuschütteln, biss die Zähne zusammen und trat noch kräftiger in die Pedale. Verflucht, heute war er an der Reihe. Er musste die Bihuhnsuppe in Dosen stapeln. Bis unter die Decke stand er dieses ungenießbare Zeug und abends würde er dann wieder seine verdreckten Hände mit Verdünnung reinigen müssen. In Gedanken vertieft radelte er weiter durch diesen merkwürdigen Morgen. Jetzt nur noch an der neuen Großwäscherei vorbei und dann plötzlich spürte er die aufkommende Gefahr. Er wollte noch den Fahrradlenker herumreißen, aber da waren sie schon über ihm. Die Frauen der Großwäscherei. Grell bemalt und spitze Schreie ausstoßen. Jede von ihnen eine dieser großen Scheren in der Hand. Aber entsetzen schloss Erwin Suttmann die Augen. Er spürte die suchenden Hände der Frauen an seinem Körper. Einige küssten ihn, andere schnitten energisch an seiner Kleidung herum. Er kam gar nicht mehr dazu, sich zu wehren, denn genauso schnell, wie er es gekommen war, hatte der Spuk auch wieder ein jähes Ende. Zögernd richtete sich Erwin Suttmann auf. Er starrte den mit Triumphgeheul abziehenden Frauen nach. Und dabei sank seine Hose gürtellos in den Schnee. Tränen der Fassungslosigkeit standen in den Augen. Was habe ich Ihnen nur getan? Schluchzend suchte er seinen Henkelmann, die braune Aktentasche zusammen. Und ihm war klar, nichts in seinem Leben würde jemals wieder so sein, wie es einmal war. Erwin Suttmann war ein gebrochener Mann.
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1: zwei Sackgesichter auf dem Weg zur Halle mit Bud Spencer und Terence Hill.
2: Hör zu, Kleiner. Du packst jetzt deine Sachen und verschwindest von hier aus diesem Dschungel. Ich will endlich mal wieder meine Ruhe haben, ja?
3: Alles klar, Dicker, alles klar. Oh, oh, guck mal da drüben. Die Jungs von Mr. Big.
2: Das sind bestimmt an die 20. Kleiner, halt bloß die Klappe.
3: Hey, Mr. Big, der Große hier hat gesagt, Sie sehen aus wie ein Nilpferd mit Schweißfüßen.
4: Ach ja? Los, Jungs, macht sie fertig.
3: Hört,

0: Firma.
1: Liebe, Intrigen, Portokosten.
2: Schicksale rund um das Wirtschaftsimperium des Fritz F. Niedmeier.
1: Fassen wir noch einmal kurz zusammen. Als Nebenwirkung eines zweistelligen Millionenkredits ist die Firma gezwungen, ihren Stammsitz in die UdSSR zu verlegen. Die Vorbereitungen laufen auf Hochtouren. Sogar ein entsprechendes Produkt für den sowjetischen Markt ist bereits entwickelt. Das Wodka-Glas aus Sicherheitsglas. Während Suzette erklärt, dass sie in Zukunft den Firmenmitgliedern nicht mehr als allgemeines Lustobjekt zur Verfügung steht, sondern ein russisches Modemagazin herausgeben wird, bricht in der Firma ein Streit um den optimalen Betriebsstandort aus. Fritz F. Niedmeier beharrt gegen den Widerstand sämtlicher Mitarbeiter auf dem Standort Nowosibirsk. Bei einem Besichtigungstermin in dieser Stadt passiert allerdings ein schreckliches Unglück. Niedmeier gefriert zu einem Eiszapfen, fällt durch eine kleine Unaufmerksamkeit von Außendienstmitarbeiter Zarkowski zu Boden und zerbricht.
3: Oh Gott, unser guter Chef.
4: Ein zerbrochener Mann.
3: Zarkowski, was machen die jetzt mit den Scherben?
4: Keine Ahnung. Sieht so aus wie ein 1000-Teile-Puzzle.
3: Genau das ist es. Wir werden ihn wieder zusammensetzen und dann auftauen.
4: Ja, genau. Wir müssen nur aufpassen, dass uns kein Stück verloren geht. Oh.
3: Norbert, geh da mal weg. Weg da! Norbert, lässt du wohl das Ding von deinem Herrchen da los? Aus! Aus, sage ich, Norbert! Aus! Norbert, komm sofort hierher! Lässt du das wohl los? Norbert!
1: Und nun beginnt eine wilde Verfolgungsjagd durch die endlosen Weiten der sibirischen Taiga. Währenddessen macht sich Gernot Zarkowski schon einmal daran, die anderen Teile unseres guten Fritz F. Niedmeier wieder zusammenzusetzen.
4: So, das sind doch die Schultern. Ja, das sieht gut aus. Das hier müsste der Hals sein. Mensch, hat der Haare am Hals. Das ist mir noch nie so aufgefallen. Und dass der so lang ist, auch nicht. Also, und der Kopf ohne Brille, sieht der wirklich genau aus wie sein Fuß. Fuß? Ach du liebe Güte, das ist er ja nicht, der Hals. Das ist ja sein Bein.
1: Während es also in Sibirien heiß hergeht, werden in Moskau inzwischen sehr kühle Gespräche geführt.
5: Genosse Michail, Sie haben mich rufen lassen?
6: Da, Genosse Gesundheitsminister. Sie wissen, warum es heißt?
5: Ja, ich nehme an, es geht um das Fleckenmittel, mit dem wir den Fleck von Ihrer Pläte, von Ihrer Stirn abbekommen. Also ehrlich gesagt,
6: Quatsch, vergessen Sie den Fleck. Den lasse ich jetzt so. Es geht um diese Erfindung von diesem Niedmeier und dieses Wodka-Glas aus Sicherheitsglas. Der Mann hat sich doch sehr um unsere Volksgesundheit verdient gemacht. Was meinen Sie? Sollen wir ihn nicht einmal ein bisschen auszeichnen?
1: Was wird der Gesundheitsminister antworten? Und wenn er Ja sagt, wird Niedmeier die Auszeichnung überhaupt entgegennehmen können? Wird es Zarkowski gelingen, Fritz F. Niedmeier wieder zusammenzusetzen? Und wird es Schrake gelingen, Norbert das Missing Link abzujagen? Wenn Sie das wissen wollen, dann verpassen Sie auf keinen Fall die nächste Folge von Die Firma.

0: bei Frieda und Anneliese.
1: Wir haben dies Jahr einen politischen Baum geschmückt. Schwarz-Gelb.
2: Schwarze Kugeln?
1: Ja, die silbernen Kugeln sind angelaufen. Und wir haben gelbe Kerzen, aber keine brennt.
2: Wie fandest du denn das Krippenspiel dies Jahr? Was sollte das mit den drei Vollweisen aus dem Morgenland?
1: Der Pastor sagte, das wären ein paar Blagen, die noch bei Ikea rumsaßen und vor Weihnachten nicht mehr von ihren Eltern abgeholt wurden.
2: Und das Fernsehprogramm war auch nix dies Jahr. Erst hat Reinhard geguckt, wir warten aufs Christkind.
1: Wie schön.
2: Von wegen, das war eine Liefeübertragung aus dem Kreissaal des Krankenhauses Hildesheim-Himmelstür.
1: Och, wir haben ja die Übertragung von Vespa-Gottesdienst aus der Pontius-Pilatus-Kirche in Piaggio geguckt.
2: Ihr könnt doch gar kein Lateinisch.
1: Oh, Dieter, der hat studiert. Der kann sich überall verständigen.
2: Ach, Dieter, solche, die verstehen sich auch wohl ohne Worte, was? War der mit seinem Ricardo bei euch über die Feiertage?
1: Nein, die hatten Hüttenzauber, eine warme Wurst mit Jagertee, Lederhosen und allen Pipapo.
2: Weh. Weihnachten ist doch ein Familienfest. Da bleibt man mit der warmen Mäse gefälligst zu Hause.
1: Oh, so Jungs, die wollen mal was erleben, nicht? Und im Fernsehen kam ja auch gar nichts.
2: Ich hatte mich so gefreut auf die Weihnachtsansprache des Bundestrainers.
1: Und? War doch gut. Der hat doch gesagt, wie es ist.
2: Aber abseits habe ich immer noch nicht verstanden.
1: Der Heinz wollte auch um 10 noch was gucken. Das haben wir denn aber schließlich ausgemacht. Das war furchtbar. Wenn die anderen reiern.
2: Ja, da kennt sich auch ein Heinz wohl aus zu Genüge, ne? Das aule Soup-Schwein.
1: Heinz bricht nicht.
2: Wär auch schade um den schönen Alkohol.

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0: Und jetzt die Lemkes. Eine Familienserie in vielen Teilen mit Papa Grappa Lemke.
1: Hallo.
0: Mit Fernet Lemke. Das finde ich echt nicht gut. Mit Bianca Lemke.
2: Hab schon, Freund.
0: Und Mutter Lemke.
3: Ach, wie sehen meine Hände wieder aus?
0: Und jetzt viel Spaß mit den Lemkes.
3: Ach, Kinders. Papa. Nur noch 24 Tage. Dann ist wieder Weihnachten. Es wird Zeit, dass wir mal das Wohnzimmer schmücken, nicht? Fernet, holst du dieses Jahr mal die Dominosteine aus dem Keller?
4: Ja, aber nur, wenn du uns gleich wieder ein Schildchen mit warmen Weihnachtsengeln fertig machst.
1: Hört mal, seid ihr denn jetzt alle bescheuert geworden? Tun sei was oder wie noch was oder tun? Nee, geht es gar zur selben Zeit. Drehen die mir durch, tun. Komm her, halt mal die Zeitung.
4: Ja, Papa. Ach, aua, das finde ich aber immer noch nicht gut, ey.
1: Scheiß Weihnachten.
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Das war aus der Reihe Große Momente der Weltgeschichte. Das Internet wird zum ersten Mal erfunden, aber leider kann es sich noch nicht durchsetzen. Damals bei den Neandertalern, jüngere Eiszeit kurz nach 6 zum günstigen Tarif.

0: Es wird Herbst in unserem kleinen Dorf. Das güldene Laub der Kastanien verzaubert den unwirtlichen Platz am Glascontainer. Die Bauersfrauen ertränken die letzten jungen Katzen des Sommers, bevor der Weiher zufriert.
1: Mama, Mama, bitte, bitte, die andere auch noch, die andere Katze, komm, komm.
2: Miau, miau.
0: In den Treckerschuppen werden die schweren Maschinen angelassen, damit sie nicht kaputt frieren über den Winter. 6 Monate wird der Lärm der laufenden Schleppermotoren über Bunkenstedt hängen. Der Lärm wird die Kinder nicht schlafen lassen und das Vieh zum Wahnsinn treiben. Es wird Herbst in unserem kleinen Dorf. Droben am Kriegerdenkmal fallen die ersten Schüsse. Die Menschen bereiten sich auf Totensonntag vor. In den Wäldern treiben die kapitalen Zwölfänder die Frauen zusammen. Und der markerschütternde Ruf des Platzhirsches lässt den Herrn Grafen auf dem Schloss nach seiner Büchse greifen. Die Liebe im goldenen Herbst hat einen schweren Stand. So wie der mächtige Bolide im gräflichen Forst wohl niemals eine schlanke Hirschkuh unter seinen Lenden spüren wird, so liegt auch über den Hochzeiten, die so spät im Jahr geschlossen werden, ein morbider Grauschleier.
3: Bom, bom, bom, bom, bom, bom, bom, bom, bom.
4: Willst nun also

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1: Los! 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
0: Und Ehren, bis dass der Tod euch seidet, so antworte mit Ja.
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Einkleider ermuntert, um den geschlechtlichen Teil der Prozedur zu vollziehen. Ja, und bis zum Frühjahr sind die Triebe längst verglüht, sodass wieder mal ein herbstlich Paar das traurige Schicksal der Kinderlosigkeit ereilt. Auch drunten im Forst schleichen unbeschälte Hirschkühe gramgebeugt durchs Unterholz, denn der Herbst hat ihnen den Mann genommen.

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1: Ich kenne diese Tage jetzt seit Jahren schon zur Genüge. Und es ist schon fast, als

0: Sie reiten für Freiheit und Gerechtigkeit. 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
1: die Kampagne Teil 2.
2: Also Leute, pass mal auf, es bleibt jetzt eigentlich alles beim Alten. Nur behaupten wir jetzt einfach, die Musketiere seien pH-neutral und also haut schon.
3: Die Musketiere? Sie kämpfen für die Sache des Königs. Da darf es keine Neutralität geben.
4: pH-neutral? Niemals!
3: Und hautschonend? Schon gar nicht!
4: Eben! Harre, harre!
1: Diese Folge der drei Musketiere war deutlich im sauren Bereich. Sie hörten die Kampagne Teil 2.

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1: Hallo, liebe Tierfreunde. Still und starr ruht der Forst. Nur droben im Horst versucht der Habicht, sein Weib zu bespringen. Das Männchen ist spät dran in diesem Jahr. 3 Wochen hat es um das Weibchen geworben. Er mehrmals vermoderte Mäuse ans Nest gebracht, war durch die Lüfte gepäst wie ein Stuka-Pilot, aber die Alte stellte sich wochenlang tot. Zudem war seine Frau auch nicht gerade ein scharfer Model-Greif, sondern sah aus wie ein toter Truthahn in der Waschanlage. Unglücklicherweise ist aber bei Greifvögeln das Weibchen um einiges größer als das Männchen. Noch bevor also der Mann zum Stich kommt, rückt er womöglich komplett in den Körper seiner Alten als Futter ein. Was Wunder, dass dem Habicht auch heute wenig der Sinn nach Sex steht. Sie ist hässlich wie eine Schrankwand aus nachwachsender Spanplatte und leider auch fast so groß. Welchem Mann stünde schon der Sinn danach, mit selbiger eine Nummer zu schieben? Doch als der Habicht just allen Ekel beiseite schieben wollte und zum Sprung auf die Mutter ansetzte, zerfetzte ein Schuss zuerst die anmutige Stille im Forst und hernach den Balg des Habichtweibchens. Hoppala, entfuhr es dem gefiederten Witwer, und mit einem Purzelbaum schwang er sich in die Lüfte empor. Bis zum nächsten Mal, ihr kleiner Tierfreund.

Der Äther. Unendliche Weiten. Dies sind die Abenteuer der FF Enterprise, die mit ihrer 90-Mann starken Besatzung unterwegs ist, um neue Welten zu erforschen, neues Leben und neue Zivilisationen. Viele Lichtjahre von der Realität entfernt dringt die FF Enterprise in Galaxien vor, die nie ein Mensch zuvor gehört hat.

0: Ja, so, jetzt könnt ihr aber auch langsam mal kommen, ne? Mama war doch sonst immer so pünktlich, ey. Oh Gott, bin ich aufgeregt, ey. Wenn dir das mal nur alles gefällt hier,
1: du. Was heißt hier, wenn? Ich habe schon alles vorbereitet.
0: Ah, ja, vorbereitet halt schon. Aber also die Blumen sind gepflückt und Frühstückstisch gedeckt und Latzhose gesaugt, ne? Aber Mama ist so eine echt Pingelige in solchen Sachen, ja? Und ihr, bitte, Jungs, versprecht mir auch, dass ihr euch alle benehmt, ja? Meine Mutter ist nämlich so der stille, konservative Typ, ne? Also heute mal keine dreckigen Witze, okay? Ja?
2: Ich werde mir alle Mühe geben.
0: Ah, gut. Oh, ah, guck mal, da kommt sie schon, da kommt sie schon. Ah... Hallo, Mama. Hallo.
1: Sehr erfreut, Madame.
3: Ach, Kinder, lasst doch diese förmliche Sabberei. Ich mach mal so was. Dach, Jungs.
0: Ja, du, schön, dass du mich mal besuchen kommst, Mama. Ne? Nach all den Jahren, du. Guck mal, ich hab dir auch ein paar Blümchen mitgebracht. Selbst gezüchtet.
3: Ja, hübsch, Kleiner. Schön. Ich bin gerührt. Aber sag mal, habt ihr nicht mal was Richtiges zum Saufen da? Ich bin völlig ausgedörrt von dieser elenden Biberei.
0: Ja, vielleicht ein Glas Wasser, Mama?
3: Wasser? Bin ich pervers? Da treibt's doch die Fische drin. Ach. Gibt's hier kein Romulaner Weizen oder so?
1: Schon bereit, Mutter.
3: Ja, oh mein Sohn, so ist recht, ja, ist recht, ja.
0: Komisch, sonst ist Mama nie so aufgedreht.
1: Das ist hübsch gesagt.
0: Mama.
3: Tja, ich sag, wie es ist.
0: So kenne ich meine Mutter sonst gar nicht. Ne?
1: Sie wirkt auf mich aber liebenswürdig und nett. Echt? Ich werde mich ihrer annehmen.
3: Du bist richtig cocky, komm her, ein echter Kerl, nicht so ein lasches Weichei wie mein Sohn. Wenn's überhaupt meiner ist.
0: Du bist echt komisch, Mama. Komm, lass uns aber mal so richtig schön frühstücken, ja?
3: Ja, gleich, komm. Aber Kirki, gib mir mal die Zeitung da. Ja, Kinder, ich geh jetzt erstmal scheißen, ja? Bis später.
1: Faszinierend.
0: Also sonst ist Mama immer ganz anders.

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0: Ja, kommen Sie halt wohl, Mann.
1: Entschuldigung. Hallo, Herr Prinz. Sie sollten dort besser konkret nicht urinieren.
2: Ach, was? Halt's Maul oder ich knüppel dich um. Hä?
1: Sicher, sicher, Herr Fürst. Ist Ihr gutes Recht, aber ich würde trotzdem nicht gegen den Pavillon pinkeln.
2: Ach, jetzt mach schon dein Foto und verpiss dich. Kann hier strömen, wo ich will. Wie der Welpenprinz von Hannover. Ne? Das ist meine Stadt. Ich markiere nur mein Revier, jawohl. Jetzt fresse.
1: Nun gut, Eure Hoheit. Dann gehe ich jetzt wohl besser. Aber wenn Sie mich fragen, dann sollten Sie besser trotzdem nicht gegen den Stromkasten pieseln, ne?
3: Das war aus der Reihe Große Momente der Weltgeschichte. Ernst August von Hannover pinkelt gegen den Pavillon des türkischen Elektrizitätswerks. Gegen Abend Expo-Gelände Hannover, kurz nach dem Blasentee.

0: Guten Tag. Samel, Guido Samel.
1: Herr Samel, bitte nehmen Sie doch Platz.
0: Danke.
1: Sie wünschen?
0: Ich würde gern meinen Antrag auf Geschlechtsverkehr verlängern.
1: Aha, gut, verlängern. Das heißt, Sie haben bereits...
0: Ja, schon mehrfach.
1: Mhm. Aha, gut, dann schaue ich mal ganz kurz in den Computer, ja? Sie möchten einfach die Standard-Kopulationsgenehmigung für den GV mit Ihrer Partnerin um ein weiteres Jahr verlängern, ist das richtig?
0: Nein, nein, nein, ich habe keine feste Partnerin. Ich bin auch hier beim Begattungsamt angemeldet.
1: Ja, jetzt sehe ich es hier auch. Samel Guido Johann, nicht wahr? Geboren 17.03.52.
0: Genau.
1: Akte GV-7.4-8, schwer vermittelbar, da starke Akne, auch nässend. Körpergeruch, Achselfäule, schwache Persönlichkeit.
0: Ja, ich wollte nun lediglich den Antrag auf möglichen Geschlechtsverkehr verlängern, weil er ja abgelaufen ist und ich... Bitte?
1: Oh oh, ich sehe da eine kleine Notiz meines Kollegen. Herr Samel.
0: Ja?
1: Ist es möglich, dass Sie im letzten Vierteljahr sich einem GV unterzogen haben?
0: Ich? Ja, aber das ist doch nicht, ich meine...
1: Aber Sie haben ihn hier nicht angegeben, oder?
0: Nein, nein, weil ich dachte, ich hatte doch nur, es war ja auch gar nicht so toll, wissen Sie? Und außerdem war ich betrunken damals.
1: Herr Samel,
0: ja?
1: Sie wissen, dass Schwarzkopulieren ohne Angabe beim Begattungsamt mit einem Bußgeld belegt oder sogar strafrechtlich verfolgt werden kann.
0: Ich hatte darüber ja auch schon mit Ihrem Kollegen, dem Herrn Popp, gesprochen. Und der hat
1: der
0: mir
1: Herr
0: gesagt,
1: Popp ist leider nicht mehr bei uns. So. Ich bin jetzt sein Nachfolger.
0: Oh, ist er entlassen worden?
1: Wir sind Beamte. Herr Samel, ja, uns natürlich. Kann man nicht entlassen.
0: Natürlich.
1: Er hat sich in seinen wohlverdienten Ruhestand begeben.
0: Aber er war doch erst Mitte 30.
1: Er hatte noch Resturlaub.
0: Ach so.
1: Ja. Nun, Herr Samel, ich mache Ihnen einen Vorschlag zur Güte.
0: Ja.
1: Wir beide vergessen Ihren kleinen Fehltritt. Ich buche den unter MPI-AZ.
0: Was bedeutet das?
1: Mittelschweres Petting in angetrunkenem Zustand.
0: Ah ja. Mhm.
1: Und wir verlängern Ihren GV-Antrag erst einmal um ein weiteres Jahr.
0: Dankeschön. Danke.
1: Sie wissen ja Bescheid, einmal pro Woche melden Sie sich beim Begattungsamt, keine längeren Urlaube, nicht selber dabei gehen, etc.
0: Ich kenne mich da aus, danke.
1: Gut, das war's. Mit diesem Formular gehen Sie bitte zur Information. Mhm. Die schicken Sie dann noch zu 12 bis 14 Kollegen, die das auch nochmal abstempeln und ein kleines Blümchen draufmalen. Dann machen Sie bitte noch 200 Lichtbilder von sich mit einem Apfel im Mund und kommen nächste Woche wieder. Okay?
0: Ja, sehr gern. Vielen Dank. Ja. Wiedersehen.
1: Der Nächste.
2: Tag. Kielhorn, ich hätte gern das GVZF-119-Formular.
1: Mhm, ZF, Ziegenficken. Das ist eine Tür weiter bei meinem Kollegen.
2: Ach so.

0: Schnappschuss.
1: Ja, Mann.
2: Was ist denn?
1: Ja, Mann, kannst du mal gerade kommen?
2: Keine Zeit, ich lieg gerade auf dem Bärenfeld drauf.
1: Ja, aber wir müssen jetzt endlich wissen, wie deine Strategie ist, Herr Mann.
2: Oh, Strategie.
1: Sicher.
2: Wir gehen in den Wald und hauen den Blechköppen die Rübe ein, wo sonst, Siegfried?
1: Ja, und wo?
2: Ja, da, wo nachher das Denkmal hinkommen soll, du Dämonlack, wo wohl sonst?
1: Ach, scheiße, da jetzt extra hinlatschen.
3: Sie hörten letzte Kampfvorbereitungen bei den Cheruskern. 9 nach Christi, kurz nach dem Aufstehen, irgendwo im Wiehengebirge, nicht am Teutow.

warst du nicht geboren. 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

uns ist.

0: Jahr denn eigentlich die Weihnachtsfeier von der Fleische?
1: Im Hotel Sauerlandstern, wie immer.
0: Nee, bitte nicht schon wieder Sauerlandstern. Immer das gleiche Programm. Ausziehen, Fenderspiele, kleiner Feigling, Wettsaufen und Gurkentanz.
1: Du vergisst das Wichtigste. Weichei.
2: Genau, wenn Silber breit ist, packen sich noch alle an oben auf den Zimmern.
0: Total widerlich finde ich das.
1: Kommt eben drauf an, wen man erwischt, Holgi. Ich konnte letztes Mal nicht klagen. Die scharfe Kopotka hat einen guten Job gemacht.
2: Die scharfe Kopotka?
1: Mit der ich die Nacht verbracht habe. Genau die scharfe Kopotka.
0: Wie kommst du da eigentlich drauf, Kalle?
1: Okay. Ich war breit wie eine Natter vom Feigling Wettsaufen und da hat mir beim Gurkentanz jemand einen Zettel in die Hose gesteckt. Warte bei dir auf dem Zimmer, scharfe Kopotka.
2: Ja, aber den Trick macht die fette Polka doch jedes Jahr, Kalle.
1: Oh, scheiße.

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1: Die Firma.
0: Liebe, Intrigen, Portokosten.
1: Schicksale rund um das Wirtschaftsimperium des Fritz F. Niedmeier.
0: Noch hat die zarte Liaison zwischen Suzette und Heinz Bärbel Schrage nicht richtig begonnen. Da wird Fritz F. Niedmeier schon über die außerehelichen Aktivitäten seiner Frau informiert. Außendienstmitarbeiter Gernot Zarkowski hat das Liebespaar beobachtet und versucht nun, mit seinem Wissen Schrage in Misskredit zu bringen, um so selbst aus der Schusslinie des Chefs zu geraten.
2: Was sagen Sie da? Meine Frau küsst Schrage? Das habe ich selbst gesehen. Und warum sind Sie ihm nicht zu Hilfe gekommen? Mein Jott, der arme Schrage. Und das Schlimmste ist, solange Suzette ihn in ihren Klauen hat, wird er nicht eine Minute ungestört an der zweiten Beschichtung des Blechwaschlappens arbeiten können. Wir müssen was unternehmen.
0: Niedmeier geht unruhig im Büro auf und ab. Sein Gehirn arbeitet wie eine Rechenmaschine am letzten Tag der Inventur.
3: Ich habe Zarkowski. Sie haben doch sowieso nichts zu tun, ne? Sie werden Schrage meine Frau ausspannen, klar?
4: Ja, und wenn es mir gelingt, ich meine, was soll ich denn dann mit ihr machen?
3: Machen Sie sich keine Sorgen, das wird sie Ihnen schon erklären. Hauptsache Schrage kann in Ruhe weiterarbeiten.
5: Jawohl, Herr Direktor.
0: Heinz Bärbel Schrage und Suzette ahnen nichts von der Intrige, die gegen sie ins Rollen kommt. Sie sitzen immer noch da, wo ihre Romanze begonnen hat, im Niedmeierschen Firmenwagen, der, wir erinnern uns, im Überschwang der jungen Liebe in einen Verkehrsunfall verwickelt worden war.
6: Möchtest du auch eine?
7: Ja, Chérie. Du warst wunderbar.
6: Ja, nicht?
7: Ich fühle mich, als würde ich schweben in die Luft. Oh.
6: Ach, ich auch.
8: Mein Gott, wir schweben ja wirklich. Wo sind wir denn hier?
7: Sieht aus wie ein Autofriedhof. Mon Dieu, wir hängen an einem Kran.
8: Die Schrottpresse. Das
7: Nein.
8: darf doch nicht wahr sein. Oh.
0: Darf das wirklich nicht wahr sein? Werden moralische Verfehlungen tatsächlich so hart bestraft? Oder stimmt es, dass Gott die Liebenden schützt? Aber selbst wenn die Liebenden der Schrottpresse entkommen können, wird Suzette Zarkowskis Nachstellungen standhalten? Das alles erfahren Sie in der nächsten Folge von Die Firma.

0: Frieda und Anneliese.
1: Die Lüttküste von der Zitiolkas, die habe ich gestern gesehen an der Bushaltestelle. Oh.
2: Bestimmt, um Jungens anzulocken, bäh.
1: Aber nicht mit dem Gesicht. Alles voller Nägels und Schrauben.
2: Das ist jetzt modern, das Pershing.
1: Modern? Was weißt du denn davon? Du trägst doch noch Schlüpfer mit Zwickel, du Aulenickel.
2: Wenn auch. In der Bravour, da zeigen sie viel solche, die sich Pershing machen lassen. Splint durch die Backe und ab nach der Disco hin.
1: Und den ganzen Eiter überall. Also bei Dieter in Verein.
2: Das glaube ich, dass da solche...
1: Da wollte ich sagen, sind welche. Die haben um Augen, um Ohren und mitten durch die Zunge alles voller Eisenteile.
2: Reinhard sagt immer, wenn ich in der Stadt diese ganzen Baumarkt fressen sehe, und er nimmt immer meine Hand vor lauter Angst.
1: Die tun einen doch nix. Solche, die können doch gar nicht mehr beißen, Frieda. Wenn sie so ein 12 mm Stahlbolzen durch die Backe haben.
2: Wie trinken die denn? Das läuft doch alles so an der Seite wieder raus.
1: Dieter sagt, es gäbe sogar welche, die hätten untenrum eine Schraube.
2: Die rostet doch.
1: Nee, zum Pinkeln nehmen die raus.
2: Haben die denn immer einen Schraubenzieher dabei?
1: Das ließe sich mit der Hand lösen, sagt Dieter.
2: Woher weiß der das alles? Hat er sich auch einen Splint durch seinen kleinen Dieter gewämst?
1: Och, ein Splint, der hat so einen Ring. Fragte doch neulich Heinz, ob wir noch so ein paar Wühlkrampen von den Schweine über hätten.
2: Dieter hat ein Pershing vorüber.
1: Du doch auch, mit deinen genagelten Oberschenkel.
2: Ich trage die Nägels wenigstens innen.

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0: Gedanken zur Zeit. Es spricht Akademiker AD Kasowat von Sondermühlen.
1: Als ich heute Morgen das Haus verließ, sah ich ein paar Kinder, wie sie einen kleinen Hund mit grüner Farbe überlackierten. Ach, dachte ich da, wehmütig. Wie schön war doch die Kindheit, als man sich die Welt aus eigenen Träumen erschuf, und wie öde ist hingegen die Erwachsenenwelt mit ihren Normierungen und Zwängen. Aufmunternd winkte ich den wackeren Rangen zu und ging meines Weges. Lackieren Sie doch auch mal jemanden über. Sie werden sehen, es wird Ihnen Freude bereiten. Einen schönen Tag wünsche ich Ihnen noch.

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0: Wie schmeckt der Fraß?
1: Beschissen, wie immer.
0: Hört sich einer das rotzfreche Ungeziefer an.
2: Ach, Liebling, er ist doch noch so klein. Ob mir mal jemand freundlicherweise die Erbsen darüber reichen könnte?
0: Hä? Hast du Scheiße an Pfoten oder warum kannst du das nicht selber?
3: Das war aus der Reihe Große Momente der Weltgeschichte Mittagessen bei den Knigges. Am 4. Januar 1788 beschließt Adolf Freiherr von Knigge, sein berühmtes Buch über den Umgang mit Menschen zu schreiben.
2: Entschuldige, was hast du gesagt, Liebling?
0: Wasch dir mal die Ohren, Arschloch! Ich sagte...

0: Papas Presseschau.
1: Kälteeinbruch in Norddeutschland fordert erstes Opfer. 54-jähriger Fußgänger erfriert auf dem Heimweg von Gaststätte. Das haben sie davon, dass sie die Leute nicht mehr besoffen Auto fahren lassen. Unverantwortlich ist sowas.
2: Das kann dir ja nicht passieren, Papa, das mit dem Erfrieren, ne?
1: Wieso nicht, blöde Kuh?
2: Du gehst ja nicht in Gaststätten. Du betrinkst dich ja bloß zu Hause in deinen Stinkesessel.
1: Was soll ich da auch? Teuer ist es und rauchen darf man auch nicht mehr.
2: Wolltest du nicht so und so mit dem Rauchen aufhören, Papa?
1: Mal gucken. Vielleicht beim Essen. Sonst nicht.
2: Warum ist ja denn eigentlich gar kein Baum, Papa?
1: 20 Euro für Meter Blautanne? Bist du total bekloppt? Da kriegt man ja 2 Kisten Oettinger für.
2: Immer diesen ollen Oettinger. Ist doch gar nicht romantisch.
1: Aber sich die ganze Bude mit den Nadeln zusauen. Dabei gibt es so günstige Plastikbäume.
2: Die sind aber gar nicht romantisch.
1: Es reicht mir aber mit deiner ewigen Romantik. Es gibt sogar Plastiktannen, da ist die Lichterkette schon mit eingebaut.
2: Richtige Kerzen sind aber viel schöner und auch so romantisch.
1: Viel romantischer, ja, ich hab's gehört, blöde Kuh.
2: Nie tust du mal, was ich gut finde, Papa. Dabei habe ich dir den schönen Adventskalender geschenkt, mit jeden Tag eine Pulle Bier hinterm Türchen.
1: Tauchte noch nix.
2: Ja, weil du gleich den ersten Tag den ganzen Kalender leer gesoffen hast.

0: reiten für Freiheit und Gerechtigkeit. Die drei Musketiere. Heute
1: der Waldlauf.
2: Aramis, ich habe meinen Text vergessen.
3: Er hat Seitenstiche.
2: Ja. Aramis?
3: Ja?
2: Ich habe Seitenstechen.
3: Porthos, stecke er den Degen weg und hör er auf, Aramis in die Seite zu stecken.
2: Na gut.
1: Das war eine Folge von Evelyn Vogt aus Wolfsburg.

0: Der kleine Tierfreund.
1: Mein heutiger Beitrag beschäftigt sich mit einem unscheinbaren Tier unserer näheren Umgebung, dem Wurm. Liebe Zuhörer, wer von uns hatte nicht schon mal aus Jux und Dollerei durchtrennt den Regenwurm? Das Phänomenale am Freund Wurm ist ja die Fähigkeit, von sich selbst getrennt in zwei Teilen weiterleben zu können. Der Regenwurm vermehrt sich also mit Hilfe des menschlichen Spatens. Zu Hunderten kriechen sie während ihrer heißen Zeit an die Oberfläche und warten darauf, von einer gnädigen Hand durchtrennt zu werden. Noch immer ist es ein ungelöstes Rätsel der Naturkunde, wie sich der Regenwurm vor der Erfindung des Spatens vermehrt hat. Sein Vetter, der Bandwurm, ist ein heimlicher Gast unseres Darmtraktes. Auch seine Vermehrung muss ungeklärt bleiben, lebt er doch allein in den finsteren Gängen unseres Verdauungsapparates und kann auch nicht auf die Unterstützung eines Spatens hoffen. Am häufigsten begegnen wir dem Wurm, wenn wir ihn zusammen mit der Himbeere verzehren. Mitsamt der süßen Frucht wird er dann allerdings selbst Opfer seines Verwandten, der schon im Darme auf ihn lauert. Auch im Reich des Wurms gilt, der Wurm ist dem Wurm ein Wolf. Erst in jüngster Zeit hat ein weiterer Vertreter der umtriebigen Familie zu uns gefunden, der Wurm aus dem Fisch. Wenn wir herzhaft in ein Fischstäbchen beißen, so brauchen wir die Attacken des Wurmes allerdings nicht mehr zu befürchten. Das Tiefkühlverfahren hat ihm das Lebenslicht ausgeblasen und sein Kadaver dient nun der geschmacklichen Abrundung der formschönen Speise. Der Wurm ist aus unserem Alltag nicht mehr wegzudenken. Im Garten, im Fisch, in uns selbst und auch, wenn sich der Hund auf dem Boden oder der Säugling in der Krippe windet, nie sind wir ganz allein. Der Wurm hält uns stets die Treue.

0: Frankenstädter Heimatchronik.
1: Moin, Apostoa.
2: War das schön gewesen.
3: Das sind alle erkältet.
2: Und wie ist bei euch?
1: Und du den Mul.
3: Soll wieder schlechter werden morgen.
2: Das sag auch, Mann.
4: Deutschland in den 90er Jahren. Millionen Bürger haben keine Wohnung. Familienväter wissen nicht, wo sie morgen frühstücken sollen. Hausfrauen hängen sich draußen auf, weil sie keine Wohnung haben. Millionen fressen ihren Kummer in sich hinein. Doch eine Frau will nicht länger schweigen. Desiree Henken-Johann, die singende Wohnungssuchende aus Bunkenstedt.

sucht die eigenwillig attraktive Protestsong-Sängerin schon lange nicht mehr. Auf 12.956 Anzeigen hat sie geantwortet, bis sie lernte, sich zu wehren mit den Waffen einer Liedermacherin.

0: Ja, ich mache alle Melodien und Texte selbst, ne, so, weil ich mich engagieren will gegen die Wohnungsnot und so und den ganzen Skandal mit den Mieten, ne? Also, ich stelle mir irgendwie eine Welt vor, in der es solidarisch abläuft zwischen den Menschen, ne?
1: Fermi.

aber die engagierte Immobiliensängerin aus Bunkenstedt kann auch eine härtere Tonart anschlagen, wenn ihre Lieder auf taube Ohren stoßen. Jam, bam, bam.

0: letzten Zeit ist sie zusehends radikaler geworden. Längst stehen mehrere Wohnungen leer in Bunkenstedt, doch niemand möchte die Frau, die als komisch gilt, bei sich aufnehmen. So liegt die engagierte Immobilienbardin seit nunmehr 3 Wochen vor der Gaststätte von Schulten-Wilhelm herum. So geht es in einem kleinen Dorf, wenn man mit seinem Schicksal hadert und aufbegehrt.
1: A Vietnam war nicht so schlimm, wie keine Wohnung haben.

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0: Oh, Kuckuck! Hm. Herr Kapitän, wer bin ich?
1: Oh, ja, wer hält mir denn da die Augen zu? Ist das wohl der Horsti?
0: Nein.
1: Na komm schon, sag's und wer? Ich muss ja weitersteuern, ne?
0: Warte doch mal. Hm. Wer ganz Liebes ist hier?
1: Hm, ist das der Pupsi?
0: Nein.
1: Der Schweini?
0: Nein.
1: Die Fifi?
0: Nein.
1: Die Lola?
0: Nein.
1: Der Pommi?
0: Nein.
1: Der Fritti?
0: Nein.
1: Der Mario?
0: Nein, jemand, den du ganz, ganz dolle lieb hast.
1: Der Willi?
0: Aber nein, denk doch mal an vorletzte Nacht.
1: Ach so, der Herbert?
0: Nein.
1: Also der Waldi.
2: Das war aus der Reihe Große Momente der Weltgeschichte eine weitere Theorie über den wahren Grund für den Untergang der Titanic. Damals auf der Brücke, kurz vor einem sehr großen Eisberg.
1: Ach, der Uschi, da wäre ich jetzt...

0: unseren Koffer.
1: Ich muss aufs Klo.
0: Die Schicks sind weg.
2: Mann, ist das teuer.
3: Halt endlich den Mund.
4: Ich bin fertig, Gerd, mit den Nerven. Oh, mein
5: ich bin
4: Gott.
5: Eigentlich auch bedient, aber wenigstens können wir hier sitzen. Nicht wie vorhin 6 Stunden Check-in und nicht aufs Klo, weil dann der Platz in der Schlange weg ist. Na, gehen wir doch weg, Mensch.
6: Gerd Wortmann und seine Gattin Roswitha. 2 Passagiere an Bord der ISOSTAR, die hier auf dem Flugfeld in Langenhagen auf ihre Startfreigabe wartet. Seit etwa 3,5 Stunden. Ein Passagier ist noch nicht eingetroffen.
7: Start several minutes, seatbelt fasten, smoking stoppen, zack, zack, zack.
6: Kapitän Bismarck Kupangu fliegt schon seit 2 Wochen die Lumpensammlerstrecke Hannover-Melanesien. Die British East Asia Solomon and Gilbert Islands Santa Cruz Fidschi Samoa and Tonga Airways, kurz BEASAGISTCFSATA, fliegt als einzige internationale Linie den Grauman-Archipel im südlichen Pazifik an.
4: Gerd, Gerd! Du, ich glaube, jetzt geht's wirklich los. Ach, ich bin ja so aufgeregt. Wo ist denn nun bloß wieder unser Sascha hin? Gerd, nun guck doch mal.
5: Ich guck doch schön.
6: Richtig, den hätten wir beinahe vergessen. Sascha, der Sohn der beiden, fliegt auch noch mit auf die Graumann-Insel. Da es hier anscheinend immer noch nicht losgeht, wollen wir die Zeit nutzen, um einmal im Reiseprospekt nachzuschauen, was unsere Touristen denn eigentlich am Ende ihrer Reise erwartet.
8: Die Perlenkette der Südsee nannte Juri Gagarin den Graumann-Archipel auf seiner 28. Weltumrundung. Kristallklare Luft, himmlische Ruhe und ein einzigartiges Klima werden Sie nicht vermissen, wenn Sie die raue Schönheit der Graumann-Inseln für sich entdecken. Im Inneren der Hauptinsel, Grand Graumann, leben noch ca. 300 Ureinwohner, die noch heute auf der Kulturstufe von 1964 leben. Von den kannibalischen Wilden der Nachbarinseln werden sie Mauams genannt, die Leute mit dem Fruchtgeschmack. Aber auch die Moderne ist zu Gast im Paradies. Nicht weit von der Hauptinsel beginnt das Atombombenabwurfgebiet der Franzosen und in Tapete, der Hauptstadt von Grand Graumann, wird der überflüssige Regenwald in Zellstoff verwandelt. Wanddekorationen mit Sonnenuntergangsmotiven werden in die ganze Welt exportiert. Foto Tapete ist überall ein Begriff.
6: Ich glaube, der Kapitän möchte etwas sagen.
9: Ja, dann sage ich ihm nichts mehr, wa?
7: We're starting now, stop everything, shut your mouth, do not lean out, save our souls, thank you.
4: Hast du das verstanden, Gerd? Nun sag doch was
5: jetzt. Nun, jetzt geht's los. Anscheinend ist der letzte Passagier endlich angekommen.
10: 15E, 16E, 17D, 17E. Das ist mein Platz da, ne? Den hab ich bezahlt.
4: Gerd, nun sag doch was. Der Mann will mich hier wegjagen.
5: Also, Sie müssen sich da irren. Man hat uns diese beiden Plätze hier zugewiesen, Mensch.
4: Ja.
10: Hier steht Platz Nummer 17A. Und da sitzt diese aufgetragene Schleiereule.
4: Oh, ich bin fertig, Gerd. Bitte nerven.
5: Also nehmen Sie das sofort zurück, Sie. Sonst nehme ich das zurück.
10: Nichts da. Ich zähle bis 3. Und dann ist der Platz da frei. 1.
6: Und so weiter. Ja, da hat man die Maschine wohl ein wenig überbucht. Na, macht nichts. Auf jeden Fall geht's jetzt endlich los und 8 Wochen Urlaub liegen vor uns.

0: Neues aus Plattengülle.
1: Erwin fragt nach.
2: Ey, Puffkopf, wusstest du eigentlich, dass die Holländer eine Königin haben?
3: Ja, sicher wusste ich das. Gehört doch zur Allgemeinbildung.
2: Ja, aber so ein mickriges Land, können die sich eigentlich eine Königin leisten? Ich meine, so eine Olle, die kostet doch. Hier mit der ganzen Juwelen und Kronen und Tröne.
3: Das bisschen verdienen die alleine mit Tomatenverbimmeln und Tulpenschmuggel. Aber wie kommst du überhaupt drauf?
2: Ja, hier stand heute in der Zeitung, ne? Ein Bild von Happe Kerkeling und darunter Beatrix, Königin der Niederlande, wird 70.
3: Das war nicht Kerkeling, das war die.
2: Ne, war keine Frau. Die hatte so einen Cowboyhut auf und eine Betonfrisur.
3: So sehen die doch alle aus, die Königin.
2: Angela Merkel nicht, die hat keinen Hut.
3: Ist ja auch bloß Kanzlerin.
2: Ich dachte immer, Frau Antje wäre die Chefin von Holland.
3: Das tote Walross vom NDR, bist du bekloppt?
2: Nein, hier diese Schrulle mit Zöppe und der Einkaufstasche auf dem Kopf.
3: Was?
2: Die immer mit Holzschuhen rumläuft und so riesige Käses durch die Gegend rollt.
3: Die gibt's gar nicht wirklich.
2: Hä? Ah, aber Beatrix, die gibt's. Und was macht die da so den ganzen Tag in Holland?
3: Sitzt im Gewächshaus und guckt den Gurken beim Krummwachsen zu, was weiß ich.
2: Und Coffeeshops und Marihuana? Fällt das auch in den ihren Zuständigkeitsbereich?
3: Nein, die Königin selber raucht kein Hasch.
2: Ach, frisst lieber Kekse oder was?
3: Nein, die nimmt überhaupt keine Drogen.
2: Ach, glaub ich doch nix von hier. Über dem ganzen Land schwebt eine riesige Marihuana-Wolke und Trixi sitzt schön nüchtern oben auf dem Balkon.
3: Als
2: ja?
3: Königin muss man sich eben zusammenreißen.
2: Du, Barbie, dann würde ich lieber in Erwin bleiben.
3: Aha.
2: Da kannst du nämlich ohne Hut und ohne Betonfrisur zugedröhnt auf dem Balkon sitzen. Und um dich herum sitzt schön nüchtern oben auf dem Balkon.
3: Als
2: ja?
3: Königin...

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3: Und nun, liebe Kinder, dürft ihr euch auf ein weiteres spannendes Abenteuer mit Hoppi und Muckel, den lustigen Langohren aus dem Weltall, freuen. Wer die Sendung letzte Woche nicht gesehen hat und die Wiederholung am Freitag um 17 Uhr, am Sonnabend um 15 Uhr und um 15.30 Uhr und am Sonntag um 10 Uhr, 14 Uhr und um 18.40 Uhr sowie am Montag um 13.10 Uhr, 17.05 Uhr und am Dienstag, oh Mann, leckt mich doch, ihr Scheißblagen, verpasst hat, der sollte jetzt jedenfalls zuschauen, damit ich vor der nächsten Sendung nicht die ganze Handlung wiederholen muss. Also, aufpassen, klar? Und nun viel Spaß bei einer weiteren Folge von Hoppi und Muckel.

0: doch.
1: Hobby, Hobby.
2: Was soll das? Mucki, Mucki.
1: Hobby, du, ich möchte mal woanders sein.
2: Geht aber nicht, Mucki.
1: Aber andere Weltraumkaninchen fliegen doch auch mit ihrem Weltraumkaninchen-Papa zum Weltraumkaninchen-Mama weg.
2: Die haben ja auch mehr Möhren, Mucki.
1: Ach so, Hobby.
2: Ja, siehst du, Mucki?
1: Ja, klar, Hobby.
2: Dann ist ja gut, Mucki.
1: Wirklich, Hobby?
2: Für dich, Mucki.
1: Aber, ich meine...
2: Keine Widerrede.
1: Okay, Hobby.
2: Fresse, Mucki.
1: Ist klar, Hobby.
3: Hoppi, Hoppi, Muckel, Muckel, Hoppi, Hoppi, Muckel, Muckel.
4: Ja, liebe Kinder, wenn man nur eine Folge verpasst, kommt man nicht mehr mit. In der nächsten Woche erfahrt ihr dann, ob Hoppi und Muckel wirklich vom Zygotenkönig Caimancelli gefressen werden oder ob sie sich neue Gamma-Ray-Klamotten aus dem Dromedanebel kaufen dürfen. In der übernächsten Folge erkranken unsere beiden Freunde unheilbar an Myxomatose und müssen eingeschläfert werden. Oder werden auf grausame Art und Weise im Riesenhäcksler der Supernovianer zerstückelt, zerhackt, geschreddert, die Beine rausgerissen, die...

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reichen wir uns hier die Hände.

0: Tut denn jemand da sein? Tun. Ach, na, da ist ja einer. Das kleine Jimmylein, der Doofe, ne? Na, sag mal, mein Püppchen, ist denn dein Daddy da?
1: Was soll der denn, hä?
0: Ja, sag ich mal, der Wagen von der Abdeckerei tut da sein Tun, nicht?
1: Abdeckerei? Was ist das denn?
0: Na, wir holen den alten Klepper da vorne, ne?
1: Furi?
0: Ja.
1: Nein, das dürft ihr nicht!
2: Sag
1: nein,
2: mal!
1: Nein,
2: hallo!
1: Nein.
2: Was ist denn da los, hä?
1: Komm mal ganz schnell herbei! Wir wollen Furi holen! Sag den mal, dass sie das nicht dürfen! Los,
2: du hast da gar nichts zu sagen! Rotzlöffel!
0: Richtig! Ja? Ja. So, los, den Zossen ja. Auf den anderen.
1: Nein, nein, nein, nein, das darfst du nicht zulassen.
2: Einen Ton noch, ja? Und du kommst auch zum Abdecker.
1: So toll war Furi auch gar nicht. Eigentlich ein richtiges Scheißpferd.
3: Siehst du, so gefällst du mir schon viel besser, Jimmy.
4: Das war Pech für Fiori. In der Rolle des Pa spielte Pavian Meyer zu Brochterbeck, in der Rolle des Abdeckergehilfen Onkel Hotte und Erwinchen als Jimmy. Nächste Woche wieder ein, wenn es heißt Pech für Flipper.
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0: Mac, Fetter Kid ist weg.
1: Ja. Einen wunderschönen Tag wünscht Ihnen Obermoderator Pavian Meyer-Zubrachterbeck vom Frühstücksradio.
2: Hör auf zu schleimen, Alter, das interessiert eh keinen, was dir verzapft, ey.
1: Ach ja? Und warum nicht, wenn man mal fragen darf?
2: Hab ich schon oft gesagt, glaube ich, ne? Weil Radio out ist, ne? Die Leute, die stehen doch bloß noch auf TV.
1: Auf wen?
2: Auf TV.
1: Ach so,
2: TV.
1: Ja. Ja,
2: Television.
1: Hm, ja.
2: Ne? Ist so, Paven. Da kannst du hier einen abstrampeln, wie du willst. Das geht den Kollegen da draußen, die da sitzen, am Arsch vorbei. An den Ohren.
1: Guck an. Sieh an, warum sitzt unser alleswissender Kollege Hönefeld dann noch hier im Studio, wenn das sowieso alles bloß Mumpitz ist? Hä? Bitte schön.
2: Weil das vielleicht für unseren alleswissenden Kollegen Hönefeld vielleicht bloß ein Sprungbrett ist, ja?
1: Ah, ja. Mhm.
2: Vielleicht ist Erwin auf dem Weg ins Showgeschäft. Vielleicht, schätze ich mal, in ein paar Monaten lache ich mich bloß noch kaputt, wenn ich daran zurückdenke, dass ich mal mit einem Quasi-Zombie im Radio rumgesessen habe. Vielleicht.
3: Vorsichtig, Freundchen, noch bist du im Radio.
2: Alles klar, verstanden, Boss.
4: London in England, Mitternacht. Miss Penny Market, eine junge, arbeitslose Fremdsprachensekretärin für Englisch und Britisch, befindet sich auf ihrem Heimweg. Flockige Nebelschwaden kriechen wabernd unter ihren Polyesterrock, während sich Big Ben im Hintergrund einen Wolf schlägt. Da plötzlich haut sie einer tot.
5: Der Wichser. Ein Kriminalhörspiel in mehreren tausend Teilen. Nach keinem Roman von Edgar Wallace. Heute
6: Teil 1, der Fisch mit der Maske.
4: Wieder in London, Scotland Yard. So heißt bei denen die Polizei. In seinem Büro, an seinem Schreibtisch, auf seinem Stuhl sitzt Sir John, der Chef von Scotland Yard, was ja, wie Sie sich erinnern, quasi die Polizei von England ist. Es klopft an der Tür, dann geht sie überraschend auf und herein treten Inspector Very Long und Chief Inspector Even Longer. Sir John begrüßt sie herzlich.
7: Guten Morgen, Very. Hallo, Even. Schön, dass Sie kommen mussten.
8: Was liegt denn an, Sir?
7: Well, es gibt schon wieder einmal eine Leiche in der Themse.
8: Verdammt, jeden Montag das Gleiche. Wer war es denn, Sir?
7: Das sollen Sie mir sagen.
8: Also ich war es nicht. Und Very auch nicht.
9: Stimmt.
8: Wir waren die ganze Nacht zusammen.
9: Rein platonisch natürlich.
7: Schön, zwei Verdächtige weniger. Gute Arbeit.
8: Können Sie uns schon etwas über die Leiche sagen?
7: Ja, sie ist tot.
9: Ganz die Handschrift des Wichsers, nicht wahr, Chef?
10: Verdammt, der Wichser.
4: Die beiden Inspektoren können es noch gar nicht fassen. Der Wichser. Jener diabolische Verbrecher, der einst ganz London in England in Panik versetzte und der vor 5 Jahren eigentlich von den Behörden gehängt, erschossen, gevierteilt und verhaftet wurde, scheint doch noch zu leben. Inspektor Very Long ist entschlossen, ihm endlich noch einmal das Handwerk zu legen und geht frühstücken.
9: Hallo, Bedienung. Hallo, ich möchte hier frühstücken.
11: Inspektor Long?
9: Ja, das bin ich. Und wer sind Sie?
11: Ich bin ein lustiger Fotograf, gespielt von Eddie Arendt.
9: Sie sind aber gar nicht komisch.
11: Ja, das ist der Witz.
4: Währenddessen befindet sich Chief Inspector Even Longer in einer dunklen Gasse von Soho. Das ist ein Ortsteil von London in England, wo viele Verbrechen geschehen. Der Scotland Yard Beamte will dort einen wahnsinnigen Informanten, gespielt von Klaus Kinski, treffen.
8: Hallo? Hallo? Mr. Wahnsinniger Informant! Hallo!
4: Theoretisch ist es jetzt möglich, dass der gute Chief Inspector Even Longer soeben totgeschossen wurde. Genau wissen wir das aber nicht. Aber es hörte sich schon so an. Verpassen Sie deshalb nicht die nächste Folge. Die dicken Eier von London.
1: Ich habe mir in der letzten Woche mal ein paar von diesen Shows im Fernsehen, wie sagt man da heute in der Jugend, reingezogen. Muss schon sagen, Hönefeld, Das könnte unser Eins dann doch erheblich besser. Ja.
2: Du?
1: Ja.
2: Nur der Fischgeruch zählt. Die super Abendshow mit Pavian Mayette Brochtebeck.
1: Ha, ha, ha.
2: Oder?
1: Bremse dich, junger Freund, ja? Mach dich nicht unglücklich hier, ja?
2: Sag mal, weißt du überhaupt, was da abläuft in der Medienszene heutzutage, Alter,
1: klar,
2: ey? Harald Schmidt zum Beispiel,
1: ja,
2: ne?
1: Ja, kenn ich.
2: Harald,
1: ja,
2: wenn der nicht seine Quoten bringt, ne? Dann ist der ruckzuck weg vom Fenster. Away from the window.
1: Ja?
2: Nicht so wie du, seit 40 Jahren im Radio und quasi der größte Ausschaltfaktor zwischen Rhein und Oder.
1: Ich hab sogar mal einen positiven Hörerbrief gekriegt.
2: Aha.
1: Ende der 70er, ja.
2: Da lebte deine Mutter noch, oder wer war das?
1: Nee, Tante Hedwig.
2: Vielleicht solltest du den Dünnschiss, den du hier im Radio laberst, einfach auf eine Kassette aufnehmen und Tante Hedwig zuschicken. Dann hättest du deine Zielgruppe optimal ausgeschöpft. Hä? Wäre das was?

0: Arschkrampenzeit.
1: Alles voll. Überall alles voll. Da sind sie wieder, die Pottsäuer. Alles ist voll.
2: Was ist voll, Kurt? Was ist denn los überhaupt? Was hast du denn?
1: Alles voll. Tzatziki. Überall. Aha. Das ganze Regal. Die ganze Gertrud. Alles voll. Tzatziki.
2: Ja.
1: Die Tzatziki-Säuer haben alles besetzt.
2: Ja, die Tzatzikis haben alles besetzt, Kurt, ja.
1: Worauf du dir eine Armatur reinschieben kannst, du Dreck.
2: Gern, ja.
1: Die Tzatzikis, die machen uns alle platt. Die grünen Tzatziki-Ärsche.
2: Ja, grüner Tzatziki, Kurt?
1: Außerirdischer Tzatziki, du Arschkrampe.
2: Ach so, mein Fehler.
1: Natürlich. Der ist natürlich grün, weil... Ist mir doch egal, warum, ne?
2: Genau, ja.
1: Jedenfalls ist er grün wie eine Axt. Kaputte Sau. Und dieser grüne Tzatziki... Der überfällt die Menschheit, ne?
2: Aha, ja. Grüner Tzatziki überfällt die Menschheit, Kurt? Lass doch mal sehen, hast du vielleicht eben schon auf der Einfahrt nach Gertrud einen vorgeglüht oder irgendwie so?
1: Ja, und bei Gertrud haben die Tzatziki-Pottsäuer ihr Hauptquartier, ne? Von hier aus, direkt aus der Gertrud raus, fangen wir mit ihrer arschkrampigen Weltherrschaft an. Ach. Und dann ist das überall alles faul, ne, mit hellgrünen, giftigen Tzatziki. Und du kriegst nirgendwo mehr weißen Tzatziki für dein Bier, ne? Und alle gehen kaputt. Der Tzatziki frisst sich durch die dämliche Köpfe von den Arschkrampen durch.
2: Interessant.
1: Und durch eine Motorhaube von den Autos, ne?
2: Ja, Moment mal, Kurt. Ich sehe überhaupt keinen außerirdischen Tzatziki hier bei Gertrud, wenn ich ehrlich bin.
1: Und was kommt da bei Gertrud aus ihrem Kopf raus, du dämliche Krampe? Ist das etwa Apfelkorn oder was? Hä? Kaputte Sau? Hä?
2: Da kommt überhaupt nichts aus Gertrud ihren Kopf raus, Kurt. Das ist ganz normal. Oben sind die Haare drauf, wie immer.
1: Erst wenn sie Gertrud ganz ausgehöhlt haben, ne? Dann fangen sie von da aus mit ihrer Weltherrschaft an. Du drehst meinetwegen eine Badezimmerarmatur auf. Kommt hellgrüner Tzatziki raus.
2: Ja,
1: kann das. Oder du säbelst mit einem Trennschleifer dein Knie gerade, ne?
2: Ja, macht man.
3: Suppt dir der stinkende Tzatziki in die Strümpfe.
2: Ja.
1: Verdammte außerirdische Pottsäue, machen uns alle fertig, ne? Und wir können nichts machen, bloß uns den Kopf zu salern und abwarten.
2: Ja. Ich glaube, Kurt, jetzt weiß ich, was du meinst. Kurt, das ist aber gar kein grüner Tzatziki da an Gertruds Kopf. Das ist nur eine Frikadelle von gestern. Die muss Gertrud wohl am Kopf liegen lassen haben, Kurt. Das ist es.
1: Ach so.
2: Ja.
1: Ach so. Und ich dachte schon, die krampigen Tzatzikis aus dem Weltraum wären schon da.
2: Nee, Kurt. Sind sie gar nicht. Nee. Mann,
1: Irrtum. Bockenschlag, ich brette bei ihr tot. Das wäre ich hier.
2: Ja, super Idee, Kurt. Wirklich eine super Idee.
4: Nein.
5: Paven, ne?
4: Ja.
5: Meiner Meinung nach bist du ein Medienfossil, ne?
4: Ist wahr.
5: Das passt echt nicht mehr ganz in die Landschaft der 90er, ne? Keine Marktakzeptanz.
4: Ja.
5: Keine Zielgruppenanalyse, kein gar nichts. Kurz, ein alter stinkender Sack.
4: Sag mal, Erwin, hä? Woher hast du diese ganzen Wörter? Marktakzeptanz und Zielgruppe und so weiter, ne?
5: Weiß doch jeder, Pavkopp.
4: Ich nicht.
5: Ja, du bist ja auch medienmäßig schon tot, weißt du?
4: Ja.
5: Du siehst einfach auch ziemlich unprofessionell aus in diesem Kordanzug mit den siffigen Sandalen.
4: Das ist doch wohl egal im Radio, oder? Ich sag immer, Radio muss Spaß machen, ja.
5: Schön blöd, Alter. Weißt du, was angesagt ist?
4: Klar.
5: Medien müssen Geld bringen. Kohle, sonst gar nichts.
4: Was für ein Geld? Das kommt doch automatisch jeden Monat. Bei mir jedenfalls.
5: Mensch, hast du dir vielleicht schon mal Gedanken darüber gemacht, wo die ganzen Mücken herkommen, die dir seit 40 Jahren hinten reingeschoben werden?
4: Volles Paket. Aus irgendeinem Topf werden die wohl irgendwie,
5: überwiesen
4: wird das.
5: Andere verdienen das Geld, von dem du Fettsack deine Fischdosen bezahlst. So sieht's doch aus.
4: Aha.
5: Und wenn du denen nicht mehr passt, dann bist du weg vom Fenster.
4: Aber Moment mal, ich bin Hauptmoderator.
5: Die längste Zeit gewesen, ey. Ich schätze, bei der nächsten Entlassungswelle bist du ganz vorn dabei.
4: Was? Mist, was soll ich da bloß tun, Erwin?
5: Ja?
6: Ich hab gestern in Apparat wieder so einen Doktorfilm gesehen.
5: Oh.
6: Mit Schicksal und alles. War aber nicht schön.
0: Ach.
6: Haben die offene Wunde von den einen, der auch bei so einer anderen Krimiserie mitspielt. Jedenfalls haben die den seine offene Wunde an der Hüfte 4 Minuten lang gezeigt. Ich hab's nachgemessen.
0: Was ich geguckt hab, da kam auch was mit Hüfte vor. Hüftschnitzel. Die Schlachterinnung, ein Porträt in 3 Teile von Heribert Riephoff.
6: Ach.
0: Och, brachten so schöne Bilder vom Braten und Koteletts und alles. Och, kriegte man richtig Hunger
6: bei. Bei meinen Film haben sie aber operiert.
0: Och.
6: War kaum zum Aushalten. Beinahe hätte ich rausgemusst.
0: Und hast du trotzdem bis zum Ende geguckt?
6: Sicher. Angenehm war das gerade nicht, das ganze Glauben. Aber wenn sie es einen zeigen...
0: Ja, sicher, das stimmt, ja.
6: Nachts musste ich dann aber doch raus. Mach aber wohl an dem Braten von gestern Mittag gelegen haben.
0: War das etwa Hüfte?
6: Sicher. Sogar noch mit einem Stück Gelenkpfanne dran.
0: So genau wollte ich es gar nicht wissen.
6: Wenn du das schon nicht haben kannst, dann sei bloß froh, dass du den Doktorfilm nicht geguckt hast. Dauerte 1 Stunde.
0: Ja, das ist nicht leicht, Frieda.
6: Aber wenn sie es einen zeigen...
0: Das ist wahr. Nach dem Schlachterfilm habe ich Lindenstraße geguckt.
6: Ach.
0: Und da hat diese Ältere mit den weißen Haaren da, das aule Schrebbel-Ess, sag ich da immer zu, die hat doch wieder
6: Ach,
0: mit ihren...
6: Ach, die gucke ich doch schon lange nicht mehr. Da wird der Seniorenalltag doch ganz falsch dargestellt.
0: Sagt Trude Unruh oder wer?
6: Nee, Verena Horstmannsgötter.
0: Och, guck an.
6: So wie im Fernsehen sind alte Leute doch gar nicht wie diese Sophie oder wie die heißt.
0: Das bringst du doch durcheinander. Du meinst Rose von den Golden Girls.
6: Blanche.
0: Nee, du meinst Sophia.
6: Kenn ich nicht.
7: Ich sage dir, was es hieß, in Sizilien Glück zu haben. In Sizilien Glück haben hieß, 2-mal die Straße überqueren, ohne vergewaltigt zu werden.
6: Och, die.
0: Die meinst Ach, du, ja. Ich hab aber diese eine gemeint aus der Lindenstraße. Ach, wie heißt sie denn noch?
6: Lindenstraße.
0: Nein, die Hausmeisterin spielt.
6: Hatte die nicht auch eine Hüftoperation mal?
0: Nein, da wurde schon lange nicht mehr operiert. Bloß der Hajo Scholz, der hat jetzt was. Der wartet auf eine künstliche Niere.
6: Ob sie das denn auch wohl filmen oder zeigen sie bloß Hüftoperationen?
0: Ach, du hör doch auf mit deiner ewigen Hüftoperation. Da wird einem ja übel bei. Nee, was ich wissen wollte, war, wie die Hausmeisterin...
6: Kann denn der Dr. Dressler da nicht einfach beigehen an den Scholz? Der hat doch Doktor gelernt.
0: Ja, aber doch bloß praktischen Doktor. Nee, was ich jedenfalls wissen wollte, war, wie die Hausmeisterin bloß heißt.
6: So eine Hüftoperation kann doch nicht die Welt sein.
0: Es sind die Nieren bei den Scholz, Frieda.
6: Richtig.
0: Mensch, wie heißt denn jetzt bloß die Hausmeisterin? Mensch, wenn ich nicht auf den Namen komme, den kann ich heute Nacht nicht schlafen. Oh, wo könnten wir das denn mal rauskriegen, Mensch?
6: Das ist sicher nicht so einfach, das glaube ich. Ach, für den Herrn Scholz mit der künstlichen Niere. Da springt so manch einer über die Klinge.
0: Gott sei Dank, Frieda.
6: Ich wüsste nicht, was da dann Gott sei Dank wäre.
0: Kling heißt sie, Else Kling.
6: Ach sicher, wie denn wohl sonst? Aber was hat das denn mit Scholz Niere zu tun?
4: Ist mir ein bisschen an die Nieren gegangen, was du da vorhin erzählt hast von wegen Entlassung. Erwin, sag mal Erwin. Wir beide sind doch eigentlich ein ganz gutes Teearm. Sollten wir uns da nicht was Neues suchen? Zusammen?
7: Zusammen?
4: Ich meine, du mit deiner frischen Herangehensweise und ich mit meiner Erfahrung, das wäre doch astrein, oder nicht?
5: Kannst du mir mal verraten, weshalb ich meinetwegen beim Fernsehen einen besseren Job kriegen sollte, wenn ich noch einen tatterigen Fischopa hinter mir herziehe? Kannst du mir das erklären?
4: Zählt denn Erfahrung heute nichts mehr im Fernsehen?
5: Du hast aber doch gar keine Fernseherfahrung, Paf.
4: Aber allgemein menschliche doch.
5: Ja, dass man nicht furzt im Aufzug, wenn nur ein anderer mitfährt, weil es dann sofort rauskommt, wer es war.
4: Ja, zum Beispiel, ja.
5: Und dass man die erste Zeit nicht rülpsen und popeln soll, wenn man eine Frau kennengelernt hat,
4: ja,
5: zum Beispiel.
4: Auch das.
5: Ja, hast du mir alles mal erzählt, Paf. Das sind sicher alles super Weisheiten, ne?
4: Ja.
5: Die auch unbedingt an die nächste Generation weitergereicht werden sollten. Aber ganz ehrlich, einen Job kriegst du damit nicht.
4: Wir beide, Erwin. Wir beide könnten uns doch prima ergänzen.
5: Sag mal, Paven, will das jetzt in deinen verquasten Kopf nicht rein,
4: was? Was ist denn, Erwin?
5: Erwin Hönefeld hat null Bock, mit dem alten Sack und weit seine weitere Karriere zu belasten.
4: Was?
5: Mensch, Ende.
8: Brunks unterwegs.
9: Ja, hallo Leute und ganz besonders herzlich willkommen natürlich auch Leutinnen. Heute hier bei der Verzeih mir Sonderausgabe von Brunks unterwegs. Ja, auch ich habe mir mal Gedanken gemacht, wo es vielleicht Menschen gibt, die mich um Verzeihung bitten sollten oder die ich um Verzeihung bitten sollte. Und nach vielen Stunden Überlegung, da ist mir auch jemand eingefallen. Und zwar mein alter Hauptschullehrer Wupke, ja, der sich 7 Jahre lang rührend um mich gekümmert hat. Ja, und am letzten Tag, bevor ich dann auf die Mittelschule wechselte, ja, da habe ich mir noch einen kleinen, harmlosen Penela-Spaß erlaubt und habe ihm in sein Auto einen alten Harzer Käse gelegt, nicht? Sehr witzig, finde ich, nicht? Nun, ich dachte mir, jetzt nach 35 Jahren ist es aber mal an der Zeit, einen kleinen Blumenstrauß als Entschuldigung vorbeizubringen und nochmal auf die lustigen alten Zeiten anzustoßen, nicht? Mal sehen, ob man, ne? Ja, mal sehen, ob er da ist, ne? Ich weiß nicht ganz genau.
10: Guten Tag.
9: Alfons Wupke?
10: Ja, ja, das ist richtig. Das ist hier die Beerdigungsfeier von Alfons Wupke. Hä? Ach, ich sehe, Sie sind vom Radio.
9: Ja.
10: Oh, ich habe Sie schon erwartet. Kommen Sie doch bitte rein.
9: Hier, ja.
10: Ja, ich hatte gehofft, dass einige Vertreter der Medien vorbeikommen würden, um das Werk meines Vaters zu würdigen. Er war ein großartiger Mann, wissen Sie, ein großartiger Mann.
9: Ja, ich kannte ihn ja persönlich, nicht? Wann ist er eigentlich kaputt verschieden gegangen? Dahin meine ich so...
10: Letzte Woche. Aber eigentlich schon vor vielen, vielen Jahren. Es ist eine lange Geschichte. Alles begann mit diesem seltsamen Unfall. Mein Vater erfuhr einen Käfer, wissen Sie, und dann fuhr er eines Tages mit seinem Käfer gegen eine Straßenlaterne und die fiel daraufhin um und in das Dach eines Seniorenheims. Es ist eingeschlagen. Ach, genau in den Sicherungskasten. Es gab so eine Art Kurzschluss.
9: Aha.
10: Dummerweise war gerade der monatliche Frisiertag. 24 Seniorinnen verkohlten unter den Plastiktrockenhauben, wissen Sie. Acht Friseusen wurden berufsunfähig. Mein Vater verlor sofort seine Stelle und musste beim Bau anfangen, genau wie meine Mutter, um die Angehörigen zu bezahlen, weil wir nicht versichert waren. In der zweiten Woche auf dem Bau fiel ihm ein Eisenträger auf den Kopf, was einen psychischen Effekt bei ihm verursachte.
9: Nein.
10: Er glaubte seitdem, ein bengalischer Kesselflicker zu sein.
9: Das ist doch nicht.
10: Aber das Geschäft, es lief erbärmlich. Wir mussten beide Nieren meiner Großmutter verkaufen, um zu überleben. Ja, für sie war das danach schon schwieriger, verstehen Sie? Verstehen Sie das?
9: Ja, sicher.
10: Meine Mutter und unser Hund wurden Prostituierte.
9: Auweia.
10: Ja, ich war einfach zu hässlich. Aber auf dem Jahrmarkt, da wurde ich immer in der Haut die Hackfressebude eingesetzt.
9: Ach, was?
10: Naja. Was soll ich jammern? Unsere Familie ist langsam zerbrochen.
9: Ja.
10: Letzte Woche starb mein Vater endlich nach Jahren der Qual. Ich glaube, es war besser für ihn.
9: Das tut mir leid, diese ganze Geschichte. Und alles nur wegen so einem dummen Autounfall.
10: Ja, aber es ist noch nicht alles.
9: Was?
10: Wissen Sie, was eigentlich schuld war?
9: Nein.
10: Können Sie sich das vorstellen?
9: Nee, überhaupt nicht.
10: Ein Käse.
9: Was?
10: Ein harzer Käse. Ja. So ein dummer Jungenstreich von einem seiner Schüler damals, der ihm den ins Auto gelegt hatte. Und dadurch der Unfall, verstehen Sie? Dadurch, weil es so gestunken hatte.
9: Mhm,
10: und er suchte während der Fahrt den Käse. Und, und da ist es dann alles
9: an. Wissen Sie eigentlich inzwischen, wer das damals gewesen war?
10: Ja, so? Ja, natürlich. Natürlich, die ganze Familie weiß es. Hans-Werner Bronx hieß dieser Scheißtyp.
9: Was?
10: Hans-Werner, ich bin ein mieses Stück Rötenkacke, Bronx hieß er.
9: Beruhigen Sie sich.
11: Und wir alle haben es unserem Vater auf dem Sterbebett geschworen, ihm seine verdammte Fresse einzuhauen, wenn wir ihm jemals begegnen sollen.
9: Ruhig, ja.
11: Rache.
9: Ja.
11: Verstehen Sie?
9: Mhm.
11: Vendetta!
9: Ja. Mhm.
11: Verstehen Sie mich? Verstehen Sie, was ich damit meine, Herr?
9: Ja, ganz genau.
11: Herr, wie heißen Sie eigentlich?
9: Ich, Schmidt, Müller, Meier, Dings,
12: Herr Bronx, Herr Hans-Werner Bronx. Ich wollte nur sagen, wenn Sie den Verzeihungsblumenstrauß wegen der Käsegeschichte noch übergeben wollen, ne? Dann müssen Sie sich beeilen. Wir haben nur noch 2 Minuten Band, Herr Bronx.
9: Idiot,
11: ja?
9: Das
11: ist Bronx.
9: Idiot, du blöder Idiot.
11: Sie sind Bronx?
12: Ja, das ist Hans-Werner Bronx.
11: Der Familienmann?
10: der Zerstörer?
13: Ruhig. Hey. Nein.
14: Hey, schaut doch mal alle her.
13: Das war doch ganz anders.
14: Wisst ihr, wer das hier ist?
13: Kinder, macht jetzt keinen
14: das
13: Quatsch.
14: Das ist Hans Werner. Ich ruiniere gerne
13: jetzt,
14: Leben.
13: Hört mal zu.
14: Wisst ihr auch lass alle noch, was trinken. Ihr Vater geschworen hat? Na also dann,
13: bitte mal
14: auf ihn. Der ist der Vati. Und der ist auch der Vati. Und den gibt's in die Eier.

0: nix, nix ist, junger Mann.
1: Warum sprichst du denn nicht mit mir die ganze Zeit?
0: Kommst ja scheinbar gut allein zurecht. Bei deiner großen Fernsehkarriere.
1: Ja klar, aber so weit ist es ja auch noch nicht ganz. Nun lass uns doch die Zeit hier zusammen im Radio noch ein bisschen Spaß haben, hä?
0: Nee, bin ich nicht drauf angewiesen, auf die Spaßbrosamen, die vom Tische des Herrn Hönefeld fallen. Nee, nee, nee. Der alte Sack kommt auch so sehr gut zurecht.
1: Ach, Lazarus, ich mein...
0: Pavarus.
1: Pavarus. Das meinte ich doch vorhin gar nicht so. Du warst sicher irgendwann auch mal eine ganz wichtige Figur im Radio.
0: Ja, irgendwann. Und jetzt gehöre ich wohl zum alten Eisen, ja.
1: Ja, nun, deine Zeit ist nun mal abgelaufen, Brochosaurus, ne? Aber du hast ja in den 40 Jahren Medienkarriere auch sicher eine ordentliche Stange Geld an der Seite geschafft. Dann,
0: was?
1: Mensch, leb doch einfach davon. Scheiß doch was auf das Rattenrennen um die Quoten. Zieh nach Mallorca und leb von deinem Geld.
0: Welches Geld, Erwin?
1: Na, deine Rücklagen, dein Vermögen aus all den Jahren, da muss doch was sein.
0: Da ist kein Vermögen. Zurzeit habe ich sogar 200 Miese auf dem Giro.
1: Du hast kein Geld, Pav? Wo bist du denn damit geblieben?
0: Also ausgegeben, nehme ich an. Jedenfalls ist es weg.
1: Was willst du denn da machen, wenn du hier rausfließt?
0: Ich dachte, wir beide, Erwin, überlegen uns eine neue Show.
1: Oh, scheiße, Mann.
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3: Guten Abend, meine Damen und Herren. Wie sagt schon das alte deutsche Sprichwort, hat du Arbeit, mut du behalten. Das verkündete gestern der niedersächsische Ministerpräsident Gerhard Schröder vor den Toren des DASA-Werkes in Lemwerder. Die von der Schließung des Hauptarbeitgebers der Region Betroffenen reagierten mit Spruchbändern und Sprechchören. Willst du arbeiten, mut du Waffen verkaufen. Der hannoversche Grünenminister Jürgen Trittin daraufhin gegenüber dem Frühstücksradio: Bittu Schröder, hat du Knall.
4: 60.000 Zuschauer begrüßten am heutigen Sonntag den Papst in Vechta bei seinem ersten Besuch einer norddeutschen Hühnerfabrik. Sichtlich beeindruckt zeigte sich der Heilige Vater angesichts der 30 Millionen Legehennen, die auf 150 Quadratmetern ein keusches und von Arbeit und Demut erfülltes Leben führten, so der Papst.
3: Der Heilige Stuhl wird heute Abend gegen 18 Uhr mit 3 Paletten Nordhuhn-Ei im Vatikan zurückerwartet. Viel weniger Eier mit nach Hause brachte hingegen Helmut Kohl. Seine Gespräche mit dem chinesischen Restaurantbesitzer Akkor Pakaiten dürfen als gescheitert betrachtet werden. Der China-Bringdienstinhaber Akkor Pakaiten sollte auch nach dem Umzug des Bundestages nach Berlin weiterhin täglich 3 Portionen Peking-Ente süß-sauer für 2 Personen bitte vorbestellen, an das Kanzleramt ausliefern. Kohl schloss einen Abbruch aller diplomatischen Beziehungen zu Rot-China nicht mehr aus. Aus Hannover meldete sich nach Bekanntwerden der Kohlschen Absichtserklärung Ministerpräsident Schröder zu Wort. Hatu Stress mit China, Mutu U-Boot an Taiwan liefern.
4: Beim diesjährigen Landesschweinepestball in Lohne-Dinklage fand zum zweiten Mal ein Notschlachtewettbewerb statt. Sieger wurde die Gemeinde Neuenkirchen mit 3.000,15 Schweinen pro Stunde vor der Mannschaft aus Damme, die mit 3.000,05 Schweinen nur knapp unterlag. Schirmherr Karl-Heinz Funke wertete dies als weiteren Beweis für die Leistungsfähigkeit der niedersächsischen Landwirtschaft. Bei der gleichzeitig stattfindenden Wahl zur Miss Schweinepest siegte allerdings nicht, wie allseits erwartet, eine niedersächsische Landestochter, sondern Verteidigungsminister Volker Rühe, der eigens für diese Veranstaltung überraschend seine Südostasienreise abbrach.
3: Was den Oldenburger sehen Zwien, ist den Godesberger sehen Rühe. Weiter geht's mit Kurznachrichten und Sabine Christiansen.
5: Moskau. Zu seinem zweiten Frühstück heute Morgen verzehrte der russische Präsident Boris Jelzin 2 Scheiben Servelatwurst, 1 Scheibe Graubrot und 1 Kännchen Kaffee. Jelzins Führungsposition bleibt weiterhin gefährdet. Bergkarabach. In der armenischen Exklave herrschten heute minus 3 Grad Celsius bei 700 Millibar Druck und 30% Luftfeuchtigkeit und einer Friedenswahrscheinlichkeit von 0%. Johannesburg. Der südafrikanische Ingata-Chefhäuptling Mitsubishi Buthelezi sagte in einem Gespräch mit UNO-Generalsekretär Albatros Boutros Ghali, dass Serbenführer Busad Milosevic wohl kaum mit Habecht Izetbegovic an dem geplanten Kegelturnier zu Hause beim Führer der bosnischen Serben Autokran Karadzic teilnehmen würde. Darauf brach der im russischen Streit um das Weiße Haus unterlegene Kaputnik Chasbulatov die diplomatischen Beziehungen zum Widersacher des Sendero Luminoso, der peruanischen Terrorgruppe Leuchtender Pfahl, Autofokus Fujimori, ab. Islands Ministerpräsidentin Fiktit Findingi Bugadottir ließ daraufhin ihr Treffen mit dem Haschemitenherrscher Wilfried Hussein platzen und traf sich stattdessen mit dem iranischen Zahnarzt Rafzan Rafsanjani. Der Exilfliesenleger Dragomir Bogdanovic gegenüber dem Frühstücksradio: alles Quatsch. Das waren die Kurznachrichten mit der Exil-Stewardess Sabine Christiansen.
3: Kommt ein Mann in den Bäckerladen und sagt: ich hätte gern 3 Brötchen, sagt der Bäcker, nehmen Sie doch 5, dann haben Sie 1 mehr zum Wetter. Weite Teile Norddeutschlands liegen nördlich der Mittelgebirge, wo sie immer lagen. Eine dichte Erdkrume bedeckt den Großteil Westeuropas. Die Quersumme der Mittagstemperaturen in den neuen Bundesländern liegt bei 4. 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
0: So, Erwin, ich habe hier mal ein paar Ideen aufgeschrieben zu unserer gemeinsamen Fernsehshow.
1: Ach du heilige Scheiße. Was? Lies mal vor. Nix, lies vor.
0: Ich denke, wir nennen die Show ganz schlicht... Jetzt kommt's. Pavi und Erwin.
1: Mann, tolles Konzept. Wie bist du darauf gekommen?
0: Ich sag's noch. Der alte Pavian, der ist noch für so manche Überraschung gut. Ja, da werden sie noch umgucken, die jungen Spunde aus den Medien.
1: Ja, und weiter.
0: Was weiter?
1: Ja, was hast du sonst noch ausgedacht?
0: Die Zeit. Beginn 8 Uhr, erstes Programm.
1: Kommt schon mal die Tagesschau.
0: Ja, bis jetzt. An die Zuschauer wollen wir ja ran. Das ist ja der Witz.
1: Ja, und was soll da dann passieren in der Show, für die sogar die Tagesschau abgeschafft wird?
0: Ich denke, also nur ein Vorschlag jetzt. Ich denke, wir treffen uns, sagen wir mal, 7:45. Also wenn du nicht dafür bist, können wir auch sagen 20 vor oder was. Ja. Vorm Studio und besprechen noch so dies und das. Und dann gucken wir mal, wie es läuft. So, also mal... Mal sagst du was, mal sag ich was.
1: Ach, mal sagst du was, mal sag ich was.
0: Ja, das ist das Konzept.
1: Und was passiert im Bild?
0: Wie? Also, ist doch klar, da sieht man, wie wir da sitzen und diesen Kram da verzapfen, ne? Also hat es noch nie gegeben, so eine Show. Radio wird direkt im Fernsehen übersetzt, ins Fernsehen übersetzt, ne? Hältst du davon, Erwin?
1: Toll. Also ohne Scheiß, super Konzept.
0: Ja.
1: Würde sagen, damit gehst du jetzt gleich hier zum Intendanten und schlägst ihm das vor.
0: Meinst du echt, Erwin?
1: Ja, sicher. Vielleicht funktioniert die Show ja sogar bloß mit einer Person. Also vielleicht, dass da bloß einer sitzt und Dünnschiss labert, ne? Ich meine, das wird natürlich dann auch eine Menge Kosten sparen.
0: Echt?
1: Also, pass auf, ich würde dann auch verzichten. Das war ja deine Idee,
0: was?
1: Brav.
0: Das würdest du machen, Erwin?
1: Klar,
0: echt?
1: Für dich,
0: find ich
1: ja.
0: Toll, du. Warte mal, ich geh mal schnell hoch zum Intendanten. Vielleicht erwische ich ihn noch. Hab vorhin seinen Wagen unten gesehen. Bin gleich wieder da.
1: Mann, oh Mann, ich hoffe, das bricht ihm endgültig das Genick. Trauerspiel.

0: Na super, unser Thema heute. Männer, die mal früher Frauen waren und Frauen, die früher mal Männer waren und die es gerne mal machen würden mit Heteros, die früher mal schwul waren. So, wo ist die Kamera?
1: Hier.
0: Da haben wir gleich die Dorothee. Hallo?
1: Nein, ich bin der Helmut.
0: Ach so, ah, du warst mal die Dorothee?
1: Nein, früher war ich der Michael.
0: Ah ja, und weißt du, wo die Kamera ist?
1: Da.
0: Super, dann gehe ich jetzt mal rüber zum Erwin. Wo ist mein Mikrofon?
2: In deiner Hand.
0: Na geil. So, Erwin.
3: Sabine.
0: Aber schwul bist du schon?
3: Also eins möchte ich hier ganz gerne mal sagen, nämlich, dass ich vor allen Dingen...
0: Kinder, jetzt lass den Sabine aber mal ausreden.
3: Also ich finde es total wichtig, dass...
0: Aha, dann gehe ich jetzt mal rüber zu unserem Experten. Wo sind jetzt meine Beine?
2: Unterm Arsch.
0: Super, dann gehe ich mal rüber. So, lasst mich doch mal durch. Lasst mich mal durch. Ach, da ist ja gar keiner. Wo ist jetzt der Experte?
2: Vor der Kamera.
0: Ach ja, richtig. Sie sind also der Experte.
3: Nein, aber ich habe zwei Schwänze.
4: Hey, das ist doch volles Klischee hier. Ja, ich kenne ganz viele Frauen, die können total gut Auto fahren.
0: Moment,
4: ja.
0: Moment, jetzt eins nach dem anderen. Zuerst einmal, wo ist die Kamera?
2: Immer noch hier.
0: Und zweitens, mein Freund sagt immer zu mir, du siehst vielleicht süß aus, du kleines Fotzal.
5: Also, finde ich, da geht jetzt die Diskussion voll am Thema vorbei, muss ich mal sagen. Also, ich finde, wer auf Hodenpiercing steht, der soll es machen. Und wer nicht, der soll es auch ruhig machen.
0: Ich sehe, unsere Zeit ist um. Wir haben uns total verquasselt. Wo ist die Kamera?
2: Atoll frei.
0: Unser Thema morgen in Clarabella. Hilfe, mein Freund kann immer, will aber gar nicht. Ich hoffe, wir sehen uns da wieder. Tschüss. Wow, tschüss. Wo ist der Ausgang?
2: Beim Eingang.
0: Wo ist mein Gehirn?
2: Zu Hause im Nachttisch.
0: Bin ich noch schwarz?
2: Nein.
0: Na,

0: Der Kommissar. Heute die tote Leiche in der Bibliothek. Im Haus am Moor.
1: So, und Sie wollen also tatsächlich nichts gesehen haben? Obwohl die Tür der Bibliothek geöffnet war und Sie genau im Zimmer gegenüber waren? Ebenfalls bei geöffneter Tür? Und Sie haben trotzdem nicht das Geringste gesehen?
2: Aber Herr Kommissar, ich habe es Ihnen doch gesagt. Ich sagte Ihnen doch, ich bin blind.
1: Das nehme ich Ihnen nicht ab, Herr Schabolski. Ich glaube, Sie haben Ihre Blindheit seit 14 Jahren nur vorgetäuscht, um Paschunke zu ermorden. Hier, in der Bibliothek.
2: Aber, Herr Kommissar, ich sage Ihnen doch, das ist einfach absurd.
1: Das würde ich nicht sagen, Herr Schabolski. Geben Sie mir mal Ihren Stock. So, und gehen Sie jetzt mal ein wenig geradeaus.
3: Aber Chef, da ist doch die Treppe.
1: Lass nur, Harry. Wollen wir doch mal schauen, wie blind Schabolski ist. Tja, und wer sind Sie, wenn ich fragen darf?
4: Ich?
1: Ja, Sie mit den Gummistiefeln, der Hake und der Gießkanne.
4: Ich bin der Chauffeur, ja. Ich fahre die Autos. Ich wasche sie. Und die Fenster. Der Fensterputzer. Jetzt fällt mir ein. Ich bin der Fensterputzer. Und Steuerberater. Ja, ja. Nein, doch der Fensterputzer.
1: Ah, na gut. Sie können gehen.
4: Danke, Herr Kommissar.
5: Kann ich auch gehen, Herr Kommissar?
1: Nein. Ich möchte Ihnen gern noch ein paar Fragen über den Toten stellen.
5: Wieso? Ich kannte ihn kaum.
1: Sie waren mit ihm verheiratet.
5: Aber erst seit 19 Jahren. Er hat mich nie berührt.
1: Sie haben 12 Kinder zusammen.
5: Und?
2: Chef,
1: ja?
2: Rehbein hat gerade angerufen. Der Paschunke ist nicht erschossen worden. Die Todesursache war ein Herzinfarkt, wahrscheinlich Schock oder große Aufregung.
1: Danke, Harry.
2: Ich bin Walter, Chef.
1: Ach so, tut mir leid, Harry.
3: Bitte, Chef.
1: Und Sie dort? Sie haben noch gar nichts gesagt. Woher kannten Sie den Toten und wer sind Sie überhaupt?
6: Guten Tag. Mein Name ist Radiohofen. Herr Radiohofen, und ich kam eigentlich nur ganz zufällig hier vorbei, um dem Herrn Schabolski einmal das Geheimnis meiner Sendung, das Frühstücksradio, zu erklären, als er ganz plötzlich zu schwitzen anfing und aber...
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0: Stefan. Die Toten sind jetzt identifiziert. Mhm. Es sind Kommissar Keller, ein paar seiner Assistenten, die Paschunke und ein Steuerberater mit Gießkanne. Ach ja, Stefan.
1: Ja.
0: Und am Fuß der Treppe haben wir noch einen Blinden gefunden. Oh. Die Todesursachen sind noch ungewiss. Wir müssen die Obduktion abwarten, Stefan.
1: Na, danke, Harry. Harry, dann bitte doch jetzt mal den Augenzeugen herein, Harry.
0: Sicher, Stefan. Kommen Sie doch bitte mal herein. Oberinspektor Derrick hätte noch ein paar Fragen an Sie.
2: Hallo?

0: hier im Studio ohne meinen Kumpel Pavian Meyer zu Brochterbeck und schmeiße hier das Frühstücksradio. Heute ist unser Thema Fernsehen, Fernsehserien, das, was mir unter den Nägeln... ja, wer unterbricht mich?
1: Hi, Erwin!
0: Hallo, Pavian! Na, wie ist gelaufen, mein Intendanten?
1: Super! Ich hab die Show.
0: Du, ich freue mich für dich. Dann ist das sicher jetzt deine letzte Sendung mit uns beiden, wa?
1: Was?
0: Und wir sehen uns nie wieder. Naja, muss halt sein. Tschüss, Pavi, ich wünsche dir alles Gute.
1: Moment mal, Erwin. Ich hab's dann doch nicht übers Herz gebracht, nur für mich den Vorschlag zu machen. Es bleibt bei Pavi und Erwin. In 2 Wochen ist der erste Dreh.
0: Was? Wieso hat der zugestimmt?
1: Er sagte, sie wollten dir sowieso eine eigene Show geben, auf jeden Fall. Aber wenn du natürlich unbedingt wolltest, würden sie natürlich auch das gemeinsame Projekt von uns beiden unterstützen. Toll was. Wir bleiben zusammen, Erwin.
0: Ach, du Scheiße. Na, Prost, Mahlzeit, das war's.
2: Einen recht schönen guten Mittag, meine sehr verehrten Damen und Herren. Ich verabschiede mich recht herzlich von Ihnen nach unserem heutigen Frühstücksradioprogramm und wünsche Ihnen auch weiterhin einen recht guten Empfang.

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Claudia Roths Wecker hat geklingelt. Es ist 6.30 Uhr. Claudia Roth hat noch keine Lust zum Aufstehen und knuddelt noch eine Viertelstunde mit sich selber. Es ist Sonntag, da hat sie eigentlich frei und muss sich nicht engagieren. Aber das gilt natürlich nichts in Wahlkampfzeiten. Deshalb steht in ihrem Terminkalender auch heute ganz viel drin. Zum Beispiel um 10 Uhr engagieren beim kurdischen Rhabarbersaftfest in Kreuzberg. Sie soll einen Vortrag halten zum Thema ganzheitliche Nachhaltigkeit als Frau. Claudia Roth hat keinen blassen Schimmer, was das ist. Um 7 ist sie fertig mit autogenem Knuddeln und steht auf. Zum Frühstück haut Claudia Roth 5 Kalorienbomben aus garantiertem Auszugsmehl mit Raffinadezucker rein. Man gönnt sich ja sonst nichts. Der ätzende Nicaragua-Café ist eh nur für Gäste da. Wie es sich für eine Frau ihres Alters gehört, greift sie zu Jakobs Krönung. Beim Frühstück liest sie die Klatschseiten in der Bild am Sonntag. Dieter Bohlen ist nackt durch den Garten gelaufen. Im Gehirn von Claudia Roth läuft ein erotischer Kurzfilm an, wird aber sofort von der Political Correctness Instanz des vorderen Stirnlappens unterbrochen. Claudia Roth rülpst. Zeit zum Aufbruch. Vor dem Haus wartet niemand. Claudia Roth fährt mit dem Taxi nach Kreuzberg. Sie hat darauf geachtet, dass das Taxiunternehmen genauso viel Frauen beschäftigt wie Männer. Am Mehringdamm ist die Rhabarbersaftfete schon in vollem Gang. Claudia Roth hasst Rhabarbersaft, sie muss danach immer mit einem halben Liter Spätburgunder absäuern. Alle warten auf ihre Rede. Claudia Roth stellt sich auf die Bühne und pumpt sich auf wie eine Geburtshelferkröte. Irgendein Quark quillt aus ihrem Mund, die Zuhörer haben ein paar Vokabeln wiedererkannt und freuen sich. Frau zum Beispiel oder finanzielle Unterstützung. Das finden sie beides auch. Tosender Applaus. 2 Frauen vom Rhabarber-Team laden sie noch zur Frauenparty am Abend ein. Claudia Roth sagt, dass sie abends schon bei Sabine Christiansen eingeladen ist und das sei schließlich auch eine Frau. Die beiden lassen das Argument widerwillig gelten. Um 13 Uhr sitzt Claudia Roth in einem Café am Kudamm und haut 3 Stücke Pflaumenkuchen in sich rein, mit Sahne. Nicht aus Frust? Sie isst das sehr gerne. Um 15 Uhr hat sie sich mit Renate im Tiergarten zum Skaten verabredet, aber nur, wenn Renate ein paar Fotografen auftreibt bis dahin. Wenn nicht, haut sie sich lieber aufs Ohr oder nimmt zu irgendwas Stellung. Mal sehen, wozu sie mehr Bock hat. Das Handy klingelt. Es ist Renate. Nur ein Fotograf hat zugesagt von der Gala. Der würde aber nur kommen, wenn beide ein scharfes Outfit anhätten und Frau Bora-Fielding mitskaten dürfte. Claudia Roth sagt zu. Bei Erscheinen der übernächsten Ausgabe wird sie ihre Zusage bereuen. Das Bild erscheint in einem 12-seitigen Artikel über die Bora-Fieldings nach der Ehekrise. Unter dem gemeinsamen Foto wird sie lesen müssen, Frau Bora-Fielding kümmert sich wieder mehr um ihre Figur, damit sie so bleibt, wie sie ist. Andere, damit sie nicht so bleibt. Doch an diesem Sonntagnachmittag ist das alles noch fern. Allmählich wird es Zeit,

sich auf die Sendung in der ARD vorzubereiten. Das Thema bei Sabine Christiansen heißt Rot-Grün am Ende. Eingeladen sind neben Claudia Roth, Guido Westerwelle, Günter Jauch, Olaf Henkel, eine Farbpsychologin und Reinhard May. Sie freut sich auf die Sendung. Um 9 Uhr sitzt sie mit Sabine Christiansen gemeinsam in der Maske. Claudia Roth trägt ein giftgrünes 5-Mann-Zelt mit Brokat-Applikationen, Sabine Christiansen ein Ensemble in Chamois und Mauve. Gegen die grelle Campingausrüstung von Claudia Roth kackt das Tarnkostümchen der klapperdürren Reichsnervensäge richtig ab. Sabine Christiansen ist stinksauer. Claudia Roth merkt natürlich nichts und grinst wie ein ganzer Korb Red Delicious. Am liebsten würde sie jetzt noch eine Weile mit der Sabine knuddeln. Der ist aber bereits das Messer aufgeklappt im Kostümchen. In der Sendung wird sie aus Rache, immer wenn Claudia Roth etwas sagen will, den Guido von der Kette lassen. Um 22.45 Uhr ist allen Grünen am Fernsehapparat klar, das war ein Desaster. In der Maske sitzt Claudia Roth und heult. Warum sind alle so böse zu ihr? Sie beschließt, doch noch zur Frauen-Rhabarber-Party zu fahren. Da hat jedenfalls keiner die Sendung gesehen.

0: Sie reiten für Freiheit und Gerechtigkeit. Die drei Musketiere. Heute
1: im Restaurant.
2: Hey Wirt, bringe uns schnell vier Gänge. Ja. Wir sind hungrig.
3: Wie die Herren wünschen. Hier sind die vier Gänge. So.
4: Ah, ja. Lasst es euch munden, Freunde.
5: Gang 1 und 2 für mich.
2: Und Gang 3 und 4 für mich.
4: Aber was bleibt denn für mich übrig?
6: Aber D'Artagnan. Natürlich der Rückwärtsgang.
1: Das war die Fastfood-Folge der drei Musketiere von Bernd Rittmeier aus Salzgitter.

0: Der kleine Tierfreund.
1: Vorgestern in der Nacht rauschte ich mit meiner Kreidler durch das Heidekraut auf nach Walsrode. Hinten auf dem chromglitzernden Gepäckträger nichts als ein einfaches Gebinde aus Wacholder und Korn, um es an seinem Grab niederzulegen. Unweit von der Bundesautobahn 7, die er zeitlebens bekämpfte, ruht hier in sandiger Erde Hermann Löns. Er machte die Lüneburger Heide zur Serengeti Deutschlands. Was Bernhard Schimek die Elefanten waren, Robert Lemke die Schweinderl, waren Hermann Löns die Hasen. Aus seiner Feder stammt eines der ergreifendsten Tierdramen der modernen Literatur. Heinrich Mümmelmann, die Geschichte eines größenwahnsinnigen Politikers, der sich aus dem Nichts zum Bundeswirtschaftsminister hochdient, zuletzt aber dennoch vom Menschen zur Strecke gebracht wurde. Am vergangenen Donnerstag vor 125 Jahren wurde Hermann Löns irgendwo in Pommern geboren. Mit den Saatkrähen wanderte er nach Westen und siedelte schließlich im Raum Lüneburg. Mittlerweile ist er allerdings, wie schon angedeutet, verstorben. Sehr mittlerweile, um genau zu sein. In der Tat erwischte es den wackeren Sänger der Tierwelt schon 1914 im Krieg, der ja, wie wir alle wissen, unmenschlich ist und in dem wir Tierfreunde nicht zu suchen haben. Am allerwenigsten Leute, die harmlose Geschichten schrieben, wie Hermann Löns.

0: Und jetzt die Lemkes. Eine Familienserie in vielen Teilen mit Papa Grappa Lemke.
1: Hallo.
0: Mit Fernet Lemke. Das finde ich echt nicht gut. Mit Bianca Lemke.
2: Hab schon, Freund.
0: Und Mutter Lemke.
3: Ach, wie sehen meine Hände wieder aus?
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3: Kinder, Kinder, Papa. Es ist soweit. Hier sind unsere Briefe.
4: Oh, du weißt doch, dass ich nicht richtig lesen kann, weil ihr mir keine Brille gekauft habt, ne? Und deswegen finde ich das auch überhaupt nicht gut.
2: Und ich hab schon einen Freund, der findet, dass man lieb zueinander sein kann, ohne zu lesen.
3: Aber Kinder, darum geht es doch gar nicht. Schaut doch mal, von wem der Brief ist. Papa, hier, schau nur.
1: Mama?
3: Ja.
1: Mama?
3: Ja, Papa.
1: Gehst du mal ganz schnell aus dem Fernsehbild raus und machst dann das Essen? Aha. Abend tun werden sollen sein.
3: Aber Papa, es ist doch ein Brief von...
1: Mama?
3: Von, ja?
1: Kein Ton mehr. Sonst schicke ich dich heute noch ins Tierheim. Du bringst ja eine Unruhe rein tun machen sollen. Das ist nicht mehr feierlich. Haben sollen sein.
2: Was ist mit dem Brief, Mama?
4: Sag mal, echt, obwohl ich das nicht gut finde.
3: Der ist von der Krankenkasse. Papa kriegt jetzt endlich seine Kur. Da hätten sie ihm endlich mal seine Füße gemacht.
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0: Fast zeitgleich mit der hannoverschen Cebit findet in dem kleinen Örtchen Mast an der Urb alljährlich seit nun etwa 25 Jahren die Fotokopierermesse statt. Tausende kommen dann in das Örtchen, das sich immer prächtig geschmückt seinen Besuchern präsentiert. Der Lehrer Kneemeyer, selbst ein begeisterter Fotokopierer und in diesem Jahr Messeausschussvorsitzender zur Geschichte der Fotomess.
1: Als wir 1965 mit dieser Messe begannen, da hat sich niemand träumen lassen, dass sie mal so groß wird. Und nur in der Stadtverwaltung, da hatten wir ein Gerät und die paar, die es damals benutzen konnten, die trafen sich dann erst in der Gaststätte zum Adler, zum Erfahrungsaustauscher. Und da es allen Beteiligten damals einen Mordspaß gemacht hat, über ihre Erfahrung mit dem Fotokopieren zu sprechen, da haben diese Gründer vereinbart, dass man es jährlich wiederholt.
0: Die FOMESS bietet also aktiven Fotokopierern ein Forum, über ihre Erfahrung beim Fotokopieren zu sprechen. Noch einmal Helmut Kneemeyer.
1: Ja, was den meisten heute so selbstverständlich erscheint, nämlich der Gebrauch eines Fotokopierers. So selbstverständlich ist es noch lange nicht. Nein, ja, es gibt doch so viele Dinge mit dem Gerät zum Erleben, wenn man seine Wahrnehmung öffnet in diesem Bereich, zum Beispiel die Spannung. Die Spannung, wenn man neue Blätter einlegt, funktioniert's nicht? Oder der Mensch, der vor mir in der Schlange am Fotokopiergerät steht. Wer ist das eigentlich? Ist er nett? Hat er mir was zu sagen? Ja, oder die tiefe Befriedigung, wenn Sie einen Papierstau nach 5 Stunden beseitigt haben. Das alles, das kann man als aktiver Fotokopierer erleben.
0: Der ansässige Verband Aktiver Fotokopierer e.V. gibt sich dann auch alle Mühe, den Messebesuchern einiges zu bieten. Es gibt Kennenlernseminare oder Vorträge wie zum Beispiel »Der Fotokopierer in uns« oder »Aktives Fotokopieren als Suchtprophylaxe«. Doch man hat bereits neue Pläne. Noch einmal Helmut Kneemeyer.
1: Wir stehen bereits in Verhandlungen mit dem Verband Aktiver Telefaxer. Und wenn alles gut läuft, dann werden wir in einigen Jahren unsere Messe zusammenlegen. Denn ein Faxer ist ja irgendwie auch nur ein Kopierer. Sie verstehen, wie ich das meine.
0: Ja, ich verstehe.

0: So, also das hier ist meine Dunkelkammer. Hier entwickle ich meine Filme. Was sagst du nun?
1: Im Dunkeln? Hab ich mir doch gedacht. Sicher lauter Schweigegraben, was?

0: ist die Serengeti, Gysi.
1: Diese langbeinigen Vögel da, was sind denn das für welche?
0: Und das sind Maasai.
1: Oh, wie süß. Und so menschenähnlich.
0: Die Serengeti ist der tierreichste Nationalpark Ostafrikas.
2: War das nicht auch mal unsers? Deutsch-Ostafrika unter dem Gouverneur Bernhard Grzimek?
1: Der hat auch immer die Tagesthemen moderiert, ne?
3: Bernhard Grzimek war Pole.
2: Schau mal an. Hat wahrscheinlich geklaute deutsche Bullis zebrafarbig angepinselt und nach Afrika verschoben, das Bürschchen.
0: Grzimek hat mehr Geld für die Serengeti gesammelt als irgendein anderer.
2: Ach nee. Hat er drauf spekuliert, dass die ganze Pampa hier mal Bauland wird, oder was?
1: Immer wenn Grzimek die Tagesthemen moderiert hat, hatte er ein Tier mit im Studio. Das war so lustig.
0: Alles klar. Auf

0: Firma.
1: Liebe, Intrigen, Portokosten.
0: Schicksale rund um das Wirtschaftsimperium des Fritz F. Niedmeier.
1: Nachdem sich die von dem heimtückischen Arnold Warzenegger ausgehende Gefahr im letzten Augenblick im Reißwolf aufgelöst hat, kann in der Firma endlich wieder alles seinen gewohnten ruhigen Gang gehen. Einzig und allein die Reparaturarbeiten an der Toilettenanlage stören die harmonische Stille ein wenig. Aber was soll's? Hauptsache, die Mitarbeiter sind fröhlich und vergnügt. Aber zieht da nicht bereits eine neue Katastrophe über der Firma auf?
2: Chef, perdone que le moleste.
3: Se puede aquí practicar esquí acuático, was rara?
2: Aber ihr Direktor, no el lavabo está atascado.
3: Ah, sí.
1: Ja, das kleine Zwischenspiel in Spanien hat an Niedmeyers und Schrages Sprachgebrauch doch unüberhörbare Spuren hinterlassen. Aber nicht nur sie sprechen mittlerweile lieber Spanisch als Deutsch. Nein, auch Millionen Spanier und Abermillionen Lateinamerikaner bevorzugen diese Sprache.
4: Oh, ist das eine wunderbare Sprache. La llave no entra en la cerradura. Por favor, ¿dónde está la peluquería?
1: Ja, auch Suzette hat sich dem Trend der Zeit angepasst und an der Volkshochschule ein paar Brocken Spanisch gelernt.
4: Momento, enseguida estoy de vuelta.
5: Also, ich weiß nicht, mir kommt das alles ein bisschen spanisch vor.
1: Zu Recht, aber Zarkowski wäre nicht Zarkowski, wenn er es dabei bewenden ließe.
5: Nee, wenn das ja nicht anders geht, dann will ich jetzt eben auch Spanisch lernen, und zwar Dalli Dalli.
1: Kurz entschlossen nimmt er an einer Sprachenschule an einem sogenannten Crashkurs teil. Aber nachdem er den ersten Crash körperlich halbwegs unbeschadet überstanden hat, lässt er die Sache doch auf sich beruhen.
2: Volaremos sobre un frente tormentosa, Herr Direktor.
3: Ja, por esta razón aterrizaremos en el aeropuerto, was?
4: Oh, me encuentro mal.
1: Damit wenigstens Sie, meine sehr verehrten Zuhörer, verstehen, worum es in dieser Folge geht, nun die deutsch synchronisierte Fassung des Gesprächs zwischen Niedmeyer, Schrage und Suzette.
3: Was, Schrage? Was für eine neue Katastrophe kommt auf uns zu?
6: Chef, ich fürchte, wir werden...
3: Moment.
1: Die Reparaturen an der Toilettenanlage scheinen doch größere Ausmaße anzunehmen als zunächst angenommen. Aber das ist ein kleines Problem, gemessen an der babylonischen Sprachenverwirrung, die im Moment in der Firma herrscht. Werden sich eines Tages alle wieder verstehen? Aber welche Sprache werden sie dann sprechen? Werden Sie, meine Damen und Herren, jetzt womöglich auch Spanisch lernen müssen? Und wird die Toilettenanlage in der nächsten Folge wieder in Ordnung sein? Aber vor allen Dingen, was ist das für eine neue Katastrophe, die auf die Firma zukommt?
3: Ist ja auch egal. Also auf jeden Fall, wenn Sie das wissen wollen, dann verpassen Sie auf ja keinen Fall die nächste Folge von Die Firma.

0: bei Frieda und Anneliese.
1: 10 Wunschzettel habe ich hier liegen. Kann ich mal gleich mit dem Rad nach Stadt hin und alle Geschenke besorgen. Schwager und Schwägerin wollen ein Stück Teppichboden, 2x2 Meter Hochflur oder wahlweise auch Schlingenwade. Ja, und den Dieter, der will mit seinen 55 noch eine Zahnspange. Aber nicht eine zum Rausnehmen, sondern so eine festzementierte, wo alle so Nieten auf der Zähne drauf sind. Oh, das wäre der Renner in seine Ledergruppe, sagt er, ja. Gebissabdruck hat er letzte Woche schon mit der Post geschickt, ja. Und unseren Heinz, der wünscht sich mal bloß Kautabak. Ja, kriegt er aber nicht. Der kriegt neue Tapeten für die Stube. Der spuckt ja die ollen, ausgekauten Prims immer seit 30 Jahren an der Wand. Da muss denn doch mal tapeziert werden, ja. Und Heinz, seine Cousine, ist ja eine Sammeltasse aus ihrem Porzellanservi kaputt gegangen. Das war von 1942 aus der Serie Bayerisch Braun. Die sollte ich besorgen. Frieda hat kein Zimt mehr. Habe ich mir letzte Woche sofort notiert, als es sagte, ja, gab's im Hupermarkt ein Angebot. Doppelzentner für 20 Euro. Was du davon nicht brauchst, kann Pastor ja nach Afrika schicken. Die haben da ja kein Zimt, ne? Ja. Günther wünscht sich wohl, hörte ich, einen neuen Sicherheitsbolzen für einen neuen Scharvolldrehfluch, ja. Maße müsste ich auch noch irgendwo liegen haben. Also ich wünsche mir bloß eins dieses Jahr, dass unser Dieter doch endlich eine Frau kriegt und ans Heiraten kommt. Oh, ich habe schon einen in Katalog angekreuzt. Ob sie die wohl mit dem Hängeversand schicken?

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0: Gedanken zur Zeit. Es spricht Akademiker AD Cassovat von Sondermühlen.
1: Was ist ein Loch, liebe Freunde? Wenn irgendwo in der Tür an einer Stelle keine Tür ist, dann ist da ein Loch. Wenn jedoch in einer Wand überhaupt keine Tür ist, dann ist da kein Riesenloch, sondern nur Wand. Wie trügerisch ist doch die Sprache. Und wie wunderbar ist es doch zugleich, dass kaum jemand vor die Wand rennt.

0: Mist, die Fresse! Na, dich mach ich fertig, komm, Besen her! So, so, und jetzt, so, das, und ich mach mich alle so, fuck you! Bloody Maus, auf dem Bett, und da, und da, und da, und da, und da, und da, und so! Das Monster ist erledigt.
1: Oh, thank you, darling, du bist mein Held.
0: Ja.
1: Igitt, schau dir das Teil mal an. War die hässlich, richtig widerwärtig.
0: Ja, ja, ekelhaft. Obwohl, irgendwie hat sie auch was Witziges. Tu sie mal noch nicht weg, ne? Lass mal da, lass mal da. Irgendwie ist die ulkig. Mach mal das Blut ein bisschen ab und
1: so. Leg
0: mir das Matschteil auf den Schreibtisch. Ich hab da so eine Idee.
2: Das war aus der Reihe Große Momente der Weltgeschichte. Walt Disney erfindet Mickey Mouse. Damals an irgendeinem Nachmittag in der Küche.

0: Gottes Märchenstunde.
1: Also, Entschuldigung, geht schon los, habe ich es gar nicht gewusst. Also, es war einmal gewesen, vor ganz schön länglicher Zeit, ein kleiner Atom, der Anton heißte. Ja, weil er nun aber der einzige Atom im ganzen All der Welt war, malte er sich mal ganz schön lang, sodass er eines Tages, so gegen Mittag, sich selbstlich zerknallte, weil er ja nichts anderes zu tun hatte, ne? Dieser Knall war so gewaltighaft, dass dem lieben Herrn Gott, der ganz in der Nähe in einem Einfamilienhimmel wohnen tat, die Uhr vom Frühstückstisch fallte, weshalb man diesen Krawall von dorten an im Scherze drin den Urknall nannte. Ja, und alle Teile, die noch so im Allraum herumfliegten, taten sich sowas von doller erschrecken, dass sie zusammenfuhren und zu einem Planeten wurden, den man von fortan in der Presse nur noch die Erde nennen tun tat. Auf dieser Erde nun tümmelten sich gar viele putzige Gestalten und wussten noch nicht so recht, was sie nur eigentlich werden sollten. So gab es dann auch einmal im Schleim, von dem damals ganz viel und ganz eklig überall herumliegte, weil ja auch keiner mal richtig sauber machen tat, ne? Einen Einzelzeller, der eines Tages aus seiner Zelle rausging und sich fortan Amöbel nannte und unter Wasser drunter lebte. Doch bald schon sägte er so zu seinen Amöbelkumpeln vom Selbstverwirklichungsworkshop an der Stammkoralle um die Ecke: Sagt mal, Kumpels, hier ist es immer feucht und dazu riechen wir auch noch nach Fisch. Warum gehen wir nicht an Land und tun uns mal weiterentwickeln, hä? Ja, gesägt, tun, getan. Und so wurden die Amöbeln zu Menschen. Erst zum Neandertaler und dann zum Adam. Dieser tat nun, menschlich gesehen, ganz alleine sein. Das sah der liebe Herr Gott nun abends in der Tagesschau und hatte ein Mitleid und denkte: Ach Gott, die arme Sau soll man auch nicht leben wie der erste Mensch. Schenke ich ihm mal einen schönen Apfel und dazu ein Messer zum Schälen. Der doofe Adam aber esste das Kernobst einfach leck so auf und schnittete sich mit dem Messer eine Rippe raus. Fragen wir jetzt nicht, warum, ne? Die er dann einpflanzen tat und aus der dann im Frühling ein anderes Ding wuchs, das man einfach mal von jetzt an Frau nennen nannte. Das Frau war unterschiedlich zum Manne. Zwar hatte es an manchen Stellen etwas mehr Körper, konnte aber dafür viel schlechter Auto fahren. Gleich nach der Frau kamen die artverwandten Dinosaurier, die genauso schlechte Autofahrer waren und deshalb schon bald alle totgehen taten. Dann kamen die Ägypter und bauten spitze Häuser, was mal ein Quatsch war und wofür sie dann auch von den Römern totgeschlagen wurden. Das machte allen viel Spaß, außer vielleicht den Ägyptern, ne? Weshalb dann aber auch bald schon alle anderen Völker anfingen, sich gegenseitig totzuhauen. Eines Tages kamen dann die Chinesen, erfanden das Chop Suey und gleich dabei auch noch das Schießpulver, woraus man dann ganz dolle große Raketelchen basteln tat. Ja, und irgendwann tat eine von denen dann mal explodieren tun und mit einem lauten Kabum die Popchen, geht's aber los, Panaus, fliegte die ganze Erde zurück in ihre Teile, bis nur noch Anton das verdutzte Atom übrig blieb. Ja, wieso die Rakete jetzt kaputt ging, das weiß ich auch nicht so genau, aber ich glaube, da ist irgendwie so eine Frau mit dem Auto gegengefahren, aber ist jetzt auch egal. Du bist jedenfalls gewesen sein. Du. Jawohl.

0: reiten für Freiheit und Gerechtigkeit. Die drei Musketiere. Heute...
1: Sorge um D'Artagnan, Teil 8.
2: Scharlatan!
3: Aber ich muss Sie schon bitten, mitten in der Behandlung, wie können Sie es denn erwarten?
2: Schweig! War er es, der unseren Praktikanten D'Artagnan gestern Amalgamfüllung eingesetzt hat?
3: Alpha Pipsch, sicher, aber ich meine...
2: Er weiß doch, wie schädlich dieses Teufelzeug ist!
3: Ich gebe Ihnen da mal ein Beispiel.
2: Ja.
3: Wenn Ihr Praktikant nur ein Dünnfischsalat isst, dann ist das schädlicher als diese ganze Füllung. Na, was sagen Sie jetzt?
2: Gut und schön. Aber D'Artagnan hasst Thunfischsalat. So, aber, und nun ist er dran, Kuhfuscher.
3: Ich meinte doch nur...
2: Nimm das hier!
3: Aber das
2: ist auch kein Amalgam, aber viel haltbarer.
1: Das war die Boykottiert den japanischen Thunfisch-Folge der drei Musketiere.

0: Der kleine Tierfreund.
1: Die an sich sehr lobenswerte Klimaveränderung, bei der die unwirtliche Natur endlich einmal die Heizung anstellt, zeigt die ersten bösen Nebenwirkungen. Die Kohlmeisen im Lande vermehren sich explosionsartig. Kein strenger Winter mehr rafft den Meisenteenie in der Pubertät dahin, im Gegenteil. Schon am toten Sonntag rammelt die gerade im Mai geschlupfte Fruchteljugend das dürre Laub aus dem Geäst. Dem Feiertage zum Hohn wird hier Leben gezeugt, statt in stiller Andacht dem Erfrierungstod ins Gesicht zu sehen. Ja, liebe Zuhörer, auch bei den Meisen ist der Geist von Stalingrad verschwunden. Eine Art ornithologisches BAföG, der sogenannte Meisenring, peppelt die arbeitsscheuen Singvögel zur Geschlechtsreife. Ruckzuck schustert dann das Meisenpaar die nächste Generation zusammen. So türmen sich die gefiederten Bestände überall in der Flur. Manches Mal kehre ich mit der Kreidler von der Streife zurück und muss kiloweise das Meisenmus aus den Radkästen kratzen. Keine schöne Aufgabe für einen Tierfreund. Besonders die flaumweichen Daunenfedern sind Gift für die Gebläsekühlung des Zweitakters. Auch den anderen Tieren macht das Überhandnehmen der Kohlmeisen zu schaffen. Schon bangt der Fuchs, auf ureigenstem Gebiet verdrängt zu werden. Auch die Kohlmeise hat sich um die Tollwut-Lizenz für die 90er beworben. Der Igel, noch im letzten Jahr von 100 Motorjournalisten aus 37 Ländern zum totgefahrensten Tier des Jahrhunderts gewählt, droht diesen Titel an den flachen Vogel zu verlieren. Überall verdrängen die Kohlmeisen andere Tiere von ihren angestammten Plätzen. Keine 100.000 Jahre ist es her, da lebten bei mir in der Königsberger Straße noch Mammut- und Säbelzahntiger. Als ich gestern aus dem Fenster schaute, sah ich lediglich einen fetten Meiseneber zwischen den Bodendeckern nach Vogelbarfück stochern. Kaum zu glauben, dass dieser kleine Bursche einst das eiszeitliche Großwild aus meinem Garten verdrängte. Doch gerade wir Tierfreunde sollten uns von der vermeintlichen Harmlosigkeit des grün gefiederten Sängers nicht täuschen lassen. Denn wer den Säbelzahntiger besiegte, der wird auch mit der Stubenfliege kurzen Prozess machen. Wer weiß, vielleicht wird schon beim morgigen Frühstück ein Dutzend Kohlmeisen auf meinem Kunsthonigbrötchen kleben oder ich werde meine Abort-Tür nicht mehr öffnen können, weil 80.000 von den schilpenden Brüdern auf der Brille hocken. Auf Wiederhören, Ihr kleiner Tierfreund.

0: Gedanken zur Zeit. Es spricht Akademiker AD Cassovat von Sondermühlen.
1: Es ist noch nicht lange her, liebe Freunde, da verstand man unter Kotze einen umhangähnlichen Mantel. Was ist heute aus diesem schönen Wort geworden? Wie unsere Sprache doch verroht, finden Sie nicht? Was wird man in 20 Jahren unter Liebe verstehen? Einen eitrigen Abszess an der Peniswurzel des Mantelpavians? Wollen wir es nicht hoffen. Bis bald.

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0: Ach Hilde, was ist das denn hier? Das ist ja ganz hart. Da kann doch kein Mensch essen. Das ist ja völlig verdorben jetzt.
1: Tut mir leid, Herbert, aber vielleicht geht es ja noch. Probier doch mal.
0: Ach, soll ich mich vergiften? Das hättest du wohl gerne, dass dein alter Herbert den Löffel abgibt, was? Damit du dir da mit meiner Lebensversicherung einen lauen Lenz machen kannst, ne? Nix da. Ich esse dieses harte Mörderzeug nicht,
1: doch. Aber es war doch nur ein paar Minuten zu lang auf dem Herd, ja. Herbert. Wirklich. Ach. Das kann man bestimmt noch essen.
0: Na gut, auf deine Verantwortung. Ist ja egal, wenn der alte Herbert abkratzt, ne? Ich versuch's jetzt. Aber du bist schuld, dass das mal klar ist. Ja, bisschen solide, aber ganz lecker eigentlich.
2: Das war aus der Reihe Große Momente der Weltgeschichte. Herbert Bunke entdeckt, ganz zufällig, das hartgekochte Ei. Dienstag, 12. März 1873 beim Frühstück.
1: Ja, aber die Schale solltest du natürlich nicht mitessen, Herbert, ne?

0: Hotel Le Cour Hotel. Ein erotisches Lustspiel von 1974. Teil 16.
1: 6.30 Uhr morgens im Kurhotel Rammelshöhe am Pinnersberg herrscht trotz der frühen Stunde bereits reges Treiben. Überall im Haus trifft man die Vorbereitungen für die Arbeiten des anbrechenden Tages.
2: Ich gehe die Frühstückstische decken.
3: Ich gehe die Anwendungen vorbereiten.
4: Ich gehe erstmal ficken.
2: Ja, das mache ich auch.
3: Gute Idee.
1: Im Sprechzimmer des attraktiv grauschläfigen Unterleibsexperten Dr. Fellatius treffen die ersten Patienten ein.
5: Guten Morgen, Herr Doktor.
6: Morgen.
5: Ich habe etwas in meinem rechten Auge. Ich glaube, es ist ein kleiner Kieselstein.
6: Aha, soll ich ihn rausholen?
5: Aber Herr Doktor, na gut, Hauptsache mein Mann erfährt nichts davon.
1: Fettuccini, der junge, gut gebaute italienische Masseur, ist auch bereits bei der Arbeit. Er kümmert sich wie jeden Tag um Ingrid, die großbusige blonde Lisplerin, die hier ihre jährliche dreiwöchige Entschlackungskur absolviert.
5: Herr Masseur, sind Sie wirklich sicher, dass das die richtige Behandlung ist?
6: Sicher, diese Spezialbehandlung. Sie sind da völlig verspannt. Ich muss Sie freipoppen, pronto.
5: Ich dachte, ich sollte hier Massage und Fango bekommen.
6: Ich immer sage, Fango ist mein Bruder. Fango, komm mal rüber, gleich bitte du dran drauf.
1: Tja, so heiter und unbeschwert ist das Leben im bumsfidelen Kurhotel am Pinnersberg. Alle haben ihren Spaß und sind verdammt gut drauf. Nun ja, bis auf den dicken Zachi vielleicht.
7: Ich bin immer spitz und komm nie ran, gell? Aber ich bin trotzdem lustig. Und immer spitz, gell?
1: Der lustige, dicke Spaßvogel. Immer spitz und dick und lustig. Aber für uns heißt es schon wieder Abschied nehmen von all den coolen, heiteren und gut draufenden Gästen im liebestollen Kurhotel. Denn unsere Zeit ist um.
8: Ach, Herr Doktor, bitte verschreiben Sie mir doch noch einen Einlauf. Ich bin schon so lange ohne Freund.
1: Wenn Sie erleben wollen, wer mit wem bald fertig ist und mit wem er es dann macht und vor allem wo und in welcher albernen Stellung, dann schalten Sie auch nächste Woche ein im bumsfidelen Kurhotel.
5: Nein, die Herren Bademeister, nicht schon wieder in der Waschmaschine. Doch. Und auf jeden Fall bleibt dieses Mal der Rottweiler draußen.
9: Ja, frigide Ziege.
10: Ladies and Gentlemen, this is Mambo Number 5.

0: Schon wieder auf dem Bock rumjuckeln, Herr Brochi?
1: Sei bloß vorsichtig, Freundchen, du, ich warne dich. Heute habe ich ein ganz besonderes Reiseziel für uns zwei Hübschen rausgesucht.
0: Zwei Hübsche? Wo die letzten 30 Jahre nicht mehr in den Spiegel geguckt, wa?
1: Heute steigen wir auf den Brocken.
0: Ja. Auf eine fette Alte? Ne, das kannst du allein machen, Pavi, ne? Ohne den alten Herrn Hönefeld. Echt, ey, kein Bock.
1: Auf den Berg. Brocken als Berg.
0: Der liegt doch in der Zone.
1: Die gibt's doch gar nicht mehr, du Jugendlicher, du.
0: Guck an. Wo ist denn die?
1: Nirgends. Also die ist doch da, aber nicht mehr Zone.
0: Hä?
1: Dafür bist du doch zu klein. So, dann wären wir jetzt auch schon.
0: Das soll der Brocken sein? Ist der Scheißenmickrige typisch Zone?
1: Das ist ein Sandhaufen. Der Brocken ist das Massiv da hinten am Horizont, wo wir jetzt hingehen.
0: Da ganz hinten? Das dauert doch Wochen.
1: Nun red nicht, geh.
0: Ich hab ne Blase.
1: Die hat jeder Mensch. Witzbold.
0: Aber nicht an Fuß. Los, guck mal nach. Die müssen wir, glaube ich, aufstechen. Hier.
1: Komm du erstmal zum Badass. Dann wirst du doch sehen, was ne richtige Blase ist.
0: Ein Ausflug mit dir ist quasi Bundeswehr.
1: Du wirst dich noch schön umgucken, Fräuchchen.
0: Du, schon die ganze Zeit. Ziemlich öde hier. Schafft irgendwie voll nix weg, ey.
2: Das hier ist auch der ehemalige Todesstreifen.
0: Oh, Wacker.
2: Was denn jetzt los?
0: Oh, Pavi, ich glaube, mich hat eine Kugel erwischt. Kümmere dich nicht um mich. Geh alleine weiter und hol Hilfe auf dem Berg. Ich komm schon durch. Lass deinen alten Kumpel Hönefeld ruhig allein zurück. Adios, amigo. Ich sterbe.
1: Das könnte dir so passen, Bürschchen. Die Selbstschutzanlagen und Tretminen sind doch längst geräumt. Du willst dich bloß vom Wandern drücken, aber nicht mit mir, Erwin.
0: Ich will aber nicht weiter, Pavi. Ich bin krank. Ich will Chips. Ich will Geschenke.
1: Fang jetzt bloß nicht an zu nörgeln. Nur noch 5 Kilometer. Wir sind am Fuße des Berges und dann können wir von mir aus auch die Brockenbahn nehmen. Aber jetzt halt bloß in den Rand.
0: Trag mich, Pavi. Los, trag mich. Aua. Nicht schlag mich, ey, trag mich, hab ich gesagt.
1: Ruhe jetzt!
0: Ey, sind das immer noch 5 Kilometer?
1: Ja.
0: Bitte, bitte trag mich, Onkel Pavian.
1: Nein.
0: Doch.
1: Nein.
0: Okay, du hast es so gewollt. Dann hilft nur noch eins. Glauben.
1: Was hast du?
0: Das Latschen hier dauert mir echt zu lange. Wenn ich nicht zum Berg komme, dann muss der Brocken da hinten eben zu mir kommen.
1: Was?
0: ZM. Glaub, glaub, glaub, glaub, glaub, glaub.
2: Jetzt ist er durchgedreht. Glaub,
0: glaub, glaub,
2: das arme
0: glaub,
2: Kind.
0: Glaub, glaub, glaub, glaub, glaub, glaub, glaub, glaub.
1: Ey,

0: Interview.
1: Hallo und herzlich willkommen zu einem weiteren Frühstücksradio-Interview. Live aus dem Frühstücksradio-Interview-Studio des Frühstücksradios, das extra für Interviews im Frühstücksradio hier auf dem Frühstücksradio-Interview-Studio-Komplex errichtet wurde und aus dem wir nun live die aktuelle Ausgabe des Frühstücksradio-Interviews senden. Bei mir im Studio Gernot Struwel, ehemaliger Koordinator der ARD-Sendeanstalten, der jetzt in allen Zeitungen steht, weil er gegen seinen bisherigen Arbeitgeber ARD Klage erhebt. Guten Tag, Herr Struwel.
2: Schönen guten Tag.
1: Herr Struwel, Sie sind kürzlich von Ihrem Posten als Koordinator der ARD-Eigenproduktion fristlos entlassen worden und klagen nun auf 12 Millionen Euro Schadenersatz vor dem Landgericht in Büren. Fühlen Sie sich ungerecht behandelt?
2: Auf jeden Fall. Ich habe der ARD 75 Jahre lang treu gedient und jetzt mit knapp 60 werde ich entlassen, weil ich angeblich zum alten Eisen gehöre.
1: Nun, die ARD begründet ihre Entlassung mit künstlerischen Differenzen und einigen programmlichen Entscheidungen ihrerseits, die man so nicht hätte gemeinsam tragen können.
2: Das ist doch Blödsinn. Ich war über 50 Jahre Leiter des ARD-Kinderprogramms.
1: Für das Sie gerade eine neue Serie entwickelt haben mit dem Namen Ficky und Fotzi, eine Muschi kommt selten allein.
2: Ja, richtig.
1: Ein gewagter Titel für das Kinderprogramm.
2: Es geht um zwei Katzen auf der Suche nach einem Zuhause.
1: Zwei Penthouse-Models in ledernen Katzenkostümen.
2: Ist doch egal, wer die spielt.
1: In einem Bordell in Thailand.
2: Ja, die Kinder sollen was lernen von der Welt.
1: Die anderen von Ihnen in Auftrag gegebenen Kinderserien für den Nachmittag, die Pimmelkiste, Papas Popokino, Mama macht's mit jedem, sowie Schwanzvergleich mit Pieps und Pups.
2: Hätte mich als Kind interessiert.
1: Ja, Ihre geplante neue Samstagabendshow trug den Titel Furz mit Land. Promis auf dem Scheißhaus mit Jörg Pilawa.
2: Der Pilot war sehr lustig.
1: Meinen Sie nicht, dass Sie da doch etwas mit Gewalt versuchen, sich den Privaten anzunähern?
2: Also, die Privaten haben bisher noch niemand um 20.15 Uhr live kacken lassen, da wären wir aber die Ersten gewesen.
1: Ja, Sie haben Tom Buro als Anchorman der Tagesthemen entlassen und stattdessen Bruce Darnell eingesetzt. Ja,
2: wir müssen auch an das junge Publikum denken und an die Neger und die Schwulen.
1: Und Sie selbst sind letzte Woche während der 20 Uhr Live-Sendung nackt durch das Tagesschau-Studio gelaufen mit einem Glöckchen an Ihrem Penis.
2: Um das Herbstprogramm einzuläuten, ja?
1: Ja, und haben gerufen, hasch mich, ich bin der Dalai Lama.
2: Ein politisches Statement.
1: Und Ihr neuer Slogan für das Kürzel ARD, den Sie tausendfach in Deutschland haben plakatieren lassen, lautet ARD, anal, rektal, du entscheidest.
2: Ja, kurz, aber genial.
1: Herr Struwel, viele Kollegen von Ihnen behaupten, dass Sie dringend psychiatrische Hilfe benötigen.
2: Ist doch Quatsch. Ich bin kerngesund, soll ich Ihnen zeigen? Warten Sie mal, ich ziehe die Hose aus.
1: Nein, lassen Sie, aber meinen Sie nicht doch, dass möglicherweise letztens in der Kochsendung Ihr Unfall mit dem explodierenden Dampfkochtopf und die Tatsache, dass Sie danach mit dem Kopf 30 Minuten in der Mikrowelle feststeckten, vielleicht doch einen leichten Schaden hinterlassen haben könnten?
2: So ein Blödsinn! Die ARD kann froh sein, noch so kreative Köpfe wie mich zu haben, ja? Meine neuen Sendungen werden uns endlich die Marktführerschaft zurückbringen. Egal, ob hier die WIX-WM mit dem Beckmann oder die große Hafenrundfahrt aus der Hamburger Proktologie mit Freddy Quinn und Phipps Asmussen und dann zu Silvester die Riesenshow Finger im Po Mexiko mit André Rieu und die neuen Telenovelas, hier Vulva kribbeln im Schritt, Schmetterlinge im Darm und Rosettenfieber mit hier mit dieser Cutterfield. Ja. Das werden die Knaller, sage ich Ihnen.
1: Meine Damen und Herren, Gernot Struwel war das, der gegen seine Entlassung bei der ARD geklagt hat. Wir sind gespannt, wie der Fall ausgeht.
2: Guck ich, die ARD tut mir nicht mehr das Arschloch weh. Den habe ich auch erfunden.
1: Ja, danke, Herr Struwel.
2: ZDF, alle stinkende Bettnässer, war auch von mir. Oder unser ganz neuer Claim, das erste, guckt uns oder macht's euch selber, ihr undankbaren Pisser. Direkte Ansprache ans Publikum, das verbindet.
1: Herr Struwel, ja, ich glaube, Sie brauchen professionelle Hilfe.
2: Ich brauche keine Hilfe, ich kann Sie alle vernichten, wenn ich will. Allein mit der Macht meiner Gedanken. Warten Sie, ich ziehe mir eben meine Hose aus.
1: Nein, bitte. Und wir verabschieden uns mit Rod Stewart und seinem brandneuen Hit Rhythm of My Heart.
2: Wenn Sie den Titel rückwärts laufen lassen, können Sie hören, wie Phil Collins seine Katze vergewaltigt.
1: Stunden, es reicht.

0: Kosten Portokosten.
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2: Das neue Produkt der Firma ist der ganz große Knalleffekt. Die goldene Niedmeier-Karte. Das Statussymbol überhaupt. Sie berechtigt den Besitzer der Karte immer und überall 20% mehr als den normalen Preis zu zahlen. Vor der Firma sieht es bereits aus wie vor einem italienischen Grenzübergang bei dem alljährlichen Sommerstreik der Zöllner. Kilometerlang stauen sich die Post-LKWs, die die Bestellungen für die Karte anliefern. Und das, obwohl sie erst vor wenigen Tagen vorgestellt wurde.
3: Schrare?
4: Ja, ja.
3: Ich glaube, diesmal haben wir voll den Nerv der Zeit getroffen. Also diese Kartenidee. Das nenne ich wirklich innovativ. Wunderbar.
5: Danke. Aber, Sherry, weißt du, was ich noch nicht verstehe? Das ist, wie verdient die Firma an dieser Karte?
3: Also,
5: pass auf, die Geschäfte, in denen der Kunde bezahlt, bekommen so 20% mehr als von die anderen Kunden.
6: Ja, genau, Fräulein Sisset. Und von diesen 20% überweisen die Hälfte an uns als Vermittlungsgebühr.
3: Genau.
5: Ach so. Yeah. Aber was ist, wenn die anderen Kartenvertreiber eine ähnliche Karte auf den Markt bringen?
6: Da brauchen Sie keine Angst zu haben, meine Liebe. Wir haben uns diese Idee natürlich patentieren lassen.
5: Ah bon, geht das denn überhaupt?
6: Sie würden sich wundern, was alles geht. Kommen Sie mal in mein Büro, da zeige ich Ihnen mal was davon. Vielleicht können Sie auch schon mal ein paar Kleidungsstücke ablegen. Bei mir ist es nämlich schrecklich heiß.
3: Zarkowski, Sie haben recht. Man wundert sich wirklich oft, was alles geht. Aber das hier, das geht zu weit.
2: Ja, da hat Niedmeier recht. Zarkowski ist etwas betrübt. Nur zu gerne hätte er die kleine amoureuse Eskapade, die er vor langer Zeit mit Suzette gehabt hatte, wieder aufleben lassen.
5: Aber Monsieur Zarkowski, nun seien Sie doch nicht so traurig. Es ist doch noch nicht aller Tage Abend.
2: Oh lala. Sollte auch von Suzettes Seite ein erneutes Interesse an Zarkowski bestehen? Noch wissen wir es nicht. Also schauen wir lieber einmal, was Rauhard Teckel Norbert in der nun wieder hektischen Firma treibt. Norbert lässt sich von der Hektik nicht anstecken. Er ist nach wie vor der ruhende Pol in dem lebhaften Getriebe. Ganz im Gegensatz zu Schrage, aus dem die Ideen nur so heraussprudeln.
3: Nur mal langsam, Schrage. Was meinen Sie? Was könnte man?
7: Wir könnten die Funktionen der Karte noch etwas erweitern, Herr
3: Direktor. Wie meinen Sie das?
7: Noch exklusiver machen, zum Beispiel Trinkgelder. Trinkgelder geben ist doch absolut out, ja?
3: Das stimmt.
7: Der richtige Snob gibt doch schon lange keinen Pfennig mehr. Machen wir das doch so. Das Vorzeigen der Niedmeier-Karte entbindet den Besitzer von Trinkgeld, Schmiergeld und Backschisszahlungen jeder Art, ja, Herr Direktor.
3: Das ist ja...
2: Eine geniale Idee, finden Sie nicht auch? Oder gehören Sie zu den Taxifahrern, Kellnern oder anderen Nutznießern der gigantischen Trinkgeldströme, die täglich durch die Portemonnaies unseres Landes fließen? Ja, dann verpassen gerade Sie auf keinen Fall die nächste Folge von Die Firma.

0: bei Frieda und Anneliese.
1: Sonntag ist ja schon ersten Advent. So früh war das noch nie.
2: Dösbaddel, ja, ja. Und so kalt wie draußen war es auch noch nie, besonders drin.
1: Ich kann mich nicht erinnern, dass wir den ersten Advent schon mal so früh in November hatten.
2: Du kannst dich doch nicht mal daran erinnern, was du heute Morgen auf dem Butterbrot hattest.
1: Marmelade mit Speck.
2: Bleh. Arme Leute fressen. Wir haben morgens schon Bierschinken und Meerkornbrötchen und alles.
1: Das glaube ich gern. Was anders frisst Heinz, dat aule Sup spielen ja auch wohl nicht Meerkorn.
2: Heinz trinkt in der Adventszeit nicht, ja?
1: Hä? Denn hat er ja morgens ja umso mehr zu tun, wenn er in der Adventszeit trocken bleiben will. Ich meine auch so früh wie dies,
2: ja. Ja, ja, ja, wir haben dies Jahr ganz neue Dekoration übrigens. Er war in der ADAC-Motorwelt ganz groß drin. Einen alten Sommerreifen mit 4 Zündkerzen drauf, du. Das sieht schick aus.
1: Aber die brennen doch gar nicht.
2: Der Reifen aber schon.
1: Aber wie sieht das denn aus, so ein Reifen im Zimmer?
2: Da wickeln wir Schneeketten drum, denn es ist schön winterlich.
1: Wir haben dies Jahr einen Kranz mit 5 Kerzen drauf. Das war Reinhards Idee. Mehr sein als andere, sagte immer.
2: Das ist ein richtigen Beamtenkranz. Das sagten sie früher schon. Und wenn die 5. Kerze brennt, dann hast du Weihnachten verpennt.
1: Ach, ach.

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1: Hallo.
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3: 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Jeden Tag wurde mein Bauch ein wenig dicker. 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
1: Mama.
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1: Mama?
3: Ja?
1: Bist du etwa schon wieder schwanger, haben, tun, gemacht haben können?
3: Nein, wieso?
1: Du siehst wieder so aus, du konnt haben, werden.
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0: anderthalb Stunden im Bad. Wir müssen auch mal.
1: Ich nicht mehr.
2: Wir haben genug davon, dass du dich jeden Morgen stundenlang im Badezimmer schminkst, wenn wir es eilig haben.
3: Ganz genau. Du hast doch den ganzen Tag Zeit.
0: Jetzt mach schon auf und lass uns rein.
1: Und dann gib uns wenigstens mal einen Aufwischlappen raus.
4: Das war aus der Reihe Große Momente der Weltgeschichte morgens bei Schneewittchen und den sieben Zwergen. Vor der Toilettentür, irgendwo im Zauberwald, dort, wo es einmal war.

0: Ferkel, war eine ganz private Frage. Weißt du, wie man das Glück auf Erden erlangt?
1: Keine Ahnung, Kurt. Aber wenn einer die Lösung gefunden hat, dann sicher du.
0: Genau, ist mir nämlich gerade erst eingefallen. Mit dem Hammer zuerst an den Kopf und dann auf den Wurm kloppen. Ja?
1: Ja, gegen solche einfachen Rezepte erscheinen natürlich die Bibel oder der Koran in der Tat etwas langatmig. Ja.
0: Genau. Voll die Laberei. Glücklich sein heißt nix blicken und nix ficken.
1: Ja.
0: Ja.
1: Wird immer kompakter.
0: Meine Theorie. Meine Religion.
1: Ja. Wird immer kompakter, dein Religionsansatz, würde ich mal sagen. Gut, alle Achtung.
0: Ebbe im Brägen und im Schlubber.
1: Auch nicht schlecht formuliert. Ne?
0: Ja.
1: Also, nur vielleicht trotzdem noch eine ergänzende Frage zum Prozedere. Es kostet doch einiges an Überwindung, sich mit dem Hammer zuerst das Gehirn und hernach auch noch das Gekröse zu zerdeppern. Also ich meine, meinst du, der nach Glück strebende Mensch ist dazu in der Lage?
0: Das ist natürlich nichts für solche, die keinen Hammer haben.
1: Ja, ja, aber ich meine, das dürfte wohl das geringste Problem sein, oder?
0: Weißt du überhaupt, was ein amtlicher Hammer kostet heutzutage?
1: Nein, das weiß ich nicht, aber ich meine, wenn es um so weitreichende Entscheidungen wie das Pulverisieren des Peniden geht,
0: ja,
1: dann dürften doch selbst astronomische Hammerpreise kein wirkliches Hindernis darstellen.
0: 249 Mark.
1: Was?
0: Kostet ein amtlicher Hammer.
1: Amtlicher Hammer,
0: ja.
1: Amtlicher Hammer. Sag mal, die Dinger gibt's doch schon für unter 10 Mark.
0: Ja, nur Schrott. Einfacher Billigstahl. Ungekeilte Schäfte aus kurzfaserigen Holz.
1: Amtlicher Hammer,
0: ja.
1: Amtlicher Hammer. Sag mal, die Dinger gibt's doch schon für unter 10 Mark.
0: Ja, nur Schrott. Einfacher Billigstahl. Ungekeilte Schäfte aus kurzfaserigen Hölzern und so.

0: Kann man also zusammenfassend sagen, Kurt, dein Weg zum Glück scheitert an den außerordentlich hohen Preisen für amtliche Hämmer?
1: Genau. Der kleine Mann ist wie immer der Angeschissene. Die reichen Schweine kloppen sich die Würmer kaputt. Und unser eins bleibt nur der Suff. Prost.
0: Prost, Kurt. Prost. Schon eine traurige Welt.
1: Ist eine traurige Welt.
0: Was bleibt uns da noch zu sagen in so einer Welt? Hm?
1: Wenn ich Gertrud nicht hätte, ne?
0: Was wäre dann, Kurt?
1: Hätte ich mir schon längst einen Strick an Brägen gemacht. Oder rostige Nägel gefressen oder meinetwegen auch verzinkte, ne? Oder eine Badezimmerarmatur volles Rohr hinten reingeballert.
0: Schon gut, gut. Gertrud ist ja da und alles wird wieder gut. Hm?
1: Und wenn diese Arschkram jetzt hier eine Schnellstraße durch die Gertrud legen oder an Dresden ihren dämlichen Atommüll verbuddeln würden, und dann ist der ganze Tzatziki verstrahlt. Und wir müssen uns beim Saufen vermummen. Und die Bullen beballern uns mit Wasserschmeißern. Und wenn wir das Wasser aus Versehen schlucken, gehen wir tot. Manchmal habe ich richtig Angst vor der Zukunft, Gürgen.
0: Oh Gott, wirklich. Beruhig dich. Hier bei Gertrud bist du vollkommen sicher. Hier kann denn nichts passieren, Kurt. Du bist wie in

0: streiten für Freiheit und Gerechtigkeit. Die drei Musketiere. Heute
1: beim Kartenspielen.
2: Na los, los, los!
3: Heda!
2: Ja!
3: Drei neue Karten haben wir, Dalli!
2: Und was setze der?
3: Ich setze.
2: Na los, los! Was treibt ihr denn hier? Sieht er das nicht? Wir spielen Street Poker!
1: Das war eine Folge von Gonzo, Check und Jackson aus der Hölle des Nordens aus Rohrsen.

0: Der kleine Tierfreund.
1: Übelriechend klebt die halbe Katze rücklings auf dem heißen Asphalt. Schwärme emsig aktiver Bremsen bilden einen undurchdringlichen Pelz auf der südlichen Katzenhemisphäre. Ein häufiges und unschönes Bild am Rande einer deutschen Schnellstraße. Damit soll jetzt Schluss sein. Der Deutsche Automobilclub hat an einer Probestrecke erstmals einen mobilen Kadaverdienst eingesetzt. Die beiden schwarzen Engel fliegen regelmäßig stündlich 100 Kilometer Autobahn ab. Es handelt sich um die Kuttengeier Christopher-1 und Christopher-2. Laut Messungen der Deutschen Verkehrswacht liegt an diesem Autobahnabschnitt ein Tierkadaver durchschnittlich nur noch 4,5 Minuten am Fahrbahnrand. Damit haben die beiden Geier bessere Durchschnittszeiten rausgeflogen als der Rettungshubschrauber. Bisher kam es deswegen noch zu keinen Komplikationen. Christopher-2, das weibliche Tier, schafft 3 Kaninchen und nochmal ein gutes Dutzend Kleingetier pro Schicht. Das Männchen etwas weniger. 5 mittelgroße Tiere und circa 20 Mäuse und Vögel sind auch die durchschnittlich anfallende Kadavermenge pro 100 Kilometer. Sollte sich allerdings mal ein Reh oder gar ein Rind auf die Autobahn verirrt haben, so sind unsere beiden überfordert. Versuche, ein Sondereinsatzkommando von 50 Lämmergeiern in der Adlerwarte Berlebeck für diese Fälle bereitzuhalten, sind fehlgeschlagen. Oft kam es zu Staus, die sich bildeten, wenn die halbe Hundertschaft Geier die Fahrbahn blockierte. Auch war der Anflugweg aus Berlebeck zu lang. Deshalb war man dazu übergegangen, die Geier auf Autobahnbrücken in der Nähe unübersichtlicher Kurven zu platzieren. Obwohl von der Autobahnmeisterei Schilder mit der Aufschrift »Unsere Geier räumen nur Tiere weg, Dankeschön« aufgestellt wurden, blieb das Misstrauen der Fahrzeuglenker bestehen. Immerhin führte es zu einer Abnahme der Unfallhäufigkeit an diesen Stellen. Aufgrund von Beschwerden der Hilfsdienste, die um ihre Arbeitsplätze fürchteten, wurden die Geier jedoch wieder abgezogen. So obliegt die Streckenüberwachung jetzt alleine wieder unseren beiden schwarzen Engeln, Christopher-1 und -2. Wir wünschen Ihnen für Ihre Tätigkeit viel Erfolg. Auf Wiederhören, Ihr kleiner Tierfreund.

0: Und jetzt die Lemkes. Eine Familienserie in vielen Teilen mit Papa Grappa Lemke.
1: Hallo.
0: Mit Fernet Lemke. Das finde ich echt nicht gut. Mit Bianca Lemke.
2: Hab schon, Freund.
0: Und Mutter Lemke.
3: Ach, wie sehen meine Hände wieder aus?
0: Und jetzt viel Spaß mit den Lemkes.
3: Ja, ja, Papa. Heute die Kinder aus dem Haus. Und was machen wir Alten dann?
1: Ich bin nicht alt. Machen, tun, gehabt haben können.
3: Aber irgendwie diese Ruhe ist doch auch was Schönes. Man kommt wieder dazu, über sich nachzudenken, über Gott und die Welt. Was, Papa?
1: Mama, singen.
3: Aber Papa!
1: Du sollst singen, haben, tun.
3: Na ja, wenn du unbedingt willst. Dieses Kribbeln im Bauch, ja, das kennst du.
1: Nachdenken. Haben tun. Über einen selber gekonnt tun können. So weit kommt das noch. Ich auch gerade noch. Tun haben werden. Sollen sein. Tun.
0: Freuen Sie sich auf die nächste Folge von Familie Lemke. Schon bald in diesem Radio.

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0: Nachmittag zu Haushalts-TV mit den vielen, vielen guten Tipps. Hier zum Beispiel ein echter Klassiker. Rotweinflecken auf dem Flocati, was soll ich tun? Fragt Frau Anneliese Bauknecht aus Rottach-Egern. Ganz einfach, Rotweinflecken auf dem Flocati werden wie neu, wenn man sie täglich mit etwas Rotwein einreibt. Ja, und hier gleich noch ein Tipp. Schnittblumen verwelken schneller, wenn sie statt Wasser Benzin benutzen. Ja, und hier habe ich noch einen.
1: Das war aus der Reihe Große Momente der Weltgeschichte. Dieter Bohlens Versuche als Fernsehmoderator bekommen die Zuschauer nie zu sehen.
2: Ja, und wenn ich eine andere Sendung mache, sowas wie die besten Kochrezepte aus Äthiopien, gibt's doch auch noch nicht immer.
3: Nein.

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1: Bonds geheime Schröpfpläne für 95.
2: Eine neblige Nacht liegt über Bonn. Die Abgeordneten und die Beamten der idyllischen Bundeshauptstadt haben längst Feierabend, sitzen bei der Gattin auf dem Sofa oder bringen mit ihrer Schubkarre noch etwas Bestechungsgeld in den Geldspeicher. Alle Beamten? Nein. Eine kleine Arbeitsgruppe unermüdlicher Staatsdiener sitzt noch immer im Keller des Finanzministeriums und tüftelt an einem streng geheimen Plan. Theo Weigel, der Boss selbst, gab ihm das pfiffige Codewort Vampir. Gerade eben hat einer seiner Komplizen ein neues Gesetz aus dem Ärmelschoner geschüttelt, die sogenannte Augenbrauensteuer. Alle hauen sich ausgelassen auf die Schenkel. Nur der Chef nicht. Die Idee ist sofort vom Tisch, ihr Urheber muss heute ohne Nachtisch ins Bett. Endlich aber hat jemand einen guten Einfall. Was ist eigentlich mit der Entwicklungshilfe, fragt er. Ich meine, die wird denen da unten zwar irgendwie geschenkt, aber deswegen können die das Geld ja wohl trotzdem versteuern, oder? Das ganze Weigel-Team ist hellauf begeistert. Gleich morgen soll eine Eliteeinheit aus findigen Finanzbeamten nach Afrika fliegen und kassieren. Schließlich beziehen manche Länder dort seit 40 Jahren deutsche Entwicklungshilfe. Das wird natürlich rückwirkend besteuert, da kommt was zusammen. Weigel ist stolz auf seine kreativen Beamten und spendiert jedem spontan eine Salzstange. Dann fällt ihm auch noch selber was ein. Kassieren im benachbarten Ausland, das ist doch überhaupt die Lösung. Wir nehmen den Holländern Käsesteuer ab und den Franzosen Kondomsteuer. Ich bin ein Genie, entfährt es dem erregten Minister.
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0: Brungs unterwegs.
1: Ja, ich sitze hier in einem Café im Hannoverschen. Ich meine, hätte der Besitzer die Getränke ausgegeben, hätte ich den Namen auch ja gesagt hier. Aber wenn er so bekloppt ist, naja. Ich freue mich, dass neben mir eine der bedeutendsten Seriendarstellerinnen hier im deutschen Farbfernseher sitzt. Es ist die...
2: Ja, kann ich noch ein Eis haben, Herr Brungs? Drei ja, Kugeln, klar. Erdbeer, Malaga und Knobi.
1: Aber klar. Einmal Erdbeer, Malaga, Knobi. Es ist die Jutta Franke. Hallo, Jutta.
2: Hallo, Hans Werner.
1: Die Jutta spricht jetzt mit verstellter Stimme und das hat ja auch seinen Grund, nicht wahr, Jutta?
2: Sicher, Hans Werner. Ich möchte nicht, dass mich die Leute hier kennen. Ja. Ich genieße das, wenn ich mal einfach so auf die Straße gehen kann, einkaufen und so, ohne dass die Leute dann gleich ankommen und Autogramme wollen. Ne?
1: Das kann ich verstehen. Ich leide manchmal auch unter meiner Popularität, vor allem in meiner Stammkneipe. So. Aber sag mal, Jutta, wo und in welchen Serien hast du denn überall schon mitgespielt?
2: Ja, ich kann da jetzt nur mal ein paar aufzählen. Das war Schwarzwaldklinik, Schloss am Wörthersee, Imelda, das Affenmädchen, die Reibekuchen und jetzt in der neuen Erotikserie Purzel und Ina oder auch jetzt ganz aktuell die Vorabendserie Fette Finger fühlen feuchter.
1: Ja, das ist ganz erstaunlich. Es gibt wohl kaum einen Fernsehzuschauer, der dich nicht schon irgendwann mal auf dem Bildschirm erlebt hat. Und trotzdem, ich sehe es ja hier im Café, ich gucke mich um, kein Mensch beachtet dich. Also wie machst du das?
2: Ja, man muss nur immer richtig in die Kamera gucken, so immer leicht am Zuschauer vorbei und das hat man dann entweder drauf oder nicht drauf.
3: Was ist so Bronze, alte rektale Kamel,
1: du? Hey, hau mir die auf die Schulter, was willst du?
3: Mensch, Alter, wie geht's?
1: Ja, ist gut,
3: hör mal, wie wäre das denn mit einem Autogramm?
1: Nein, mach später, ich hab jetzt Sendung.
3: Oder noch besser, sag mal, du.
1: Ey, lass mich los.
3: Gib mir doch mal gleich dein Hemd.
1: Ey, gib mein Hemd, bist du bescheuert?
3: Los, lass dir die Hose aus.
1: Bist du bescheuert, ey?
3: Gehst du hier einen Kaffee trinken und dann ist das hier Hans-Werner Brungs, die rektale Sau
1: ist ja
3: auf Frühstücksradio.
1: Ist ja gut, jetzt lass mich.
3: Ey, hör mal.
1: Alles. Ja?
3: Hör mal, sag mal, du kriegst doch immer einen an Ballon, wenn du unterwegs bist.
1: Nein, krieg ich nicht.
3: Mal komm, ich mach dir das mal eben.
1: Nein, hör
3: auf.
1: Ey, sag mal, bist du... Aua! Bist du denn die... Aua! Bist du... Aua!

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3: Und nun, liebe Kinder, dürft ihr euch auf ein weiteres spannendes Abenteuer mit Hoppi und Muckel, den lustigen Langohren aus dem Weltall, freuen. Wer die Sendung letzte Woche nicht gesehen hat und die Wiederholung am Freitag um 17 Uhr, am Sonnabend um 15 Uhr und um 15.30 Uhr und am Sonntag um 10 Uhr, 14 Uhr und um 18.40 Uhr sowie am Montag um 13.10 Uhr, 17.05 Uhr und am Dienstag, oh, leck mich doch, ihr Scheißblagen, verpasst hat, der sollte jetzt jedenfalls zuschauen, damit ich vor der nächsten Sendung nicht die ganze Handlung wiederholen muss. Also, aufpassen, klar? Und nun viel Spaß bei einer weiteren Folge von Hoppi und Muckel.

0: Hobby?
1: Ja, Mucki.
0: Doch, Hobby, Hobby.
1: Was soll das? Mucki, Mucki.
0: Hobby? Du, ich möchte mal woanders sein.
1: Geht aber nicht, Mucki.
0: Aber andere Weltraumkaninchen fliegen doch auch mit ihrem Weltraumkaninchen-Papa zum Weltraumkaninchen-Mama weg.
1: Die haben ja auch mehr Möhren, Mucki.
0: Ach so, Hobby.
1: Ja, siehst du, Mucki?
0: Ja, klar, Hobby.
1: Dann ist ja gut, Mucki.
0: Wirklich, Hobby?
1: Natürlich, Mucki.
0: Aber, ich meine...
1: Keine Widerrede.
0: Okay, Hobby.
1: Fresse, Mucki.
0: Ist klar, Hobby.
2: Ja, liebe Kinder, wenn man nur eine Folge verpasst, kommt man nicht mehr mit. In der nächsten Woche erfahrt ihr dann, ob Hoppy und Muckel wirklich vom Zygotenkönig Caimancelli gefressen werden oder ob sie sich neue Gamma-Ray-Klamotten aus dem Dromedanebel kaufen dürfen. In der übernächsten Folge erkranken unsere beiden Freunde unheilbar an Myxomatose und müssen eingeschläfert werden. Oder werden auf grausame Art und Weise im Riesenhäcksler der Supernovianer zerstückelt, zerhackt, geschreddert, die Beine rausgerissen, die...

0: auf groß und klein. Und Ferkelkind ist unser Megaschwein.
1: Heute Ferkel im Wind.

reichen wir uns hier die Hände.

0: tut er jemand da sein? Tun. Ach, na, da ist ja einer. Das kleine Jimmylein, der Doofe, ne? Na, sag mal, mein Püppchen, ist denn dein Daddy da?
1: Was soll der denn, hä?
0: Ja, sag ich mal, der Wagen von der Abdeckerei tut da sein Tun, nicht?
1: Abdeckerei? Was ist das denn?
0: Na, wir holen den alten Klepper da vorne, ne?
1: Furi? Ja. Nein, das dürft ihr nicht!
2: Sag
1: nein,
2: mal, nein, hallo, nein. Was ist denn da los, hä?
1: Komm mal ganz schnell her, Bart. Wir wollen Furi holen. Sag denn mal, dass sie das nicht dürfen. Los,
2: du hast da gar nichts so zu sagen. Rotzlöffel!
0: Richtig. Ja? Ja. So, los, den Zossen ja. Auf den anderen.
1: Nein, nein, nein, das darfst du nicht zulassen.
2: Einen Ton noch, ja? Und du kommst auch zum Abdecker.
1: So toll war Furi auch gar nicht. Eigentlich ein richtiges Scheißpferd.
3: Siehst du, ja. So gefällst du mir schon viel besser, Jimmy.
4: Das war Pech für Fiori. In der Rolle des Pa spielte Pavian Meyer zu Brochterbeck, in der Rolle des Abdeckergehilfen Onkel Hotte und Erwinchen als Jimmy. Nächste Woche wieder ein, wenn es heißt Pech für Flipper.
5: Auweia, auweia, wer gewinnt hat keine Eier. Auweia, auweia, wer gewinnt hat keine Eier.
6: Heute Ferkel, Kit und das flammende Inferno.

0: Mac. Fetter Kid ist weg.
1: Ja. Einen wunderschönen Tag wünscht Ihnen Obermoderator Pavian Meyer-Zubrachterbeck vom Frühstücksradio.
2: Hör auf zu schleimen, Alter. Das interessiert eh keinen, was du hier verzapfst, ey.
1: Ach ja? Und warum nicht, wenn man mal fragen darf?
2: Habe ich schon oft gesagt, glaube ich, ne? Weil Radio out ist, ne? Die Leute, die stehen doch bloß noch auf TV.
1: Auf wen?
2: Auf TV.
1: Ach so,
2: TV.
1: Ja. Ja,
2: Television.
1: Ja.
2: Ne? Ist so, Paven. Da kannst du hier einen abstrampeln, wie du willst. Das geht den Kollegen da draußen, die da sitzen, am Arsch vorbei. An den Ohren.
1: Guck an. Sieh an, warum sitzt unser alleswissender Kollege Hönefeld dann noch hier im Studio, wenn das sowieso alles bloß Mumpitz ist? Hä? Bitte schön.
2: Weil das vielleicht für unseren alleswissenden Kollegen Hönefeld vielleicht bloß ein Sprungbrett ist, ja?
1: Ah, ja.
2: Vielleicht ist Erwin auf dem Weg ins Showgeschäft. Vielleicht, schätze ich mal, in ein paar Monaten lache ich mich bloß noch kaputt, wenn ich daran zurückdenke, dass ich mal mit einem Quasi-Zombie im Radio rumgesessen habe. Vielleicht.
3: Vorsichtig, Freundchen, noch bist du im Radio.
2: Alles klar, verstanden, Boss.
4: London in England, Mitternacht. Miss Penny Market, eine junge, arbeitslose Fremdsprachensekretärin für Englisch und Britisch, befindet sich auf ihrem Heimweg. Flockige Nebelschwaden kriechen wabernd unter ihren Polyesterrock, während sich Big Ben im Hintergrund einen Wolf schlägt. Da plötzlich haut sie einer tot.
5: Der Wichser. Ein Kriminalhörspiel in mehreren tausend Teilen. Nach keinem Roman von Edgar Wallace. Heute
6: Teil 1, der Fisch mit der Maske.
4: Wieder in London, Scotland Yard. So heißt bei denen die Polizei. In seinem Büro, an seinem Schreibtisch, auf seinem Stuhl sitzt Sir John, der Chef von Scotland Yard, was ja, wie Sie sich erinnern, quasi die Polizei von England ist. Es klopft an der Tür, dann geht sie überraschend auf und herein treten Inspector Very Long und Chief Inspector Even Longer. Sir John begrüßt sie herzlich.
7: Guten Morgen, Very. Hallo, Even. Schön, dass Sie kommen mussten.
8: Was liegt denn an, Sir?
7: Well, es gibt schon wieder einmal eine Leiche in der Themse.
8: Verdammt, jeden Montag das Gleiche. Wer war es denn, Sir?
7: Das sollen Sie mir sagen.
8: Also ich war es nicht. Und Very auch nicht.
9: Stimmt.
8: Wir waren die ganze Nacht zusammen.
9: Rein platonisch natürlich.
7: Schön, zwei Verdächtige weniger. Gute Arbeit.
8: Können Sie uns schon etwas über die Leiche sagen?
7: Ja, sie ist tot.
9: Ganz die Handschrift des Wichsers, nicht wahr, Chef?
10: Verdammt, der Wichser.
4: Die beiden Inspektoren können es noch gar nicht fassen. Der Wichser. Jener diabolische Verbrecher, der einst ganz London in England in Panik versetzte und der vor 5 Jahren eigentlich von den Behörden gehängt, erschossen, gevierteilt und verhaftet wurde, scheint doch noch zu leben. Inspektor Very Long ist entschlossen, ihm endlich noch einmal das Handwerk zu legen und geht frühstücken.
9: Hallo, Bedienung. Hallo, ich möchte hier frühstücken.
11: Inspektor Long?
9: Ja, das bin ich. Und wer sind Sie?
11: Ich bin ein lustiger Fotograf, gespielt von Eddie Arendt.
9: Sie sind aber gar nicht komisch.
11: Ja, das ist der Witz.
4: Währenddessen befindet sich Chief Inspector Even Longer in einer dunklen Gasse von Soho. Das ist ein Ortsteil von London in England, wo viele Verbrechen geschehen. Der Scotland Yard Beamte will dort einen wahnsinnigen Informanten, gespielt von Klaus Kinski, treffen.
8: Hallo? Hallo? Mr. Wahnsinniger Informant! Hallo!
4: Theoretisch ist es jetzt möglich, dass der gute Chief Inspector Even Longer soeben totgeschossen wurde. Genau wissen wir das aber nicht. Aber es hörte sich schon so an. Verpassen Sie deshalb nicht die nächste Folge. Die dicken Eier von London.
1: Ich habe mir in der letzten Woche mal ein paar von diesen Shows im Fernsehen, wie sagt man doch heute in der Jugend, reingezogen. Muss schon sagen, Hönefeld, Das könnte unser Eins dann doch erheblich besser. Ja.
2: Du?
1: Ja.
2: Nur der Fischgeruch zählt. Die super Abendshow mit Pavian Meyer te Brochtebeck.
1: Ha, ha, ha.
2: Oder?
1: Bremse dich, junger Freund, ja? Mach dich nicht unglücklich hier, ja?
2: Sag mal, weißt du überhaupt, was da abläuft in der Medienszene heutzutage, Alter?
1: Klar.
2: Ey? Harald Schmidt zum Beispiel,
1: ja,
2: ne?
1: Ja, kenn ich.
2: Harald,
1: ja.
2: Wenn der nicht seine Quoten bringt, ne? Dann ist der ruckzuck weg vom Fenster. Away from the window.
1: Ja?
2: Nicht so wie du, seit 40 Jahren im Radio und quasi der größte Ausschaltfaktor zwischen Rhein und Oder.
1: Ich hab sogar mal einen positiven Hörerbrief gekriegt.
2: Aha.
1: Ende der 70er, ja.
2: Da lebte deine Mutter noch, oder wer war das?
1: Nee, Tante Hedwig.
2: Vielleicht solltest du den Dünnschiss, den du hier im Radio laberst, einfach auf eine Kassette aufnehmen und Tante Hedwig zuschicken. Dann hättest du deine Zielgruppe optimal ausgeschöpft. Hä? Wäre das was?

0: Lover.
1: Arschkrampenzeit.
2: Alles voll. Überall alles voll. Da sind sie wieder, die Potsäuer. Alles ist voll.
3: Was ist voll, Kurt? Was ist denn los überhaupt? Was hast du denn?
2: Alles voll. Tzatziki. Überall. Aha. Das ganze Regal. Die ganze Gertrud. Sicher, alles voll. Tzatziki.
3: Ja.
2: Die Tzatziki-Säuer haben alles besetzt.
3: Ja, die Tzatzikis haben alles besetzt, Kurt, ja.
2: Worauf du dir eine Armatur reinschieben kannst, du Dreck.
3: Gern, ja.
2: Die Tzatzikis, die machen uns alle platt. Die grünen Tzatziki-Ärsche.
3: Ja, grüner Tzatziki, Kurt?
2: Außerirdischer Tzatziki, du Arschkrampe.
3: Ach so, mein Fehler.
2: Natürlich. Der ist natürlich grün, weil ist mir doch egal, warum, ne?
3: Genau, ja.
2: Jedenfalls ist er grün wie eine Axt. Kaputte Sau. Und dieser grüne Tzatziki, der überfällt die Menschheit, ne?
3: Aha, ja. Grüner Tzatziki überfällt die Menschheit, Kurt? Lass doch mal sehen, hast du vielleicht eben schon auf der Einfahrt nach Gertrud einen vorgeglüht oder irgendwie so?
2: Ja, vorher? Und bei Gertrud haben die Tzatziki-Potsäuer ihr Hauptquartier, ne? Von hier aus, direkt aus der Gertrud raus, fangen die mit ihrer arschkrampigen Weltherrschaft an. Ach. Und dann ist das überall alles voll, ne, mit hellgrünen, giftigen Tzatziki. Und du kriegst nirgendwo mehr weißen Tzatziki für dein Bier, ne? Und alle gehen kaputt. Der Tzatziki frisst sich durch die dämliche Köpfe von den Arschkrampen durch.
3: Interessant.
2: Und durch eine Motorhaube von den Autos, ne?
3: Ja, Moment mal. Ich sehe überhaupt keinen außerirdischen Tzatziki hier bei Gertrud, wenn ich ehrlich bin.
2: Und was kommt da bei Gertrud aus ihrem Kopf raus, du dämliche Krampe? Ist das etwa Apfelkorn oder was? Hä? Kaputte Sau? Hä?
3: Da kommt überhaupt nichts aus Gertrud ihren Kopf raus, Kurt. Das ist ganz normal. Oben sind die Haare drauf, wie immer.
2: Erst wenn sie Gertrud ganz ausgehöhlt haben, ne? Dann fangen sie von da aus mit ihrer Weltherrschaft an. Du drehst meinetwegen eine Badezimmerarmatur auf. Kommt hellgrüner Tzatziki raus.
3: Ja,
2: kann das. Oder du säbelst mit einem Trennschleifer dein Knie gerade, ne?
3: Ja, macht man.
4: Suppt dir der stinkende Tzatziki in die Strümpfe.
3: Ja.
2: Verdammte außerirdische Potsäue, machen uns alle fertig, ne? Und wir? Wir können nichts machen. Bloß uns den Kopf zu salern und abwarten.
3: Ja. Ich glaube, Kurt, jetzt weiß ich, was du meinst. Kurt, das ist aber gar kein grüner Tzatziki da an Gertruds Kopf. Das ist nur eine Frikadelle von gestern. Die muss Gertrud wohl am Kopf liegen lassen haben, Kurt. Das ist es.
2: Ach so.
3: Ja.
2: Ach so. Und ich dachte schon, die krampigen Tzatzikis aus dem Weltraum wären schon da.
3: Nee, Kurt. Sind sie gar nicht. Nee. Mann,
2: Irrtum. Morgenschlag, ich brette Bayer tot. Das wäre ich hier.
3: Ja, super Idee, Kurt. Wirklich eine super Idee.
5: Nein.
6: Paven, ne?
5: Ja.
6: Meiner Meinung nach bist du ein Medienfossil, ne?
5: Ist wahr.
6: Das passt echt nicht mehr ganz in die Landschaft der 90er, ne? Keine Marktakzeptanz.
5: Ja.
6: Keine Zielgruppenanalyse, kein gar nichts. Kurz, ein alter stinkender Sack.
5: Sag mal, Erwin, hä? Woher hast du diese ganzen Wörter? Marktakzeptanz und Zielgruppe und so weiter, ne?
6: Weiß doch jeder, Pavkopp.
5: Ich nicht.
6: Ja, du bist ja auch medienmäßig schon tot. Also, weißt du,
5: ja.
6: Du siehst einfach auch schon ziemlich unprofessionell aus in diesem Kordanzug mit den siffigen Sandalen.
5: Das ist doch wohl egal im Radio, oder? Ich sag immer, Radio muss Spaß machen, ja.
6: Schön blöd, Alter. Weißt du, was angesagt ist?
5: Klar.
6: Medien müssen Geld bringen. Kohle, sonst gar nichts.
5: Was für ein Geld? Das kommt doch automatisch jeden Monat bei mir jedenfalls.
6: Mensch, hast du dir vielleicht schon mal Gedanken drüber gemacht, wo die ganzen Mücken herkommen, die dir seit 40 Jahren hinten reingeschoben werden?
5: Volles Paket. Aus irgendeinem Topf werden die wohl irgendwie,
6: überwiesen
5: wird das.
6: Andere verdienen das Geld, von dem du Fettsack deine Fischdosen bezahlst. So sieht's doch aus.
5: Aha.
6: Und wenn du denen nicht mehr passt, dann bist du weg vom Fenster.
5: Aber Moment mal, ich bin Hauptmoderator.
6: Die längste Zeit gewesen, ey. Ich schätze, bei der nächsten Entlassungswelle bist du ganz vorn dabei.
5: Was? Mist, was soll ich da bloß tun, Erwin?
6: Ja?
7: Ich hab gestern in Apparat
3: Ja?
7: wieder so einen Doktorfilm gesehen.
3: Oh.
7: Mit Schicksal und alles. War aber nicht schön.
0: Ach.
7: Haben die offene Wunde von den einen, der auch bei so einer anderen Krimiserie mitspielt. Jedenfalls haben die den seine offene Wunde an der Hüfte 4 Minuten lang gezeigt. Ich hab's nachgemessen.
0: Was ich geguckt hab, da kam auch was mit Hüfte vor. Hüftschnitzel. Die Schlachterinnung, ein Porträt in 3 Teile von Heribert Riephoff.
7: Ach.
0: Och, brachten sie so schöne Bilder vom Braten und Koteletts und alles. Och, kriegte man richtig Hunger bei.
7: Bei meinen Film haben sie aber operiert.
0: Och.
7: War kaum zum Aushalten. Beinahe hätte ich rausgemusst.
0: Und hast du trotzdem bis zum Ende geguckt?
7: Sicher. Angenehm war das gerade nicht, das ganze Glauben. Aber wenn sie es einen zeigen...
0: Ja, sicher, das stimmt. Ja.
7: Nachts musste ich dann aber doch raus. Mach aber wohl an dem Braten von gestern Mittag gelegen haben.
0: War das etwa Hüfte?
7: Sicher. Sogar noch mit einem Stück Gelenkpfanne dran.
0: So genau wollte ich es gar nicht wissen.
7: Wenn du das schon nicht haben kannst, dann sei bloß froh, dass du den Doktorfilm nicht geguckt hast. Dauerte 1 Stunde.
0: Ja, das ist nicht leicht, Frieda.
7: Aber wenn sie es einen zeigen?
0: Das ist wahr. Nach dem Schlachterfilm habe ich Lindenstraße geguckt.
7: Ach.
0: Und da hat diese Ältere mit den weißen Haaren da, das aule Schrebbel-Ess, sag ich da immer zu, die hat doch wieder
7: Ach,
0: mit ihren...
7: Ach, die! Die gucke ich doch schon lange nicht mehr. Da wird der Seniorenalltag doch ganz falsch dargestellt.
0: Sagt Trude Unruh oder wer?
7: Nee, Frina Horstmannsgötter.
0: Och, guck an.
7: So wie im Fernsehen sind alte Leute doch gar nicht wie diese Sophie oder wie die heißt.
0: Das bringst du doch durcheinander. Du meinst Rose von den Golden Girls.
7: Blanche.
0: Nee, du meinst Sophia.
7: Kenn ich nicht.
1: Ich sage dir, was es hieß, in Sizilien Glück zu haben. In Sizilien Glück haben hieß, 2-mal die Straße überqueren, ohne vergewaltigt zu werden.
7: Ach, die.
0: Die meinst Ach, du, ja. Ich hab aber diese eine gemeint aus der Lindenstraße. Ach, wie heißt sie denn noch?
7: Lindenstraße?
0: Nein, die Hausmeisterin spielt.
7: Hatte die nicht auch eine Hüftoperation mal?
0: Nein, da wurde schon lange nicht mehr operiert. Bloß der Herr Scholz, der hat jetzt was. Der wartet auf eine künstliche Niere.
7: Ob sie das denn auch wohl filmen oder zeigen sie bloß Hüftoperationen?
0: Ach, du hör doch auf mit deiner ewigen Hüftoperation. Da wird einem ja übel bei. Nee, was ich wissen wollte, war, wie die Hausmeisterin...
7: Kann denn der Dr. Dressler da nicht einfach beigehen an den Scholz? Der hat doch Doktor gelernt.
0: Ja, aber doch bloß praktischen Doktor. Nee, was ich jedenfalls wissen wollte, war, wie die Hausmeisterin bloß heißt.
7: So eine Hüftoperation kann doch nicht die Welt sein.
0: Es sind die Nieren bei den Scholz, Frieda.
7: Richtig.
0: Mensch, wie heißt denn jetzt bloß die Hausmeisterin? Mensch, wenn ich nicht auf den Namen komme, den kann ich heute Nacht nicht schlafen. Oh, wo könnte man das denn mal rauskriegen, Mensch?
7: Das ist sicher nicht so einfach, das glaube ich. Ach, für den Herrn Scholz mit der künstlichen Niere. Da springt so manch einer über die Klinge.
0: Gott sei Dank, Frieda.
7: Ich wüsste nicht, was da denn Gott sei Dank wäre.
0: Kling heißt sie, Else Kling.
7: Ach sicher, wie denn wohl sonst? Aber was hat das denn mit Scholz Niere zu tun?
5: Ist mir ein bisschen an die Nieren gegangen, was du da vorhin erzählt hast von wegen Entlassung. Erwin. Wir beide sind doch eigentlich ein ganz gutes Teearm. Sollten wir uns da nicht was Neues suchen? Zusammen?
6: Zusammen?
5: Ich meine, du mit deiner frischen Herangehensweise und ich mit meiner Erfahrung, das wäre doch astrein, oder nicht?
6: Kannst du mir mal verraten, weshalb ich meinetwegen beim Fernsehen einen besseren Job kriegen sollte, wenn ich noch einen tadderigen Fischopa hinter mir herziehe? Kannst du mir das erklären?
5: Zählt denn Erfahrung heute nichts mehr im Fernsehen?
6: Du hast aber doch gar keine Fernseherfahrung, Paf.
5: Aber allgemein menschliche doch.
6: Ja, dass man nicht furzt im Aufzug, wenn nur ein anderer mitfährt, weil es dann sofort rauskommt, wer es war.
5: Ja, zum Beispiel, ja.
6: Und dass man die erste Zeit nicht rülpsen und popeln soll, wenn man eine Frau kennengelernt hat,
5: ja,
6: zum Beispiel.
5: Auch das.
6: Ja, hast du mir alles mal erzählt, Paf.
5: Eben.
6: Das sind sicher alles super Weisheiten, ne?
5: Ja.
6: Die auch unbedingt an die nächste Generation weitergereicht werden sollten. Aber ganz ehrlich, einen Job kriegst du damit nicht.
5: Wir beide, Erwin, wir beide könnten uns doch prima ergänzen.
6: Sag mal, Paven, will das jetzt in deinen verquasten Kopf nicht rein,
5: was
6: oder
5: denn?
6: Was?
5: Was ist denn, Erwin?
6: Erwin Hönefeld hat null Bock, mit dem alten Sack und seine weitere Karriere zu belasten.
5: Was?
6: Mensch, Ende.
8: Brunks unterwegs. Ja, hallo Leute und ganz besonders herzlich willkommen natürlich auch Leutinnen. Heute hier bei der Verzeih mir Sonderausgabe von Bronx unterwegs. Ja, auch ich habe mir mal Gedanken gemacht, wo es vielleicht Menschen gibt, die mich um Verzeihung bitten sollten oder die ich um Verzeihung bitten sollte. Und nach vielen Stunden Überlegung, da ist mir auch jemand eingefallen. Und zwar mein alter Hauptschullehrer Wupke, ja, der sich 7 Jahre lang rührend um mich gekümmert hat. Ja, und am letzten Tag, bevor ich dann auf die Mittelschule wechselte, ja, da habe ich mir noch einen kleinen, harmlosen Pinela-Spaß erlaubt und habe ihm in sein Auto einen alten Harzer Käse gelegt, nicht? Sehr witzig, finde ich, nicht? Nun, ich dachte mir, jetzt nach 35 Jahren ist es aber mal an der Zeit, einen kleinen Blumenstrauß als Entschuldigung vorbeizubringen und nochmal auf die lustigen alten Zeiten anzustoßen, nicht? Mal sehen, ob man, ne? Ja, mal sehen, ob er da ist, ne? Ich weiß es nicht ganz genau.
9: Guten Tag.
8: Alfons Wupke?
9: Ja, ja, das ist richtig. Das ist hier die Beerdigungsfeier von Alfons Wupke.
8: Hä?
9: Ach, ich sehe, Sie sind vom Radio.
8: Ja.
9: Oh, ich habe Sie schon erwartet. Kommen Sie doch bitte rein.
8: Hier, ja.
9: Ja, ich hatte gehofft, dass einige Vertreter der Medien vorbeikommen würden, um das Werk meines Vaters zu würdigen. Er war ein großartiger Mann, wissen Sie, ein großartiger Mann.
8: Ja, ich kannte ihn ja persönlich, nicht? Wann ist er eigentlich kaputt verschieden gegangen? Dahin meine ich so.
9: Letzte Woche. Aber eigentlich schon vor vielen, vielen Jahren. Es ist eine lange Geschichte. Alles begann mit diesem seltsamen Unfall. Mein Vater erfuhr einen Käfer, wissen Sie, und dann fuhr er eines Tages mit seinem Käfer gegen eine Straßenlaterne und die fiel daraufhin um und in das Dach eines Seniorenheims. Es ist eingeschlagen.
8: Ach,
9: genau in den Sicherungskasten. Es gab so eine Art Kurzschluss.
8: Aha.
9: Dummerweise war gerade der monatliche Frisiertag. 24 Seniorinnen verkohlten unter den Plastiktrockenhauben, wissen Sie. Acht Friseusen wurden berufsunfähig. Mein Vater verlor sofort seine Stelle und musste beim Bau anfangen, genau wie meine Mutter, um die Angehörigen zu bezahlen, weil wir nicht versichert waren. In der zweiten Woche auf dem Bau fiel ihm ein Eisenträger auf den Kopf, was einen psychischen Effekt bei ihm verursachte.
8: Nein.
9: Er glaubte seitdem, ein bengalischer Kesselflicker zu sein.
8: Das ist doch nicht.
9: Aber das Geschäft, es lief erbärmlich. Wir mussten beide Nieren meiner Großmutter verkaufen, um zu überleben. Ja, für sie war das danach schon schwieriger, verstehen Sie?
8: Ja,
9: verstehen
8: ja.
9: Sie das?
8: Ja, sicher.
9: Meine Mutter und unser Hund wurden Prostituierte.
8: Auweia.
9: Ja, ich war einfach zu hässlich. Aber auf dem Jahrmarkt, da wurde ich immer in der Haut die Hackfressebude eingesetzt.
8: Ach was.
9: Naja. Was soll ich jammern? Unsere Familie ist langsam zerbrochen.
8: Jo.
9: Letzte Woche starb mein Vater endlich nach Jahren der Qual. Ich glaube, es war besser für ihn.
8: Das tut mir leid, diese ganze Geschichte. Und alles nur wegen so einem dummen Autounfall.
9: Ja, aber es ist noch nicht alles.
8: Was?
9: Wissen Sie, was eigentlich schuld war?
8: Nein.
9: Können Sie sich das vorstellen?
8: Nee, überhaupt nicht.
9: Ein Käse.
8: Was?
9: Ein harzer Käse. Ja. So ein dummer Jungenstreich von einem seiner Schüler damals, der ihm den ins Auto gelegt hatte. Und dadurch der Unfall, verstehen Sie? Dadurch, weil es so gestunken hatte.
8: Mhm,
9: und er suchte während der Fahrt den Käse. Und, und da ist es dann alles
8: Wissen Sie eigentlich inzwischen, wer das damals gewesen war?
9: Ja, so? Ja, natürlich. Natürlich, die ganze Familie weiß es. Hans-Werner Bronx hieß dieser Scheißtyp.
8: Was?
9: Hans-Werner, ich bin ein mieses Stück Rötenkacke, Bronx hieß er.
8: Beruhigen Sie sich.
10: Und wir alle. Wir alle haben es unserem Vater auf dem Sterbebett geschworen, ihm seine verdammte Fresse einzuhauen, wenn wir ihm jemals begegnen sollen.
8: Ruhig, ja.
10: Rache.
8: Ja.
10: Verstehen Sie?
8: Mhm.
10: Vendetta.
8: Ja. Mhm.
10: Verstehen Sie mich? Verstehen Sie, was ich damit meine, Herr?
8: Ja, ganz genau.
10: Herr, wie heißen Sie eigentlich?
8: Ich, Schmidt, Müller, Meier, Dings,
11: Herr Bronx, Herr Hans-Werner Bronx. Ich wollte nur sagen, wenn Sie den Verzeihungsblumenstrauß wegen der Käsegeschichte noch mal geben wollen, ne? Dann müssen Sie sich beeilen. Wir haben nur noch 2 Minuten Band, Herr Bronx.
8: Idiot,
10: was?
8: Ja?
10: Das ist Bronx.
8: Idiot, du blöder Idiot.
10: Sie sind Bronx?
11: Ja, das ist Hans-Werner Bronx.
10: Der Familienmann?
8: Dein Maul!
12: Der Zerstörer?
13: Ruhig.
14: Hey.
13: Nein.
14: Hey, schaut doch mal alle her.
13: Das war doch ganz anders.
14: Wisst ihr, wer das hier ist?
13: Kinder, macht jetzt keinen
14: das
13: Quatsch.
14: Das ist Hans Werner. Ich ruiniere gerne
13: jetzt
14: Leben.
13: Hört mal zu.
14: Wisst ihr auch alle noch, was trinken. Ihr Vater geschworen hat?
13: Bleibt ganz ruhig.
14: Na, also dann,
13: bitte mal
14: auf ihn. Der ist gefasst. Und der ist auch gefasst. Und den gibt's in die Eier.
15: Journalisten,

0: nix, nix ist, junger Mann.
1: Warum sprichst du denn nicht mit mir die ganze Zeit?
0: Kommst ja scheinbar gut allein zurecht. Bei deiner großen Fernsehkarriere.
1: Ja klar, aber so weit ist es ja auch noch nicht ganz. Nun lass uns doch die Zeit hier zusammen im Radio noch ein bisschen Spaß haben, hä?
0: Nee, bin ich nicht drauf angewiesen, auf die Spaßbrosamen, die vom Tische des Herrn Hönefeld fallen. Nee, nee, nee. Der alte Sack kommt auch so sehr gut zurecht.
1: Ach, Lazarus, ich mein...
0: Pavarus.
1: Das meinte ich doch vorhin gar nicht so. Du warst sicher irgendwann auch mal eine ganz wichtige Figur im Radio.
0: Ja, irgendwann. Und jetzt gehöre ich wohl zum alten Eisen, ja.
1: Ja, nun, deine Zeit ist nun mal abgelaufen, Brachosaurus, ne? Aber du hast ja in den 40 Jahren Medienkarriere auch sicher eine ordentliche Stange Geld an der Seite geschafft. Dann,
0: was?
1: Mensch, leb doch einfach davon. Scheiß doch was auf das Rattenrennen um die Quoten. Zieh nach Mallorca und leb von deinem Geld.
0: Welches Geld, Erwin?
1: Na, deine Rücklagen, dein Vermögen aus all den Jahren, da muss doch was sein.
0: Da ist kein Vermögen. Zurzeit habe ich sogar 200 Miese auf dem Giro.
1: Du hast kein Geld, Paz? Wo bist denn damit geblieben?
0: Also ausgegeben, nehme ich an. Jedenfalls ist es weg.
1: Was willst du denn da machen, wenn du hier rausfließt?
0: Ich dachte, wir beide, Erwin, überlegen uns eine neue Show.
1: Oh, scheiße, Mann.
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3: Guten Abend, meine Damen und Herren. Wie sagt schon das alte deutsche Sprichwort, hat du Arbeit, mut du behalten. Das verkündete gestern der niedersächsische Ministerpräsident Gerhard Schröder vor den Toren des DASA-Werkes in Lemwerder. Die von der Schließung des Hauptarbeitgebers der Region Betroffenen reagierten mit Spruchbändern und Sprechchören. Willst du arbeiten, mut du Waffen verkaufen. Der hannoversche Grünenminister Jürgen Trittin daraufhin gegenüber dem Frühstücksradio: Bittu Schröder, hat du Knall.
4: 60.000 Zuschauer begrüßten am heutigen Sonntag den Papst in Vechta bei seinem ersten Besuch einer norddeutschen Hühnerfabrik. Sichtlich beeindruckt zeigte sich der Heilige Vater angesichts der 30 Millionen Legehennen, die auf 150 Quadratmetern ein keusches und von Arbeit und Demut erfülltes Leben führten, so der Papst.
3: Der Heilige Stuhl wird heute Abend gegen 18 Uhr mit 3 Paletten Nordhuhn-Ei im Vatikan zurückerwartet. Viel weniger Eier mit nach Hause brachte hingegen Helmut Kohl. Seine Gespräche mit dem chinesischen Restaurantbesitzer Akkoch Bagaiten dürfen als gescheitert betrachtet werden. Der China-Bringdienstinhaber Akkoch Bagaiten sollte auch nach dem Umzug des Bundestages nach Berlin weiterhin täglich 3 Portionen Peking-Ente süß-sauer für 2 Personen bitte vorbestellen, an das Kanzleramt ausliefern. Kohl schloss einen Abbruch aller diplomatischen Beziehungen zu Rot-China nicht mehr aus. Aus Hannover meldete sich nach Bekanntwerden der Kohlschen Absichtserklärung Ministerpräsident Schröder zu Wort. Hatu Stress mit China, Mutu U-Boot an Taiwan liefern.
4: Beim diesjährigen Landesschweinepestmahl in Lohne-Dinklage fand zum zweiten Mal ein Notschlachtewettbewerb statt. Sieger wurde die Gemeinde Neuenkirchen mit 3.000,15 Schweinen pro Stunde vor der Mannschaft aus Damme, die mit 3.000,05 Schweinen nur knapp unterlag. Schirmherr Karl-Heinz Funke wertete dies als weiteren Beweis für die Leistungsfähigkeit der niedersächsischen Landwirtschaft. Bei der gleichzeitig stattfindenden Wahl zur Miss Schweinepest siegte allerdings nicht, wie allseits erwartet, eine niedersächsische Landestochter, sondern Verteidigungsminister Volker Rühe, der eigens für diese Veranstaltung überraschend seine Südostasienreise abbrach.
3: Was den Oldenburger sehen Zwien, ist den Godesberger sehen Rühe. Weiter geht's mit Kurznachrichten und Sabine Christiansen.
5: Moskau. Zu seinem zweiten Frühstück heute Morgen verzehrte der russische Präsident Boris Jelzin 2 Scheiben Servelatwurst, 1 Scheibe Graubrot und 1 Kännchen Kaffee. Jelzins Führungsposition bleibt weiterhin gefährdet. Bergkarabach. In der armenischen Exklave herrschten heute minus 3 Grad Celsius bei 700 Millibar Druck und 30% Luftfeuchtigkeit und einer Friedenswahrscheinlichkeit von 0%. Johannesburg. Der südafrikanische Ingata-Chefhäuptling Mitsubishi Buthelezi sagte in einem Gespräch mit UNO-Generalsekretär Albatros Boutros Ghali, dass Serbenführer Busad Milosevic wohl kaum mit Habecht Izetbegovic an dem geplanten Kegelturnier zu Hause beim Führer der bosnischen Serben Autokran Karadzic teilnehmen würde. Darauf brach der im russischen Streit um das Weiße Haus unterlegene Kaputnik Chasbulatov die diplomatischen Beziehungen zum Widersacher des Sendero Luminoso, der peruanischen Terrorgruppe Leuchtender Pfahl, Autofokus Fujimori, ab. Islands Ministerpräsidentin Fiktit Findingi Bugadottir ließ daraufhin ihr Treffen mit dem Haschimitenherrscher Wilfried Hussein platzen und traf sich stattdessen mit dem iranischen Zahnarzt Rafzan Rafsanjani. Der Exilfliesenleger Dragomir Bogdanovic gegenüber dem Frühstücksradio: alles Quatsch. Das waren die Kurznachrichten mit der Exil-Stewardess Sabine Christiansen.
3: Kommt ein Mann in den Bäckerladen und sagt: ich hätte gern 3 Brötchen, sagt der Bäcker, nehmen Sie doch 5, dann haben Sie 1 mehr zum Wetter. Weite Teile Norddeutschlands liegen nördlich der Mittelgebirge, wo sie immer lagen. Eine dichte Erdkrume bedeckt den Großteil Westeuropas. Die Quersumme der Mittagstemperaturen in den 9 Bundesländern liegt bei 4. 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
0: So, Erwin, ich habe hier mal ein paar Ideen aufgeschrieben zu unserer gemeinsamen Fernsehshow.
1: Ach du heilige Scheiße. Was? Lies mal vor. Nix, lies vor.
0: Ich denke, wir nennen die Show ganz schlicht... Jetzt kommt's. Pavi und Erwin.
1: Mann, tolles Konzept. Wie bist du darauf gekommen?
0: Ich sag's noch. Der alte Pavian, der ist noch für so manche Überraschung gut. Ja, da werden sie noch umgucken, die jungen Spunde aus den Medien.
1: Ja, und weiter.
0: Was weiter?
1: Ja, was hast du sonst noch ausgedacht?
0: Die Zeit. Beginn 8 Uhr, erstes Programm.
1: Kommt schon mal die Tagesschau.
0: Ja, bis jetzt. An die Zuschauer wollen wir ja ran. Das ist ja der Witz.
1: Ja, und was soll da dann passieren in der Show, für die sogar die Tagesschau abgeschafft wird?
0: Ich denke, also nur ein Vorschlag jetzt. Ich denke, wir treffen uns, sagen wir mal, 7:45. Also wenn du nicht dafür bist, können wir auch sagen 20 vor oder was. Ja. Vorm Studio und besprechen noch so dies und das. Und dann gucken wir mal, wie es läuft. So, also mal... Mal sagst du was, mal sag ich was.
1: Ach, mal sagst du was, mal sag ich was.
0: Ja, das ist das Konzept.
1: Und was passiert im Bild?
0: Wie? Also, ist doch klar, da sieht man, wie wir da sitzen und diesen Kram da verzapfen. Ne? Also hat es noch nie gegeben, so eine Show. Radio wird direkt im Fernsehen übersetzt, ins Fernsehen übersetzt. Ne? Hältst du davon, Erwin?
1: Toll. Also ohne Scheiß, super Konzept.
0: Ja.
1: Würde sagen, damit gehst du jetzt gleich hier zum Intendanten und schlägst ihm das vor.
0: Meinst du echt, Erwin?
1: Ja, sicher. Vielleicht funktioniert die Show ja sogar bloß mit einer Person. Also vielleicht, dass da bloß einer sitzt und Dünnschiss labert, ne? Ich meine, das wird natürlich dann auch eine Menge Kosten sparen.
0: Echt?
1: Also, pass auf, ich würde dann auch verzichten. Das war ja deine Idee,
0: was?
1: Brav.
0: Das würdest du machen, Erwin?
1: Klar,
0: echt?
1: Für dich,
0: finde ich
1: ja.
0: Toll, du. Warte mal, ich gehe mal schnell hoch zum Intendanten. Vielleicht erwische ich ihn noch. Hab vorhin seinen Wagen unten gesehen. Bin gleich wieder da.
1: Mann, oh Mann, ich hoffe, das bricht ihm endgültig das Genick. Trauerspiel.

0: Na super, unser Thema heute. Männer, die mal früher Frauen waren und Frauen, die früher mal Männer waren und die es gerne mal machen würden mit Heteros, die früher mal schwul waren. So, wo ist die Kamera?
1: Hier.
0: Da haben wir gleich die Dorothee.
2: Nein,
0: hallo?
2: Nein, ich bin der Helmut.
0: Ach so, aber du warst mal die Dorothee?
2: Nein, früher war ich der Michael.
0: Ah ja, und weißt du, wo die Kamera ist?
2: Da.
0: Super, dann gehe ich jetzt mal rüber zum Erwin. Erwin, wo ist mein Mikrofon?
1: In deiner Hand.
0: Na geil. So, Erwin.
3: Sabine.
0: Aber schwul bist du schon?
3: Also eins möchte ich hier ganz gerne mal sagen, nämlich, dass ich vor allen Dingen...
0: Kinder, jetzt lass den Sabine aber mal ausreden.
3: Also ich finde es total wichtig, dass...
0: Aha, dann gehe ich jetzt mal rüber zu unserem Experten. Wo sind jetzt meine Beine?
1: Unterm Arsch.
0: Super, dann gehe ich mal rüber. So, lass mich doch mal durch. Lass dich mal durch. Ach, da ist ja gar keiner. Wo ist jetzt der Experte?
1: Vor der Kamera.
0: Ach ja, richtig. Sie sind also der Experte.
3: Nein, aber ich habe zwei Schwänze.
4: Hey, das ist doch voll das Klischee hier. Ja, ich kenne ganz viele Frauen, die können total gut Auto fahren.
0: Moment,
4: ja.
0: Moment, jetzt eins nach dem anderen. Zuerst einmal, wo ist die Kamera?
1: Immer noch hier.
0: Und zweitens, mein Freund sagt immer zu mir, du siehst vielleicht süß aus, du kleines Fotzal.
5: Also, ich finde, da geht jetzt die Diskussion voll am Thema vorbei, muss ich mal sagen. Also, ich finde, wer auf Hodenpiercing steht, der soll es machen. Und wer nicht, der soll es auch ruhig machen.
0: Ah, ich sehe, unsere Zeit ist um. Wir haben uns total verquasselt. Wo ist die Kamera?
1: Hat heute frei.
0: Unser Thema morgen in Clarabella. Hilfe, mein Freund kann immer, will aber gar nicht. Ich hoffe, wir sehen uns da wieder. Tschüss. Wow, tschüss. Wo ist der Ausgang?
1: Beim Eingang.
0: Wo ist mein Gehirn?
1: Zu Hause im Nachttisch.
0: Bin ich noch schwarz?
1: Nein.
0: Na

0: Der Kommissar. Heute die tote Leiche in der Bibliothek. Im Haus am Moor.
1: So, und Sie wollen also tatsächlich nichts gesehen haben? Obwohl die Tür der Bibliothek geöffnet war und Sie genau im Zimmer gegenüber waren? Ebenfalls bei geöffneter Tür? Und Sie haben trotzdem nicht das Geringste gesehen?
2: Aber Herr Kommissar, ich habe es Ihnen doch gesagt. Ich sagte Ihnen doch, ich bin blind.
1: Das nehme ich Ihnen nicht ab, Herr Schabolski. Ich glaube, Sie haben Ihre Blindheit seit 14 Jahren nur vorgetäuscht, um Paschunke zu ermorden. Hier, in der Bibliothek.
2: Aber, Herr Kommissar, ich sage Ihnen doch, das ist einfach absurd.
1: Das würde ich nicht sagen, Herr Schabolski. Geben Sie mir mal Ihren Stock. So, und gehen Sie jetzt mal ein wenig geradeaus.
3: Aber Chef, da ist doch die Treppe.
1: Lass nur, Harry. Wollen wir doch mal schauen, wie blind Schabolski ist. Tja, und wer sind Sie, wenn ich fragen darf?
4: Ich?
1: Ja, Sie mit den Gummistiefeln, der Hake und der Gießkanne.
4: Ich bin der Chauffeur, ja. Ich fahre die Autos. Ich wasche sie. Und die Fenster. Der Fensterputzer. Jetzt fällt mir ein. Ich bin der Fensterputzer. Und Steuerberater. Ja, ja. Nein, doch der Fensterputzer.
1: Ah, na gut. Sie können gehen.
4: Danke, Herr Kommissar.
5: Kann ich auch gehen, Herr Kommissar?
1: Nein. Ich möchte Ihnen gern noch ein paar Fragen über den Toten stellen.
5: Wieso? Ich kannte ihn kaum.
1: Sie waren mit ihm verheiratet.
5: Aber erst seit 19 Jahren. Er hat mich nie berührt.
1: Sie haben 12 Kinder zusammen.
5: Und?
2: Chef, ja? Rehbein hat gerade angerufen. Der Paschunke ist nicht erschossen worden. Die Todesursache war ein Herzinfarkt, wahrscheinlich Schock oder große Aufregung.
1: Danke, Harry.
2: Ich bin Walter, Chef.
1: Ach so, tut mir leid, Harry.
3: Bitte, Chef.
1: Und Sie dort? Sie haben noch gar nichts gesagt. Woher kannten Sie den Toten und wer sind Sie überhaupt?
6: Guten Tag. Mein Name ist Radiohofen. Herr Radiohofen. Und ich kam eigentlich nur ganz zufällig hier vorbei, um dem Herrn Schabolski einmal das Geheimnis meiner Sendung Das Frühstücksradio zu erklären, als er ganz plötzlich zu schwitzen anfing und dabei...
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0: Stefan. Die Toten sind jetzt identifiziert. Mhm. Es sind Kommissar Keller, ein paar seiner Assistenten, die Paschunke und ein Steuerberater mit Gießkanne. Ach ja, Stefan.
1: Ja.
0: Und am Fuß der Treppe haben wir noch einen Blinden gefunden. Die Todesursachen sind noch ungewiss. Wir müssen die Obduktion abwarten, Stefan.
1: Na, danke, Harry. Harry, dann bitte doch jetzt mal den Augenzeugen herein, Harry.
0: Sicher, Stefan. Kommen Sie doch bitte mal herein. Oberinspektor Derrick hätte noch ein paar Fragen an Sie.
2: Hallo?

0: sitze hier im Studio ohne meinen Kumpel Pavian Meyer zu Brochterbeck und schmeiße hier das Frühstücksradio. Heute ist unser Thema Fernsehen, Fernsehserien, das, was mir unter den Nägeln... unterbrich mich.
1: Hi, Erwin.
0: Hallo, Pavian. Na, wie ist gelaufen, meinem Intendanten?
1: Super. Ich hab die Show.
0: Du, ich freue mich für dich. Dann ist das sicher deine letzte Sendung mit uns beiden, wa?
1: Was?
0: Und wir sehen uns nie wieder. Naja, muss halt sein. Tschüss, Pavi, ich wünsche dir alles Gute.
1: Moment mal, Erwin. Ich hab's dann doch nicht übers Herz gebracht, nur für mich den Vorschlag zu machen. Es bleibt bei Pavi und Erwin. In 2 Wochen ist der erste Dreh.
0: Was? Wieso hat der zugestimmt?
1: Er sagte... Sie wollten dir sowieso eine eigene Show geben, auf jeden Fall. Aber wenn du natürlich unbedingt wolltest, würden sie natürlich auch das gemeinsame Projekt von uns beiden unterstützen. Toll was. Wir bleiben zusammen, Erwin.
0: Scheiße. Na, Prost, Mahlzeit, das war's.
2: Einen recht schönen guten Mittag, meine sehr verehrten Damen und Herren. Ich verabschiede mich recht herzlich von Ihnen nach unserem heutigen Frühstücksradioprogramm und wünsche Ihnen auch weiterhin einen recht guten Empfang.

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0: Das Frühstücksradio zeigt Bernd und Renate. Wilfried? Nee, Bernd und Renate. Sowas. Eine Liebe gegen den Zeiger der Uhr. Die schnellste Radionovela der Welt. In 3 Minuten aus Papier geschissen von unseren Autoren Sabine Bulltaub und Dietmar Wischmeier.
1: Verdammt, fast wäre ich verliebt. Sollte mir das Glück denn nie beschieden sein? Warum wohnt denn niemand in meinem Herzen? So viel Zeit. Und was eigentlich mit Bernd hier, dem Piercing-Studio-Besitzer aus der Schlossallee, hä?
2: Ja, was war eigentlich mit Bernd, dem Piercing-Studio-Besitzer aus der Schlossallee? Warum wohnte er nicht in Renates Herzen? Hatte er denn gar keine Augen für ihre inneren Werte? Blickte er nur auf das Flaschengesicht, das über dem Kegelrumpf schwebte? Fragen wir ihn selbst.
3: Renate, hab ich doch überhaupt keine Zeit? Interessiert mich doch gar nicht. Ich bin hier 12 Stunden am Piercen. Piercen. Auch kein Zucker stecken. Denn ich kann Löcher machen. Bleibt echt keine Zeit mit so einer Frau. Sogar nicht für so eine dicke Kegelrobbe.
2: Doch das Schicksal breitete ihm seine Hand über Bernd und Renate aus und blieb ihn hold für dahin. Beide Herzen schlägten im Viervierteltakt. Gleichtakt. Jetzt hab ich's. Und so fanden ihre fordernden Körperöffnungen... Nee, Quatsch, ist doch nur eine. Ach, verdammt nochmal, jedenfalls knattern und aus.
1: Bernd. Nicht so schnell. Warte mal eben. Oh, schön. Alles klar. Oh, Bernd, du bist so toll. Bernd, du hängst. Schneller.
3: Renate, Fresse. Ich komm aus Dack. Du willst es doch auch. Ich bin so geil. Du doch auch, oder nicht? Ich komme. Ich geh auch schon wieder.
2: Keine 9 Monate später erwachste aus dem Liebesspiel quasi eine kleine Horst... Silvia. Nee, auch nicht. Jetzt Jennifer, jetzt habe ich, so hieß sie. Ein zärtliches Wechselbalg. Eine kleine Horst... Silvia. Nee, auch nicht. Jetzt Jennifer, jetzt habe ich, so hieß sie. Ein zärtliches Wechselbalg. Windel, Kindel, Findelstind. Na, jedenfalls, Jennifer.

0: ist ein Pfingst.
1: Ich bin schon fertig, Elvira. Also ich für meinen Teil bin damit durch. Danke und tschüss.
0: Aber ich liebe dich.
1: Danke, ja, danke. Ich gehe schon mal vor.
0: Wohin willst du, Bernd?
2: Erst jetzt merkte Bernd, er murkte Bernd, was er an seiner Renate hattete. Gehabt. Jedenfalls, und das war gar nicht so schlecht. Und auch ganz schön schnell. Und so lebten sie noch jahrelang. Zusammen bekamen innerhalb der nächsten 3 Jahre noch 11 Kinder oder so. Also Happy End mit viel Geschrei und alle waren glücklich. Bis nach ihrem Tod, ja.
1: Tschüss, Bernd. Später. Gut, man sieht sich.

0: 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Heute
1: die kalte Jahreszeit.
2: Hey, Praktikant. Warum schmiert er sich denn Brei und Spinat in seine Jackentaschen?
3: Naja, ich dachte, wo es da jetzt so schweinekalt und Winter wird, da dachte ich, dass eine gefütterte Jacke nicht schlecht wäre. Was meinst du?
2: Ja, aber das ist falsch verstanden mit dem Gefütter.
3: Ah, falsch, schade. Ah,
2: macht ja nichts.
3: Krieg ich ein paar? Oh, danke.
1: Das war eine Folge von Christian Hosack und Johannes Behnen aus Bramsche.

0: Der kleine Tierfreund.
1: Gerade mal 9 Jahre war Gustav alt, als die Kinder immer drängend fragten: Mutti, wann stirbt der eigentlich mal, der Gustav? Sie hatten ihn als kleines Meerschweinchenferkel von Opa zu Weihnachten bekommen, als sie 5 und 6 Jahre alt waren. Mittlerweile waren beide Kinder erfolgreich in der Pubertät unterwegs und hatten das Interesse an Gustav eingebüßt. Vielmehr, sie hassten das räudige Meerschwein, das leise quiekend in seinem Käfig hockte. Beide, Moni und auch Gabi, hatten schon einen Freund. Doch immer wenn sie knutschen wollten, quiekte der pockige Gustav im Zimmer und die ganze Stimmung war dahin. Gabi hatte ihn schon mal mit Mofa-Benzin übergossen und angesteckt. Doch der findige Gustav wälzte sich so lange im eigenen Kot, bis die Flamme erlosch. Nun sah er noch widerwärtiger aus. Von Brandnarben entstellt, wenige Haarbüschel waren noch in Afterhöhe verblieben und die immer wieder aufbrechenden Eiterwunden verströmten einen unangenehmen Geruch im Jugendzimmer. Was Wunder, dass die juvenile Erotik der beiden völlig zum Erliegen kam. Täglich sehnten Moni und Gabi das Dahinscheiden des grindigen Meerebers herbei. Doch Gustav dachte gar nicht daran. Mit 12 Jahren fing er sogar an, wieder Sport zu treiben. Jeden Morgen surrte das Laufrad für eine halbe Stunde. Moni und Gabi hatten es dann irgendwann aufgegeben, auf Gustavs Tod zu warten, wie sie so vieles aufgegeben hatten. Die jungen Burschen verschmähten sie, ursprünglich weil Gustav im Zimmer wohnte, mittlerweile weil sie genauso verwirrt aussahen wie Gustav selbst. Vom Leben enttäuscht, ungepflegt und ohne Hoffnung, welkten die beiden Mädchen in ihrem Zimmer vor sich hin. Merkwürdigerweise war die einzige Abwechslung in ihrem tristen Dasein der Blick auf den quirligen Meerschweinchengreis in seinem Käfig. Und als dann eines Morgens nach 17 Jahren der unausweichliche Augenblick kam und Gustav steif und kalt in der Streu lag, da weinten sie dann doch, die Moni und die Gabi. Irgendwo war er eine miese Drecksau gewesen, der kleine Gustav. Doch jetzt, wo er nicht mehr war, saßen die beiden, 22 und 23 Jahre alt, allein in ihrem Käfig, der mindestens genauso versifft war wie der von Gustav, und hatten das ganze traurige Leben noch vor sich. Bis zum nächsten Mal, ihr kleiner Tierfreund.

0: Eichstätter Heimatchronik.
1: Moin, Abastor.
2: War das schön gewesen?
3: Da sind alle erkältet.
2: Und wie ist bei euch?
1: Und du den Mund.
3: Soll wieder schlechter werden morgen.
2: Das sag auch, Mann.
4: Wer denn da glaubt, die Menschen in Bunkenstedt kämen niemals raus aus der dörflichen Enge, der irrt gewaltig. Die idyllische Gemeinde im Herzen des Radegaus ist die Heimat eines der größten Busunternehmer Deutschlands, der NB Traumreisen GmbH, wobei NB sowohl für Nickisch und Bietendüvel steht, als auch für modernes Busreisen. Immer wieder macht das Traditionsunternehmen durch ungewöhnliche Angebote von sich reden.
5: Die Tagesfahrt nach Meran bei NB für nur 19 Mark und 80. Im Fahrpreis enthalten sind ein Sitzplatz für jeweils eine Person, 1 Ohr Kassettenmusik sowie 5 Meter Bielefelder Schlüpfergummi.
4: Ganze Bunkenstädter Familien haben ihren Jahrhundertbedarf an wertvollem Schlüpfergummi aus ostwestfälischer Markenproduktion über dieses Angebot von Nickisch und Bietendüvel gedeckt, wobei sie notgedrungen die Fahrt nach Meran in Kauf nehmen. Wie rechnet sich so etwas eigentlich für einen Busunternehmer? Dazu Hinrich Bietendüvel, NB Seniorchef.
5: Ganz einfach! Wir fahren gar nicht nach Meran! Und der Meter Bielefelder Unterhosen-Lycée kostet im Einkauf 20 Pfennig.
4: Aber die Leute merken doch, wenn sie nicht nach Meran in Südtirol verfrachtet werden, sondern meinetwegen bloß bis Leckermühle an der B65.
5: Wir fahren gar nicht los.
4: Jetzt verstehe ich nichts mehr.
5: Wir stellen den laufenden Bus auf den Firmenparkplatz mit einem Plakat drin. Tagesfahrt nach Meran. 19 Mark und 80. Dann kommen die Leute an und weil denen das viel zu lästig ist, die ganze Strecke an einem Tag, fragen sie den Fahrer, ob sie auch einfach den Schlüpfergummi nehmen können und nicht mitfahren müssen. So hat jeder was davon. Wir müssen nicht noch einen Italiener hinjuckeln und die Kunden sind zufrieden, denn sie haben 5 Meter, 9 Gummi für die Unterbüchs und zusätzlich einen Tag frei.
4: Auf diese Weise ist NB Traumreisen zu einem der ganz Großen in der Branche geworden. TÜV-zugelassene Busse haben sie schon längst nicht mehr und die Bielefelder Schlüpfergummiwerke in Sennestadt sind seit einem Jahr ein Tochterunternehmen von Nickisch und Bietendüvel.

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0: komm ja schon. Ja? Guten Tag, was kann ich für Sie tun?
1: Guten Tag, Sat.1 Eingreiftruppe. Sie haben mit Ihrer Fußfessel Alarm ausgelöst.
0: Ja, aber ich kann das erklären. Ich wollte doch nur mal ganz kurz gucken, was auf den anderen Sendern...
1: Tut mir leid, als Mensch kann ich das verstehen. Als Beamter muss ich Ihnen sagen, Sie haben unerlaubterweise den Ihnen zugewiesenen Fernsehkanal verlassen.
0: Ja, aber ich wollte doch wirklich nur ganz kurz mal schauen, was die anderen so... Können Sie mich noch einmal darüber hinwegsehen vielleicht?
1: Es tut mir leid, aber das hätten Sie sich früher überlegen müssen. Ja. Wissen Sie eigentlich, wie viel Mühe sich die Sat.1-Redakteure mit der Sendung geben?
0: Ja.
1: Und Sie schalten einfach weg?
0: Ja, es tut mir ja auch leid.
1: Dafür ist es jetzt zu spät. Die Redakteure hatten gerade heute ganz fest mit Ihnen gerechnet. Wirklich. Bitte kommen Sie jetzt mit aufs Revier.
2: Das war aus der Reihe Große Momente der Weltgeschichte. Leo Kirch führt die elektronische Fußfessel für Fernsehzuschauer ein. 31. März 2002, kurz nach seiner Ernennung zum Innenminister.

0: Das hat aber wieder lange gedauert, bis endlich eine neue Folge unserer Pony Novela kommt. Na, welche ist es? Keine Frage, die Ponys von Innenhof natürlich, die beliebteste Kinderserie mit den kleinen Pferden auf der ganzen Welt. Dicky, Dalli, Oma und Ethelbert haben sich überall in die Herzen der Racker gespielt. Ja, und wer fehlt da noch? Richtig, die vielen, vielen Ponys, die eine Kleinpferdserie erst zu einer richtig runden Kleinpferdserie machen. Nun aber fein aufgepasst, liebe Zuschauer. Die heutige Folge heißt... Na, wie?
1: Flatrate-Saufen auf Innenhof!
0: Richtig. Und wie das geht, das erfahrt ihr jetzt.
2: Pepper, Pisselponys, die finden wir hick so toll. Heißa, ihr Witzke, alles voller Ponys, ich sehe nur noch Ponys. Wohin ich auch schaue, ja, ein Pony, das ist toll. Denn ein Pony ist niemals voll, weshalb verliert ein Pony auch nicht seinen Führerschein. Pony, Pony, Pony, so ein Pony. Was hat Schwein und kotze ich auch auf meinen Schuh? Das Pony leckt es ab im
3: Oma, guck mal, was ich hier hab!
4: Ist das nicht eine leere Schnapsflasche? Was war denn da drin?
3: Na, was glaubst du, Oma, was da drin war? Ponypipi etwa? Da war Doppelkorn drin! War das lecker!
4: Wo sind denn Dalli und Ethelbert?
3: Oh, die sind noch hinten am Kiosk. Da ist nämlich Flatrate-Saufen. Für 5 Euro darf man so viel Korn trinken, wie man will.
4: Ich mach mir Sorgen, Dicky. Wie kann denn Opa Kasunke bei solchen Preisen überleben?
3: Weiß ich auch nicht. Wir haben für Anhängerkupplung Frühling und Adolf Hitler 5 Euro bezahlt.
4: Was? Auch für unsere besten Deckhengste? Oh, oh, oh, Dicky, wenn das mal gut geht.
3: Die liegen alle drei ganz schön betrunken bei Opa Kasunke vorm Kiosk rum, Oma.
4: Ihr seid aber auch ein paar Lauser. Was soll man mit euch bloß machen?
3: Gib uns bitte noch 5 Euro, dann können wir Kinder uns noch mehr besaufen.
4: Hier hast du 10, Dicky. Bring Oma auch eine Flasche mit. Scheiß was auf den alten Kasunke, wenn er eben so blöd ist.
3: Juhu, juhu, noch 5 Euro, das macht Spaß. Ach übrigens, Oma, deine Titte hängt schon seit 4 Folgen aus dem Ärmelloch heraus. Sag mal, red ich türkisch oder was?
2: So ein Pony, Saufen, Titten, geil. Und wer keins hat, das Name Schwein. Ein Pony und sein Pony und du bist doof. Das Pieper-Pupsi-Pony-Lied, das singen wir jetzt jeden Tag. Und wer uns nicht macht, der gehört in Sach. Und du, das Kuhhund, mein Pony, kommt im Nu.
0: Das war aber wieder mal eine super spannende Folge der spannendsten Kleinpferdserie der Welt. Dalli, Dicky, Ethelbert, Oma und die vielen, vielen Ponys. Besonders Anhängerkupplung, Frühling und Adolf Hitler haben uns wieder mal gezeigt, wie lustig das Leben auf Innenhof ist. Da zählen wir schon die Minuten, bis die nächste Folge der witzigen Pony-Novela kommt. Ach was, liebe Kinder. Heute lassen wir mal 5 gerade sein und zeigen sie euch schon jetzt. Hier ist endlich Kolonnenbumsen auf Innenhof. Hallo? Hallo Regie? Wo bleibt denn die Folge?
5: Die ist aus Gründen der Jugendgefährdung von der Programmleitung abgesetzt worden.
0: Naja, macht nichts, liebe Kinder. Dann stellt euch einfach vor, wie Dicky, Dalli, Ethelbert, Oma und die vielen, vielen Ponys es zusammen treiben. Bis zum nächsten Mal. Euer Sprecher der beliebtesten Pony-Novela der Welt.

Du wunderst dich sicher, dass ich dich anspreche. Mein Name ist Erwin Hönefeld und normalerweise rette ich die Welt, wenn ich gerade nichts anderes vorhab. Aber im Moment mache ich so ein bisschen Direktmarketing für mein neues Produkt. Super Erwin rettet die Welt. Ist nämlich eine interaktive ROM-CD und du kommst da auch drin vor. Als Käufer. Also, mit diesem Produkt rette ich jedenfalls die Welt. Also auf der CD, könnte man sagen. Man könnte, also, das stimmt nicht wirklich. Nicht, dass du denkst, ich bin größenwahnsinnig und rette die Welt wirklich. Ja, verstehst du, sowas muss man heute einfach behaupten, damit man was verkauft, ne? Und so ein reißerischer Titel, ne? Das ist heutzutage schon die halbe Miete, ne? Und was dann drauf ist auf der CD, ist an sich egal. Kannst du auch drauf kacken. Hauptsache, der Titel stimmt und sie verkauft sich. Ich hätte diese Scheibe... Hätte ich auch, sagen wir mal, Erwins Kampf mit dem endoplasmatischen Retikulum nennen können, ne? Das hätte auch nichts mit dem Inhalt der CD zu tun gehabt, ne? Fand ich aber nicht so gut als Titel, ne? Obwohl Kämpfen, Kampf immer ein Seller ist, ne? Aber heute musst du ja unbedingt noch so Wörter wie Mega, Giga, Hyper im Titel unterbringen, ne? Alter, ey, da kloppen sich die Leute vom CD-Laden um die letzten Scheiben, ey. Sells like hot shit, wie wir Amerikaner sagen. Ja, und da habe ich mich halt für super entschieden, ne? Fand ich cool. Und ist ja auch ein Seller, ne? Und Weltretten, das passt auch so zu mir. Und reimt sich auch auf Hönefeld. Ja. Soll ich dir mal was sagen? Wer Hönefeld was abkauft, ist Hönefelds Freund. Alles klar, Meister? Und jetzt halt ihr schön die Ohren zu. Jetzt wird's laut und geil.

0: Dach. Ja, willst du am Tannenbäume verkloppen? Ist ja noch eine Menge, die du da stehen hast, ne? An Bäumen meine ich. Also jedenfalls für Heiligabend. Wie möge das sein? 300? Alles Fichte, wa? Ja. Laufen nicht, die Scheißdinger. Hätte ich dir vorher sagen können. Ja, der moderne Mensch will die Nordmann-Tanne. So sieht's nämlich aus, ne? Edel geht die Welt zugrunde. Sag ich immer. Muss alle wieder aufladen. Die Scheißfichten nachher, ne? Wirst du nicht mehr los. Elende Maloche. Also alles voll Nadeln. Ganze Klamotten voll. Es geht bis in die Unterhose rein. Ja, ja. Und das lass dir von einem alten Fahrensmann gesagt sein. Da brauchst du heute Abend deine Alte brauchst du nicht mehr bei, ne? Wegen die Nadeln überall. Ja, also selbst geduscht lässt sie dich nicht mehr ran. Wegen den Harz überall an den Finger. Das kriegst du bloß mit Atta weg. Das Harz, ne? Aber vielleicht hast du sowieso keine Lust, ne? Vielleicht. Also Ebbe im Portemonnaie, Ebbe in den Libido, sag ich immer. Sag mal, was haben die denn bei dir gekostet überhaupt? Also die schäbigen Fichten da. Nee, da meinst du nicht ernst. 25 ist für eine Scheißfichte? Krumm ist er auch noch. Eine Seite sieht aus wie unsere Oma nach dem Mittagsschlaf. Nee, mein Lieber. Keine 10 tät ich dafür aus. Ja, kann dir ja aber auch egal sein. Kauft ja sowieso keiner mehr um diese Zeit, ne? Ja. Ja, ja. Ja, so sieht's aus. Ist auch eine tote Ecke hier. Erst über die vierspurige, dann der Schlamm, ne? Ja, warum hast du eigentlich keine Paletten hingelegt? Also wenigstens so. Und gleich. Gleich musst du alles wieder aufladen, ne? 300 Bäume. Mit schätzungsweise 8 Milliarden Tannen Nadeln da drin, ne? Und davon die Hälfte nachher in deine Unterhose. Möchte ich nicht drinstecken in deiner Haut. Ich meine sowieso nicht. Davon mal ab, was bist du für einer? Kosovo, Russe oder von noch weiter weg, ne? Dachtest, da packe ich mir 300 scheiß Fichten aus dem Pripyat-Sümpfe auf meinen Autotrailer und verbimmel die an die doofen Germanskis, ne? Hast du dir gedacht, ne? Und von dem Geld kaufe ich mir ein deutsches Auto, ne? Denkste, mein Freund, ne? So doof ist er nicht, der Deutsche, ne? Und wenn ihr den Krieg dreimal gewonnen habt, kaufen wir euch noch lange nicht eure Krüppelfichten ab, Freundchen, ne? Das kannst du ruhig weitererzählen, den anderen da in deine kalte Heimat von deinem Stamm, ne? Der Deutsche ist nicht total verblödet. Das kannst du ihm ruhig weitererzählen. So, und nun gib mir eine von deinen krummen Bäumen. Ich entsorg die für dich, ne? Ist ja Weihnachten, da wollen wir nicht so sein. Musst du nur noch 299 aufladen, ne? Gib her das.
1: Hey, du Arschloch. Du gib Popmaninski, gib Uhr und mach weg, sonst du kaputt.

0: Firma.
1: Liebe, Intrigen, Portokosten.
2: Schicksale rund um das Wirtschaftsimperium des Fritz F. Niedmeier.
1: Gerade hat Frau Graumann ihr Kind zur Welt gebracht, einen prächtigen 15-Kilo-Knaben mit Vollbart, und gibt sich den wohlverdienten Mutterfreuden hin. Aber diese Freuden wären nicht lange.
3: Frau Graumann, Besuch für Sie, die Eltern von Ihrem Kleinen.
1: Die Eltern? Ja, richtig. Denn Frau Graumann ist ja gar nicht die leibhaftige Mutter ihres Kindes. Das heißt, die leibhaftige schon, aber eben nicht die richtige, sondern nur die Leihmutter, die das Kind im Auftrage einer Kindervermittlungsagentur für ein anderes Paar ausgetragen hat.
4: Na, junge Menschen, jetzt sind Sie doch sicher sehr gespannt, wer Sie endlich von dem kleinen Schreihals befreit, was?
5: Nein, Herr Niedmeier, ich will nicht, dass mir irgendjemand mein Kind wegnimmt. Bitte lassen Sie diese Eltern nicht hier herein.
4: Aber jo, Menschen.
1: Aber da öffnet sich schon die Tür. Niedmeier, besorgt um das Seelenheil seiner liebsten Mitarbeiterin, wirft sich kurz entschlossen vor die Tür, die sich unter der Wucht des Aufpralls wieder schließt und dabei einen Zeh von einem Damenfuß abtrennt, der sich schon zu weit in das Zimmer gewagt hatte. Frau Graumann atmet auf.
5: Danke, Herr Niedmeier. Das werden Erwinchen und ich Ihnen nie vergessen.
4: Ja, die Dame, der dieser Zehe gehört, sich auch nicht. Augenblick mal, diesen Zeh kenne ich doch. Steffi, ist das nicht der Zeh von Steffi?
1: Hektisch öffnet Niedmeier die Tür wieder und tatsächlich, davor steht kreidebleich und um einen Zeh ärmer seine Tochter Steffi.
4: Steffi, was machst du dann hier?
3: Humpeln, ey.
4: Aber
1: das tut sie in der Tat. Sie humpelt in Frau Graumanns Krankenzimmer, gefolgt von Außendienstmitarbeiter Gernot Zarkowski.
4: Ja, und Zarkowski, Sie auch hier?
5: Ach, das ist aber eine liebe Überraschung von euch, dass ihr mich hier besuchen kommt. Bitte entschuldigt das etwas barsche Vorgehen von Herrn Niedmeier. Aber wir wussten ja nicht, dass ihr es seid. Wir hatten schon befürchtet, es wären Erwinchens Eltern.
6: Die Eltern?
5: Ja, stellt euch vor, die Eltern.
6: Eltern, das ist gut. Ach übrigens, ich muss euch etwas sagen, Steffi und ich. Wir sind die Eltern.
4: Steffi und Sie sind was?
6: Die Eltern von dem kleinen Balk da. Ich meine, wir haben es schon lange genug auf herkömmlichen Weg versucht. Aber es hat einfach nicht geklappt.
4: Moment, Moment. Sie haben es mit meiner Tochter auf herkömmliche Weise versucht?
3: Nee, Papa, das stimmt nicht ganz. Du, nicht nur auf herkömmliche Weise. Du, der Gernot, der hat sich schon ganz schön was einfallen lassen.
4: Aber Steffi!
1: Niedmeier ist wie vom Donner gerührt. Er steht in dem Krankenzimmer und klammert den abgetrennten Zeh seiner Tochter genauso verzweifelt fest wie Frau Graumann ihr kleines Erwinchen. Wer wird wohl zuerst loslassen? Wenn Sie das erfahren wollen, dann verpassen Sie auf keinen Fall die nächste Folge von Die Firma.

0: Frieda und Anneliese.
1: Gestern, Heldengedenktag, hab ich morgens Reinhard als Dankenkranz am Bette niedergelegt.
2: Ist er gefallen? Auf dem Felde des Finanzamts? Endlich.
1: Anneliese, du weißt genau, Reinhard hat seine Mama immer verteidigt gegen den Feind im Osten.
2: Nee, Wöhners.
1: Ja, seitdem die Mauer da nicht mehr ist, kommen die ganzen Ratten rüber von denen und Reinhard schlägt gerne mal eine tot.
2: Ich weiß noch, die letzte Ratte, die Reinhard totgeschlagen hatte, die wog 20 Kilo und hieß Struppi.
1: Ach, du meinst den schäbigen Rauhardeckel von Sickendiegs.
2: Ja und? Hat der euch etwa was getan, dass Reinhard den gleich um die Ecke brachte?
1: Reinhard wollte nur unsere Heimat verteidigen gegen Angriffe aus dem Osten.
2: Du spinnst doch. Und das wollte ich dir auch noch sagen. Das heißt schon lange nicht mehr Heldengedenktag.
1: Auch schon wieder Valentinstag, ne? Diesen amerikanischen Blödsinn.
2: Nein, Volkstrauertag.
1: Ach was, das war doch Weltspartag früher.
2: Und gestern war ja Kranzniederlegung am Mahnmal. Wo warst du da?
1: Hab ich nicht gefunden. Wo soll das denn überhaupt sein, Mahnmal? Am Ende war ich leid und hab den Kranz an Reinhards Bettstatt niedergelegt.
2: Kerl, Kriegerdenkmal hieß Mahnmal früher.
1: Frieda-Denkmal? Oh, endlich haben sie es wahrgemacht.
2: Krieger-Denkmal, du dickfälliges Beest. Mach dein Hörgerät an, wenn du mit mir sprichst. Ich bin dieses Gebölke sowas von leid.
1: Das hat Reinhard diese Woche mit nach dem Finanzamt, das Hörgerät. Damit hört er Radio, wenn der Chef mit ihm spricht.
2: Sag mal, wieso hattest du überhaupt einen Kranz, wo du doch sonst so knickrig bist?
1: Ich hab so einen allgemeinen Kranz für alles. Beerdigung, Advent, Geburtstage, so, ne?
2: Sag nicht den grünen Autoreifen hinten aus der Scheune, den du auch am Grabe von Nösekabels Theo niedergelegt hast.
1: Passt zu alles und kann man danach unverwelkt wieder abholen.

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Der Äther, unendliche Weiten. Dies sind die Abenteuer der FF Enterprise, die mit ihrer 90 Mann starken Besatzung unterwegs ist, um neue Welten zu erforschen, neues Leben und neue Zivilisationen. Viele Lichtjahre von der Realität entfernt dringt die FF Enterprise in Galaxien vor, die nie ein Mensch zuvor gehört hat.

0: Ein Vulkanier im Zoo oder das Streichelwiesen-Massaker.
1: Sie mir einmal genau zu, auch wenn Sie diese Woche schon ein paar Galaxien gerettet haben mögen. Dies hier ist ein öffentlicher Zoo und da haben Sie sich gefälligst zu benehmen. Haben Sie mich verstanden? Und wenn ich Sie, Herr Spock, noch einmal erwische, wie Sie in der intergalaktischen Kleintierzuchtanlage grinsend Mäuse tot treten, dann beam ich sehe hier achtkantig raus. Haben Sie mich verstanden?
2: Ach, was? Ey, das glaube ich einfach nicht. Hast du das wirklich gemacht, Spocky, du?
3: Nicht viel, ganz bescheiden. Nur ein paar kleine Mäuse.
1: Das ist mir schiedegal. So was ist hier Banne. Halt! Halt Sie, dicke Frau! Hören Sie wohl auf, den Affen die ganzen Nüsse wegzufressen?
4: Oh, ich wollte doch nur was Kleines, Herzhaftes nach der Bananenstaude.
1: Der Einzige, der sich überhaupt von Ihrer Besatzung zu benehmen weiß, das ist der Herr Hausmeister Benno Batra. Das möchte ich hier mal sagen. Der macht nämlich schon seit 3 Stunden freiwillig den Käfig von der magenkranken Gibbon-Familie sauber.
5: Hallöchen, hallöchen.
2: Die Hausmeister, ne? Wir haben das halt im Blut, wenn die mal 5 Minuten nicht zu putzen haben, ne?
3: Sagen Sie, laufen hier alle mit solchen Dingern rum?
1: Tja, diese Dinge, die nennt man bei uns Rüssel. Die haben alle Elefanten hier.
4: Oh, Spooky, pass auf, geh nicht so nah an das Gitter.
2: Echt, echt, pass auf. Oh Gott, guck mal, da hat er ihn. Oh, sieh mal, wie hoch er den Spock schleudern kann.
6: Sie gehören in den Zirkus, Spock. Nicht in dein Raumschiff.
1: Oh mein Gott, da kommen ja auch noch die prüftigen Gorilla. Die hat mir extra von den Menschen weggesperrt.
2: Oh nein, sieh dir das an, die sind ja fast genauso dick wie die Hildegard. Oh nee, das überlebt der Spock nicht. Du sag, Kirky, was soll man da machen, hä? Sag.
3: Und hier ist mein genialer Vorschlag. Ja. Wir warten erstmal ab, was passiert.
2: Aber was wohl? Diese dicken Frauen wollen doch immer nur das eine, ey.
4: Genau, das weiß ich.
2: Eben.
4: Los, Spocky, renn! Renn um deine Keuschleiter!
3: Das ist der schnellste und faszinierendste Spock, den es je gab.
2: Faszinierend. Du musst ihm sagen, dass du schon in einer monogamen Beziehung drinne bist, Spock.

0: Haben Sie das soweit, Frau Meier?
1: Ja, ja, ja.
0: Gut, bieten wir Ihnen also unseren Service Flinker Finger an. Nie mehr...
1: Moment, wie hieß der?
0: Flinker Finger.
1: Ah ja.
0: Flinker Finger an, Punkt. Hm? Nie mehr selber in der Nase popeln müssen. Das erledigen ab heute unsere Serviceleute für Sie, Punkt. Haben Sie?
1: Punkt, habe ich ja.
0: Mit freundlichen Grüßen und so weiter und so weiter. Sie wissen schon, das muss heute noch rausgehen. Frau Meier, ich kann mich auf Sie verlassen, ja?
1: Ja, ist klar, mache ich alles.
2: Das war aus der Reihe Große Momente der Weltgeschichte. Der Innovationswettbewerb Neue Dienstleistungen wird nach einigen Versuchen abgebrochen. Letzte Woche Bundeswirtschaftsministerium nach dem Eingang der Akte Flinker Finger.

lieber Herr Heimwerker aus draußen an den Schwingschleifern und Bohrmaschinen. Nö, heute habe ich wieder einen schönen Basteltipp für euch. Ja, habe ich. Jeder kennt das Problem. Die Ehe ist in die Jahre gekommen und die Gattin passt nicht mehr zu den neuen Möbeln. Wir Heimwerker wissen auch da, uns zu helfen. Oder wie der Dichter sagt, mit ein paar Nägeln und ein paar Latten baue ich mir einen nagelneuen Ehegatten. Das stimmt allerdings nicht ganz. Ich will euch heute zeigen, wie man den alten Ehegatten vertäfelt. Ja, das ist günstiger als ein neuer und sieht genauso gut aus. So, ich wuchte mal eben den Ehegatten hier auf die Hobelbank. Oh, sehr schwer. So, mal eben ausmessen. 1,65 Meter lang, 50 hoch, 60 tief. Ja, ich habe eine einfache Fichtenpaneele dritter Wahl gekauft. Die säge ich jetzt mal eben zurecht. So, fertig. Mit einem Haker werden die Paneelbretter jetzt an den Ehegatten genagelt. So, sieht schon ganz gut aus. Nö, haha. Ha, halt, was guckt da unten denn noch raus? Mist, die Füße nicht mitgemessen. Bretter sind keine mehr da. Ja, dann geht's an die Substanz. So. Damit Ihnen so ein Missgeschick nicht passiert, lieber Heimwerkers, lieber zweimal messen oder noch besser vor dem Vertäfeln im Personalausweis des Ehegatten die richtige Länge nachschlagen. So, das war's auch schon wieder für heute. Vor uns steht ein hübsch renovierter Ehegatte im skandinavischen Stil. Ja, wer denkt da noch an Scheidung? Nö, wem das alles zu viel Mühe ist, für den noch ein Tipp zum Schluss. Preis. Werte Ehegatten, Vertäfelungsboxen gibt es im nächsten Sackdiscount. So, viel Spaß bei der Arbeit wünscht euer Arthur Schnitzer. Ruhe da drinnen! Nö.

0: 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Heute
1: drauf gewartet.
2: Hey, elender Praktikant.
1: Das war eine nichtssagende Folge der drei Musketiere von André Jakob Linnert aus Fenne.

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1: Eine Horde glatzköpfiger Jugendlicher marodiert durch die triste Hochhaussiedlung am Rande der Stadt. Hier wird ein Abfalleimer abgefackelt, dort ein ausländischer Mittelklassewagen zum Verlassen des Deutschen Reiches in den Grenzen von 1937 aufgefordert. Eltern und Lehrer, Polizisten und Sozialpädagogen sind ratlos. Was ist mit den Jugendlichen los? Niemand weiß Rat. Da meldet sich aus Ostenwalde im Wiehengebirge der namhafte Wildbiologe Dr. Ottfried Knappmeier zu Wort. Per Ferndiagnose attestiert er der durchgeknallten Jugend eine ganz normale Wildtollwut und erbietet sich, unverzüglich gegen diese vorzugehen. 3 Tage später sind überall in der Siedlung Impfköder ausgelegt, nachdem der anfängliche Vorschlag Dr. Knappmeiers, den ganzen Bestand einfach abzuknallen, im Stadtrat nicht die erforderliche 2/3-Mehrheit erhielt. Der Handlungsbedarf wurde jedoch von allen Seiten gesehen, nachdem in den Parkanlagen die ersten Kaninchen mit Glatze und Reichskriegsflagge beobachtet wurden. Drosseln trugen Bundeswehrstiefeln im Futterhäuschen und vertrieben durchreisende Zugvögel aus Osteuropa. Zwergpinscher pinkelten Hakenkreuze in den Sand. Offenbar steckten sich immer mehr Bewohner mit dem heimtückischen Virus an. Dr. Knappmeier begann mit der Beköderung in der Nähe des zentralen Aufnahmelagers für Asylbewerber. Mit Tollwutimpfstoff getränkte Exemplare von Hitlers Mein Kampf wurden an allen Wechseln und Plätzen ausgelegt. Kaum erspähten die verseuchten Glatzen den Brocken stinkenden Luders, verschlangen sie ihn in einem Stück. So konnte allein in dieser Siedlung 80% des Bestandes an infizierten Jugendlichen vor dem Abschuss gerettet werden. Eine schöne Bilanz, wie ich finde. Bis zum nächsten Mal, Ihr kleiner Tierfreund.

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1: Brust oder Keule oder einmal Chekhov Rot-Weiß zum Mitnehmen.
2: Scheiß Urlaub.
3: Oh, richtig, Chekhov. Wieder mal so eine typisch schwachsinnige Benno Bottrop-Idee, ne? Uns hier mitten in der Regenzeit zum Camping zu schicken. So ein Blödsinn, ey.
4: Da wir nun mal hier sind, ist es nicht nur unlogisch, sondern auch unverschämt, diese Tatsache als Blödsinn zu bezeichnen. Ah,
2: ja. Meckern Sie nicht immer den Genossen Hans-Jürgen an, Mr. Spock. Meckern Sie lieber mit der dicken Genossin Hildegard, dass sie schon am ersten Tag all unsere Vorräte aufgefressen hat.
5: Na und? Das brauche ich auch für meine Drüsen. Und außerdem könnt ihr froh sein, dass ich hier bin. Ohne meinen Ersatzschlüpfer hätten wir ja noch nicht mal ein Zelt.
3: Ja, und einmal hast du ja sogar was zum Essen besorgt, ne? Das Kaninchen, das dir beim Ausziehen zugeguckt hat und dann tot umgefallen ist.
2: Wir hätten eine Autopsie machen sollen.
4: Wir wissen auch ohne Autopsie, dass das Tier völlig verängstigt war.
5: Ach was, das war ein Erotikschock.
6: Also, die werte Freunde, der Worte sind genug gewechselt. Ich muss jetzt langsam was zum Beißen haben.
3: Na, richtig, höchste Zeit. Wie viele Tage haben wir jetzt schon nichts gegessen, ha?
4: Genau 17,9, habe ich ausgerechnet.
3: Ja, und wie lange haben wir noch, bis wir verhungern, Spock? Ha?
4: Wir haben 12 Minuten und 27 Sekunden.
3: Tja, da muss jetzt wohl mal ganz schnell Plan B in Kraft treten, ne?
5: Genau. Wir essen Chekhov.
2: Ja. Was? Aber sind Sie denn wahnsinnig? Sie können doch nicht einfach mich...
4: Nicht immer die anderen unterbrechen, das ist sehr unhöflich.
3: Ja, richtig. Wir haben das auch alles ausdiskutiert, Chekhov, ne? Du bist nun mal der Einzige, der essbar ist. Ich habe zu viel Pickel, die dicke Hilde ist zu fettig und der Spock schmeckt einfach scheiße, ne?
2: Aber Herr Kapitän Kirk, warum lassen Sie sich nicht essen?
4: Es gibt nur eins, was mich davon abhält. Und das werden Sie verstehen. Ich möchte noch eine Weile leben.
2: Ach so.
3: Ja.
5: Oh, für den ersten Hunger reicht uns auch ein Bein von dir, Chekhov.
2: Aber dann würde ich ja humpeln.
4: Ja, damit müssen Sie wohl rechnen.
2: Aber werde ich auch weiter professionell Fußball spielen können?
3: Na klar, du wirst der erste einbeinige Fußballspieler der Welt. Ist das nicht super, Chekhov? Ja. Spock, die elektrische Säge bereit? Hä?
4: Atomar, sehr veraltet.
2: Nein, ich glaube, Mr. Spock, nein!
5: Halt, du Feigling, bleib stehen! Ego ist Kameradenschwein!
4: Faszinierend.
3: Komm, Gott, wir machen schon mal den Grill an, ne?
4: Ja, legen wir ein Brikett.

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0: junge Dame, dann schauen wir doch einmal. Also rein äußerlich muss ich sagen, Kompliment, wirklich.
1: Dankeschön, danke.
0: Ist das alles echte, wenn ich fragen darf?
1: Ja, also das weißt du jedenfalls.
0: Nun egal, Hauptsache wir haben keine Ebbe in der Bluse, was? Schließlich sind wir ja nicht beim Hörfunk, sondern beim Fernsehen, oder?
1: Ja, sicher.
0: Gut, kommen wir zur nächsten Frage. Eine Moderatorenausbildung haben Sie nicht?
1: Nein.
0: Gut, sonstige Erfahrungen in den Medien?
1: Nein, ach ja, so ein bisschen ausziehen.
0: Sehr gut. Haben Sie grundsätzlich etwas gegen sexuelle Kontakte mit vorgesetzten Redakteuren einzuwenden?
1: Also nein, ich finde das vollkommen okay.
0: Gut, können Sie fehlerfrei mehrere Sätze ohne grammatikalische Fehler sprechen?
1: Fehlers? Auch ehrlich gesagt, mit dem Deutsch steht ich schon immer ein bisschen auf dem Kriegsfuß drauf.
0: Hervorragend. Also ich würde sagen, meiner Ansicht nach gehört der Job schon Ihnen.
1: Echt?
0: Wirklich. Sie sind ja schon beinahe überqualifiziert.
1: Echt?
0: Letzte Frage. Hatten Sie schon einmal Geschlechtsverkehr mit Dieter Bohlen?
1: Nein.
0: Wirklich noch nie?
1: Nein, nicht, dass ich wüsste. Oder?
0: Das ist schade.
1: Nee.
0: Ja, Pech. Dann müssen wir uns leider doch von Ihnen verabschieden. Na, auf Wiedersehen. Tschüss. So, die nächste bitte. Fräulein Abeldel Fickeli Fahrrad oder so. Bitteschön.
2: Das war aus der Reihe Große Momente der Weltgeschichte das letzte Moderatorinnen-Casting für die Sendung Piep. Lange nach Verona, aber ganz kurz vor Nadel beim RTL 2.

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1: Hallo, ich heiße Hans-Gerd und ich wende mich an dich, Mädchen. Ich glaube, du hast dich Susi genannt damals. Ich kam gerade von einer Geschäftsreise aus Düsseldorf wieder und plötzlich ging die Tür zu meinem Erste-Klasse-Abteil auf und du kamst herein. Ich vergaß augenblicklich alles, was mich an diesem Tag so belastet hatte. Deine tiefschwarzen Haare, die unter deiner blonden Perücke hervorguckten, dein süßer Pickel auf der Nase, eine Allergie, wie du fast schüchtern konstatiertest, dein sumpffarbener Gummimantel, alles stimmte an dir. Wirklich alles. Ich weiß noch genau, wie du vergeblich versucht hast, deinen schweren Koffer ins Gepäcknetz zu befördern. Es hat nicht geklappt. Verlegen warst du schon, als du ihn dann endlich unter deinen Sitz verstauen konntest. Nein, ich kann dir heute sagen, das hat mich gar nicht weiter gestört. Auch nicht, als du über meinen Fuß gestolpert bist und dein Arztroman in mein Gesicht klatschte. Wir sind dann sehr schnell ins Gespräch gekommen. Du erzähltest mir von deiner Zeit als Au-pair-Mädchen in der Antarktis und ich dir von meinen Geschäften als Geldantreiber für ein Inkassobüro. Es war wunderbar und wir ließen uns Sekt kommen. Es war wunderschön, nur leider viel zu kurz. Du musstest schon in Minden aussteigen und als ich kurz davor aufs Ganze ging, ich musste dich einfach berühren. Da hast du mich geschlagen. Jawohl, eine Ohrfeige. Klatsch, hat es gesagt. Und bevor ich mich wieder davon erholen konnte, warst du schon weg. Aber ein Teil von dir, den ließest du liegen. Deine Zahnspange, die du während unserer Unterhaltung selbstbewusst herausgenommen hattest. Also Susi, oder wie du auch immer heißt, melde dich bei mir. Schreibe mir. Lass es uns noch einmal probieren. Uns unterhalten. Und hinterher, wenn ich darf, drücke ich dir die Zahnspange. Wie selbstverständlich wieder in deinen süßen Mund. Dein Hans-Gerd.

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1: Ja, Wetter wird auch nicht besser. Ob so bleibt, man weiß es nicht. Gesagt haben sie, ändert sich noch. Kann aber auch sein, es bleibt und abends kriegen wir auch noch einen Schauer.
2: Ja, mir läuft auch gerade einer über den Rücken. Du laberst dermaßen uninteressanten Stoff, da rollt sich das Laminat im Studio hoch, ey.
1: Nee, ich mein bloß, da kommt eine Front auf uns zu.
2: Nicht schon wieder dieses Gelaber vom Ivan, ey.
1: Wetterfront von Island und drückt das Steve Ingeborg nach Norddeutschland rein.
2: Machst du uns hier den Kachelmann-Pavi, alter Fliesenleger, hä?
1: Nein, im November ist immer so die Zeit, wo man übers Wetter redet.
2: Ja, du vielleicht, in deiner Altersgruppe der Schnurrbandkeramiker.
1: Sieh mal an, Erwin hat in Vorgeschichte aufgepasst.
2: Ich pass immer auf, glaub, sie will einen Schakanhaken haben, ey.
1: Aber ich sag mal, Erwin, Rasen sprengen müssen wir in der nächsten Zeit nicht.
2: Hä?
1: Ich mein bloß, Sonnenschirme kannst du im Schuppen lassen.
2: Der tickt doch nicht ganz richtig, der Sauropode. Pavi, willst du das dicke Wässergirl machen hier bei FFN?
1: Ja, ich hätte da einige Ideen, wie man die Wettervorhersage spritziger rüberbringt.
2: Sprittiger vielleicht, besoffen oder was meinst du damit?
1: Nein, ich habe das Wetter von morgen schon mal beispielsweise vorbereitet.
2: Ja, dann hau mal rein, du Gesicht. So, und jetzt das Wetter präsentiert von Möbel Willi. Die Resterampe direkt an der Müllverbrennungsanlage. Tätätätä, swoosh, piep, tröt.
1: Ja, liebe Niedersachsen, aber auch welche, die von außerhalb zu hören, gerade beim Rasieren sind oder im Wartezimmer vom Irrenarzt in Kretze sitzen.
2: Komm zu Potte, du Moderationsgranate. Time is monkey.
1: Bei euch wird die Straße heute nicht mehr groß trocken und am Abend kommt die Dunkelheit von Island rüber nach Nordwesten. Wer einen Schirm hat in den frühen Morgenstunden, ist ein Gewinner. Apropos Gewinner.
2: Halt die Fresse, Pavi. Das will echt keine Sau wissen, was du hier rauswürfelst. Wie wird jetzt das Wetter morgen?
1: Morgens feucht, mittags nass.
2: Und abends haben wir unseren Spaß. Ey, Pavi, kannst du die Wahrheit vertragen?
1: Was?
2: Du bist ein Scheißwetterman.
1: Habe verstanden. Vielen Dank für deine Offenheit, Erwin.
2: Bitte.

0: Ja, supi. Supi, sehr gut machst du das, Loti. Ast rein, schön die alte Rübe unter Wasser halten. Wunderbar, toll.
1: Ich krieg aber keine Luft mehr, Wilfried.
0: Ja, sure, du, sure. Das ist ja genau das, was wir erreichen wollen bei der Waterboarding-Therapie. Exactly das. Da müssen wir hin. Keine Luft, verstehst du? No more air. Begreifst du, wofür das steht? No more air?
1: Ehrlich gesagt, nein.
0: Ja, muss ja auch gar nicht. Hilft aber wie Sau, verspreche ich dir.
1: Und wogegen jetzt?
0: Du, gegen alles Mögliche, Loti, alles Mögliche. Und jetzt tauch mal schön wieder ab in deinen kleinen Eimer, ja?
1: Och, Menno.
0: Herr Ober, hallo, Herr Ober.
2: Ja, was ist?
0: Ich nehme noch wohl noch so einen Shampoo, ja?
2: Geht das auch wieder auf seinen Deckel?
0: Ja klar, schreiben Sie alles auf den Deckel von dem Bekloppten hier mit dem Kopf im Eimer.
2: Warum macht er das eigentlich?
0: Ja, wenn ich das mal wüsste. Ne?
1: Länger konnte ich nicht, Wilfried.
0: Super, ganz, ganz toll.
1: Ja, sag mal. Du hast dir aber nicht schon wieder was bestellt, während ich unten war, oder Wilfried?
0: Was? Nee. Ach, guck mal, wer da kommt. Die Annette.
1: Annette, huhu, wir sind hier drüben, das ist ja schön. Woher weiß denn die Annette, dass wir hier sind?
0: Du, ich hab sie eingeladen, weil ihr ja heute genau ein Jahr zusammen seid und ich euch zwei was ganz Wichtiges zum Sagen habe.
1: Ah, da bin ich ja mal gespannt. Hallo Schätzchen.
3: Hallo Lothar. Hallo Wilfried.
0: Hallo Annette. Gut schaust du aus.
3: Du, danke du.
1: Du Schatz, der Wilfried will uns heute was ganz Wichtiges sagen, sagt er.
0: Ja genau. Also, Annette, du weißt, ich therapiere den Loti jetzt schon seit über 10 Jahren.
3: Ach doch, schon so lange?
0: Ja, Wahnsinn, ne? Gut, der Loti, der war halt auch eine verdammt harte Nuss, aber echt. Und die ganzen Neurosen, die ständige Bettnässerei.
3: Bettnässen auch? Hast du nie erzählt, Loti? Nein.
0: Na, Logen, du. Jahrelang hat der die Matratze geflutet. In der Pofe vom Loti, da hättest du einen Segelschein machen können. Nee, du, Annette, Verdauung ist ja auch nur ein Spiegel der Seele. Weißt du noch damals im Zoo, Loti? Als du plötzlich so schlimm groß musstest.
1: So, und wer möchte alles noch ein Bier? Ein schönes Bier wäre doch jetzt ganz toll, oder?
0: Ich meine, er war ja auch völlig beziehungsuntauglich. Mit 36 noch completely ungepimpert, if you know what I mean. Nee,
1: Entschuldigung, das stimmt ja so jetzt auch nicht.
0: Aber vor einem Jahr, Annette, hast du dich überraschend seiner erbarmt. Ja, ihr zwei habt eine ganz schöne Beziehung am Laufen. Der Loti hat sein Leben im Griff. Kurz gesagt, Lothar, listen. Ja, listen.
1: Ich hör zu.
0: Listen, Lothar, listen, ja? Listen.
1: Ja.
0: Du bist geheilt.
1: Was?
0: Du bist geheilt. Die Therapie ist beendet.
1: Hast du das gehört, Annette?
3: Ja, das ist doch toll, Lothar, oder?
1: Toll? Das ist der schönste Tag meines Lebens, meines ganzen Lebens.
0: Und weißt du was? Genieß ihn, Loti. Genieß ihn einfach. Und ich habe sogar noch eine Überraschung für dich.
1: Noch eine Überraschung?
0: Du kannst ab heute sogar wieder alleine wohnen.
1: Wow! Du ziehst also bei mir aus?
0: Was? Nee. Du ziehst aus.
1: Ja, aber das ist doch meine Wohnung.
0: Ach so, läuft das hier.
1: Gehört mir.
0: Aha, kaum ist Mr. McGuides gesund, zeigt sich die hässliche Seite seines Charakters. Sie ugly Side, verstehe, ja.
1: Die Eigentumswohnung ist ja auch quasi meine Altersvorsorge.
0: Ja, sorry, Lothar, ne? Aber mal echt volle Kanne, sorry, ja? Ich meine, wenn das so ist, dann weiß ich wirklich nicht, ob wir die Therapie nicht doch besser noch ein bisschen...
1: Ist ja gut. Dann ziehe ich eben aus. Kann man nichts machen. Ja. Hast du gehört, Annettchen? Wir müssen uns wohl eine neue Bleibe suchen.
0: Loti. Mhm. Die Annette, die kann ruhig erstmal bei mir wohnen bleiben.
1: Ja, aber wieso denn?
0: Du, Loti, to say it loud and clear. Aha. Weil die Annette neuerdings mit mir zusammen ist. Hauptsächlich darum, ja.
1: Annette? Aber die ist doch mit mir zusammen. Wir haben doch heute Jahrestag.
0: Ach, meine Fresse, Loti. Nun hör doch mal auf, ständig nur in der Vergangenheit zu leben, ja?
1: Annette, stimmt das? Hast du was mit Wilfried? Seit wann?
3: Also, das ist jetzt echt eine doofe Situation für dich, aber Annette, du, Loti, falls es dich tröstet, die ersten 6-7 Monate war das eine rein sexuelle Geschichte.
0: So, und jetzt ist aber mal Schluss mit diesen Gestapo-Fragen, ja? Ich meine, wo leben wir denn? Die Annette und ich, die gehen jetzt noch auf den Tantra-Workshop. Du hast also über 3 Stunden, um deinen Krempel aus der Bude zu holen, Loti. Musst dich nicht bedanken. Loti, bis die Tage und halt die Ohren steif.
3: Tschüss, Lothar.
0: Du, ich weiß, es war ja nur auf die Wand. Aber ich möchte bitte nicht noch einmal sehen, wie du diesen Bematschten irgendwo hin.
3: Ja,
0: hast
3: ist
0: du mich
3: gut.
0: Verstanden?
3: Ja,
0: bitte.
3: Ist sehr gut.
0: Bitte.
2: So, wenn hier jetzt nichts mehr bestellt wird, dann macht das insgesamt 523,60 €.
1: Was?
2: Ja, der Typ mit dem Pferdeschwanz hat gesagt, das geht alles auf Ihren Deckel.
1: Natürlich hat er das. Hier, meine EC-Karte.
2: Verstehe. Trinkgeld ist wohl nicht, hä?
1: Nee,
2: hä?
1: Trinkgeld ist nicht, Freundchen. Weil ich mich nämlich nie wieder von irgendwem ausbeuten und verarschen lasse. Nie wieder. Von niemandem, klar?
2: Ja, ja, ist ja schon gut. Meine Fresse.
4: Entschuldigung.
1: Ja?
4: Ich sehe, dass Sie zurzeit unter großem emotionalen Stress stehen.
1: Ja, und?
4: Hätten Sie eventuell Interesse, der Scientology-Kirche beizutreten?
1: Ja klar, wo muss ich unterschreiben?
4: Gleich hier unten.
1: Ist das gleichzeitig eine Kontovollmacht?
4: Ja, wir

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1: Die Firma.
0: Liebe, Intrigen, Portokosten.
1: Schicksale rund um das Wirtschaftsimperium des Fritz F. Niedmeier.
0: Die Firma expandiert, baut neue Produktionshallen für den tragbaren DAT-Rekorder und einen Swimmingpool, damit die Angestellten im Reichtum schwimmen können. Schneuzeck, der eigentliche Erfinder des tragbaren DAT-Rekorders, ahnt nichts davon. Er liegt vor einem Bahnhofsschließfach und blutet. Norbert der Rauhaarteckel hingegen ist endlich satt. Ja, die Wade Schneuzecks schmeckte immer noch so gut wie vor Wochen. Zufrieden kehrt Norbert endlich zur Firma zurück.
2: Norbertchen, Norbertchen, altes Stinktier, wo kommst du denn her? Immer noch Jens der Alte. Oh, Norbertchen, so ja, auf dem Schreibtisch scheißt du noch, nein, wie in alten Zeiten. Nein, aber nicht auf meine neuen Magazine. Nein, nein, Norbertchen, das ist nicht fein. Nein, ich hab doch noch gar nicht die vielen nackten Frauchen angesehen. Apropos Frauchen, Norbert. Weißt du eigentlich, wo unser Frauchen steckt?
0: Nein, weiß er nicht. Aber wir. Und wir wissen noch mehr. Zum Beispiel, wo Frau Graumann sich aufhält.
3: Ach, Peter, es ist einfach himmlisch hier oben.
0: Ja, das ist es. Aber Peter, der Computerausbilder, ist gerade mit etwas anderem beschäftigt. Er versucht für seinen PC und das Programm Flugsimulator eine Landeerlaubnis auf dem Roten Platz zu bekommen.
2: Peterowski, Peterowski, Antauer, Moskowskaja, Perestroika, Landrowitsch, Kremelow, Rotoplatzowski, Alarus.
4: Rotoplatzowski, nicht Landrowitsch, Arbeitslager, Sibirskaja.
2: Sie fragen, ob wir nicht lieber gleich in einem sibirischen Arbeitslager landen wollen.
3: Ach ne, dafür habe ich überhaupt nichts zum Anziehen mit. Fliegen wir wieder zurück?
2: Na gut, hoffentlich stürzt mir bis dahin das Programm nicht ab.
0: Aber was ist mit Niedmeyers Ehefrau Suzette? Wird auch sie zu ihm zurückkehren? Im Moment sieht es nicht danach aus. Erinnern wir uns. Zuletzt war sie dabei, einem Zimmerkellner Französischunterricht zu erteilen. Aber dabei ist es nicht geblieben. André, der Zimmerkellner, machte Suzette ein eindeutiges Angebot. Sie sagte nicht nein und jetzt danach liegen sie im Bett und rauchen. Suzette ist immer noch beeindruckt.
5: Chérie, ich habe ja wirklich schon viel erlebt. Aber deine Briefmarkensammlung ist wirklich die schönste, die ich jemals gesehen habe.
6: Soll ich sie dir noch mal zeigen?
5: Ja, Chérie.
6: Wenn du willst, kannst du sie jeden Tag sehen, Suzette. Ich werde dich heiraten. Oh, aber pass bitte auf meine Wade auf. Du weißt ja, die Bissverletzung.
0: Wieso hat auch André eine Bissverletzung an der Wade? Ist er vielleicht gar nicht der Zimmerkellner? Wird Suzette ihn heiraten? Sie ist doch schon verheiratet. Wird Peter Frau Graumann wieder sicher in der Firma absetzen? Aber warum nennt Graumann ihn schon beim Vornamen? Hat Amor etwa auch über dem Kreml zugeschlagen? Das alles erfahren Sie in der nächsten Folge von Die Firma.

0: bei Frieda und Anneliese.
1: Reinhard und Anita sind heute Nacht wiedergekommen, waren 4 Tage auf Stibitza.
2: Och, und haben sie Portemonnaie wieder mitgebracht?
1: Ja, nein, war sehr schön, sagen sie, alles gefliest.
2: Ja, das mache ich auch einmal gern leiden, ne?
1: Sie hatten ein eigenes Zimmer, sogar mit Blick auf den Nachbarbalkon. Da wären 2 so dicke gewesen. Sie hätten den ganzen Tag so einen Spaß gehabt, sind 4 Tage lang vor Lachen nicht vom Balkon runtergekommen.
2: Ja, so eine olle Insel mit so ein bisschen Strand und Meer, das hat man ja auch schon alles zur Genüge im Fernsehen gesehen.
1: Nein, Reinhard sagt, das Schöne war, von den schäbigen Meer hätte man gar nichts mitgekriegt. Oh. Wäre alles herrlich zugebaut und betoniert.
2: Wie schön, gerade für Allergiker wie euren Reinhard.
1: Kein Strauch, keine Blume, da wäre rein gar nichts gewesen, aber Fliesen musste, wie es hier nicht mal bei Fliesen Willi gäbe.
2: Wo gehört denn das zu, die Stibitza? Was sprechen die Leute da?
1: Was? Auch Anita und Reinhard haben mit keinem geredet.
2: Ja, in Urlaub willst du ja auch deine Ruhe haben. Und Ausländers gibt's hier doch auch genug.
1: Das stimmt.
2: Wenn man sich unbedingt unterhalten will mit solchen.
1: Ja, es war aber eine einfache Unterkunft mit Nullpension. Essen hatten sie in Anita ihr seinen Koffer für 4 Tage mit Grafschafter Goldsaft und Leberwurstbrote hauptsächlich.
2: Lecker, da kommt man ja auch gut mit hin. Den hatte Anita aber gar nichts mit zum Wechseln, ne?
1: Die ist die ganze Zeit nur nackig gewesen bei dieser Affenhitze.
2: Ach, deswegen saßen die beiden Dicken auf dem Balkon gegenüber. Hoffentlich hat Reinhard wenigstens was an.
1: Der hatte die falsche Tasche mitgenommen und die ganzen Tage über seine Schützenuniform an.
2: Oh, bei dieser Hitze.
1: Ja, traurig. Hat einen Kopf wie ein Trut an und hat sich so Butz heute Morgen für 12 Wochen krank schreiben lassen.
2: Na, denn war der Urlaub ja ein voller Erfolg.
1: Ja, das sagt Reinhard auch.

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1: Moin, aber so.
2: War das schön gewesen.
3: Da sind alle erkältet.
2: Und wie ist bei euch?
1: Und du den Mul.
3: Soll wieder schlechter werden morgen.
2: Das sag auch, Mann.
4: Derer Feste sind da viele in Bunkenstedt. Die einfachen Menschen im Dorfe lieben die Geselligkeit und selbst die Alkoholvergiftung der Minderjährigen wird schmunzelnd hingenommen. Da gibt es im Frühjahr den Debütantinnenball des Madame-Clubs, am Ende des Sommers das Ernte-23-Fest, eine beliebte Werbeveranstaltung des Tabakgrossisten aus der Kreisstadt. Doch das Schönste von allen ist die Hühnertreibjagd im Herbst. Der Graf droben auf dem Schlosse öffnet dann seine Legebatterien und die ausgedienten Hennen der Saison torkeln geblendet vom Tageslicht durchs Dorf. Heißer, was für eine Lust! Ein jeder, ob groß, ob klein, hat sich auf dem Anger versteckt und trachtet, eine ausgeleierte Henne vor die Flinte zu locken.

An die 10.000 Hennen sind's in diesem Jahr, die der Graf dem treuen Volke schenkt. Dafür helfen sie auch alle mit, wenn die alten Haltbarkeitsdaten auf den Eierpackungen erneuert werden müssen. Es ist schon eine Freude, für den Herrn Grafen etwas zu tun. Auch wenn er zuweilen in ungestümer Hast einen Dorfbewohner mit dem Traktor überrollt, so sieht's ihm doch ein jeder nach. Denn an aller Seelen winkt die Hatz auf das Huhn. Dann schmoret auch im ärmlichen Geschirr des Langzeitarbeitslosen mal ein Braten. Und so mancher junger Bursch weiß ob des übermäßigen Fleischgenusses nicht, wohin mit dem Adamssafte. Doch berichtet werden muss auch von einer Begebenheit, die sich im letzten Jahre zutrug. Hinrich Furken, der Gemeindediener, hatte sich hinterm Spritzenhaus versteckt und versuchte eher schlecht als recht, den Brunftschrei eines Zwerghahnes nachzuahmen. Schon an die 3 Stunden lag er hier am feuchten Gemäuer, doch keine Legehenne, die solang die Fleischeslust entbehrte, war ihm vor die Flinte gekommen. Schon wollte er enttäuscht abrücken. Da drang von fern ein Geräusch an sein Ohr, wie er es lieblicher noch nie vernommen hatte. In langen Fäden hing der Sabber aus seinem Mund und drohte schon den Verschluss des Karabiners zu verrosten, als der Schuss sich endlich löste. Doch als Furken herbeischritt, um das erlegte Luder aufzubrechen, staunte er nicht schlecht, statt des Federviehs den hingestreckten Hundefänger Ewald Kaltefleiter zu erblicken. Im Dorfe schmunzelt man, doch staunt der Fremde, wenn er heute über den Friedhof geht und seinen Grabstein sieht. Hier ruht Ewald Kaltefleiter. Er konnte ein Huhn nachmachen wie kein Zweiter.

0: Also, dann kommen wir nochmal zurück zur Grundfrage, ne? Nämlich, ob unser bisheriger Wortgebrauch auch echt ausreichend ist. Das heißt, wir gehen noch einmal von der Spielsituation A aus. Cori, liest es nochmal vor.
1: Ja, okay. Also, schließt gerade die Haustür auf und da hörst du das Telefon klingeln, willst schnell hinrennen, ne? Bleibst aber mit dem Schlüsselbund hängen, wodurch dir das Tablett mit den 50 Eiern runterfällt, ne? Genau wie auch die 3 Dosen rote Farbe, worauf du dann auch noch ausrutscht und mit dem Kopf das schöne neue Kristallbeistelltischchen kaputt haust. Also, was sagst du denn in so einer Situation? Ist die Aufgabe.
2: Also, wir werden das dann vielleicht mit oh Manno, echt nicht voll die super Situation jetzt gerade, finde ich.
0: Also ich meine, erstmal schon mal gar nicht schlecht, ja, und auch recht progressiv, Matthias, aber ich meine, es könnte in diesem Fall ruhig noch ein bisschen härter sein, so wie oh je mine, echt ziemlich unangenehm,
1: Also ich persönlich finde, also man könnte in diesem Fall auch ruhig so ein Wortkonstrukt bilden, ne? So ein Konstrukt aus dem Bereich der religiösen Verfluchung und dem Fäkalen. Also wie zum Beispiel verfluchter Pupuköttel oder sowas.
2: Oder einfach verdammte Scheiße.
0: Also, das finde ich jetzt echt ganz schön gewagt, Matthias, ja. Ne? Und ich weiß echt nicht, ob sich so ein Begriff langfristig durchsetzen würde bei uns.
1: Also, vielleicht sollten wir da nochmal drüber diskutieren.
0: Ja, das ist natürlich eine Möglichkeit. Also, von mir aus können wir das machen, ja.
3: Das war aus der Reihe Große Momente der Weltgeschichte die Erfindung des Wortes Scheiße. 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

0: 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Heute
1: unterm Ladentisch oder auch Sorge um D'Artagnan, Teil 5080.
2: Hey, Ladenkrämer. Eine Stange Royal für die Musketiere und dann soll ich noch fragen, ob ihr was Neues... Naja, ihr wisst schon, so Frauenzeitschriften... Naja, also so nackte Frauen mit Zeitschriften habt, so wie die Musketiere es am liebsten mögen, ja?
3: Aber sicher, junger Herr. Doch vorher möchte ich den Personalausweis sehen, ja?
2: Was? Ist er des Teufels? Will er etwa, dass ich die drei Musketiere persönlich hole?
3: Nein, junger Herr, nein. Nur das nicht. Hier, bitte.
2: Ah, bitte, warum nicht gleich so, ne?
3: Ja.
2: Also ich nehme das hier.
3: Oder das hier
2: das
3: vielleicht
2: auch.
3: Noch.
2: Und das auch. Und das da hinten geben Sie mir auch mal, ja?
3: Ja, mach ich natürlich.
2: Alles hier.
3: Ja.
2: Und das doppelt.
1: Das war eine Por-Nur-Folge der drei Musketiere.

0: Der kleine Tierfreund.
1: Als ich noch ein kleiner Junge war, lebte direkt nebenan ein minderjähriger Käfer. Nun werden Sie einwenden, liebe Zuhörer, minderjährig sind die doch alle, diese aalglatten Burschen. Nicht einer zählt dort unten im Reich der Schillebolde seine 21 Lenze. Nun denn, mein Nachbar, der Käfer, war aber auch für Kerbtierverhältnisse noch ein junger Feger, gerade so wie ich. Ging noch auf die Käferschule und warf im Winter an der Bushaltestelle den Käfermädchen steinharte Schneebälle an den Kopf, was Jungens in dem Alter ebenso tun. Burkhard, so wollen wir ihn nennen, war der Stolz seiner Eltern, einfachen Leuten, die unser Dorf nie verlassen hatten. Wie sollten sie auch? Allein bis zum Ortsschild wären sie 20 Jahre zu Fuß unterwegs gewesen. Burkhard sollte es mal besser haben, womöglich als Erwachsener einen eigenen Kuhfladen bewirtschaften. Deshalb schickten sie ihn hinaus in die Welt der Menschen, genauer gesagt auf die Hofeinfahrt meines Elternhauses. Nun wollte es der Zufall, dass ich just an dem Tag Geburtstag hatte und selig vor Freude mit meinem ersten richtigen Fahrrad, einem 28er Stöver Greif, überschwänglich auf der Hofeinfahrt meine Runden drehte. Wie ein winziger, schillernder Kreidlertank hockte der kleine Burkhard auf dem Blaubasalt. Kneck machte es nur, als der Chitinpanzer für den Bruchteil einer Sekunde den Rollwiderstand meines Vorderreifens erhöhte. Oft, liebe Zuhörer, lernen wir unsere Nachbarn erst kennen, wenn wir sie überfahren. Bis zum nächsten Mal, Ihr kleiner Tierfreund.

Dies ist die tragische Geschichte des Julio I. Der junge spanische Gastarbeiter hatte wieder einmal ein Jahr lang hart gearbeitet in einer Münchner Automobilfirma und befand sich auf dem Weg in seinen wohlverdienten Urlaub, den er wie jedes Jahr bei Mama und Papa zu Hause in Spanien verbringen wollte. Aber bereits nach 20 Kilometern passierte es. Stau, der sich, wie sich später herausstellte, 120 Kilometer lang erstreckte und sich erst am nächsten Morgen auflösen sollte. Zunächst vertrieb sich Julio die Zeit mit Deutschlektionen, denn er wollte in den Ferien seine Aussprache verbessern, die ihm doch so oft im Alltag Schwierigkeiten bereitet hatte. Nach 3 Stunden verließ er dann kurz sein Auto, um seine Notdurft zu verrichten, und als er zurückkam, schien er sehr verändert, so berichten Staugefährten über ihn. Er beugte sich in jedes Autofenster und sprach davon, dass ein Schiff vorüberfahren könnte und dass die Sehnsucht verloren geht und anderes wirres Zeug. Dies war der Zeitpunkt für den Staupsychologen Victor Worms. Doch als dieser am Ort des Geschehens eintraf, kam bereits jede Hilfe für Julio I. zu spät. Jaulend stand er auf seinem Autodach und vollführte die Bewegungen eines Gondolfieres. Erst durch massiven Einsatz der Gelben Engel konnte er in ein nahegelegenes Stausanatorium überführt werden. Doch leider gelang ihm noch in derselben Nacht die Flucht. Und seitdem ist er spurlos verschwunden. Deswegen bitten wir jetzt um Ihre Aufmerksamkeit. Herr Julio I., zurzeit unterwegs irgendwo in Europa mit einem olivbraunen Teint, bitte melden Sie sich umgehend bei der Redaktion Geheimnis deutscher Schlager.

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0: Mami, das war mein Lieblingsbuch. Ach. Guck mal, was du mit Hildegard Knef gemacht hast. Da sind doch jetzt mindestens 50 Einzelteile. Das kann doch kein Mensch mehr zusammen machen.
1: Das ist mir egal. Schluss jetzt damit!
2: 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Der Bravo-Starschnitt wird erfunden. Mühlenstraße 16, 2. Stock, Kinderzimmer, an einem Freitagnachmittag vor 50 Jahren.
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1: Walter, ich bin schwanger.
2: Wer soll dich denn wohl aufgepumpt haben? Außer Bohneneintopf fällt mir da nichts ein.
1: Schatz, wir kriegen Achtlinge.
2: Krieg doch gleich 10, haben wir 2 mehr.
1: Gerd, ich glaube, die Wehen kommen.
2: Ja, sag ihnen, sie sollen nächste Woche mal wieder reingucken. Mal kommen schon Klaus und Andrea.
1: Guck mal, erst im 3. Monat schwanger und schon passe ich nicht mehr durch die Tür.
2: Oh, bei Charlie steht eine Garage leer. Seine Alte hat die Karre kaputt gefahren.
1: Gibst du mir mal bitte die Creme gegen Schwangerschaftsstreifen?
2: Also sag mal, hab ich einen Zebra geheiratet oder was, hä?
1: Ach, Heiner, was ist wohl wert, ein Junge oder ein Mädchen?
2: Guck doch mal im Reagenzglas nach, da hinten zwischen den Dosensuppen.
1: Ach, Liebling, 9 Monate sind doch eine ganz schön lange Zeit, also...
2: Ach, hör auf zu nörgeln und zieh lieber mal den Bauch ein.
1: Schatz, freust du dich denn auch wirklich auf unser Kind?
2: Nee.
1: Welchen Namen findest du schöner, Heinz? Hormozenta oder Cellulita?
2: Kommt drauf an, ob es ein Junge oder ein Mädchen wird.
1: Schatz, machen wir heute Abend wieder Schwangerschaftsgymnastik?
2: Krieg du erst mal dein Kind und dann können wir...

0: Brochi und Erwin unterwegs.
1: Finde ich echt in Ordnung von dir, Barbie, dass du mich von meiner bescheuerten Mama weggeholt hast. Heiligabend mit der beschrappten Else, das hält der härteste Gangster-Rapper nicht aus, ey.
2: Was denn mit deinem Vater, Erwin?
1: Der ist ja immer noch auf Montage.
2: 7 Jahre sind's wohl bestimmt, was?
1: Ja, kann sein. Jedenfalls von dir, ne, Barbie, finde ich das total krass, dass du mich aus der Hölle befreit hast. Brochi, du bist ein echter Kumpel, wa? Und? Wir haben 2 Beine, was machen wir jetzt? Volllaufen? Oder soll ich uns da schnell einbauen, Barbie?
2: Was? Hm? Nix da, Freundchen. Wir besuchen einen lieben Menschen.
1: Och, sag nicht, wir fahren zu DJ Open Asshole. Ich habe im Splatter gelesen, da gibt ein Weihnachtsspecial in der Blauen Ratte in Bielefeld. Ey, supi. Das finde ich gut. Mit Open den Holy Evening wegblasen. Das hat Gesicht, alten
2: Was Fall. Redest du da für ein Blödsinn, Erwin? Wir fahren nicht nach Bielefeld.
1: Ja, aber das hier ist doch die gute alte Tante A2, auf der wir uns befinden. Sehe ich das richtig? Ja? Und zwar westwardbound, I presume.
2: Alte Tante ist richtig. Wir fahren nach Gütersloh.
1: Nein, Brochi, das tust du nicht. Nein, das traust du dich nicht. Lass mich sofort hier raus. Ich trempe zurück oder komm, Fenster auf, Tür auf. Ich verbringe die Feiertage an der Raststätte Auetal. Da gibt's auch jede Menge coole Osteuropäer. Kein Problem für Old Hönefeld.
2: Tante Emma will dich sicher auch mal wiedersehen.
1: Aber ich nicht, das modrige Gebissregal. Lass mich raus, Brocho. Ich will nicht nach Gütersloh. Komm, ich spring ab, Barbie. Du kannst ja sehen, wie du das meine Alten klar machst. Lass mich hier raus, komm. Ist bestimmt nicht zu Hause, die alte Trockenflaume. Komm, lass schnell wieder abzischen, Brocho, komm.
2: Tante Emma hört nur schlecht seit dem Granattreffer Sommer 41. Ha, frohe Weihnachten, Tante Emma.
3: Ach, was eine Überraschung. Der Führer kommt mich besuchen. Hatte Eva keine Zeit? Und du bist sicher der Kleinfatz, was?
1: Die alte Heckenbraune hat sie doch wohl nicht mehr alle.
2: Das ist nicht der Kleinfatz, Tante Emma.
3: Nein?
2: Der Führer hatte doch gar keinen Sohn.
3: Och.
2: Außerdem ist der hier auch gar nicht.
3: Sitzt der Führer noch im Auto? Ihr könnt doch den Führer nicht einfach so im Wagen sitzen lassen. Der erkältet sich doch und dann aber armes Deutschland.
2: Wir sind's, Tante Emma. Der Erwin und ich, dein Neffe Pavian.
4: Interessant, ich hatte mal einen Neffen, der hieß auch Pavian.
2: Der bin ich.
4: Hieß es nicht, was bin ich? Das war mit Robert Lemke. Sitzt er auch noch im Auto? Dass der bloß den Führer nicht reizt. Der vernichtet nämlich gerne mal was, so ein Führer. Da kennt er nichts. Der ist nicht bange, nicht mal vor Robert Lemke.
1: Mir reicht das jetzt, Pavi. Die morsche Olga hier hat zu viel Gebissreiniger gesoffen, glaub es.
2: Wir müssen ihr nur was erzählen, worauf sie emotional anspringt. Dann wird sie wieder normal.
1: Glaub ich nicht. Die Batterie da ist tief entladen, Pavi. No change. Komm, lass uns sensitiv machen, komm.
2: Tante Emma, die große Koalition will Schlesien zurückerobern.
3: Heidewitzka, es geht wieder gegen den Polen. Ist ein braves, junges Ding, die Merkel. Die hat ja auch gedient im Bund deutscher Mädchen, merkt man gleich.
2: Junge Pioniere hieß das bei denen.
3: Na, umso besser, wenn sie auch was vom Schanzen versteht. Die Gefechtsausbildung kommt ja viel zu kurz im Unterricht heute. Und wen will sie nächste Woche angreifen? Geht's dann gleich wieder gegen den Ivan? Juchu!
1: Komm, Brochen, schieb die alte Nazi-Fregatte in ihren Bunker zurück, bevor hier die Nachbarn noch den BND alarmieren.
4: Heute gehört uns Deutschland und morgen die ganze Welt. Juppie!
2: Tante Emma, lass uns reingehen, du erkältest dich ja noch, ja?
3: Wie viel Grad ist es denn jetzt in Polen? Muss ich mir wohl das alte Katzenfell noch umbinden? Naja, und du, mein Kleiner, willst du denn auch mal Führer werden wie dein Papi?
1: Ich halt's nicht mehr aus, Brocho. Entweder wir hauen jetzt ab oder ich entnazifiziere das alte Gebläse hier, aber endgültig.
2: Wir müssen leider schon wieder gehen, Tante Emma.
3: Oh.
2: Es soll glatt werden auf der Straße.
3: Seid ihr denn nicht mit der Halbkette da?
2: Nur mit meinem Hanomach.
3: Bauen die keine Halbketten mehr?
2: Schöne Feiertage noch, Tante Emma. Wir müssen jetzt.
3: Ja, schade. Wiedersehen. Vielleicht treffen wir uns in Breslau nächste Woche.
1: Ja, tschüss. Die alte Staubwolke hat ja wohl echt einen Megaschaden, wa?
2: Los, nix wie weg jetzt, Erwin.
1: Ja, und warum jetzt auf einmal so hastig, der Herr?
2: Ja, ich kenn das schon. Gleich schießt sie wieder aus dem Fenster.
1: Heiligabend unter Beschuss. Das hat was gebrochen.
2: Fängst du dich auch noch an, Hönefeld?
1: Christmas 1972. Lieutenant Chickenfield hatte sich bis auf wenige Meter an die Vietcong-Stellung herangerobbt. Da eröffnete Charlie plötzlich das Feuer. Doch Chickenfield wich keinen Inch von seiner Position. Er würde hier ausharren, bis die dritte Cavalry mit ihren Bells auftauchte und ihn hier rausholte. Es war Heiligabend. Doch Chickenfield dachte nur an seine Befehle, an nichts anderes. Nicht mal an Barbara Jane, die zu Hause in Kentucky seit 5 Jahren mit feuchten Höschen auf ihn wartet.
2: Jetzt ist aber Schluss! Bin ich ja nur von bekloppten Militärromantikern umgeben?
1: Wieso? Ist doch Christmas, Barfkopf. Da kommt doch sowas sogar im Kino.

0: so ab wie there's nobody. Liebe Hörer, begleiten Sie uns auf einer Reise in eine ferne Zeit, als das Internet noch UKW hieß und so unglaubliche Dinge hervorbrachte, wie die nun folgende Sendung mit dem Namen Das Frühstücksradio. Und nun viel Vergnügen.
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3: Und nun, liebe Kinder, dürft ihr euch auf ein weiteres spannendes Abenteuer mit Hoppi und Muckel, den lustigen Langohren aus dem Weltall, freuen. Wer die Sendung letzte Woche nicht gesehen hat und die Wiederholung am Freitag um 17 Uhr, am Sonnabend um 15 Uhr und um 15.30 Uhr und am Sonntag um 10 Uhr, 14 Uhr und um 18.40 Uhr sowie am Montag um 13.10 Uhr, 17.05 Uhr und am Dienstag, oh Mann, leckt mich doch, ihr Scheißblagen, verpasst hat, der sollte jetzt jedenfalls zuschauen, damit ich vor der nächsten Sendung nicht die ganze Handlung wiederholen muss. Also, aufpassen, klar? Und nun viel Spaß bei einer weiteren Folge von Hoppi und Muckel.

0: Hobby? Ja, Mucki?
1: Doch, Hobby, Hobby.
0: Was soll das? Mucki, Mucki.
1: Hobby? Du, ich möchte mal woanders sein.
0: Geht aber nicht, Mucki.
1: Aber andere Weltraumkaninchen fliegen doch auch mit ihrem Weltraumkaninchen-Papa zum Weltraumkaninchen-Mama weg.
0: Die haben ja auch mehr Möhren, Mucki.
1: Ach so, Hobby.
0: Ja, siehst du, Mucki?
1: Ja, klar, Hobby.
0: Dann ist ja gut, Mucki.
1: Wirklich, Hobby?
0: Für dich, Mucki.
1: Aber, ich meine...
0: Keine Fliederrede.
1: Okay, Hobby.
0: Fresse, Mucki.
1: Ist klar, Hobby.
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3: Ja, liebe Kinder, wenn man nur eine Folge verpasst, kommt man nicht mehr mit. In der nächsten Woche erfahrt ihr dann, ob Hoppi und Muckel wirklich vom Zygotenkönig Caimancelli gefressen werden oder ob sie sich neue Gamma-Ray-Klamotten aus dem Dromedanebel kaufen dürfen. In der übernächsten Folge erkranken unsere beiden Freunde unheilbar an Myxomatose und müssen eingeschläfert werden. Oder werden auf grausame Art und Weise im Riesenhäcksler der Supernovianer zerstückelt, zerhackt, geschreddert, die Beine rausgerissen, die...

0: Schwein auf groß und klein. 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

0: Willi, tut da jemand da sein? Du, Willi. Ach, na, da ist ja einer. Das kleine Jimmylein, der Doofe, ne? Na, sag mal, mein Püppchen, ist denn dein Daddy da?
1: Was soll der denn, hä?
0: Ja, sag ich mal, der Wagen von der Abdeckerei tut da sein Tun, nicht?
1: Abdeckerei? Was ist das denn?
0: Na, wir holen den alten Klepper da vorne, ne?
1: Furi?
0: Ja.
1: Nein, das dürft ihr nicht!
2: Sag
1: nein,
2: mal, nein, hallo, nein. Was ist denn da los, hä?
1: Komm mal ganz schnell her, Pa.
2: Du hast da gar nichts zu sagen! Rotzlöffel!
0: Richtig! Ja? Ja. So, los! Den Zossen ja. Auf den anderen!
1: Nein, nein, nein, das darfst du nicht zulassen! Papa!
2: Einen Ton noch, ja? Und du kommst auch zum Abdecker!
1: So toll war Furi auch gar nicht. Eigentlich ein richtiges Scheißpferd.
3: Siehst du, ja. So gefällst du mir schon viel besser, Jimmy.
4: Pech für Fiori. In der Rolle des Pa spielte Pavian Meyer zu Brochterbeck, in der Rolle des Abdeckergehilfen Onkel Hotte und Erwinchen als Jimmy. Nächste Woche wieder ein, wenn es heißt Pech für Flipper.
5: Auweia, auweia, wer gewinnt hat keine Eier. 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
7: Oh.

0: dem Mac. Ferkelkind ist weg.
1: Ja. Einen wunderschönen Tag wünscht Ihnen Obermoderator Pavian Meyer-Zubrochterbeck vom Frühstücksradio.
2: Hör auf zu schleimen, Alter. Das interessiert eh keinen, was du hier verzapfst, ey.
1: Ach ja? Und warum nicht, wenn man mal fragen darf?
2: Habe ich schon oft gesagt, glaube ich, ne? Weil Radio out ist, ne? Die Leute, die stehen doch bloß noch auf TV.
1: Auf wen?
2: Auf TV.
1: Ach so,
2: TV.
1: Ja. Ja,
2: Television. Ja. Ne? Ist so, Paven. Da kannst du hier einen abstrampeln, wie du willst. Das geht den Kollegen da draußen, die da sitzen, am Arsch vorbei. An den Ohren.
1: Guck an. Sieh an, warum sitzt unser alleswissender Kollege Hönefeld dann noch hier im Studio, wenn das sowieso alles bloß Mumpitz ist? Hä? Bitte schön.
2: Weil das vielleicht für unseren alleswissenden Kollegen Hönefeld vielleicht bloß ein Sprungbrett ist, ja?
1: Ah, ja.
2: Vielleicht ist Erwin auf dem Weg ins Showgeschäft. Vielleicht, schätze ich mal, in ein paar Monaten lache ich mich bloß noch kaputt, wenn ich daran zurückdenke, dass ich mal mit einem Quasi-Zombie im Radio rumgesessen habe. Vielleicht.
3: Vorsichtig, Freundchen, noch bist du im Radio.
2: Alles klar, verstanden, Boss.
4: London in England, Mitternacht. Miss Penny Market, eine junge, arbeitslose Fremdsprachensekretärin für Englisch und Britisch, befindet sich auf ihrem Heimweg. Flockige Nebelschwaden kriechen wabernd unter ihren Polyesterrock, während sich Big Ben im Hintergrund einen Wolf schlägt. Da plötzlich haut sie einer tot.
5: Der Wichser. Ein Kriminalhörspiel in mehreren tausend Teilen. Nach keinem Roman von Edgar Wallace. Heute
6: Teil 1, der Fisch mit der Maske.
4: Wieder in London, Scotland Yard. So heißt bei denen die Polizei. In seinem Büro, an seinem Schreibtisch, auf seinem Stuhl sitzt Sir John, der Chef von Scotland Yard, was ja, wie Sie sich erinnern, quasi die Polizei von England ist. Es klopft an der Tür, dann geht sie überraschend auf und herein treten Inspector Very Long und Chief Inspector Even Longer. Sir John begrüßt sie herzlich.
7: Guten Morgen, Very. Hallo, Even. Schön, dass Sie kommen mussten.
8: Was liegt denn an, Sir?
7: Well, es gibt schon wieder einmal eine Leiche in der Themse.
8: Verdammt, jeden Montag das Gleiche. Wer war es denn, Sir?
7: Das sollen Sie mir sagen.
8: Also ich war es nicht. Und Very auch nicht.
9: Stimmt.
8: Wir waren die ganze Nacht zusammen.
9: Rein platonisch natürlich.
7: Schön, zwei Verdächtige weniger. Gute Arbeit.
8: Können Sie uns schon etwas über die Leiche sagen?
7: Ja, sie ist tot.
9: Ganz die Handschrift des Wichsers, nicht wahr, Chef?
10: Verdammt, der Wichser.
4: Die beiden Inspektoren können es noch gar nicht fassen. Der Wichser. Jener diabolische Verbrecher, der einst ganz London in England in Panik versetzte und der vor 5 Jahren eigentlich von den Behörden gehängt, erschossen, gevierteilt und verhaftet wurde, scheint doch noch zu leben. Inspektor Very Long ist entschlossen, ihm endlich noch einmal das Handwerk zu legen und geht frühstücken.
9: Hallo, Bedienung. Hallo, ich möchte hier frühstücken.
11: Inspektor Long?
9: Ja, das bin ich. Und wer sind Sie?
11: Ich bin ein lustiger Fotograf, gespielt von Eddie Arendt.
9: Sie sind aber gar nicht komisch.
11: Ja, das ist der Witz.
4: Währenddessen befindet sich Chief Inspector Even Longer in einer dunklen Gasse von Soho. Das ist ein Ortsteil von London in England, wo viele Verbrechen geschehen. Der Scotland Yard Beamte will dort einen wahnsinnigen Informanten, gespielt von Klaus Kinski, treffen.
8: Hallo? Hallo? Mr. Wahnsinniger Informant! Hallo!
4: Theoretisch ist es jetzt möglich, dass der gute Chief Inspector Even Longer soeben totgeschossen wurde. Genau wissen wir das aber nicht. Aber es hörte sich schon so an. Verpassen Sie deshalb nicht die nächste Folge. Die dicken Eier von London.
1: Ich habe mir in der letzten Woche mal ein paar von diesen Shows im Fernsehen, wie sagt man da heute in der Jugend, reingezogen. Muss schon sagen, Hönefeld, Das könnte unser Eins dann doch erheblich besser. Ja.
2: Du?
1: Ja.
2: Nur der Fischgeruch zählt. Die super Abendshow mit Pavian Mayer to Brochtebeck.
1: Ha, ha, ha.
2: Oder?
1: Bremse dich, junger Freund, ja? Mach dich nicht unglücklich hier, ja?
2: Sag mal, weißt du überhaupt, was da abläuft in der Medienszene heutzutage, Alter,
1: klar,
2: ey? Harald Schmidt zum Beispiel,
1: ja,
2: ne?
1: Ja, kenn ich.
2: Harald,
1: ja,
2: wenn der nicht seine Quoten bringt, ne? Dann ist der ruckzuck weg vom Fenster. Away from the window.
1: Ja.
2: Nicht so wie du, seit 40 Jahren im Radio und quasi der größte Ausschaltfaktor zwischen Rhein und Oder.
1: Ich hab sogar mal einen positiven Hörerbrief gekriegt.
2: Aha.
1: Ende der 70er, ja.
2: Da lebte deine Mutter noch, oder wer war das?
1: Nee, Tante Hedwig.
2: Vielleicht solltest du den Dünnschiss, den du hier im Radio laberst, einfach auf eine Kassette aufnehmen und Tante Hedwig zuschicken. Dann hättest du deine Zielgruppe optimal ausgeschöpft. Hä? Wäre das was?

0: Arschkrampenzeit.
1: Alles voll. Überall alles voll. Da sind sie wieder, die Pottsäuer. Alles ist voll.
2: Was ist voll, Kurt? Was ist denn los überhaupt? Was hast du denn?
1: Alles voll. Tzatziki. Überall. Aha. Das ganze Regal. Die ganze Gertrud. Alles voll. Tzatziki.
2: Ja.
1: Die Tzatziki-Säuer haben alles besetzt.
2: Ja, die Tzatzikis haben alles besetzt, Kurt, ja.
1: Worauf du dir eine Armatur reinschieben kannst, du Dreck.
2: Gern, ja.
1: Die Tzatzikis, die machen uns alle platt. Die grünen Tzatziki-Ärsche.
2: Ja, grüner Tzatziki, Kurt?
1: Außerirdischer Tzatziki, du Arschkrampe.
2: Ach so, mein Philipp.
1: Natürlich. Der ist natürlich grün, weil... Ist mir doch egal, warum, ne?
2: Genau, ja.
1: Jedenfalls ist er grün wie eine Axt. Kaputte Sau. Und dieser grüne Tzatziki... Der überfällt die Menschheit, ne?
2: Aha, ja. Grüner Tzatziki überfällt die Menschheit, Kurt? Lass doch mal sehen, hast du vielleicht eben schon auf der Einfahrt nach Gertrud einen vorgeglüht oder irgendwie so?
1: Ja, vorher? Und bei Gertrud haben die Tzatziki-Pottsäuer ihr Hauptquartier, ne? Von hier aus, direkt aus der Gertrud raus, fangen die mit ihrer arschkrampigen Weltherrschaft an. Und dann ist das überall alles voll, ne, mit hellgrünen, giftigen Tzatziki. Und du kriegst nirgendwo mehr weißen Tzatziki für dein Bier, ne? Und alle gehen kaputt. Der Tzatziki frisst sich durch die dämliche Köpfe von den Arschkrampen durch.
2: Interessant.
1: Und durch eine Motorhaube von den Autos, ne?
2: Ja, Moment mal, Kurt, Moment mal. Ich sehe überhaupt keinen außerirdischen Tzatziki hier bei Gertrud, wenn ich ehrlich bin.
1: Und was kommt da bei Gertrud aus ihrem Kopf raus, du dämliche Krampe? Ist das etwa Apfelkorn oder was? Hä? Kaputte Sau? Hä?
2: Da kommt überhaupt nichts aus Gertrud ihren Kopf raus, Kurt. Das ist ganz normal. Oben sind die Haare drauf, wie immer.
1: Erst wenn sie Gertrud ganz ausgehöhlt haben, ne? Dann fangen sie von da aus mit ihrer Weltherrschaft an. Du drehst meinetwegen eine Badezimmerarmatur auf. Kommt hellgrüner Tzatziki raus.
2: Ja,
1: kann das. Oder du säbelst mit einem Trennschleifer dein Knie gerade, ne?
2: Ja, macht man.
3: Suppt dir der stinkende Tzatziki in die Strümpfe.
2: Ja.
1: Verdammte außerirdische Pottsäue, machen uns alle fertig, ne? Und wir können nichts machen, bloß uns den Kopf zu salern und abwarten.
2: Ja. Ich glaube, Kurt, jetzt weiß ich, was du meinst. Kurt, das ist aber gar kein grüner Tzatziki da an Gertruds Kopf. Das ist nur eine Frikadelle von gestern. Die muss Gertrud wohl am Kopf liegen lassen haben, Kurt. Das ist es.
1: Ach so.
2: Ja.
1: Ach so. Und ich dachte schon, die krampigen Tzatzikis aus dem Weltraum wären schon da.
2: Nee, Kurt. Sind sie gar nicht. Nee. Mein
1: Irrtum. Bockenschlag, ich brette Bayer tot. Das wäre ich hier.
2: Ja, super Idee, Kurt. Wirklich eine super Idee.
4: Nein.
5: Paven, ne?
4: Ja.
5: Meiner Meinung nach bist du ein Medienfossil, ne?
4: Ist wahr.
5: Das passt echt nicht mehr ganz in die Landschaft der 90er, ne? Keine Marktakzeptanz.
4: Ja.
5: Keine Zielgruppenanalyse, kein gar nichts. Kurz, ein alter stinkender Sack.
4: Sag mal, Erwin, hä? Woher hast du diese ganzen Wörter? Marktakzeptanz und Zielgruppe und so weiter, ne?
5: Weiß doch jeder, Pavkopp.
4: Ich nicht.
5: Ja, du bist ja auch medienmäßig schon tot, weißt du?
4: Ja.
5: Du siehst einfach auch ziemlich unprofessionell aus in diesem Kordanzug mit den siffigen Sandalen.
4: Das ist doch wohl egal im Radio, oder? Ich sag immer, Radio muss Spaß machen, ja.
5: Schön blöd, Alter. Weißt du, was angesagt ist?
4: Klar.
5: Medien müssen Geld bringen. Kohle, sonst gar nichts.
4: Was für ein Geld? Das kommt doch automatisch jeden Monat. Bei mir jedenfalls.
5: Mensch, hast du dir vielleicht schon mal Gedanken darüber gemacht, wo die ganzen Mücken herkommen, die dir seit 40 Jahren hinten reingeschoben werden?
4: Volles Paket. Aus irgendeinem Topf werden die wohl irgendwie,
5: überwiesen
4: wird das.
5: Andere verdienen das Geld, von dem du Fettsack deine Fischdosen bezahlst. So sieht's doch aus.
4: Aha.
5: Und wenn du denen nicht mehr passt, dann bist du weg vom Fenster.
4: Aber Moment mal, ich bin Hauptmoderator.
5: Die längste Zeit gewesen, ey. Ich schätze, bei der nächsten Entlassungswelle bist du ganz vorn dabei.
4: Was? Mist, was soll ich da bloß tun, Erwin?
5: Ja?
6: Ich hab gestern in Apparat
5: Ja?
6: wieder so einen Doktorfilm gesehen.
5: Oh.
6: Mit Schicksal und alles. War aber nicht schön.
7: Och.
6: Haben die offene Wunde von den einen, der auch bei so einer anderen Krimiserie mitspielt. Jedenfalls haben die den seine offene Wunde an der Hüfte 4 Minuten lang gezeigt. Ich hab's nachgemessen.
7: Was ich geguckt hab, da kam auch was mit Hüfte vor. Hüftschnitzel. Die Schlachterinnung, ein Porträt in 3 Teile von Heribert Riephoff.
6: Ach.
7: Och, brachten so schöne Bilder vom Braten und Koteletts und alles. Och, kriegte man richtig Hunger
6: bei. Bei meinen Film haben sie aber operiert.
7: Och.
6: War kaum zum Aushalten. Beinahe hätte ich rausgemusst.
7: Und hast du trotzdem bis zum Ende geguckt?
6: Sicher. Angenehm war das gerade nicht, das ganze Glauben. Aber wenn sie es einen zeigen...
7: Ja, sicher, das stimmt, ja.
6: Nachts musste ich dann aber doch raus. Mach aber wohl an dem Braten von gestern Mittag gelegen haben.
7: War das etwa Hüfte?
6: Sicher. Sogar noch mit einem Stück Gelenkpfanne dran.
7: So genau wollte ich es gar nicht wissen.
6: Wenn du das schon nicht haben kannst, dann sei bloß froh, dass du den Doktorfilm nicht geguckt hast. Dauerte 1 Stunde.
7: Ja, das ist nicht leicht, Frieda.
6: Aber wenn sie es einen zeigen?
7: Das ist wahr. Nach dem Schlachterfilm habe ich Lindenstraße geguckt.
6: Ach.
7: Und da hat diese Ältere mit den weißen Haaren da, das aule Schrebbel-Ess, sag ich da immer zu, die hat doch wieder
6: Ach,
7: mit ihr...
6: Die gucke ich doch schon lange nicht mehr. Da wird der Seniorenalltag doch ganz falsch dargestellt.
7: Sagt Trude Unruh oder wer?
6: Nee, Frina Horstmannsgötter.
7: Och, guck an.
6: So wie im Fernsehen sind alte Leute doch gar nicht wie diese Sophie oder wie die heißt.
7: Das bringst du doch durcheinander. Du meinst Rose von den Golden Girls.
6: Blanche.
7: Nee, du meinst Sophia.
6: Kenn ich nicht.
8: Ich sage dir, was es hieß, in Sizilien Glück zu haben. In Sizilien Glück haben hieß, 2-mal die Straße überqueren, ohne vergewaltigt zu werden.
6: Ach, die.
7: Die meinst Ach, du, ja. Ich hab aber diese eine gemeint aus der Lindenstraße. Ach, wie heißt sie denn noch?
6: Lindenstraße.
7: Nein, die Hausmeisterin spielt.
6: Hatte die nicht auch eine Hüftoperation mal?
7: Nein, da wurde schon lange nicht mehr operiert. Bloß der Hajo Scholz, der hat jetzt was. Der wartet auf eine künstliche Niere.
6: Ob sie das denn auch wohl filmen oder zeigen sie bloß Hüftoperationen?
7: Ach, du hör doch auf mit deiner ewigen Hüftoperation. Da wird einem ja übel bei. Nee, was ich wissen wollte, war, wie die Hausmeisterin...
6: Kann denn der Dr. Dressler da nicht einfach beigehen an den Scholz? Der hat doch Doktor gelernt.
7: Ja, aber doch bloß praktischen Doktor. Nee, was ich jedenfalls wissen wollte, war, wie die Hausmeisterin bloß heißt.
6: So eine Hüftoperation kann doch nicht die Welt sein.
7: Es sind die Nieren bei den Scholz, Frieda.
6: Richtig.
7: Mensch, wie heißt denn jetzt bloß die Hausmeisterin? Mensch, wenn ich nicht auf den Namen komme, den kann ich heute Nacht nicht schlafen. Oh, wo könnten wir das denn mal rauskriegen, Mensch?
6: Das ist sicher nicht so einfach, das glaube ich. Ach, für den Herrn Scholz mit der künstlichen Niere. Da springt so manch einer über die Klinge.
7: Gott sei Dank, Frieda.
6: Ich wüsste nicht, was da dann Gott sei Dank wäre.
7: Kling heißt sie, Else Kling.
6: Ach sicher, wie denn wo sonst? Aber was hat das denn mit Scholz Niere zu tun?
4: Ist mir ein bisschen an die Nieren gegangen, was du da vorhin erzählt hast von wegen Entlassung. Erwin, sag mal Erwin. Wir beide sind doch eigentlich ein ganz gutes Teearm. Sollten wir uns da nicht was Neues suchen? Zusammen?
5: Zusammen?
4: Ich meine, du mit deiner frischen Herangehensweise und ich mit meiner Erfahrung, das wäre doch astrein, oder nicht?
5: Kannst du mir mal verraten, weshalb ich meinetwegen beim Fernsehen einen besseren Job kriegen sollte, wenn ich noch einen tatterigen Fischopa hinter mir herziehe? Kannst du mir das erklären?
4: Zählt denn Erfahrung heute nichts mehr im Fernsehen?
5: Du hast aber doch gar keine Fernseherfahrung, Paf.
4: Aber allgemein menschliche doch.
5: Ja, dass man nicht furzt im Aufzug, wenn nur ein anderer mitfährt, weil es dann sofort rauskommt, wer es war.
4: Ja, zum Beispiel, ja.
5: Und dass man die erste Zeit nicht rülpsen und popeln soll, wenn man eine Frau kennengelernt hat,
4: ja,
5: zum Beispiel.
4: Auch das.
5: Ja, hast du mir alles mal erzählt, Paf. Das sind sicher alles super Weisheiten, ne?
4: Ja.
5: Die auch unbedingt an die nächste Generation weitergereicht werden sollten. Aber ganz ehrlich, einen Job kriegst du damit nicht.
4: Wir beide, Erwin. Wir beide könnten uns doch prima ergänzen.
5: Sag mal, Paven, will das jetzt in deinen verquasten Kopf nicht rein,
4: was? Was ist denn, Erwin?
5: Erwin Hönefeld hat 0 Bock, mit dem alten Sack und weit seine weitere Karriere zu belasten.
4: Was?
5: Mensch, Ende.
9: Brunks unterwegs. Ja, hallo Leute und ganz besonders herzlich willkommen natürlich auch Leutinnen. Heute hier bei der Verzeih mir Sonderausgabe von Bronx unterwegs. Ja, auch ich habe mir mal Gedanken gemacht, wo es vielleicht Menschen gibt, die mich um Verzeihung bitten sollten oder die ich um Verzeihung bitten sollte. Und nach vielen Stunden Überlegung, da ist mir auch jemand eingefallen. Und zwar mein alter Hauptschullehrer Wupke, ja, der sich 7 Jahre lang rührend um mich gekümmert hat. Ja, und am letzten Tag, bevor ich dann auf die Mittelschule wechselte, ja, da habe ich mir noch einen kleinen, harmlosen Penela-Spaß erlaubt und habe ihm in sein Auto einen alten Harzer Käse gelegt, nicht? Sehr witzig, finde ich, nicht? Nun, ich dachte mir, jetzt nach 35 Jahren ist es aber mal an der Zeit, einen kleinen Blumenstrauß als Entschuldigung vorbeizubringen und nochmal auf die lustigen alten Zeiten anzustoßen, nicht? Mal sehen, ob man, ne? Ja, mal sehen, ob er da ist, ne? Ich weiß nicht ganz genau.
10: Guten Tag.
9: Alfons Wupke?
10: Ja, das ist richtig. Das ist hier die Beerdigungsfeier von Alfons Wupke. Hä? Ach, ich sehe, Sie sind vom Radio.
9: Ja.
10: Oh, ich habe Sie schon erwartet. Kommen Sie doch bitte rein.
9: Hier, ja.
10: Ja, ich hatte gehofft, dass einige Vertreter der Medien vorbeikommen würden, um das Werk meines Vaters zu würdigen. Er war ein großartiger Mann, wissen Sie, ein großartiger Mann.
9: Ja, ich kannte ihn ja persönlich, nicht? Wann ist er eigentlich kaputt verschieden gegangen? Dahin meine ich so.
10: Letzte Woche. Aber eigentlich schon vor vielen, vielen Jahren. Es ist eine lange Geschichte. Alles begann mit diesem seltsamen Unfall. Mein Vater erfuhr einen Käfer, wissen Sie, und dann fuhr er eines Tages mit seinem Käfer gegen eine Straßenlaterne und die fiel daraufhin um und in das Dach eines Seniorenheims ist es eingeschlagen. Ach, genau in den Sicherungskasten. Es gab so eine Art Kurzschluss.
9: Aha.
10: Dummerweise war gerade der monatliche Frisiertag. 24 Seniorinnen verkohlten unter den Plastiktrocknarben, wissen Sie. Acht Friseusen wurden berufsunfähig. Mein Vater verlor sofort seine Stelle und musste beim Bau anfangen, genau wie meine Mutter, und die Angehörigen zu bezahlen, weil wir nicht versichert waren. In der zweiten Woche auf dem Bau fiel ihm ein Eisenträger auf den Kopf, was einen psychischen Effekt bei ihm verursachte.
9: Nein.
10: Er glaubte seitdem, ein bengalischer Kesselflicker zu sein.
9: Das gibt's doch nicht.
10: Aber das Geschäft, es lief erbärmlich. Wir mussten beide Nieren meiner Großmutter verkaufen, um zu überleben. Ja, für sie war das danach schon schwieriger, verstehen Sie?
9: Ja,
10: verstehen
9: ja.
10: Sie das?
9: Ja, sicher.
10: Meine Mutter und unser Hund wurden Prostituierte.
9: Auweia.
10: Ja, ich war einfach zu hässlich. Aber auf dem Jahrmarkt, da wurde ich immer in der Haut die Hackfressenbude eingesetzt.
9: Ach, was?
10: Naja. Was soll ich jammern? Unsere Familie ist langsam zerbrochen.
9: Ja.
10: Letzte Woche starb mein Vater endlich nach Jahren der Qual. Ich glaube, es war besser für ihn. Ich glaube,
9: es war besser. Das tut mir leid, diese ganze Geschichte. Und alles nur wegen so einem dummen Autounfall.
10: Ja, aber es ist noch nicht alles.
9: Was?
10: Wissen Sie, was eigentlich schuld war?
9: Nein.
10: Können Sie sich das vorstellen?
9: Nee, überhaupt nicht.
10: Ein Käse.
9: Was?
10: Ein harzer Käse. Ja. So ein dummer Jungenstreich von einem seiner Schüler damals, der ihm den ins Auto gelegt hatte. Und dadurch der Unfall, verstehen Sie? Dadurch, weil es so gestunken hatte.
9: Mhm,
10: und er suchte während der Fahrt den Käse. Und,
9: ach so.
10: Und da ist es dann alles.
9: Wissen Sie eigentlich inzwischen, wer das damals gewesen war?
10: Ja, so? Ja, natürlich. Natürlich, die ganze Familie weiß es. Hans-Werner Bronx hieß dieser Scheißtyp. Hans-Werner, ich bin ein mieses Stück Rötenkacke Bronx, hieß er.
9: Beruhigen Sie sich.
11: Und wir alle haben es unserem Vater auf dem Sterbebett geschworen, ihm seine verdammte Fresse einzuhauen, wenn wir ihm jemals begegnen sollen.
9: Ruhig, ja.
11: Rache.
9: Ja.
11: Verstehen Sie?
9: Mhm.
11: Vendetta!
9: Ja. Mhm.
11: Verstehen Sie mich? Verstehen Sie, was ich damit meine, Herr?
9: Ja, ganz genau.
11: Herr, wie heißen Sie eigentlich?
9: Ich, Schmidt, Müller, Meier, Dings,
12: Herr Bronx, Herr Hans-Werner Bronx. Ich wollte nur sagen, wenn Sie den Verzeihungsblumenstrauß wegen der Käsegeschichte noch vergeben wollen, ne? Dann müssen Sie sich beeilen. Wir haben nur noch 2 Minuten Band, Herr Bronx.
9: Idiot!
11: Was?
9: Bronx? Idiot, du blöder Idiot!
11: Sie sind Bronx?
12: Ja, das ist Hans-Werner Bronx.
11: Der Familienmann? Der Zerstörer?
9: Ruhig, nein!
13: Hey, schaut doch mal alle her!
9: Das war doch ganz anders.
13: Wisst ihr, wer das hier ist?
14: Kinder, macht jetzt keinen
13: das
14: Quatsch.
13: Das ist Hans Werner. Ich ruiniere gerne
14: jetzt
13: Leben.
14: Hört mal zu. Und
13: wisst ihr auch lass alle noch, was trinken. Ihr Vater geschworen hat? Ja, na, also dann,
14: bitte mal
13: auf ihn. Und der ist der Vater. Und der ist auch der Vater. Und den gibt's in die Eier.

0: Nix, nix ist, junger Mann.
1: Warum sprichst du denn nicht mit mir die ganze Zeit?
0: Kommst ja scheinbar gut allein zurecht. Bei deiner großen Fernsehkarriere.
1: Ja klar, aber so weit ist es ja auch noch nicht ganz. Nun lass uns doch die Zeit hier zusammen im Radio noch ein bisschen Spaß haben, hä?
0: Nee, bin ich nicht drauf angewiesen, auf die Spaßbrosamen, die vom Tische des Herrn Hönefeld fallen. Nee, nee, nee. Der alte Sack kommt auch so sehr gut zurecht.
1: Ach, Lazarus, ich mein...
0: Pavarus.
1: Das meinte ich doch vorhin gar nicht so. Du warst sicher irgendwann auch mal eine ganz wichtige Figur im Radio.
0: Ja, irgendwann. Und jetzt gehöre ich wohl zum alten Eisen, ja, ja.
1: So ja, nun, auch. Deine Zeit ist nun mal abgelaufen, Brochosaurus, ne? Aber du hast ja in den 40 Jahren Medienkarriere auch sicher eine ordentliche Stange Geld an der Seite geschafft. Dann,
0: was?
1: Mensch, leb doch einfach davon. Scheiß doch was auf das Rattenrennen um die Quoten. Zieh nach Mallorca und leb von deinem Geld.
0: Welches Geld, Erwin?
1: Na, deine Rücklagen, dein Vermögen aus all den Jahren, da muss doch was sein.
0: Da ist kein Vermögen. Zurzeit habe ich sogar 200 Miese auf dem Giro.
1: Du hast kein Geld, Paz? Wo bist du denn damit geblieben?
0: Also ausgegeben, nehme ich an. Jedenfalls ist es weg.
1: Was willst du denn da machen, wenn du hier rausfließt?
0: Ich dachte, wir beide, Erwin, überlegen uns eine neue Show.
1: Oh, scheiße, Mann.
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3: Guten Abend, meine Damen und Herren. Wie sagt schon das alte deutsche Sprichwort, hat du Arbeit, mut du behalten. Das verkündete gestern der niedersächsische Ministerpräsident Gerhard Schröder vor den Toren des DASA-Werkes in Lemwerder. Die von der Schließung des Hauptarbeitgebers der Region Betroffenen reagierten mit Spruchbändern und Sprechchören. Willst du arbeiten, mut du Waffen verkaufen. Der hannoversche Grünenminister Jürgen Trittin daraufhin gegenüber dem Frühstücksradio: Bittu Schröder, hat du Knall.
4: 60.000 Zuschauer begrüßten am heutigen Sonntag den Papst in Vechta bei seinem ersten Besuch einer norddeutschen Hühnerfabrik. Sichtlich beeindruckt zeigte sich der Heilige Vater angesichts der 30 Millionen Legehennen, die auf 150 Quadratmetern ein keusches und von Arbeit und Demut erfülltes Leben führten, so der Papst.
3: Der Heilige Stuhl wird heute Abend gegen 18 Uhr mit 3 Paletten Nordhuhn-Ei im Vatikan zurückerwartet. Viel weniger Eier mit nach Hause brachte hingegen Helmut Kohl. Seine Gespräche mit dem chinesischen Restaurantbesitzer Akkor Pagaiten dürfen als gescheitert betrachtet werden. Der China-Bringdienstinhaber Akkor Pagaiten sollte auch nach dem Umzug des Bundestages nach Berlin weiterhin täglich 3 Portionen Peking-Ente süß-sauer für 2 Personen bitte vorbestellen, an das Kanzleramt ausliefern. Kohl schloss einen Abbruch aller diplomatischen Beziehungen zu Rot-China nicht mehr aus. Aus Hannover meldete sich nach Bekanntwerden der Kohlschen Absichtserklärung Ministerpräsident Schröder zu Wort. Hat du Stress mit China, mut du U-Boot an Taiwan liefern.
4: Beim diesjährigen Landesschweinepestball in Lohne-Dinklage fand zum zweiten Mal ein Notschlachtewettbewerb statt. Sieger wurde die Gemeinde Neuenkirchen mit 3000,15 Schweinen pro Stunde vor der Mannschaft aus Damme, die mit 3000,05 Schweinen nur knapp unterlag. Schirmherr Karl-Heinz Funke wertete dies als weiteren Beweis für die Leistungsfähigkeit der niedersächsischen Landwirtschaft. Bei der gleichzeitig stattfindenden Wahl zur Miss Schweinepest siegte allerdings nicht, wie allseits erwartet, eine niedersächsische Landestochter, sondern Verteidigungsminister Volker Rühe, der eigens für diese Veranstaltung überraschend seine Südostasienreise abbrach.
3: Was den Oldenburger sehen Zwien, ist den Godesberger sehen Rühe. Weiter geht's mit Kurznachrichten und Sabine Christiansen.
5: Moskau. Zu seinem zweiten Frühstück heute Morgen verzehrte der russische Präsident Boris Jelzin 2 Scheiben Servelatwurst, 1 Scheibe Graubrot und 1 Kännchen Kaffee. Jelzins Führungsposition bleibt weiterhin gefährdet. Bergkarabach. In der armenischen Exklave herrschten heute minus 3 Grad Celsius bei 700 Millibar Druck und 30% Luftfeuchtigkeit und einer Friedenswahrscheinlichkeit von 0%. Johannesburg. Der südafrikanische Ingata-Chefhäuptling Mitsubishi Buthelezi sagte in einem Gespräch mit UNO-Generalsekretär Albatros Boutros Ghali, dass Serbenführer Busad Milosevic wohl kaum mit Habecht Izetbegovic an dem geplanten Kegelturnier zu Hause beim Führer der bosnischen Serben Autokran Karadzic teilnehmen würde. Darauf brach der im russischen Streit um das Weiße Haus unterlegene Kaputnik Chasbulatov die diplomatischen Beziehungen zum Widersacher des Sendero Luminoso, der peruanischen Terrorgruppe Leuchtender Pfahl, Autofokus Fujimori, ab. Islands Ministerpräsidentin Fiktit Findingi Bugadottir ließ daraufhin ihr Treffen mit dem Haschimitenherrscher Wilfried Hussein platzen und traf sich stattdessen mit dem iranischen Zahnarzt Rafzan Rafsanjani. Der Exilfliesenleger Dragomir Bogdanovic gegenüber dem Frühstücksradio: alles Quatsch. Das waren die Kurznachrichten mit der Exil-Stewardess Sabine Christiansen.
3: Kommt ein Mann in den Bäckerladen und sagt: Ich hätte gern 3 Brötchen, sagt der Bäcker, nehmen Sie doch 5, dann haben Sie 1 mehr zum Wetter. Weite Teile Norddeutschlands liegen nördlich der Mittelgebirge, wo sie immer lagen. Eine dichte Erdkrume bedeckt den Großteil Westeuropas. Die Quersumme der Mittagstemperaturen in den neuen Bundesländern liegt bei 4. 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
0: So, Erwin, ich habe hier mal ein paar Ideen aufgeschrieben zu unserer gemeinsamen Fernsehshow.
1: Ach, du heilige Scheiße.
0: Was?
1: Lies mal vor. Nix, lies vor.
0: Ich denke, wir nennen die Show ganz schlicht... Jetzt kommt's. Pavi und Erwin.
1: Mann, tolles Konzept. Wir müssen darauf gekommen.
0: Ich sag noch, der alte Pavian, der ist noch für so manche Überraschung gut. Ja, da werden sie noch umgucken, die jungen Spunde aus den Medien.
1: Ja, und weiter.
0: Was weiter?
1: Ja, was hast du sonst noch ausgedacht?
0: Die Zeit. Beginn 8 Uhr, erstes Programm.
1: Kommt schon mal die Tagesschau.
0: Ja, bis jetzt. An die Zuschauer wollen wir ja ran. Das ist ja der Witz.
1: Ja, und was soll da dann passieren in der Show, für die sogar die Tagesschau abgeschafft wird?
0: Ich denke, also nur ein Vorschlag jetzt. Ich denke, wir treffen uns, sagen wir mal, 7:45. Also wenn du nicht dafür bist, können wir auch sagen 20 vor oder was.
1: Ja.
0: Vorm Studio und besprechen noch so dies und das. Und dann gucken wir mal, wie es läuft. So, also mal... Mal sagst du was, mal sag ich was.
1: Ach, mal sagst du was, mal sag ich was.
0: Ja, das ist das Konzept.
1: Und was passiert im Bild?
0: Wie? Also, ist doch klar, da sieht man, wie wir da sitzen und diesen Kram da verzapfen. Ne? Also hat es noch nie gegeben, so eine Show. Radio wird direkt im Fernsehen übersetzt, ins Fernsehen übersetzt. Ne? Hältst du davon, Erwin?
1: Toll. Also ohne Scheiß. Super Konzept.
0: Ja.
1: Würde sagen, damit gehst du jetzt gleich hier zum Intendanten und schlägst ihm das vor.
0: Meinst du echt, Erwin?
1: Ja, sicher. Vielleicht funktioniert die Show ja sogar bloß mit einer Person. Also vielleicht, dass da bloß einer sitzt und Dünnschiss labert, ne? Ich meine, das wird natürlich dann auch eine Menge Kosten sparen.
0: Echt?
1: Also, pass auf, ich würde dann auch verzichten. Das war ja deine Idee, Paf.
0: Was? Das würdest du machen, Erwin?
1: Ja,
0: echt?
1: Für dich,
0: finde ich
1: ja.
0: Toll, du. Warte mal, ich gehe mal schnell hoch zum Intendanten. Vielleicht erwische ich ihn noch. Hab vorhin seinen Wagen unten gesehen. Bin gleich wieder da.
1: Mann, oh Mann, ich hoffe, das bricht ihm endgültig das Genick. Trauerspiel.

0: Na super, unser Thema heute: Männer, die mal früher Frauen waren und Frauen, die früher mal Männer waren und die es gerne mal machen würden mit Heteros, die früher mal schwul waren. So, wo ist die Kamera?
1: Hier.
0: Da haben wir gleich die Dorothee.
2: Nein,
0: hallo?
2: Nein, ich bin der Helmut.
0: Ach so, aber du warst mal die Dorothee?
2: Nein, früher war ich der Michael.
0: Ah ja, und weißt du, wo die Kamera ist?
2: Da.
0: Super, dann gehe ich jetzt mal rüber zum Erwin. Erwin, ist mein Mikrofon?
1: In deiner Hand.
0: Na geil. So, Erwin.
3: Sabine.
0: Aber schwul bist du schon?
3: Also eins möchte ich hier ganz gerne mal sagen, nämlich, dass ich vor allen Dingen...
0: Kinder, jetzt lass den Sabine aber mal ausreden.
3: Danke. Also ich finde es total wichtig, dass...
0: Aha, dann gehe ich jetzt mal rüber zu unserem Experten. Wo sind jetzt meine Beine?
1: Unterm Arsch.
0: Super, dann gehe ich mal rüber. So, lasst mich doch mal durch. Lasst mich mal durch. Ach, da ist ja gar keiner. Wo ist jetzt der Experte?
1: Vor der Kamera.
0: Ach ja, richtig. Sie sind also der Experte.
3: Nein, aber ich habe zwei Schwänze.
4: Hey, das ist doch volles Klischee hier. Ja, ich kenne ganz viele Frauen, die können total gut Auto fahren.
0: Moment,
4: ja.
0: Moment, jetzt eins nach dem anderen. Zuerst einmal, wo ist die Kamera?
1: Immer noch hier.
0: Und zweitens, mein Freund sagt immer zu mir, du siehst vielleicht süß aus, du kleines Fotzerl.
5: Also, ich finde, da geht jetzt die Diskussion voll am Thema vorbei, muss ich mal sagen. Also, ich finde, wer auf Hodenpiercing steht, der soll es machen. Und wer nicht, der soll es auch ruhig machen.
0: Ich sehe, unsere Zeit ist um. Wir haben uns total verquasselt. Wo ist die Kamera?
1: Tatort frei.
0: Unser Thema morgen in Clarabella. Hilfe, mein Freund kann immer, will aber gar nicht. Ich hoffe, wir sehen uns da wieder. Tschüss. Wow, tschüss. Wo ist der Ausgang?
1: Beim Eingang.
0: Wo ist mein Gehirn?
1: Zu Hause im Nachttisch.
0: Bin ich noch schwarz?

0: Der Kommissar. Heute die tote Leiche in der Bibliothek. Im Haus am Moor.
1: So, und Sie wollen also tatsächlich nichts gesehen haben? Obwohl die Tür der Bibliothek geöffnet war und Sie genau im Zimmer gegenüber waren? Ebenfalls bei geöffneter Tür? Und Sie haben trotzdem nicht das Geringste gesehen?
2: Aber Herr Kommissar, ich habe es Ihnen doch gesagt. Ich sagte Ihnen doch, ich bin blind.
1: Das nehme ich Ihnen nicht ab, Herr Schabolski. Ich glaube, Sie haben Ihre Blindheit seit 14 Jahren nur vorgetäuscht, um Paschunke zu ermorden. Hier, in der Bibliothek.
2: Aber, Herr Kommissar, ich sage Ihnen doch, das ist einfach absurd.
1: Das würde ich nicht sagen, Herr Schabolski. Geben Sie mir mal Ihren Stock. So, und gehen Sie jetzt mal ein wenig geradeaus.
3: Aber Chef, da ist doch die Treppe.
1: Lass nur, Harry. Wollen wir doch mal schauen, wie blind Schabolski ist. Tja, und wer sind Sie, wenn ich fragen darf?
4: Ich?
1: Ja, Sie mit den Gummistiefeln, der Hake und der Gießkanne.
4: Ich bin der Chauffeur, ja. Ich fahre die Autos. Ich wasche sie. Und die Fenster. Der Fensterputzer. Jetzt fällt mir ein. Ich bin der Fensterputzer. Und Steuerberater. Ja, ja. Nein, doch der Fensterputzer.
1: Ah, na gut. Sie können gehen.
4: Danke, Herr Kommissar.
5: Kann ich auch gehen, Herr Kommissar?
1: Nein. Ich möchte Ihnen gern noch ein paar Fragen über den Toten stellen.
5: Wieso? Ich kannte ihn kaum.
1: Sie waren mit ihm verheiratet.
5: Aber erst seit 19 Jahren. Er hat mich nie berührt.
1: Sie haben 12 Kinder zusammen.
5: Und?
2: Chef, Rehbein hat gerade angerufen. Der Paschunke ist nicht erschossen worden. Die Todesursache war ein Herzinfarkt, wahrscheinlich Schock oder große Aufregung.
1: Danke, Harry.
2: Ich bin Walter, Chef.
1: Ach so, tut mir leid, Harry.
3: Bitte, Chef.
1: Und Sie dort? Sie haben noch gar nichts gesagt. Woher kannten Sie den Toten und wer sind Sie überhaupt?
6: Guten Tag. Mein Name ist Radiohofen. Herr Radiohofen, und ich kam eigentlich nur ganz zufällig hier vorbei, um dem Herrn Schabolski einmal das Geheimnis meiner Sendung Das Frühstück Radio zu erklären, als er ganz plötzlich zu schwitzen anfing und dabei...
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0: Stefan. Die Toten sind jetzt identifiziert. Mhm. Es sind Kommissar Keller, ein paar seiner Assistenten, die Paschunke und ein Steuerberater mit Gießkanne. Ach ja, Stefan.
1: Ja.
0: Und am Fuß der Treppe haben wir noch einen Blinden gefunden. Oh. Die Todesursachen sind noch ungewiss. Wir müssen die Obduktion abwarten, Stefan.
1: Na, danke, Harry. Harry, dann bitte doch jetzt mal den Augenzeugen herein, Harry.
0: Sicher, Stefan. Kommen Sie doch bitte mal herein. Oberinspektor Derrick hätte noch ein paar Fragen an Sie.
2: Hallo?

0: im Studio ohne meinen Kumpel Pavian Meyer zu Brochterbeck und schmeiße hier das Frühstücksradio. Heute ist unser Thema Fernsehen, Fernsehserien, das, was mir unter den Nägeln... unterbrich mich.
1: Erwin!
0: Hallo Pavian, na, wie ist gelaufen beim Intendanten?
1: Super, ich hab die Show.
0: Du, ich freue mich für dich. Dann ist das sicher deine letzte Sendung mit uns beiden, wa?
1: Was?
0: Und wir sehen uns nie wieder. Naja, muss halt sein. Tschüss, Pavi, ich wünsche dir alles
1: Gute.
0: Moment
1: mal, Erwin. Ich hab's dann doch nicht übers Herz gebracht, nur für mich den Vorschlag zu machen. Es bleibt bei Pavi und Erwin. In 2 Wochen ist der erste Dreh.
0: Was? Wieso hat der zugestimmt?
1: Er sagte, sie wollten dir sowieso eine eigene Show geben, auf jeden Fall. Aber wenn du natürlich unbedingt wolltest, würden sie natürlich auch das gemeinsame Projekt von uns beiden unterstützen. Toll was! Wir bleiben zusammen, Erwin!
0: Du Scheiße! Na, Prost, Mahlzeit, das war's.
2: Einen recht schönen guten Mittag, meine sehr verehrten Damen und Herren. Ich verabschiede mich recht herzlich.

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1: Schwester Euthanasia und Segebart Kong haben ein eigenes Heim eröffnet. Die Mümmelresidenz Kalte Rotte im wunderschönen Verweser Bergland.
2: Du Segebart, hast du heute Morgen schon durchgezählt? Wie war die Nacht? Hä? Haben viele überlebt? Hopsasa, 95%. Da wird's aber eng, wenn gleich die frische Lieferung kommt. Nicht abmurksen, da sind ja so niedliche dabei. Guck doch mal, ob wir nicht auf Station 5 noch etwas Platz schaffen könnten.
1: Die berüchtigte Station 5 ist der ganze Stolz des jungen Unternehmerpaares. Hier waren die neuesten Forschungen aus der Altenpflege eingeflossen. Volierenhaltung, Offenstall oder Kleingruppengehege. Segebart Kong machte sehr viel Gymnastik mit den Insassen, um sie möglichst lange in aufrechter Haltung unterbringen zu können. Das spart sehr viel Platz.
2: Segebart, mein Süßer, wie weit bist du eigentlich mit unserer Erlebnislandschaft Gerontopolis?
3: Buka.
2: Sehr schön, Schatzilein.
1: Gerontopolis bedeutet die Zukunft der Mümmelresidenz. Hier wird man noch rüstige alte Menschen in einer atemberaubenden Pflegelandschaft bestaunen. Schulkinder, die aus eigener Anschauung gar keine Greise mehr kennen, sollen in Gerontopolis mit dem Zauber des Älterwerdens konfrontiert werden. Es gibt eine Treppenliftachterbahn, Rollatorrennen und man kann sich zur Probe in frischem Mutterboden vergraben lassen. Unser agiles Unternehmerpaar möchte, dass Altenpflege mehr ist als reine Aufbewahrung bis zum Tod.
2: Und dabei ist das Wichtigste, dass die Senioren selber auch mitmachen, nicht? Wie zum Beispiel Opa Stinkefot.
4: Ja, ich war in Krieg und Offizier, nicht? Scharkow, am großen Wolgabogen, Stalingrad, das ganze Programm. Da zeige ich den Jungs, die hier hinkommen, immer meine Schusswunden. Da kriegen sie mal eine Vorstellung davon, wie die ihren aussehen in 70 Jahren, nicht?
1: Doch heute werden keine Schusswunden rumgezeigt in der Mümmelresidenz, denn heute ist Weihnachten. Da sitzt man auch hier eng beieinander und feiert.
2: Segebart, mein Schatz, guck doch mal, ob die Kerzen für die richtige Stimmung bereit liegen.
3: No go.
1: Nebelkerzen, um genau zu sein. Denn in wenigen Minuten kommen die Verwandten der Residenzbewohner, um einmal im Jahr die Eltern oder Großeltern zu besuchen. Diese verlogene Veranstaltung ist den Alten seit jeher ein Gräuel.
4: Ach so, da habe ich mit meinen mickrigen Mürkolon zur Hauptschulreife gefüttert. Und was der Dank? Lass mich hier mit den hässlichen alten Weibern vermodern. Gerade im Alter braucht man noch ein paar junge Ricken vor der Flinte, ne?
5: Du sagst, wie es ist, Stinkefot. Meine 23 Töchter kümmern sich einen Scheißdreck um ihren Alten. Bloß an Heiligabend bringen sie mir ihre steinharten Printen vorbei. Und das Schlimmste, ihre ungewaschenen Gören mit den Blockflötengejaule. Da fällt einem ja das Gebiss in die Büchs.
1: Aus all diesen Gründen haben die Insassen und die Heimleitung einen Plan gefasst. Am Heiligabend werden die scheinheiligen Kinder und Enkel ausgeraubt.
3: Buka, obo, obo, buka, buka.
2: Ja, sicher, Segebart, mein Schatz. Du darfst wie immer die knackigsten vernaschen.
1: Sobald die Verwandten eintreffen, wird Segebart Kong die Nebelkerzen zünden und dann beginnt die Weihnachtsfeier ganz anderer Art.
5: Guck mal, Stinkefot, dein Ältester, der alte Entenarsch, biegt um die Ecke.
2: Da hinten kommen noch mehr. Bei drei stimmen alle, leise rieselt der Schnee an, ja? 2, 3.

0: sind, wenn die Nebelkerze Los, auf See mit Gebrüll!
1: Seniorenkompanie, fertig machen zum Angriff! Attacke!
2: Auch in diesem Jahr war der Heiligabend in der Mümmel-Residenz Kalte Rotte wieder ein voller Erfolg. Die alten Leute hatten Spaß wie das ganze übrige Jahr nicht und fühlten sich noch mal so agil wie in den Zeltfestschlägereien ihrer Jugend. Den heuchlerischen Verwandten hatte man es wieder mal gezeigt.
0: Ich hab die Rolex von meinem Klaus Dieter, die versilber ich und kaufe ich mir richtigen Schnaps für, nicht mehr den doofen Pepsinwein.
1: Ich hab den Schlüpfer von unserer Jutta, den verkaufe ich an Opa Krause für 10 Mark.
0: Heuß jetzt Euro, Werder.
2: Und als der Tag zur Neige geht, die Alten schon zufrieden in ihre Verschläge eingerückt sind, sitzen Sägebart Kong und Schwester Euthanasia noch immer unten im Vestibül und zählen das Geld aus den geraubten Brieftaschen der buckligen Verwandtschaft.
3: Süßer die Kasse, nie klingelt.
1: Oga, oga, oga.

0: kämpften für Freiheit und Gerechtigkeit. Die drei Musketiere. Heute
1: die neue Folge.
2: Hey, Porthos.
3: Ja?
2: Das ist der Anfang.
3: Was für ein Anfang?
2: Na, der Anfang einer neuen Folge.
3: Wieso eine neue Folge?
2: Na, die drei Musketiere, wir.
3: Aber wir sind doch nur zwei.
4: Stimmt. Wo ist eigentlich Aramis?
3: Ich weiß es nicht.
2: Tja, dann lass uns warten mit dem Anfang, ja?
3: Was für ein Anfang?
2: Na, der Anfang einer neuen Folge.
3: Wieso neue Folge?
2: Na, die drei Musketiere, wir.
3: Aber wir sind doch nur zwei.
2: Stimmt.
1: Das war eine Wie muss ich erst die Maxi-Version dieser neuen Folge anhören? Folge.
3: Wieso neue Folge?
1: Aha.

0: Der kleine Tierfreund.
1: Hallo, liebe Zuhörer. Drunten im feuchten Modder, in der ewigen Finsternis des Erdreichs, lebt ein schwarzer Perversling, der anderen Leuten beim Verwesen zuguckt. Ein merkwürdiges Hobby, zumal er gar keine Augen hat. Er besteht im Wesentlichen aus einem Stück pelzigen Fasatzlauchs mit vier riesigen Pranken dran, nennt sich aber selber Maulwurf. Dergestalt ausgerüstet, wühlt sich der samtige Pathologe durch sein unterirdisches Leichenschauhaus, nascht hie und da an verfaulten Rattentorsi oder frisst dem Maikäfer die wehrlosen Babys weg. Als ob dieses Leben nicht verabscheuungswürdig genug wäre, weiß er auch dem Menschen noch zu missfallen. Mit seinem feisten Gesäß schiebt er täglich Unmengen Geröll an die Rasenoberfläche, um die Ziersavanne des Gartens in ein Miniaturruhrgebiet zu verwandeln. Und genau wie der Kumpel aus Westfalen steht auch der Maulwurf unter dem Schutz der SPD. Da darf kein Wasserschlauch in den Stollen eingeführt werden, um für den blinden Burschen eine längende Revival-Party zu veranstalten. Auch darf das Auspuffgas des metallenen Schnitters nicht mehr durch sein Riesensystem umgeleitet werden. Weitestgehend unbehelligt also buddelt sich Freund Schwarzpelz durch anderer Leute Grundstücke. Gerade mal so viel Erde beiseite schaffend, wie er braucht, um seinen hässlichen Bauarbeiterbody hindurchzuzwängen. Da fragen wir uns als Tierfreunde natürlich, wie und vor allem wo der kleine Leichenschänder seine Gattin erfreut. Die Röhre ist ja viel zu eng zum munteren Liebesspiel. Und siehe da, das Phänomen der Maulwurfshaufen erscheint im neuen Licht. Nicht bloß, um den Menschen und seinen Freund den Rasenmäher zu ärgern, türmt der lichtscheue Bursch die Halden auf. Nein, der oberirdische Auswurf ist das Zeichen eines unterirdischen Verlangens. Immer wenn der schwarze Schlawiner Platz braucht, um eine seiner blinden Schlampen zu bespringen, drückt er den Abraum seiner Begierde hinaus ans Licht. Jeder dieser erloschenen Mini-Vulkane auf dem Rasen steht für eine frisch geschobene Nummer des perversen Naturburschen. Und so schaut der Hobbygärtner zornesrot auf 12 neue Haufen am Morgen, weiß er doch, dass zu diesen Leistungen sein welkes Geschröte nimmermehr taucht. Bis zum nächsten Mal, ihr kleiner Tierfreund. Tell ya.

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4: Lieben Weihnachtsmann Thun, dieses Jahr wünsche ich mir eigentlich nichts. Thun, ja, da staunst du. Nichts. Nee, ich will nicht wieder so ein Mist kriegen. Thun, selbstgestrickte Pullover, Westernhemd, Unterhosen mit Eingriff links, originellen Aschenbecher, nee.
2: Wieso?
4: Das, still jetzt. Will ich alles nicht mehr tun, haben, sollen, sein. Aber Moment, weißt du was? Vielleicht hätte ich da doch noch so einen Wunsch tun. Still, Bianca, kostet nichts. Also ich wünsche mir, dass Mama wieder so richtig gut aussehen tun kann, werden, sollen, sein. Dass die Blagen nicht so doofe Fragen stellen tun.
2: Aber wieso Eingriff links?
4: Siehste, Weihnachtsmann? Sag ich doch. Und dass wir im Januar nicht wieder eine Mieterhöhung kriegen tun für die Bruchbude. So, das wär's haben sollen sein. Ansonsten brauchst du hier gar nicht erst vorbeikommen tun haben sein können. Gruß, Papa Lemke. Mama? Mama, haben wir irgendwo noch eine Briefmarke tun haben sollen sein werden?
3: Ich schau mal nach.
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0: Was soll's? Komm, scheiß drauf. Vergeben und vergessen, hä?
1: Okay, komm her, du Räuber. Komm, lass dich mal drücken.
0: Meine Güte, was haben wir uns gepiesackt, du?
1: Ja, du, aber selber, ja? Meine Fresse, du.
0: Pass mal auf, gut, ich muss jetzt los, hä? Ja. Man sieht sich, würde ich sagen.
1: Ja, du mich auch, du Pflaumenauge.
2: Das war aus der Reihe Große Momente der Weltgeschichte, Münster 1648. Die Zeremonie zum Abschluss des Westfälischen Friedens war tatsächlich weniger feierlich als von den Historikern angenommen.

meine Damen und Herren, ich befinde mich hier draußen am Zaun der transsilvanischen Militärmission in Schwegermoor. Nur den wenigsten ist bekannt, dass hier zwischen verrosteten Feldbahngleisen und längst überwucherten Torfabstichen die einzige Militärmission Transsilvaniens im Westen liegt. Weithin unbeachtet blieben auch die politischen Aktivitäten dieses staatsrechtlichen Niemandslandes. Ferdinand Marcos, der gestürzte Reza Pahlavi und auch Baby Doc Duvalier von Haiti waren hier in Schwegermoor zu Gast. Das ganze Gebäude macht tagsüber einen verlassenen, man möchte fast sagen, verkommenen Eindruck. Nachts allerdings ist hier ein Kommen und Gehen pausenlos, fahren Kutschen vor, die von Ratten gezogen werden. Das ganze Grundstück wimmelt von kahlschwänzigen Ratten und aus dem Gebälk hört man das Flügelschlagen der Fledermäuse. Die transsilvanische Militärmission ist ein Überbleibsel aus dem 19. Jahrhundert. Das Königreich Hannover hatte seinerzeit dem Grafen Dracula eine Dépendance in Schwegermoor eingerichtet, obwohl Rumänien die Existenz der Mission offiziell nie zugegeben hat, ist es sehr wahrscheinlich, dass die Mittel zum Erhalt der Außenstelle aus dem Privatportefeuille des finsteren Kondukators Ceausescu stammen. Hier in Schwege gehören die kutscherlosen Pferdedroschken mit den Särgen auf der Ladefläche längst zum Alltagsbild. Etwas Geheimnisvolles ist dennoch geblieben. Ins Rampenlicht gerät die Militärmission nur, wenn sich Demonstranten vor dem Zaun sammeln wie im Herbst letzten Jahres. Der rumänische Staatspräsident hatte die Zerstörung aller rumänischen Dörfer bekannt gegeben. Tausende demonstrierten damals hier in Schwegermoor vor der transsilvanischen Militärmission. Auch die Polizei ist längst aufmerksam geworden auf die Machenschaften der Rumänen hier im Moor. So wird vermutet, dass von hier aus ein internationaler Schmugglerring für Blutkonserven geleitet wird. Da das Gelände der Mission allerdings Niemandsland ist, darf die Polizei hier nicht eingreifen. Meine Damen und Herren, ich bin heute aus einem besonderen Grund hier in Schwegermoor. Ein Gast wird erwartet. Es müsste jetzt soweit sein. Ja, da kommt doch schon ein Kutschwagen, ein schwarzer Wagen, von zwei Ratten gezogen. Ein Mann steigt jetzt aus, hält die Hand vors Gesicht. Aber, ja, ich glaube ihn zu erkennen. Ja, kein Zweifel. Es ist Jürgen Möllemann. Was macht Jürgen Möllemann in der transsilvanischen Militärmission in Schwegermoor? Liebe Zuhörer, ich bin genauso überrascht wie Sie und gebe jetzt erst einmal wieder zurück ins Studio. Das war...

0: Liebe Sandra, ich hoffe, du hast nicht wirklich vergessen, dass ich zurzeit im Wochenendarrest sitze. Nicht wirklich, Sandra, weil wenn du tatsächlich nicht kommst und lieber Urlaub mit deinem neuen Bekannten machst, ja, dann könntest du mir doch eventuell, ich meine ja nur eventuell, das Geld hier hinschicken, ne? Weißt du, Sandra, sonst lassen die mich nicht mehr hier raus. Wirklich nicht. Das wäre ja auch nicht so schlimm, wenn ich dich wenigstens hier hätte. Ja, Sandra. Hier hätte man sich mal wieder so richtig toll unterhalten können. Wie ich das auch heute mit dem jungen Reporter getan habe. Der hat mich so interviewt und so, jetzt schläft er gerade im Moment. Dieser mistige Wärter hat ihn hier glatt drin vergessen. Also, Sandra. Wie gesagt, so richtig toll geht's mir gerade im Moment nicht. Und ich weiß nicht mehr weiter. Das kann doch nicht dein Ernst sein. Du kannst doch deinen Hans Verdi, den alle im Stich gelassen haben. Ja, alle. Den kannst du nicht alleine auf diesem Scheißplaneten lassen. Wie soll ich mich um das Betonwerk kümmern? Wie soll ich denn nochmal eine Live-Reportage machen ohne dich, Sandra?
1: Hey, Brunk. Deine Alte ist draußen. Sie hat für dich bezahlt. Oh Mann, so eine tolle Frau hast du überhaupt nicht verdient. Also los, pack die Klamotten und verpiss dich. Und nimm diesen Penner da mit.
2: Sandra!
1: Hey, Schnauze, Brunks. Hey, Brunks, halt's Maul, sonst kracht's. Hey, Brunks, hör auf. Brunks, du, hörst jetzt auf. Brunks, du, hältst die Schnauze.
3: Herr Brunks, du, hältst die Schnauze.
2: Oh, oh,

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0: Oh Gott, oh Gott. Man ist ja
1: was,
0: fertig.
1: Was ich am liebsten, von den ganzen Sachen, was gibt's denn? Ganze Menge gibt's ja meine Bratwurst, was wird ganz am liebsten, Leberkäse, was ich am liebsten mache.
0: Geht's ums Essen, oder was?
1: Was ich gerne mache, ist...
0: Ja, was denn? Den Krieg, oder was?
1: Wie heißt die Scheiße hier nochmal? So kleine schwarze so Würfel. So. Wie heißt die Scheiße nochmal? Innen ist so eine Matschgeschichte und drunter ist so eine Art so ein brauner Teig und außen ist so Schokolade, so Würfel. Wie heißt die nochmal?
0: Du kannst das. Ich glaube an dich.
1: Dominostein.
0: Na, geht doch. Hab ich nicht. Voll.

0: Radio FFN Serie.
1: Die Firma.
0: Liebe, Intrigen, Portokosten.
1: Schicksale rund um das Wirtschaftsimperium des Fritz F. Niedmeier. Die Firma Fritz F. Niedmeier steckt in einer Krise. Dies ist zwar nichts Besonderes, es ist in diesem Jahr immerhin schon die 12. Krise, aber es tut doch immer wieder weh. Ich kann mich einfach nicht daran gewöhnen zu verlieren, pflegt auch Fritz Niedmeier Junior immer zu sagen. In diesem Moment geht er gerade mit Heinz-Bärbel Schrage durch den Park des Firmengeländes. Schrage, firmeneigener Ideenlieferant und leitender Ingenieur des Konzerns, will ihm eine neue Idee schmackhaft machen.
2: Nein, Schrage, wohin soll das alles noch führen? Ein Glück, dass das der alte Fritz Niedmeier nicht mehr erleben muss.
3: Ein Glück, Herr Direktor, ja.
2: Schrage?
3: Ja?
2: Schrage?
3: Ja?
2: Wo sitzt Sie, Schrage?
3: Ja, hier fast neben Ihnen, Chef. Alles okay, Chef?
2: Menschenskind, Schrage. Finden Sie nicht auch, wir sollten wirklich mal wieder das Gras mähen lassen?
3: Ja, das mache ich auch, Herr Direktor.
2: Macht der alte Klawutke das nicht mehr?
3: Klawutke war ja doch seit einem halben Jahr krank, aber Montag so. Fängt er wieder an.
2: Aber Schrage, ist mir ja nicht aufgefallen, dass die gute Seele nicht mehr da ist.
3: Ja, ja.
2: So lange ist das schon her, seit seiner Operation damals?
3: Ja,
2: Die Zeit vergeht wie im Flug. Was, Schrage?
3: Sicher, Chef. Könnten wir aber jetzt vielleicht zu meiner Idee kommen, Chef? Meine Idee.
2: Ach so, ja, Schrage, fangen Sie mal an.
3: Also, Chef, ich finde, dass es höchste Zeit ist, in das Haushaltswarengeschäft einzusteigen. Damit werden Tag für Tag immer noch Milliarden Umsätze gemacht. Aber natürlich müssen wir ein Produkt entwickeln, das alles schlägt, was es bisher auf diesem Sektor gegeben haben.
2: Ja, los, Schrage, was meinen Sie damit?
3: Ja, ein Produkt, was sozusagen auf der Hand liegt, etwas, das die Firma aus dem Dornröschenschlaf erwecken muss, indem wir ihm einfach ein völlig neues Image geben. Kurz gesagt, ich rede vom zweifach beschichteten Blechwaschlappen. Jawohl.
2: Warum nehmen wir nicht gleich Aluminium? Ja,
3: zu teuer. Ich habe das schon mal durchgerechnet.
2: Moment mal, Schrage. Ja? Was unterscheidet unseren Waschlappen von den anderen? Das möchte mal wissen.
3: Ja, Herr Direktor, ganz einfach. Er ist haltbarer als die anderen. Er rostet nicht und vor allen Dingen, er lässt sich ganz einfach besser stapeln. Ja, und das Tolle, er sieht gar nicht aus wie ein Waschlappen, ja? Und durch die Beschichtung kriegt er sowas Futuristisches. Chef, ist das nichts? Hä? Verstehen Sie mich?
2: Ja, Schrage, ich meine, das könnte...
0: In diesem Moment werden die beiden durch eine geheimnisvolle Stimme in ihrer Unterhaltung gestört.
4: Herr Niedmeier, haben wir heute wieder ein bisschen Zeit für mich?
3: Kennen Sie den Herrn?
2: Schrage, ich... kümmern Sie sich nicht drum, Schrage, ich mach das schon.
3: Ja,
2: legen Sie mir Ihren Entwurf so schnell wie möglich auf den Tisch und gehen Sie jetzt an die Arbeit, Schrage, ja?
3: Okay, verstehe ich nicht, aber wir sehen uns später, Herr Direktor.
2: Mann, sind Sie verrückt. Wo waren Sie gestern? Wir hatten einen Termin ausgemacht. Aber doch nicht hier, wenn es einer sieht, Mensch.
4: Aber, lieber Herr Niedmeier, ich habe blitzneue Ware. Oh. Da lacht das Herzchen. Hier sehen Sie mal, das sind die Videos. Und hier die neuen Magazine, Hochglanz.
2: Ich kaufe das alles, Mann, aber dann verschwinden Sie, wenn uns hier einer sieht.
4: Okay, Herr Niedmeier, ich lasse Ihnen diesmal was nach. Die Zahlweise so wie immer?
2: Ja, selbstverständlich, aber jetzt gehen Sie bitte.
0: Auch ein Mann wie Fritz F. Niedmeier hat seine Hobbys. Nur, dass ihm das Sammeln von erotischer Literatur und Filmen äußerst peinlich ist. Er möchte nicht, dass dies jemand erfährt. Doch ausgerechnet in diesem Moment wird er in seinen Verhandlungen gestört.
5: Ah, Cherie, da bist du ja. Oh, was ist das? Du gibst schon wieder ein Vermögen aus für dieses Schweinkram. Mich interessiert es ja eigentlich nicht weiter. Kommen Soldaten zum Essen?
2: Hasi, ich glaube nicht.
5: Macht auch nichts. Salü.
2: Ja.
5: Auf Wiedersehen.
2: Mensch, das war knapp. Mensch. Da sehen Sie, was Sie angerichtet haben. Verschwinden Sie jetzt, bitte.
4: Bis bald, lieber Herr Niedmeier.
2: Oh ja, da kommt auch noch Graumensch mit dem Hund.
6: Oh. Schnell, kommen Sie schnell ins Büro. Es ist etwas passiert.
2: Was?
0: Was ist passiert? Und wird es Fritz F. Niedmeier irgendwann mal schaffen, zu seinem Hobby zu stehen? Hat Graumännchen recht mit der Vermutung, dass der Chef seine Sammelleidenschaften aus der Portokasse bezahlt? Wie es weitergehen wird, erfahren Sie in der nächsten Folge der Serie... Die Firma.

0: bei Frieda und Anneliese.
1: Und? Wie nimmt das auf?
2: Och, Heinz ist ja einiges gewohnt. Damals, als er den Unfall hatte mit dem Moped, seine erste Frage war, ist dem Moped doch wohl nichts passiert?
1: Seitdem hat er ja den steifen Fuß rechts, ne?
2: Oh, das Moped haben wir aber heute noch. Da funktioniert alles dran.
1: Das ist die Hauptsache. Ne, ich meine, wie nimmt das denn auf?
2: Ist ja noch gar nicht raus, ob man nicht doch vielleicht noch was machen kann.
1: Manchmal wird's auch von alleine besser.
2: Ja, und ich sag immer, Heinz hat schöne Jahre gehabt mit mir. Der soll sich mal nicht beschweren.
1: Nein, da gibt's weiß Gott Schlimmere.
2: Zuerst hat er doch mit Wilkenschnieders Jalousette poussiert, ja. Und hätte er die abgekriegt, wo ständ er denn heute wohl, wa?
1: Ja, sie wäre längst tot und Heinz hätte das ganze Wilkenschniedersche Hühnerimperium unter sich.
2: Wenn auch. Geld allein macht auch nicht glücklich. Und die schönen Gespräche mit mir, die hätte er dann auch nicht gehabt.
1: Gespräche? Du bögst ihn doch bloß an.
2: Wer weiß, ob er nicht an eine hängen geblieben wäre, die ihn jeden Tag zweimal verwallackt.
1: Da ist er bei dir mit einmal pro Tag ja gut bedient.
2: Das will ich meinen. Nein, Heinz hat ein schönes Leben gehabt. Man soll auch nicht unverschämt werden.
1: Heute die Jugend will immer mal bloß glücklich werden. Was doch nen Blödsinn.
2: Waren wir glücklich?
1: Nee.
2: So, siehste. Und sind auch noch alt genug dabei geworden. Geht nämlich auch ohne.
1: Wann wird er denn abgeholt, euren Heinz?
2: Übermorgen. Erst kommt er nach Damme, da wird er trockengelegt und dann geht's ab in eine Männerresidenz.
1: Wie lange muss er da bleiben?
2: Weiß ich nicht. Kann man vorher nicht sagen, wie alt so ein Heinz wird am Ende, ne?
1: Och, soll er gar nicht mehr zurück? Wenigstens an Weihnachten?
2: Och, dumm Tü. Die haben da doch auch alles. Kerzen, Lametta und. Was soll er da uns zu Hause in Wege rumlegen?
1: Ja, das stimmt, ja.

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0: Wischmeiers Logbuch.
1: Jens Spahn schreckt aus einem Albtraum hoch. Wieder ging es darum, er wäre Jens Spahn. Es ist vorbei. Erleichtert blickt er in den jungen Morgen. Es sind diese 2 Sekunden, die zu den schönsten des Tages gehören. 2 Sekunden, bis er merkt, dass er tatsächlich Jens Spahn ist. Warum kann er nicht wenigstens Albträume haben wie andere Menschen, von blutgierigen Wölfen verfolgt oder lebendig eingemauert? Irgendwas Nettes. Nein, er träumte immer diesen ausweglosen Mega-Horror. Jens Spahn sein. Ein Schicksal, gegen das der Sisyphos eine Lachnummer ist. Wie gern würde ein Felsbrocken den Berg hinaufwuchten jeden Tag und in der Nacht seine Ruhe finden. Warum nur hat er sich zum Fraktionschef wählen lassen und warum ausgerechnet von der CDU? Das war nun mal seine Partei, aber die mochte ihn doch gar nicht. Na gut, die aus den anderen Parteien mochten ihn noch weniger. Er hatte sich sogar an Matthias Mirsch von den Sozen rangewanzt, um die Koalition zu retten. Alle gingen ihm trotzdem aus dem Weg. Seit Wochen haute er sich in der Bundestagskantine den veganen Fraß rein, aber die beiden Weiber von der grünen Fraktion guckten ihn nicht mit dem Arsch an. Manchmal dachte er, warum hat ein gnädiger Gott mir nicht das naive Gemüt einer Claudia Roth oder wenigstens Göring-Eckardt gegeben? Die beiden trüben Tassen reden den ganzen Tag nur Stuss, aber halten sich seit Jahrzehnten im Politikgeschäft. War er vielleicht einfach zu intelligent? Ja, das könnte natürlich sein. Und als Jens Spahn sich das klar machte, hat er wieder etwas Sympathie für sich selbst gewonnen. 5.30 Uhr Montagmorgen. Auf geht's, Jens, sagt er zu sich selbst. Eine neue Woche, neues Glück. Als allererstes klinge ich mal den Kollegen Merz aus den Federn und erzähle ihm, wo der Fraktionsvorsitzende Spahn den Most holt. Har, har. Jens Spahn drückte die Kurzwahltaste FM. 6-mal Freizeichen. Warum geht der Eierarsch nicht ran? Er muss doch auf seinem Display sehen, wer ihn da anruft. Verdammter Mist, dabei hatte der Tag so gut angefangen. Jens Spahn war total erleichtert, aus einem seiner schlimmsten Albträume aufgewacht. Darin hatte er bei einer amerikanischen Leihmutter ein Kind bestellt und weil seine Partei das nur so mittel fand, hatte ihn Merz rausgeschmissen. Was für ein Albtraum! Den müsste unbedingt gleich dem Friedrich am Telefon erzählen. Warum ging der Eierarsch nicht ran? Nochmal versuchen! Kein Anschluss unter dieser Nummer.

0: alles relativ einleuchtend, was ich hier niedergeschrieben habe. Oh, welch schöner Relativanschluss im Übrigen. Also wirklich, ich muss mich selber loben. Relativ gute Arbeit meinerseits. Also nochmal von vorne. Wenn E gleich M mal C Quadrat und E gleich keiner mehr zuhört, weil die Folge zu Ende ist, dann kann ich ja jetzt auch aufhören.
1: Ja. Das war aus der Reihe Große Momente der Weltgeschichte Albert Einstein beim Verfassen seiner Relativitätstheorie, Patentamt zu Bern, Schweiz 1902, zwischen Schümli-Café und zwei Aktendeckeln.

große, große Wiese mit Gras obendrauf. Auf eben dieser Wiese leberte eine fette Kuh namens Miranda. Eine drollig bunt gescheckte mit Dauerwelle und mächtigem Gebammel unten aus dem Mittelstand. Schon als kleines Vorschulkalb hatte Miranda ihr musikalisches Talent entdeckt. Sie tanzte Stepp und flötete Block, aber ihre große Liebe gehörte dem Akkordeon. »Wart's nur ab«, sägte sie häufig zum Bauersmann, wenn dieser ihr lüstern lächelnd an den Zitzen ziepte. »Heute noch prostituisiere ich mich für dich und die deutsche Molke, aber schon bald bin ich ein Star und man wird in den Discos nach meinem Akkordeon tanzen.« Nun ja, wenn junge Kühe träumen, nicht? Ja. Aber eines Tages wollte es der Herr Schicksal, dass vier heitere Gesellen des Weges an der Wiese vorbeikömmten. Ein Esel, ein Köter, ein Katzerich und zwei halbe Hähnchen. »He, blöde Kuh«, sprechte der Esel, »wir sind Musiküsse und auf dem Weg nach Bremen, wo wir eine kleine Heavy-Metal-Band gründen wollen. Aber unser Huhn ist ein scheiß Drummer. Hättest du nicht Lust, denn bei uns mitzumachen?« »Tja, was für eine Chance!« Aber leider können Kühe gar kein Schlagzeug spielen. Und so bleibte Miranda traurig wiederkäuend zurück und musste mit ansehen, wie stattdessen der kleine Iltis Phil Collins angeworben wurde. Dieses Erlebnis allerdings änderte ihr Leben fern. Wild entschlossen, ein Star zu werden, nimmte sie ihr Euter in die Hand und rennte zu ihren Freundinnen Irmi, Waltraud, Mimi und Heinzi, stampfte mit der Hufe in den Staub und kundgebte: »So, Kinders, Schluss mit Avon- und Tupper-Partys. Wir werden Popstars!« Gesägt, tun getan. Als Miranda and the Fladen Five gingen sie auf Tournee. Ihr unverwechselbarer Sound, verstimmtes Schifferklavier, erotisches Muhen und gesampelte Melkmaschinen machte sie über Nacht berühmt. Und ihre Songs »Bulle, komm doch mal rüber«, »You've got cold hands, Farmer« und »Alles von Hansano ist gut« wurden Welthits. Doch irgendwann war das Glück der fünf Freundinnen vorbei. Waltraud verlasste die Band, weil sie von einem Gitarre spielenden Wasserbüffel aus New Jersey schwanger wurde. Und die restlichen vier versuchten, mit anspruchsvollen Chansons von ihrem Euter-Image wegzukommen, was allerdings voll in die Grütze ging. Sie trennten sich und gingen ihre eigenen Wege. Aber keine von ihnen konnte je wieder an den Erfolg von einst anknüpfen tun. Jawohl. Eins noch, falls es Sie interessieren tut, was aus den anderen dann eigentlich wurde. Also Irmi heiratete einen Finanzbeamten und auswanderte mit ihm zum Lachsfischen nach Alaska. Heinzi wurde Tänzer und Bauchredner im Shekou und Mimi lief vor einen Sattelschlepper. Miranda blieb als einzige im Showgeschäft und versuchte eine Solokarriere als Sängerin. Ihr letzter Auftritt war am 14. April letzten Jahres bei der Eröffnung des argentinischen Steakhouses Torero. Ja, seitdem tut sie als vermisst gelten.

0: Hey, D'Artagnan? Was macht ihr denn da mit Kamm und Bürste und Wash and Go an des Königs Motorrad?
1: Ja, weißt du, ich hab mir gedacht, die Karre, die fährt immer so langsam, es wäre mal an der Zeit, des Königs Motorrad zu rasieren.
0: Du meinst doch sicher frisieren.
1: Ach so. Ja, stimmt. Dann ist es ein besserer Karlauer,
0: ne? Hast du verbockt, ne?
1: Ja.
0: Aber trotzdem.
1: Riecht trotzdem?
0: Ja.
1: Danke.
0: Gern geschehen.
2: Das war eine Absender verloren gegangen Folge der drei Musketiere. Schade eigentlich.

0: Der kleine Tierfreund.
1: Wie nehmen wir die Natur wahr, liebe Tierfreunde? Haben Sie sich das auch schon mal gefragt? Ja, manchmal huscht ein Rehbock flüchtig durchs Bild oder wir hören, wie Nachbarskinder ein Meerschweinchen quälen. Aber hauptsächlich ist es doch unser Geruchssinn, der die Natur und ihre Produkte registriert. Und wenn wir diese Gerüche nun mal vor unserer geistigen Nase Revue passieren lassen, den frisch abgenabelten Pudelkot etwa oder den Achselschweiß von unserem Freund Iltis, so muss man summa summarum feststellen, die Natur stinkt. Umso verwunderter war ich, als ich neulich auf einem Joghurtbecher lesen musste, hergestellt mit naturidentischen Aromastoffen. Joghurt Iltis Maracuja Geschmack, schoss es mir durch den Kopf, und angewidert stellte ich den Becher zurück ins Regal. Fruchtbonbons, dachte ich, das ist reine Chemie, da kann mir nichts passieren. Doch auch dort die Zauberformel von den naturidentischen Aromastoffen. Können Sie sich vorstellen, liebe Zuhörer, ein Stück Hühnerdreck länger als eine Minute im Mund zu behalten? Sicherlich nicht. Aber das werde beim Fruchtbonbon wohl erforderlich. Selbst der Otto-Kraftstoff, dieser Ausbund männlich herber Benzolgerüche und auch sein Bruder, das Dieselöl, werden mit Aromastoffen vergällt. Aus dem Tank springt uns die Himbeere entgegen, während dem Speisequark der widerliche Gestank der naturidentischen Aromastoffe entströmt. Was sollen wir Verbraucher tun? Benzin über das Birchermüsli gießen, damit es wie früher riecht? Selbst das wird die eidgenössische Mümmelspeise nicht genießbar machen können. Die ungewohnte Aromatisierung ihres Lebenselixiers traf auch meine Kreidler unvorbereitet. Mit einem Zündkerzeninfarkt musste ich das gute Stück am vergangenen Montag nach Hause schieben. So müssen wir alle leiden unter dem Vordringen der Natur in unsere Lebenswelt. Darum, liebe Zuhörer, genießen Sie Ihren Joghurt, solange er noch nach Chemie schmeckt. Tanken Sie verbleites Super, bevor es nur noch Himbeersaft an den Zapfsäulen gibt. Ja, auch diese Sendung kann am Zeitgeist nicht vorbei. Sie wird ab nächsten Sonnabend mit naturidentischen Aromastoffen angereichert. Sender Basinghausen, Iltis. Steinkimmen, Hühnerexkremente. Sender Torfhaus, Wildschweinkacke. Fisselhöfede, Heidschnuckenragout. Aurich, Schlickwürmerkadaver. Hannover Schmünden, Gyros. Osnabrück.

0: Eichstätter Heimatchronik.
1: Moin, Abastor.
2: War das schön gewesen?
3: Da sind alle erkältet.
2: Und wie ist bei euch?
1: Und du den Mul.
3: Soll wieder schlechter werden.
2: Das sag auch, Mann.
4: Wenn in der Bunkenstädter Flur das Gedröhn der Mähdrescher verhallt ist, dann feiern die braven Leute ihr Erntedankfest. 6 Wochen früher als überall ringsherum, denn das allseits beliebte Heino Revival Terzett hat nur wenige Termine frei.
2: Caramba, Caramba, ein Korn mit Cola! Caramba, Caramba, ein kleiner Feigling! Verfluchter Caramba, Jägermeister! Und alles ist wieder hin!
4: Sehr einfühlsam gelingt es der volkstümlichen Formation aus dem Bunkengau, das heinosche Hohelied auf harte Alkoholiker an die handfesteren Trinksitten der Bunkenstädter anzupassen. Dank dafür gebührt der blonden Heino-Darstellerin Heidi Haidar Czepanek. Schon als Kind, als alle anderen Mädchen im Freibad in der Bravo schmökerten, versah die kleine Heidi Haidar ihren Dienst bei den Heino-Pimpfen und zog mit dem großen Star durchs Land.
5: Als die Römer frech geworden, zogen sie nach Deutschlands Norden. Vorne beim Trompetenschall ritt der Generalfeldmarschall.
4: Nach und nach hatte sie zu ihrem eigenen Stil gefunden. Die beiden 30 Jahre älteren Schifferklavierspieler Ewald und Richard Czepanek zum Manne gefreit und war seither von Erfolg zu Erfolg geeilt. Obwohl ständiger Gast in den Volksmusiksendungen des Fernsehens, bleibt sie ihrer alten Fangemeinde im Bunkengaue treu. Und diese dankt es ihr mit frenetischem Applaus, wenn Ortsbürgermeister Schlendermann beim Erntefest die Bühne betritt und die magischen Worte spricht.
6: Liebe Bunkenstädte, und jetzt freuen wir uns auf das Heino Revival Terzett und ganz besonders auf unsere bezaubernde Heidi Haidar Czepanek.

manchmal geht an dieser Stelle der Vorhang auf und der Meister selbst betritt die Bühne. Und auch er verneigt sich vor der großen Bunkenstädter Sängerin Heidi Haida Chapman.

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0: Servus, das ist ja wieder typisch Onkel Eberhard. Ja. Gibt's einfach den Löffel ab. Sagt nicht Bescheid und wir stehen da mit dem Schlamassel.
1: Wenigstens was vererben hätte er uns können, der Depp.
0: Ja, und stattdessen hinterlässt er uns seine Schulden. Ja. Und wir können sehen, von was wir ihn unter die Erde bringen.
1: Wo es da außer kinstige Sterbeversicherung gibt heutzutage.
0: Und ich stehe auch noch mitten in den Vorbereitungen für meine Alpengletschertour. Und das Fernsehen kommt.
1: Und die Medien, Reinhold, und die Medien.
0: Und morgen in der Früh geht's los. Hast den Pickel und den Rucksack schon packt?
1: Na.
0: Ja, was machen wir denn nur mit dem Alten?
1: Ich hätte eine Idee.
2: Das war aus der Reihe Große Momente der Weltgeschichte, die volle Wahrheit über Reinhold Messner und Ötzi. Doch nicht so ewiges Eis. Ötztaler Alpen, dritter Gletscher von links.

0: Entschuldigen Sie.
1: Ja, bitte.
0: Ich möchte Sie nicht belästigen, aber dürfte ich Sie wohl mal ganz kurz stören?
1: Ja, aber bitte, Sie stören nicht. Kann ich Ihnen irgendwie weiterhelfen oder so?
0: Ach, das ist aber nett. Ich nehme mal kurz Platz, ja?
1: Ja, bitteschön. Warte.
0: Wissen Sie, es ist Folgendes. Ich habe eigentlich nur eine ganz kurze Frage.
1: Ja, bitte.
0: Sagen Sie, sind Sie schwul?
1: Was?
0: Oder ob Sie schwul sind?
1: Also...
0: Aber Sie wissen schon, einer von drüben mit der Fähre, anderes Ufer, ein warmer Bruder.
1: Sagen Sie mal, wie kommen Sie eigentlich dazu, mich so etwas hier jetzt beim...
0: Ich weiß, das muss jetzt für Sie so aussehen, als wollte ich Sie anmachen. Nee,
1: was? Völlig falsch. Nein, natürlich nicht. Also,
0: machen Sie sich da mal keine Hoffnung, ne?
1: Hoffnung?
0: Wissen Sie, ich bin mit meiner Freundin hier.
1: Ja, schön. Ja.
0: Gucken Sie da drüben, die Blonde mit den dicken Dingern, sehen Sie?
1: Gehen Sie doch wieder zu.
0: Am anderen Ende, sehen Sie?
1: Vielleicht, wenn Sie wieder zu
0: ihr gehen.
1: Ja. Bitte hören Sie ab.
0: Was?
1: Bitte.
0: Ja, gleich. Moment.
1: Können Sie die ein bisschen leiser bitte?
0: Also meine Freundin, die Iffi, ist mich schon den ganzen Abend am Abnerven.
1: Das tut mir leid für Sie.
0: Kuno, sagt sie, der Typ da drüben, der ist schwul, sagt sie. Ne? Und
1: Herr
0: ich sage, woher willst du das denn wissen?
1: Herr
0: und
1: Kuno.
0: Sie sagt, als Frau, da tut man sowas sehen und so weiter. Und naja, um es kurz zu machen, das Gequatsche, das ging mir dermaßen auf Eier.
1: Ja, schön, Herr Kuno.
0: Ja, und da habe ich gesagt, pass auf. Ich frage jetzt. Ist doch nichts dabei? Wir sind doch alles erwachsene Leute, oder nicht?
1: Ja, selbstverständlich sind wir erwachsene Leute, aber ich wüsste wirklich nicht, was Sie das hier jetzt...
0: Oh, Alter, lass stecken, ist klar, ne? Aber guck mal, unter uns Männern.
1: Ja.
0: Ich will doch auch bloß meine Ruhe haben.
1: Ja, ich auch,
0: haben, ne?
1: Ich
0: also,
1: auch. Das wäre,
0: sag mir
1: das
0: schnell ja oder nein und ich bin auch schon wieder weg.
1: Wissen Sie, ich habe sowas noch
0: komm,
1: nicht...
0: Komm, sag schon, Kumpel. Bist du nur schwul oder nicht?
1: Nein, natürlich nicht.
0: Ich
1: das ist ja wohl aber...
0: Iffi!
1: Bitte!
0: Er ist nicht schwul!
1: Können Sie nicht aufhören zu schreien?
0: Hat er gesagt?
1: Können Sie nicht bitte aufhören?
0: Aber was weiß ich, ob er lügt? Kann
1: bitte,
0: doch sein!
1: Hören Sie bitte
0: sagen
1: auf.
0: Sagen Sie, lügen Sie etwa?
1: Was? Nein, selbstverständlich lüge ich nicht. Aber würden Sie es bitte unterlassen, hier durch den ganzen Raum zu schreien?
0: Iffi! Er sagt, er lügt nicht!
1: Hören Sie.
0: Was? Da weiß ich doch nicht, welche Farbe seine Unterhose hat.
1: Was habe ich? Also,
0: Moment, zeig ich es nochmal gerade her hier.
1: Also,
0: was haben Sie da?
1: Können Sie.
0: Ist klar.
1: Hören Sie mal.
0: Iffi!
1: Sie können mir
0: denn
1: nicht.
0: Rot! Rot, Slip!
1: Nein,
0: ohne Eingriff! So eine Art Tanga! Quatsch! Wer sagt, alle Männer mit roten Unterhosen sind schwul? Sie sagt, alle Männer mit roten Unterhosen wären schwul.
1: Wenn Sie nicht auf der Stelle verschwinden, und zwar sofort von hier verschwinden,
0: was?
1: Ja, dann.
0: Ja, er hat ein Goldkettchen! Was?
1: Bitte gehen Sie.
0: Nein, Iffi! Dann gehe ich dem Herrn noch womöglich noch auf den Nerven.
1: Ich muss sonst böse werden.
0: Verzeihung mal, bitte. Nein! Iffi, hier ist kein Rouge, das sind ganz normale rote Backen.
1: Packt der mich hier?
0: Was? Was? Ich verstehe.
1: Bitte gehen Sie jetzt sofort.
0: Aber weiß
1: von
0: ich
1: hier.
0: Doch nicht, warum er hier
1: bitte.
0: Am Samstagabend ganz alleine sitzt. Deswegen muss er also doch noch nicht schwul sein.
1: Überhaupt nicht.
0: Na, vielleicht
1: verlassen
0: ist er einfach nur ein ekliger Typ oder hat irgendeine Geschlechtskrankheit.
1: So, jetzt ist wirklich jetzt.
0: Haben Sie irgendeine Geschlechtskrankheit?
1: Ja, mir reicht so. Ich gehe, das ist eine Unverschämtheit. So etwas ist mir im Leben noch nicht unterkommen.
0: Hey, was soll denn das? Warum haust du denn jetzt ab? Hab ich irgendwas Falsches gesagt oder was? Hey, man wird doch nur noch mal fragen dürfen. Ist doch nichts dabei, wenn man schwul ist und eine Krankheit hat. Meine Güte, die Homos, die sind vielleicht empfindlich heutzutage.

0: 28 Jahre, fuhr Pavian Meyer zu Brochterbeck mit dem Fischwagen durch den Regierungsbezirk Weser-Ems. Dann beschloss er auszusteigen, den sicheren Job im Fischwagen aufzugeben und was ganz anderes zu machen. Kein leichter Schritt für einen Mann um die 50. Doch es gelang. Heute moderiert Pavian Meyer zu Brochterbeck eines der erfolgreichsten Kulturmagazine in der Bundesrepublik. Wie war das damals, Pavian? Haben Sie Angst gehabt vor der Ungewissheit?
1: Eigentlich nicht. Bloß der Fischwagen, der ging mir schon leid ab.
0: Ja.
1: Der war noch astrein in Schuss.
0: Mhm.
1: Ich habe mir den Wagen dann als Wohnmobil ausgebaut, wenn man mal was Nettes kennenlernt in den Medien oder so. Ja, war aber nicht. Der Geruch ging auch einfach nicht raus.
0: Auch beim Rauchen hat sich Pavian Meyer zu Brochterbeck entschieden. Und zwar für die Deutsche Jagd Light. Eine schlanke 30-Pfennig-Zigarre mit dem anregenden Duft aromatischer Sumatra-Tabake.
1: Ja, ich rauche die immer in dem Fischwagen, weil sonst hält man es da wirklich keine 5 Minuten aus.

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0: Firma.
1: Liebe, Intrigen, Portokosten.
0: Schicksale rund um

0: Das Wirtschaftsimperium des Fritz F. Niedmeier.
1: Liebe Freunde der Firma, da die heutige Folge auf der ostfriesischen Insel Langeoog spielt, wollen wir es nicht versäumen, zunächst einmal bei den derzeit hier stattfindenden Witzfestspielen reinzuhören.
2: Noch ein, los, komm, Kuhle!
3: Na gut, Leute, eine noch. Ja. Lass ihn Ostfriese röntgen. Mensch, hey, hey. Sagt der Röntgenologe, Sie haben ja einen Wecker im Darm. Gibt er dann keine Probleme, nicht? Ach, sagt der Ostfriese, außer abends beim Aufziehen eigentlich nicht.
1: Doch Scherz beiseite, das Leben ist ernst genug. Vor allem für Niedmeyers ahnungslose Gattin Suzette, die Mädchenhändler Glück nach Langeoog gelockt hat, um sie für 20.000 Piepen an Jochen, den Insellodl, zu verscherbeln.
4: Also Jochen, wo sind die Piepen, ne?
5: Mal halb lang Glück. Ja. Erst will ich die Ware sehen.
4: Na dann wirf mal ein Auge auf meinen Strandkorb. Ja. Die Stute im schwarzen Tanga da, das ist sie.
5: Mensch, Glück. Wahnsinn. Und wann kannst du liefern?
4: Am Montag, wie abgemacht. Pass auf, sie kommt rüber.
6: Ingolf! Ja? Mon cher, wo bleibst du denn? Wolltest du mir nicht eine tote Robbe zeigen?
4: Ja, später, Liebes. Darf ich dir Jochen vorstellen? Ihm gehört hier das Inselbord. Ich meine das Inselhotel.
6: Hallo, Monsieur Jochen. Kennen Sie Ingolf schon lange?
5: Aber klar, wir waren zusammen bei den Pfadfindern. Sie wissen doch, gnädige, jeden Tag eine gute Tat. Omas um die Ecke bringen und so weiter.
1: Diese Schurken. Zumal auch Tochter Steffi, ohne es zu merken, von Glück inzwischen verscherbelt wurde. Und zwar an den berüchtigten Sexfilmproduzenten Fritz Tietz, der soeben dabei ist, sie um seinen dicksten Finger zu wickeln.
7: Glück hatte recht, Steffi. Kompliment. Du bist wirklich eine sehr begabte Schauspielerin. Kannst dich übrigens wieder anziehen.
6: Ey, heißt das, ich krieg die Rolle, ey?
7: Ah, erraten, Steffi. Hier das Drehbuch.
6: Oh, geil.
7: Vom
6: Winde
7: verweht Teil 2. Du hast doch nichts dagegen, die Hauptrolle zu übernehmen.
6: Wow, ich, ey, die Hauptrolle? Scarlett O'Hara? Ey, toll. Ey, krieg doch für auch so ein schickes Kleid, ey.
7: Kleid? Ich glaube, Kleider brauchen wir dafür nicht. Ja.
1: In der Tat, denn was Steffi nicht weiß, der Film wird keineswegs Vom Winde verweht Teil 2 heißen, sondern Mach's mir auf dem Küchentisch Teil 211. Ein Streifen, in dem Kleider eine eher untergeordnete Rolle spielen. Arme Steffi. Aber hätte sie nicht wenigstens beim Lesen des Drehbuchs Verdacht schöpfen müssen?
6: Scarlett, ja, ah, oh, ah, ja, ja, ah, Red.
1: Man kann wirklich nur hoffen, dass dieser Film nie gedreht wird.
6: Gut.

0: bei Frieda und Anneliese.
1: Och, Frieda, du kochst? Das ist ja ein ganz seltenes Schauspiel. Ich dachte, ihr fresst alle mal so aus dem Futtermittelsack.
2: Reinhard hat den ersten Platz belegt auf Finanzamt.
1: Welche Sportart denn?
2: Wer am schnellsten einschlafen kann. Deshalb koche ich Ihnen dein Lieblingsessen.
1: Der abgelaufene Fleischsalat, da kommt der auch mit da rein?
2: Nein, nein, damit füttern wir den Anita, ist ja viel günstiger. Und der schmeckt fast genauso. Nee, für Reinhard koche ich Zuckersuppe. Die mochte als Kind immer schon so gerne.
1: Och, was ist das denn jetzt für ein Rezept, sag mal?
2: Einfach 1 Kilo Zucker mit einem Eimer Wasser verdünnen.
1: Lockt das nicht die Wespen an?
2: Wir schmieren den Anita mit Marmelade ein und setzen den mit an den Tisch. Dann haben wir Ruhe beim Mittag auf der Terrasse.
1: Jetzt weiß ich auch, warum euer Reinhard so ein Dickmuckel ist. Wämst sich nach Feierabend den schieren Zuckerallemann rein und schläft tagsüber auf dem Amt. Du, bewegen tut er sich doch nicht groß, euren Hochbegabten, ne?
2: Nee, nee, aber als Kind ist er einmal bis Nevenos gelaufen, weiß ich noch, aber das ist ja nun auch schon mal 50 Jahre her.
1: Und Dieter macht schon seit Jahren die Birgit-Diät.
2: Ist das so was Ähnliches wie die Brigitte-Diät?
1: Nee, so ähnlich. Schwester Birgit kommt einmal am Tag vorbei und setzt ihnen Klistier.
2: Jetzt verquatern wir uns hier. Stille, Zuckersuppe kocht über. Das krieg ich nie wieder sauber. Das neue Meranfeld. Das Meranfeld.
1: Eine Fensterscheibe über die Herdplatten gelegt. Das ist noch lange kein Ceranfeld.
2: Kerl, ist alles angebrannt.
1: Ja, der Mann, viel Spaß beim Abkratzen. Zucker geht schlecht weg. Oder besorg dir doch einfach eine neue Fensterscheibe für dein Meranfeld.

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Der Äther. Unendliche Weiten. Dies sind die Abenteuer der FF Enterprise, die mit ihrer 90-Mann starken Besatzung unterwegs ist, um neue Welten zu erforschen, neues Leben und neue Zivilisationen. Viele Lichtjahre von der Realität entfernt dringt die FF Enterprise in Galaxien vor, die nie ein Mensch zuvor gehört hat.

0: Ich sehe, lässt man sich's hier gut gehen. Da würde ich doch auch gern mitmachen, wenn ihr nichts dagegen habt.
1: Oh ja, Onkel Kork, wir spielen gerade Eisverkäufer.
0: Gut, werde ich ein Eis nehmen. Ein kleines, wenn ich bitten darf. Gemischt, aber klein.
1: Genau auf die dicke Nase, ey.
0: Findest du das komisch?
2: Halt dort nicht schlagen. Hör auf, das sind doch nur Kinder, ey. Lass sie doch
0: mal. Ich will die Viecher vom Schiff haben. Und wenn ich die ganze Besatzung mobil machen muss.
3: Na nun, sei mal nicht so hartherzig, Kirk. Ja, das sind doch nur alles liebe Kerle. Hosti, komm, bind doch jetzt mal den Spock vom Marterfall los.
2: Um sie gleich Viecher zu nennen, ne? Nur weil sie ein bisschen pummelig sind, ja. Ja, das sind nun mal die Neffen und Nichten von der dicken Frau Hildegard. Da kann man
0: nicht machen. Wenn es zwei oder drei wären, hätte ich ja gar nichts dagegen. Aber doch nicht gleich so eine Riesenherde, Lieutenant.
3: Jo, das muss ich auch sagen. Also 35 dicke Kinder, das ist wohl ein bisschen Filler auf der Brücke, ne? Aber du hast es ja der Hilde versprochen, dass der kleine Mopsi hier seinen Geburtstag feiern darf, nicht?
2: Sergio, nicht dem Spock Negerküsse auf die Ohren stecken, lass das.
4: Guck mal, Onkel Kirk, ich habe ein Geschenk für dich gemacht.
2: Oh, so ein schönes Paket. Los, mach mal auf, Kirky.
4: Guck mal, den Kirk sein Toupet brennt.
0: Ich bin sehr neugierig, wer von uns beiden bei lebendigem Leibe geröstet wird.
2: Oh, lass das, Kirk.
3: Hey, Dicky, nicht dem Spock mit dem Bunsenbrenner an den Hintern, nein.
1: Hey, Bleichgesicht, Kork. Ich bin Häuptling Ochsenauge. Nimm diesen Pfeil der Rache. Genau in den Hintern.
0: Ich sag, ich nehme den Knaben vor.
3: Also zeig mal ein bisschen Sinn für Humor, Kirky. Das sind doch nur Albereien, harmlose. Hey, nimmst du sofort deinen Mistgriffel von dem Werkzeugkasten, du Bengel? Oder ich hau dir sowas von den Arsch vor, das sag ich dir.
2: Hey, Mopsi, nicht dem Spock Frösche in die Hose stecken, lass das.
3: Kirky, ich glaube, du hast recht. Die plagen jeden einen ganz schön auf den Eis. Lass doch den Hans-Jürgen ganz alleine aufpassen und wir hauen ab. Was, Hans-Jürgen?
2: Nee, aber ihr könnt doch nicht, ich will nicht, ehrlich, nicht, lass das.
0: Dann befehle ich es ihm. Aber Sie werden ein bisschen auf unsere Lämpchen aufpassen.
2: Nein, ihr könnt nicht.
3: Scotty,
2: nicht,
3: aber, Energie!
2: Nein, halt!
3: Und Kinders, alle auf den Hans-Jürgen!
2: Nein, nicht, nein!
0: Faszinierend.

0: Geschichte.
1: Ah, so ist der gute Paula. Jetzt dreh dich um.
2: Aber Leonardo, was machst du denn? Warum guckst du durch dieses Loch in der Tür da? Komm doch rein, was soll das Theater?
1: Halt's Maul, ich arbeite, blöde Kuh. Jetzt setze dich auf den Stuhl.
2: Ja,
1: so gut. Ja?
2: Aber Leonardo, kann ich mich wenigstens wieder anziehen? Ich muss doch in die Küche, die Pasta verkochen mir doch.
1: Nein, noch einen kleinen Moment. Ja, davon wird man mir ein Denkmal setzen. Oh, Wahnsinn.
3: Aus der Serie Große Momente der Weltgeschichte hörten Sie heute: Der italienische Erfinder Leonardo da Vinci entwickelt das Prinzip der Peepshow. Wenig später erfindet er den Taucheranzug, vor vielen Jahren in Vinci, Toskana, weit der Zeit voraus.

0: weil meine Operation ist ja so weit lang gut gelaufen. Aber ich war ein ganz junger Arzt. Ich wollte das schon länger mal machen lassen. Allein wegen den Gestanken. Gertrud hat immer gedacht, Frankie lässt sich operieren. Aber ich habe gleich alles machen lassen. Alles. Oben und unten. Alles machen lassen. Alles machen lassen. Ich verhalte nicht mehr gut, wenn man alt ist, Abends, da muss ich immer eine Stunde an das Gerät, Allein wegen den Gestanken, Dass alles mal durchgepustet wird, Eine Stunde an das Gerät, Allein wegen den Gestanken, Damals können die 100 Jahre alt werden, Herr Brankowski, hat den Arzt in der Klinik gesagt. 100 Jahre alt, Herr Brankowski, hat den Arzt gesagt, dass das mal alles durchgebrustet wird, Allein wegen den Gestank, Oben und unten, alles machen lassen, Den Umständen entsprechend, 100 Jahre, Herr Brankowski, Eine Stunde an das Gerät, Man fasst ja wieder Mut, 100 Jahre, Herr Brankowski, hat ja alles gesagt, schon ganz jung, Herr Brankowski,
1: Was ist hier denn noch? Was ist denn für ein Sterb in der Wohnung? Merke, Rämsler, ich mach mal die scheiß Maschine aus, zieh mal den scheiß Stecker da raus. Halt die Presse, zieh den Stecker raus.
2: Ich glaube, jetzt ist der Pranky kaputt.
1: Ja, so kann's einem gehen, wenn man nicht gesund lebt, Gertrud, denkst an die 18 Schmutzige, und für Pranky ein Bier mit einer Kerze drin,